19. Kapitel. Darauf nahm Pilatus Jesus und ließ ihn geißeln. Die Soldaten flochten einen Kranz aus Dornen, den setzten sie ihm auf das Haupt und legten ihm einen purpurroten Mantel um. Sie traten an ihn heran und sagten: »Sei gegrüßt, König der Juden«, und sie schlugen ihm ins Gesicht. Pilatus ging wieder hinaus und sagte zu ihnen: »Seht, ich bringe ihn zu euch heraus. Ihr sollt wissen, dass ich keine Schuld an ihm finde.« Jesus kam heraus. Er trug die Dornenkrone und den purpurroten Mantel. Pilatus sagte zu ihnen: »Seht, der Mensch.« Als die Hohepriester und die Diener ihn sahen, schrien sie: »Kreuzige ihn! Kreuzige ihn!« Pilatus sagte zu ihnen: »Nehmt ihr ihn und kreuzigt ihn, denn ich finde keine Schuld an ihm.« Die Juden entgegneten ihm: »Wir haben ein Gesetz, und nach dem Gesetz muss er sterben, weil er sich zum Sohn Gottes gemacht hat.« Als Pilatus das hörte, fürchtete er sich noch mehr. Er ging wieder in das Prätorium hinein und fragte Jesus: »Woher bist du?« Jesus aber gab ihm keine Antwort. Da sagte Pilatus zu ihm: »Du sprichst nicht mit mir? Weißt du nicht, dass ich Macht habe, dich freizulassen, und Macht, dich zu kreuzigen?« Jesus antwortete ihm: »Du hättest keine Macht über mich, wenn es dir nicht von oben gegeben wäre. Darum hat auch der eine größere Sünde, der mich dir ausgeliefert hat.« Daraufhin wollte Pilatus ihn freilassen, aber die Juden schrien: »Wenn du diesen freilässt, bist du kein Freund des Kaisers. Jeder, der sich zum König macht, lehnt sich gegen den Kaiser auf.« Auf diese Worte hin ließ Pilatus Jesus herausführen, und er setzte sich auf den Richterstuhl an dem Platz, der Litostrotos, auf Hebräisch Gabbata heißt. Es war Rüsttag des Pascha-Festes, ungefähr die 6. Stunde. Pilatus sagte zu den Juden: »Seht, euer König.« Sie aber schrien: »Hinweg, hinweg, kreuzige ihn!« Pilatus sagte zu ihnen: »Euren König soll ich kreuzigen?« Die Hohepriester antworteten: »Wir haben keinen König, außer dem Kaiser.« Da lieferte er ihnen Jesus aus, damit er gekreuzigt würde. Sie übernahmen Jesus, und er selbst trug das Kreuz und ging hinaus zur sogenannten Schädelstätte, die auf Hebräisch Golgotha heißt. Dort kreuzigten sie ihn und mit ihm zwei andere, auf jeder Seite einen, in der Mitte aber Jesus. Pilatus ließ auch eine Tafel anfertigen und oben am Kreuz befestigen. Die Inschrift lautete: »Jesus von Nazareth, der König der Juden.« Diese Tafel lasen viele Juden, weil der Platz, wo Jesus gekreuzigt wurde, nahe bei der Stadt lag. Die Inschrift war hebräisch, lateinisch und griechisch abgefasst. Da sagten die Hohepriester der Juden zu Pilatus: »Schreib nicht, der König der Juden, sondern dass er gesagt hat, ich bin der König der Juden.« Pilatus antwortete: »Was ich geschrieben habe, habe ich geschrieben.« Nachdem die Soldaten Jesus gekreuzigt hatten, nahmen sie seine Kleider und machten vier Teile daraus, für jeden Soldaten einen Teil und dazu das Untergewand. Das Untergewand war aber ohne Naht von oben ganz durchgewoben. Da sagten sie zueinander: »Wir wollen es nicht zerteilen, sondern darum losen, wem es gehören soll.« So sollte sich das Schriftwort erfüllen: »Sie verteilten meine Kleider unter sich und warfen das Los um mein Gewand.« Dies taten die Soldaten. Bei dem Kreuz Jesu standen seine Mutter und die Schwester seiner Mutter, Maria, die Frau des Klopas, und Maria von Magdala. Als Jesus die Mutter sah und bei ihr den Jünger, den er liebte, sagte er zur Mutter: »Frau, siehe dein Sohn.« Dann sagte er zu dem Jünger: »Siehe, deine Mutter.« Und von jener Stunde nahm sie der Jünger zu sich. Danach, da Jesus wusste, dass nun alles vollbracht war, sagte er, damit sich die Schrift erfüllte: »Mich dürstet.« Ein Gefäß voll Essig stand da.
Sie steckten einen Schwamm voll Essig auf einen Ysopzweig und hielten ihn an seinen Mund. Als Jesus von dem Essig genommen hatte, sprach er: Es ist vollbracht. Und er neigte das Haupt und übergab den Geist. Weil Rüsttag war und die Körper während des Sabbats nicht am Kreuz bleiben sollten, dieser Sabbat war nämlich ein großer Feiertag, baten die Juden Pilatus, man möge ihnen die Beine zerschlagen und sie dann abnehmen. Also kamen die Soldaten und zerschlugen dem ersten die Beine, dann dem anderen, der mit ihm gekreuzigt worden war. Als sie aber zu Jesus kamen und sahen, dass er schon tot war, zerschlugen sie ihm die Beine nicht, sondern einer seiner Soldaten stieß mit der Lanze in seine Seite, und sogleich floss Blut und Wasser heraus. Und der es gesehen hat, hat es bezeugt, und sein Zeugnis ist wahr. Und er weiß, dass er Wahres sagt, damit auch ihr glaubt. Denn das ist geschehen, damit sich das Schriftwort erfüllte: Man soll an ihm kein Gebein zerbrechen. Und ein anderes Schriftwort sagt: Sie werden auf den blicken, den sie durchbohrt haben. Josef aus Arimathäa war ein Jünger Jesu, aber aus Furcht vor den Juden nur im Verborgenen. Er bat Pilatus, den Leichnam Jesu abnehmen zu dürfen, und Pilatus erlaubte es. Also kam er und nahm den Leichnam ab. Es kam auch Nikodemus, der früher einmal Jesus bei Nacht aufgesucht hatte. Er brachte eine Mischung aus Myrrhe und Aloe, etwa 100 Pfund. Sie nahmen den Leichnam Jesu und umwickelten ihn mit Leinenbinden, zusammen mit den wohlriechenden Salben, wie es beim jüdischen Begräbnis Sitte ist. An dem Ort, wo man ihn gekreuzigt hatte, war ein Garten, und in dem Garten war ein neues Grab, in dem noch niemand bestattet worden war. Wegen des Rüsttages der Juden und weil das Grab in der Nähe lag, setzten sie Jesus dort bei.

20. Kapitel. Am ersten Tag der Woche kam Maria von Magdala früh morgens, als es noch dunkel war, zum Grab und sah, dass der Stein vom Grab weggenommen war. Da lief sie schnell zu Simon Petrus und dem anderen Jünger, den Jesus liebte, und sagte zu ihnen: »Sie haben den Herrn aus dem Grab weggenommen, und wir wissen nicht, wohin sie ihn gelegt haben.« Da gingen Petrus und der andere Jünger hinaus und kamen zum Grab. Sie liefen beide zusammen, aber weil der andere Jünger schneller war als Petrus, kam er als erster ans Grab. Er beugte sich vor und sah die Leinenbinden liegen, ging jedoch nicht hinein. Da kam auch Simon Petrus, der ihm gefolgt war, und ging in das Grab hinein. Er sah die Leinenbinden liegen und das Schweißtuch, das auf dem Haupt Jesu gelegen hatte. Es lag aber nicht bei den Leinenbinden, sondern zusammengebunden daneben an einer besonderen Stelle. Da ging auch der andere Jünger, der als erster an das Grab gekommen war, hinein. Er sah und glaubte. Denn sie hatten noch nicht die Schrift verstanden, dass er von den Toten auferstehen müsse. Dann kehrten die Jünger wieder nach Hause zurück. Maria aber stand draußen vor dem Grab und weinte. Während sie weinte, beugte sie sich in die Grabkammer hinein. Da sah sie zwei Engel in weißen Gewändern sitzen, den einen dort, wo der Kopf, den anderen dort, wo die Füße des Leichnams Jesu gelegen hatten. Diese sagten zu ihr: »Frau, warum weinst du?« Sie antwortete ihnen: »Sie haben meinen Herrn weggenommen, und ich weiß nicht, wohin sie ihn gelegt haben.« Als sie das gesagt hatte, wandte sie sich um und sah Jesus dastehen, wusste aber nicht, dass es Jesus war. Jesus sagte zu ihr: »Frau, warum weinst du? Wen suchst du?« Sie meinte, es sei der Gärtner, und sagte zu ihm: »Herr, wenn du ihn weggebracht hast, sag mir, wohin du ihn gelegt hast, dann will ich ihn holen.« Jesus sagte zu ihr: »Maria.« Da wandte sie sich um und sagte auf Hebräisch zu ihm: »Rabuni«, das heißt Meister. Jesus sagte zu ihr: »Halte mich nicht fest, denn ich bin noch nicht zum Vater hinaufgegangen. Geh aber zu meinen Brüdern und sag ihnen: Ich gehe hinauf zu meinem Vater und eurem Vater, zu meinem Gott und eurem Gott.« Maria von Magdala kam zu den Jüngern und verkündete ihnen: »Ich habe den Herrn gesehen.« Und sie berichtete, was er ihr gesagt hatte. Am Abend dieses ersten Tages der Woche, als die Jünger aus Furcht vor den Juden bei verschlossenen Türen beisammen waren, kam Jesus, trat in ihre Mitte und sagte zu ihnen: »Friede sei mit euch.« Nach diesen Worten zeigte er ihnen seine Hände und seine Seite. Da freuten sich die Jünger, als sie den Herrn sahen. Jesus sagte noch einmal zu ihnen: »Friede sei mit euch. Wie mich der Vater gesandt hat, so sende ich euch.« Nachdem er das gesagt hatte, hauchte er sie an und sagte zu ihnen: »Empfangt den Heiligen Geist. Denen ihr die Sünden erlasst, denen sind sie erlassen. Denen ihr sie behaltet, sind sie behalten.« Thomas, der Didymus genannt wurde, einer der Zwölf, war nicht bei ihnen, als Jesus kam. Die anderen Jünger sagten zu ihm: »Wir haben den Herrn gesehen.« Er entgegnete ihnen: »Wenn ich nicht das Mal der Nägel an seinen Händen sehe, und wenn ich meinen Finger nicht in das Mal der Nägel und meine Hand nicht in seine Seite lege, glaube ich nicht.« 8 Tage darauf waren seine Jünger wieder drinnen versammelt, und Thomas war dabei. Da kam Jesus bei verschlossenen Türen, trat in ihre Mitte und sagte: »Friede sei mit euch.« Dann sagte er zu Thomas: »Streck deinen Finger hierher aus und sieh meine Hände. Streck deine Hand aus und leg sie in meine Seite, und sei nicht ungläubig, sondern gläubig.« Thomas antwortete und sagte zu ihm: »Mein Herr und mein Gott.« Jesus sagte zu ihm: »Weil du mich gesehen hast, glaubst du. Selig sind, die nicht sehen und doch glauben.«
Noch viele andere Zeichen hat Jesus vor den Augen seiner Jünger getan, die in diesem Buch nicht aufgeschrieben sind. Diese aber sind aufgeschrieben, damit ihr glaubt, dass Jesus der Christus ist, der Sohn Gottes, und damit ihr durch den Glauben Leben habt in seinem Namen.

21. Kapitel. Der Epilog. Jesus, Petrus und der Lieblingsjünger. Danach offenbarte sich Jesus den Jüngern noch einmal am See von Tiberias. Und er offenbarte sich in folgender Weise. Simon Petrus, Thomas genannt Didymus, Nathanael aus Kana in Galiläa, die Söhne des Zebedäus und zwei andere von seinen Jüngern waren zusammen. Simon Petrus sagte zu ihnen, »Ich gehe fischen.« Sie sagten zu ihm, »Wir kommen auch mit.« Sie gingen hinaus und stiegen in das Boot. Aber in dieser Nacht fingen sie nichts. Als es schon Morgen wurde, stand Jesus am Ufer. Doch die Jünger wussten nicht, dass es Jesus war. Jesus sagte zu ihnen, »Meine Kinder, habt ihr keinen Fisch zu essen?« Sie antworteten ihm, »Nein.« Er aber sagte zu ihnen, »Werft das Netz auf der rechten Seite des Bootes aus, und ihr werdet etwas finden.« Sie warfen das Netz aus und konnten es nicht wieder einholen, so voller Fische war es. Da sagte der Jünger, den Jesus liebte, zu Petrus, »Es ist der Herr.« Als Simon Petrus hörte, dass es der Herr sei, gürtete er sich das Obergewand um, weil er nackt war, und sprang in den See. Dann kamen die anderen Jünger mit dem Boot, sie waren nämlich nicht weit vom Land entfernt, nur etwa 200 Ellen, und zogen das Netz mit den Fischen hinter sich her. Als sie an Land gingen, sahen sie am Boden ein Kohlenfeuer und darauf Fisch und Brot liegen. Jesus sagte zu ihnen, »Bringt von den Fischen, die ihr gerade gefangen habt.« Da stieg Simon Petrus ans Ufer und zog das Netz an Land. Es war mit 153 großen Fischen gefüllt, und obwohl es so viele waren, zerriss das Netz nicht. Jesus sagte zu ihnen, »Kommt her und esst.« Keiner von den Jüngern wagte ihn zu befragen, »Wer bist du?« Denn sie wussten, dass es der Herr war. Jesus trat heran, nahm das Brot und gab es ihnen, ebenso den Fisch. Dies war schon das dritte Mal, dass Jesus sich den Jüngern offenbarte, seit er von den Toten auferstanden war. Als sie gegessen hatten, sagte Jesus zu Simon Petrus, »Simon, Sohn des Johannes, liebst du mich mehr als diese?« Er antwortete ihm, »Ja, Herr, du weißt, dass ich dich liebe.« Jesus sagte zu ihm, »Weide meine Lämmer.« Zum zweiten Mal fragte er ihn, »Simon, Sohn des Johannes, liebst du mich?« Er antwortete ihm, »Ja, Herr, du weißt, dass ich dich liebe.« Jesus sagte zu ihm, »Weide meine Schafe.« Zum dritten Mal fragte er ihn, »Simon, Sohn des Johannes, liebst du mich?« Da wurde Petrus traurig, weil Jesus ihn zum dritten Mal gefragt hatte, »Liebst du mich?« Er gab ihm zur Antwort, »Herr, du weißt alles. Du weißt, dass ich dich liebe.« Jesus sagte zu ihm, »Weide meine Schafe.« »Amen, Amen, ich sage dir, als du jünger warst, hast du dich selbst gegürtet und gingst, wohin du wolltest. Wenn du aber alt geworden bist, wirst du deine Hände ausstrecken, und ein anderer wird dich gürten und dich führen, wohin du nicht willst.« Das sagte Jesus, um anzudeuten, durch welchen Tod er Gott verherrlichen werde. Nach diesen Worten sagte er zu ihm, »Folge mir nach.« Petrus wandte sich um und sah den Jünger folgen, den Jesus liebte und der beim Abendmahl an seiner Brust gelegen und ihm gesagt hatte, »Herr, wer ist es, der dich ausliefert?« Als Petrus diesen sah, sagte er zu Jesus, »Herr, was wird denn mit ihm?« Jesus sagte zu ihm, »Wenn ich will, dass er bleibt, bis ich komme, was geht das dich an? Du folge mir nach.« Da verbreitete sich unter den Brüdern die Meinung, jener Jünger stirbt nicht. Doch Jesus hatte ihm nicht gesagt, er stirbt nicht, sondern, »Wenn ich will, dass er bleibt, bis ich komme, was geht das dich an?« Dies ist der Jünger, der all das bezeugt und der es aufgeschrieben hat. Und wir wissen, dass sein Zeugnis wahr ist. Es gibt aber noch vieles andere, was Jesus getan hat.
Wenn man alles einzeln aufschreiben wollte, so könnte, wie ich glaube, die ganze Welt die dann geschriebenen Bücher nicht fassen.

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1: Das Evangelium unseres Herrn Jesus Christus nach Markus. Erstes Kapitel in der Wüste. Anfang des Evangeliums von Jesus Christus, Gottes Sohn. Wie geschrieben steht beim Propheten Jesaja: Siehe, ich sende meinen Boten vor dir her, der deinen Weg bahnen wird. Stimme eines Rufers in der Wüste, bereitet den Weg des Herrn, macht gerade seine Straßen. So trat Johannes der Täufer in der Wüste auf und verkündete eine Taufe der Umkehr zur Vergebung der Sünden. Ganz Judäa und alle Einwohner Jerusalems zogen zu ihm hinaus, sie bekannten ihre Sünden und ließen sich im Jordan von ihm taufen. Johannes trug ein Gewand aus Kamelhaaren und einen ledernen Gürtel um seine Hüften, und er lebte von Heuschrecken und wildem Honig. Er verkündete: Nach mir kommt einer, der ist stärker als ich. Ich bin es nicht wert, mich zu bücken und ihm die Riemen der Sandalen zu lösen. Ich habe euch mit Wasser getauft, er aber wird euch mit dem Heiligen Geist taufen. Und es geschah in jenen Tagen, da kam Jesus aus Nazareth in Galiläa und ließ sich von Johannes im Jordan taufen. Und sogleich, als er aus dem Wasser stieg, sah er, dass der Himmel aufriss und der Geist wie eine Taube auf ihn herabkam. Und eine Stimme aus dem Himmel sprach: Du bist mein geliebter Sohn, an dir habe ich Wohlgefallen gefunden. Und sogleich trieb der Geist Jesus in die Wüste. Jesus blieb 40 Tage in der Wüste und wurde vom Satan in Versuchung geführt. Er lebte bei den wilden Tieren und die Engel dienten ihm. Das Wirken Jesu in Galiläa. Nachdem Johannes ausgeliefert worden war, ging Jesus nach Galiläa. Er verkündete das Evangelium Gottes und sprach: Die Zeit ist erfüllt, das Reich Gottes ist nahe. Kehrt um und glaubt an das Evangelium. Als Jesus am See von Galiläa entlang ging, sah er Simon und Andreas, den Bruder des Simon, die auf dem See ihre Netze auswarfen. Sie waren nämlich Fischer. Da sagte er zu ihnen: Kommt her, mir nach, ich werde euch zu Menschenfischern machen. Und sogleich ließen sie ihre Netze liegen und folgten ihm nach. Als er ein Stück weiter ging, sah er Jakobus, den Sohn des Zebedäus, und seinen Bruder Johannes. Sie waren im Boot und richteten ihre Netze her. Sogleich rief er sie, und sie ließen ihren Vater Zebedäus mit seinen Tagelöhnern im Boot zurück und folgten Jesus nach. Sie kamen nach Kapharnaum. Am folgenden Sabbat ging er in die Synagoge und lehrte. Und die Menschen waren voll Staunen über seine Lehre, denn er lehrte sie wie einer, der Vollmacht hat, nicht wie die Schriftgelehrten. In ihrer Synagoge war ein Mensch, der von einem unreinen Geist besessen war. Der begann zu schreien: Was haben wir mit dir zu tun, Jesus von Nazareth? Bist du gekommen, um uns ins Verderben zu stürzen? Ich weiß, wer du bist, der Heilige Gottes. Da drohte ihm Jesus: Schweig und verlass ihn. Der unreine Geist zerrte den Mann hin und her und verließ ihn mit lautem Geschrei. Da erschraken alle, und einer fragte den andern: Was ist das? Eine neue Lehre mit Vollmacht? Sogar die unreinen Geister gehorchen seinem Befehl. Und sein Ruf verbreitete sich rasch im ganzen Gebiet von Galiläa. Sie verließen sogleich die Synagoge und gingen zusammen mit Jakobus und Johannes in das Haus des Simon und Andreas. Die Schwiegermutter des Simon lag mit Fieber im Bett. Sie sprachen sogleich mit Jesus über sie, und er ging zu ihr, fasste sie an der Hand und richtete sie auf. Da wich das Fieber von ihr, und sie diente ihnen. Am Abend, als die Sonne untergegangen war, brachte man alle Kranken und Besessenen zu Jesus. Die ganze Stadt war vor der Haustür versammelt, und er heilte viele, die an allen möglichen Krankheiten litten, und trieb viele Dämonen aus. Und er verbot den Dämonen zu sagen, dass sie wussten, wer er war. In aller Frühe, als es noch dunkel war, stand er auf und ging an einen einsamen Ort, um zu beten. Simon und seine Begleiter eilten ihm nach, und als sie ihn fanden, sagten sie zu ihm: »Alle suchen dich.« Er antwortete: »Lasst uns anderswo hingehen, in die benachbarten Dörfer, damit ich auch dort verkünde, denn dazu bin ich gekommen.« Und er zog durch ganz Galiläa, verkündete in ihren Synagogen und trieb die Dämonen aus. Ein Aussätziger kam zu Jesus und bat ihn um Hilfe. Er fiel vor ihm auf die Knie und sagte: »Wenn du willst, kannst du mich reinmachen.« Jesus hatte Mitleid mit ihm. Er streckte die Hand aus, berührte ihn und sagte: »Ich will, werde rein.« Sogleich verschwand der Aussatz und der Mann war rein. Jesus schickte ihn weg, wies ihn streng an und sagte zu ihm: »Sieh, dass du niemandem etwas sagst, sondern geh, zeig dich dem Priester und bring für deine Reinigung dar, was Mose festgesetzt hat, ihnen zum Zeugnis.« Der Mann aber ging weg und verkündete bei jeder Gelegenheit, was geschehen war. Er verbreitete die Geschichte, so dass sich Jesus in keiner Stadt mehr zeigen konnte. Er hielt sich nur noch an einsamen Orten auf. Dennoch kamen die Leute von überall her zu ihm.

Zweites Kapitel. Als er nach einigen Tagen wieder nach Kapharnaum hineinging, wurde bekannt, dass er im Hause war. Und es versammelten sich so viele Menschen, dass nicht einmal mehr vor der Tür Platz war. Und er verkündete ihnen das Wort. Da brachte man einen Gelähmten zu ihm, von 4 Männern getragen. Weil sie ihn aber wegen der vielen Leute nicht bis zu Jesus bringen konnten, deckten sie dort, wo Jesus war, das Dach ab, schlugen die Decke durch und ließen den Gelähmten auf seiner Liege durch die Öffnung hinab. Als Jesus ihren Glauben sah, sagte er zu dem Gelähmten: »Mein Sohn, deine Sünden sind dir vergeben.« Einige Schriftgelehrte aber, die dort saßen, dachten in ihrem Herzen: »Wie kann dieser Mensch so reden? Er lässt dort Gott. Wer kann Sünden vergeben, außer dem einen Gott?« Jesus erkannte sogleich in seinem Geist, dass sie so bei sich dachten, und sagte zu ihnen: »Was für Gedanken habt ihr in euren Herzen? Was ist leichter, zu dem Gelähmten zu sagen: Deine Sünden sind dir vergeben, oder zu sagen: Steh auf, nimm deine Liege und geh umher? Damit ihr aber erkennt, dass der Menschensohn die Vollmacht hat, auf der Erde Sünden zu vergeben, sagte er zu dem Gelähmten: Ich sage dir, steh auf, nimm deine Liege und geh nach Hause. Er stand sofort auf, nahm seine Liege und ging vor aller Augen weg. Da gerieten alle in Staunen, sie priesen Gott und sagten: So etwas haben wir noch nie gesehen. Jesus ging wieder hinaus an den See. Da kamen Scharen von Menschen zu ihm, und er lehrte sie. Als er weiterging, sah er Levi, den Sohn des Alpheus, am Zoll sitzen und sagte zu ihm: Folge mir nach. Da stand Levi auf und folgte ihm nach. Und als Jesus in dessen Haus zu Tisch war, da waren viele Zöllner und Sünder zusammen mit ihm und seinen Jüngern zu Tisch. Es waren nämlich viele, die ihm nachfolgten. Als die Schriftgelehrten der Pharisäer sahen, dass er mit Zöllnern und Sündern aß, sagten sie zu seinen Jüngern: Wie kann er zusammen mit Zöllnern und Sündern essen? Jesus hörte es und sagte zu ihnen: Nicht die Gesunden bedürfen des Arztes, sondern die Kranken. Ich bin nicht gekommen, um Gerechte zu rufen, sondern Sünder. Da die Jünger des Johannes und die Pharisäer zu fasten pflegten, kamen Leute zu Jesus und sagten: Warum fasten deine Jünger nicht, während die Jünger des Johannes und die Jünger der Pharisäer fasten? Jesus antwortete ihnen: Können denn die Hochzeitsgäste fasten, solange der Bräutigam bei ihnen ist? Solange der Bräutigam bei ihnen ist, können sie nicht fasten. Es werden aber Tage kommen, da wird ihnen der Bräutigam weggenommen sein, dann werden sie fasten an jenem Tag. Niemand näht ein Stück neuen Stoff auf ein altes Gewand, denn der neue Stoff reißt vom alten Gewand ab und es entsteht ein noch größerer Riss. Auch füllt niemand jungen Wein in alte Schläuche, sonst zerreißt der Wein die Schläuche. Der Wein ist verloren und die Schläuche sind unbrauchbar. Junger Wein gehört in neue Schläuche. An einem Sabbat ging er durch die Kornfelder, und unterwegs rissen seine Jünger Ehren ab. Da sagten die Pharisäer zu ihm: Sieh dir an, was sie tun, das ist doch am Sabbat nicht erlaubt. Er antwortete: Habt ihr nie gelesen, was David getan hat, als er und seine Begleiter hungrig waren und nichts zu essen hatten, wie er zur Zeit des Hohepriesters Abatja in das Haus Gottes ging und die Schaubrote aß, die außer den Priestern niemand essen darf, und auch seinen Begleitern davon gab? Und Jesus

Drittes Kapitel. Als er wieder in die Synagoge ging, war dort ein Mann mit einer verdorrten Hand. Und sie gaben Acht, ob Jesus ihm am Sabbat heilen werde. Sie suchten nämlich einen Grund zur Anklage gegen ihn. Da sagte er zu dem Mann mit der verdorrten Hand, »Steh auf und stell dich in die Mitte.« Und zu den anderen sagte er, »Was ist am Sabbat erlaubt? Gutes zu tun oder Böses? Ein Leben zu retten oder es zu vernichten?« Sie aber schwiegen. Und er sah sie der Reihe nach an, voll Zorn und Trauer über ihr verstocktes Herz, und sagte zu dem Mann, »Streck deine Hand aus.« Er streckte sie aus, und seine Hand wurde wiederhergestellt. Da gingen die Pharisäer hinaus und fassten zusammen mit den Anhängern des Herodes den Beschluss, Jesus umzubringen. Jesus zog sich mit seinen Jüngern an den See zurück. Viele Menschen aus Galiläa aber folgten ihm nach, auch aus Judäa, aus Jerusalem und Idumäa, aus dem Gebiet jenseits des Jordan und aus der Gegend von Tyrus und Sidon kamen Scharen von Menschen zu ihm, als sie hörten, was er tat. Da sagte er zu seinen Jüngern, sie sollten ein Boot für ihn bereithalten, damit er von der Menge nicht erdrückt werde. Denn er heilte viele, so dass alle, die ein Leiden hatten, sich an ihn herandrängten, um ihn zu berühren. Wenn die von unreinen Geistern Besessenen ihn sahen, fielen sie vor ihm nieder und schrien, »Du bist der Sohn Gottes!« Er aber gebot ihnen, dass sie ihn nicht bekannt machen sollten. Jesus stieg auf einen Berg und rief die zu sich, die er selbst wollte, und sie kamen zu ihm. Und er setzte 12 ein, damit sie mit ihm seien und damit er sie aussende, zu verkünden und mit Vollmacht Dämonen auszutreiben. Die 12, die er einsetzte, waren Petrus, diesen Beinamen gab er dem Simon, Jakobus, der Sohn des Zebedäus, und Johannes, der Bruder des Jakobus. Ihnen gab er den Beinamen

Nerges, das heißt Donnersöhne, dazu Andreas, Philippus, Bartholomäus, Matthäus, Thomas, Jakobus, der Sohn des Alphaeus, Thaddäus, Simon Kanaanäus und Judas Iskariot, der ihn dann ausgeliefert hat. Jesus ging in ein Haus, und wieder kamen so viele Menschen zusammen, dass sie nicht einmal mehr essen konnten. Als seine Angehörigen davon hörten, machten sie sich auf den Weg, um ihn mit Gewalt zurückzuholen, denn sie sagten, er ist von Sinnen. Die Schriftgelehrten, die von Jerusalem herabgekommen waren, sagten, er ist von Beelzebul besessen. Mit Hilfe des Herrschers der Dämonen treibt er die Dämonen aus. Da rief er sie zu sich und belehrte sie in Gleichnissen. Wie kann der Satan den Satan austreiben? Wenn ein Reich in sich gespalten ist, kann es keinen Bestand haben. Wenn eine Familie in sich gespalten ist, kann sie keinen Bestand haben. Und wenn sich der Satan gegen sich selbst erhebt und gespalten ist, kann er keinen Bestand haben, sondern es ist um ihn geschehen. Es kann aber auch keiner in das Haus des Starken eindringen und ihm den Hausrat rauben, wenn er nicht zuerst den Starken fesselt, erst dann kann er sein Haus plündern. Amen, ich sage euch, alle Vergehen und Lästerungen werden den Menschen vergeben werden, so viel sie auch lästern mögen. Wer aber den Heiligen Geist lästert, der findet in Ewigkeit keine Vergebung, sondern seine Sünde wird ewig an ihm haften. Sie hatten nämlich gesagt, er hat einen unreinen Geist. Da kamen seine Mutter und seine Brüder. Sie blieben draußen stehen und ließen ihn herausrufen. Es saßen viele Leute um ihn herum, und man sagte zu ihm, siehe, deine Mutter und deine Brüder stehen draußen und suchen dich. Er erwiderte, wer ist meine Mutter? Und wer sind meine Brüder? Und er blickte auf die Menschen, die im Kreis um ihn herum saßen, und sagte, das hier sind meine Mutter und meine Brüder. Wer den Willen Gottes tut, der ist für mich Bruder und Schwester und Mutter.

Viertes Kapitel. Und wieder begann er, am Ufer des Sees zu lehren, und sehr viele Menschen versammelten sich um ihn. Er stieg deshalb in ein Boot auf dem See und setzte sich. Die Leute aber standen am Ufer. Und er sprach lange zu ihnen und lehrte sie in Gleichnissen. Bei dieser Belehrung sagte er zu ihnen: Hört, siehe, ein Sämann ging hinaus, um zu säen. Als er säte, fiel ein Teil auf den Weg, und die Vögel kamen und fraßen es. Ein anderer Teil fiel auf felsigen Boden, wo es nur wenig Erde gab, und ging sofort auf, weil das Erdreich nicht tief war. Als aber die Sonne hochstieg, wurde die Saat versenkt und verdorrte, weil sie keine Wurzeln hatte. Wieder ein anderer Teil fiel in die Dornen, und die Dornen wuchsen und erstickten die Saat, und sie brachte keine Frucht. Ein anderer Teil schließlich fiel auf guten Boden und brachte Frucht. Die Saat ging auf und wuchs empor und trug 30-fach, 60-fach und 100-fach. Und Jesus sprach: Wer Ohren hat zum Hören, der höre. Als er mit seinen Begleitern und den 12 allein war, fragten sie ihn nach dem Sinn seiner Gleichnisse. Da sagte er zu ihnen: Euch ist das Geheimnis des Reiches Gottes gegeben. Für die aber, die draußen sind, geschieht alles in Gleichnissen, denn sehen sollen sie, sehen, aber nicht erkennen. Hören sollen sie, hören, aber nicht verstehen, damit sie sich nicht bekehren und ihnen nicht vergeben wird. Und er sagte zu ihnen: Wenn ihr schon dieses Gleichnis nicht versteht, wie wollt ihr dann all die anderen Gleichnisse verstehen? Der Sämann sät das Wort. Auf den Weg fällt das Wort bei denen, die es zwar hören, aber sofort kommt der Satan und nimmt das Wort weg, das in sie gesät wurde. Ähnlich ist es bei den Menschen, bei denen das Wort auf felsigen Boden fällt. Sobald sie es hören, nehmen sie es freudig auf. Aber sie haben keine Wurzeln, sondern sind unbeständig, und wenn sie dann um des Wortes willen bedrängt oder verfolgt werden, kommen sie sofort zu Fall. Bei anderen fällt das Wort in die Dornen. Sie hören es zwar, aber die Sorgen der Welt, der trügerische Reichtum und die Gier nach all den anderen Dingen machen sich breit und ersticken es, und es bleibt ohne Frucht. Auf guten Boden ist das Wort bei denen gesät, die es hören und aufnehmen und Frucht bringen, 30-fach, 60-fach und 100-fach. Er sagte zu ihnen: Zündet man etwa eine Leuchte an und stellt sie unter den Scheffel oder unter das Bett? Stellt man sie nicht auf den Leuchter? Denn es gibt nichts Verborgenes, das nicht bekannt werden soll, und nichts Geheimes, das nicht an den Tag kommen soll. Wenn einer Ohren hat zum Hören, so höre er. Weiter sagte er: Achtet auf das, was ihr hört. Nach dem Maß, mit dem ihr messt und zuteilt, wird euch zugeteilt werden. Ja, es wird euch noch mehr gegeben. Denn wer hat, dem wird gegeben. Wer aber nicht hat, dem wird auch noch weggenommen, was er hat. Er sagte: Mit dem Reich Gottes ist es so, wie wenn ein Mann Samen auf seinen Acker sät. Dann schläft er und steht wieder auf. Es wird Nacht und wird Tag, der Samen keimt und wächst, und der Mann weiß nicht wie. Die Erde bringt von selbst ihre Frucht. Zuerst den Halm, dann die Ähre, dann das volle Korn in der Ähre. Sobald aber die Frucht reif ist, legt er die Sichel an, denn die Zeit der Ernte ist da. Er sagte: Womit sollen wir das Reich Gottes vergleichen? Mit welchem Gleichnis sollen wir es beschreiben? Es gleicht einem Senfkorn. Dieses ist das kleinste von allen Samenkörnern, die man in die Erde sät. Ist es aber gesät,
dann geht es auf und wird größer als alle anderen Gewächse und treibt große Zweige, so dass in seinem Schatten die Vögel des Himmels nisten können. Durch viele solche Gleichnisse verkündete er ihnen das Wort, so wie sie es aufnehmen konnten. Er redete nur in Gleichnissen zu ihnen. Seinen Jüngern aber erklärte er alles, wenn er mit ihnen allein war. Am Abend dieses Tages sagte er zu ihnen: »Wir wollen ans andere Ufer hinüberfahren.« Sie schickten die Leute fort und fuhren mit ihm in dem Boot, in dem er saß, weg. Und andere Boote begleiteten ihn. Plötzlich erhob sich ein heftiger Wirbelsturm, und die Wellen schlugen in das Boot, so dass es sich mit Wasser zu füllen begann. Er aber lag hinten im Boot auf einem Kissen und schlief. Sie weckten ihn und riefen: »Meister, kümmert es dich nicht, dass wir zugrunde gehen?« Da stand er auf, drohte dem Wind und sagte zu dem See: »Schweig, sei still!« Und der Wind legte sich, und es trat völlige Stille ein. Er sagte zu ihnen: »Warum habt ihr solche Angst? Habt ihr noch keinen Glauben?« Da ergriff sie große Furcht, und sie sagten zueinander: »Wer ist denn dieser, dass ihm sogar der Wind und das Meer gehorchen?«

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1: Fünftes Kapitel. Sie kamen an das andere Ufer des Sees, in das Gebiet von Gerasa. Als er aus dem Boot stieg, lief ihm sogleich von den Gräbern her ein Mensch entgegen, der von einem unreinen Geist besessen war. Er hauste in den Grabstätten. Nicht einmal mit einer Kette konnte man ihn bändigen. Schon oft hatte man ihn mit Fußfesseln und Ketten gebunden, aber er hatte die Ketten zerrissen und die Fußfesseln durchgescheuert. Niemand konnte ihn bezwingen. Bei Tag und Nacht schrie er unaufhörlich in den Grabstätten und auf den Bergen und schlug sich mit Steinen. Als er Jesus von Weitem sah, lief er zu ihm hin, warf sich vor ihm nieder und schrie laut: »Was habe ich mit dir zu tun, Jesus, Sohn des höchsten Gottes? Ich beschwöre dich bei Gott, quäle mich nicht!« Jesus hatte nämlich zu ihm gesagt: »Verlass diesen Menschen, du unreiner Geist!« Jesus fragte ihn: »Wie heißt du?« Er antwortete: »Mein Name ist Legion, denn wir sind viele.« Und er flehte Jesus an, sie nicht aus diesem Gebiet fortzuschicken. Nun weidete dort an einem Berghang gerade eine große Schweineherde. Da baten ihn die Dämonen: »Schick uns in die Schweine.« Jesus erlaubte es ihnen. Darauf verließen die unreinen Geister den Menschen und fuhren in die Schweine, und die Herde stürmte den Abhang hinab in den See. Es waren etwa 2000 Tiere, und alle ertranken. Die Hirten flohen und erzählten es in der Stadt und in den Dörfern. Darauf eilten die Leute herbei, um zu sehen, was geschehen war. Sie kamen zu Jesus und sahen bei ihm den Mann, der von der Legion Dämonen besessen gewesen war, bekleidet und bei Verstand. Da fürchteten sie sich. Die es gesehen hatten, berichteten ihnen, wie es mit den Besessenen und den Schweinen geschehen war. Darauf baten die Leute Jesus, ihr Gebiet zu verlassen. Als er ins Boot stieg, bat ihn der Mann, der zuvor von den Dämonen besessen war, dass er bei ihm sein dürfe. Aber Jesus erlaubte es ihm nicht, sondern sagte: »Geh nach Hause und berichte deiner Familie alles, was der Herr für dich getan und wie er Erbarmen mit dir gehabt hat.« Da ging der Mann weg und verkündete in der ganzen Dekapolis, was Jesus für ihn getan hatte, und alle staunten. Jesus fuhr wieder ans andere Ufer hinüber, und eine große Menschenmenge versammelte sich um ihn. Während er noch am See war, kam einer der Synagogenvorsteher namens Jairus zu ihm. Als er Jesus sah, fiel er ihm zu Füßen und flehte ihn um Hilfe an. Er sagte: »Meine Tochter liegt im Sterben. Komm und leg ihr die Hände auf, damit sie geheilt wird und am Leben bleibt.« Da ging Jesus mit ihm. Viele Menschen folgten ihm und drängten sich um ihn. Darunter war eine Frau, die schon 12 Jahre an Blutfluss litt. Sie war von vielen Ärzten behandelt worden und hatte dabei sehr zu leiden. Ihr ganzes Vermögen hatte sie ausgegeben. Aber es hatte ihr nichts genutzt, sondern ihr Zustand war immer schlimmer geworden. Sie hatte von Jesus gehört. Nun drängte sie sich in der Menge von hinten heran und berührte sein Gewand. Denn sie sagte sich: »Wenn ich auch nur sein Gewand berühre, werde ich geheilt.« Und sofort versiegte die Quelle des Blutes, und sie spürte in ihrem Leib, dass sie von ihrem Leiden geheilt war. Im selben Augenblick fühlte Jesus, dass eine Kraft von ihm ausströmte, und er wandte sich in dem Gedränge um und fragte: »Wer hat mein Gewand berührt?« Seine Jünger sagten zu ihm: »Du siehst doch, wie sich die Leute um dich drängen, und da fragst du, wer hat mich berührt?« Er blickte umher, um zu sehen, wer es getan hatte. Da kam die Frau, zitternd vor Furcht, weil sie wusste, was mit ihr geschehen war. Sie fiel vor ihm nieder und sagte ihm die ganze Wahrheit. Er aber sagte zu ihr: »Meine Tochter, dein Glaube hat dich gerettet. Geh in Frieden. Du sollst von deinem Leiden geheilt sein.« Während Jesus noch redete, kamen Leute, die zum Haus des Synagogenvorstehers gehörten, und sagten: »Deine Tochter ist gestorben. Warum bemühst du den Meister noch länger?« Jesus, der diese Worte gehört hatte, sagte zu dem Synagogenvorsteher: »Fürchte dich nicht, glaube nur.« Und er ließ keinen mitkommen, außer Petrus, Jakobus und Johannes, den Bruder des Jakobus. Sie gingen zum Haus des Synagogenvorstehers. Als Jesus den Tumult sah und wie sie heftig weinten und klagten, trat er ein und sagte zu ihnen: »Warum schreit und weint ihr? Das Kind ist nicht gestorben, es schläft nur.« Da lachten sie ihn aus. Er aber warf alle hinaus und nahm den Vater des Kindes und die Mutter und die, die mit ihm waren, und ging in den Raum, in dem das Kind lag. Er fasste das Kind an der Hand und sagte zu ihm: »Talitha kum«, das heißt übersetzt: »Mädchen, ich sage dir, steh auf!« Sofort stand das Mädchen auf und ging umher. Es war 12 Jahre alt. Die Leute waren ganz fassungslos vor Entsetzen. Doch er schärfte ihnen ein, niemand dürfe etwas davon erfahren. Dann sagte er, man solle dem Mädchen etwas zu essen geben.

Sechstes Kapitel. Von dort brach Jesus auf und kam in seine Heimatstadt. Seine Jünger folgten ihm nach. Am Sabbat lehrte er in der Synagoge. Und die vielen Menschen, die ihm zuhörten, gerieten außer sich vor Staunen und sagten: Woher hat er das alles? Was ist das für eine Weisheit, die ihm gegeben ist? Und was sind das für Machttaten, die durch ihn geschehen? Ist das nicht der Zimmermann, der Sohn der Maria und der Bruder von Jakobus, Joses, Judas und Simon? Leben nicht seine Schwestern hier unter uns? Und sie nahmen Anstoß an ihm. Da sagte Jesus zu ihnen: Nirgends ist ein Prophet ohne Ansehen, außer in seiner Heimat, bei seinen Verwandten und in seiner Familie. Und er konnte dort keine Machttat tun. Nur einigen Kranken legte er die Hände auf und heilte sie. Und er wunderte sich über ihren Unglauben. Jesus zog durch die benachbarten Dörfer und lehrte. Er rief die 12 zu sich und sandte sie aus, jeweils 2 zusammen. Er gab ihnen Vollmacht über die unreinen Geister und er gebot ihnen, außer einem Wanderstab nichts auf den Weg mitzunehmen, kein Brot, keine Vorratstasche, kein Geld im Gürtel, kein zweites Hemd und an den Füßen nur Sandalen. Und er sagte zu ihnen: Bleibt in dem Haus, in dem ihr einkehrt, bis ihr den Ort wieder verlasst. Wenn man euch aber in einem Ort nicht aufnimmt und euch nicht hören will, dann geht weiter und schüttelt den Staub von euren Füßen ihnen zum Zeugnis. Und sie zogen aus und verkündeten die Umkehr. Sie trieben viele Dämonen aus und salbten viele Kranke mit Öl und heilten sie. Der König Herodes hörte von Jesus, denn sein Name war bekannt geworden und man sagte: Johannes der Täufer ist von den Toten auferstanden. Deshalb wirken solche Kräfte in ihm. Andere sagten: Er ist Elia. Wieder andere: Er ist ein Prophet, wie einer von den alten Propheten. Als aber Herodes von ihm hörte, sagte er: Johannes, den ich enthaupten ließ, ist auferstanden. Herodes hatte nämlich Johannes festnehmen und ins Gefängnis werfen lassen. Schuld daran war Herodias, die Frau seines Bruders Philippus, die er geheiratet hatte. Denn Johannes hatte zu Herodes gesagt: Es ist dir nicht erlaubt, die Frau deines Bruders zur Frau zu haben. Herodias verzieh ihm das nicht und wollte ihn töten lassen. Sie konnte es aber nicht durchsetzen, denn Herodes fürchtete sich vor Johannes, weil er wusste, dass dieser ein gerechter und heiliger Mann war. Darum schützte er ihn. Wenn er ihm zuhörte, geriet er in große Verlegenheit, und doch hörte er ihm gern zu. Eines Tages ergab sich für Herodias eine günstige Gelegenheit. An seinem Geburtstag lud Herodes seine Hofbeamten und Offiziere zusammen mit den vornehmsten Bürgern von Galiläa zu einem Festmahl ein. Da kam die Tochter der Herodias und tanzte, und sie gefiel dem Herodes und seinen Gästen so sehr, dass der König zu dem Mädchen sagte: Verlange von mir, was du willst, ich werde es dir geben. Er schwor ihr sogar: Was du auch von mir verlangst, ich will es dir geben, und wenn es die Hälfte meines Reiches wäre. Sie ging hinaus und fragte ihre Mutter: Was soll ich verlangen? Herodias antwortete: Den Kopf Johannes des Täufers. Da lief das Mädchen zum König hinein und verlangte: Ich will, dass du mir sofort auf einer Schale den Kopf Johannes des Täufers bringen lässt. Da wurde der König sehr traurig, aber wegen der Eide und der Gäste wollte er ihren Wunsch nicht ablehnen. Deshalb befahl er einem Scharfrichter, sofort ins Gefängnis zu gehen und den Kopf des Täufers herzubringen. Der Scharfrichter ging und enthauptete Johannes. Dann brachte er den Kopf auf einer Schale, gab ihn dem Mädchen, und das Mädchen gab ihn seiner Mutter. Als die Jünger des Johannes das hörten, kamen sie,
holten seinen Leichnam und legten ihn in ein Grab. Die Apostel versammelten sich wieder bei Jesus und berichteten ihm alles, was sie getan und gelehrt hatten. Da sagte er zu ihnen: Kommt mit an einen einsamen Ort, wo wir allein sind, und ruht ein wenig aus. Denn sie fanden nicht einmal Zeit zum Essen, so zahlreich waren die Leute, die kamen und gingen. Sie fuhren also mit dem Boot in eine einsame Gegend, um allein zu sein. Aber man sah sie abfahren, und viele erfuhren davon. Sie liefen zu Fuß aus allen Städten dorthin und kamen noch vor ihnen an. Als er ausstieg, sah er die vielen Menschen und hatte Mitleid mit ihnen, denn sie waren wie Schafe, die keinen Hirten haben. Und er lehrte sie lange. Gegen Abend kamen seine Jünger zu ihm und sagten: Der Ort ist abgelegen und es ist schon spät. Schick sie weg, damit sie in die umliegenden Gehöfte und Dörfer gehen und sich etwas zu essen kaufen können. Er erwiderte: Gebt ihr ihnen zu essen? Sie sagten zu ihm: Sollen wir weggehen, für 200 Denare Brot kaufen und es ihnen zu essen geben? Er sagte zu ihnen: Wie viele Brote habt ihr? Geht und seht nach. Sie sahen nach und berichteten: 5 Brote und außerdem 2 Fische. Dann befahl er ihnen, sie sollten sich in Mahlgemeinschaften im grünen Gras lagern. Und sie ließen sich in Gruppen zu 100 und zu 50 nieder. Darauf nahm er die 5 Brote und die 2 Fische, blickte zum Himmel auf, sprach den Lobpreis, brach die Brote und gab sie den Jüngern, damit sie diese an die Leute austeilten. Auch die 2 Fische ließ er unter allen verteilen, und alle aßen und wurden satt. Und sie hoben Brocken auf, 12 Körbe voll, und Reste von den Fischen. Es waren 5000 Männer, die von den Broten gegessen hatten. Gleich darauf drängte er seine Jünger, ins Boot zu steigen und ans andere Ufer nach Bethsaida vorauszufahren. Er selbst wollte inzwischen die Leute nach Hause schicken. Nachdem er sich von ihnen verabschiedet hatte, ging er auf einen Berg, um zu beten. Als es Abend wurde, war das Boot mitten auf dem See. Er aber war allein an Land. Und er sah, wie sie sich beim Rudern abmühten, denn sie hatten Gegenwind. In der 4. Nachtwache kam er zu ihnen. Er ging auf dem See, wollte aber an ihnen vorübergehen. Als sie ihn über den See gehen sahen, meinten sie, es sei ein Gespenst, und schrien auf. Alle sahen ihn und erschraken. Doch er begann mit ihnen zu reden und sagte: Habt Vertrauen, ich bin es, fürchtet euch nicht. Dann stieg er zu ihnen ins Boot, und der Wind legte sich. Sie aber waren bestürzt und fassungslos, denn sie waren nicht zur Einsicht gekommen, als das mit den Broten geschah. Ihr Herz war verstockt. Sie fuhren auf das Ufer zu, kamen nach Genezareth und legten dort an. Als sie aus dem Boot stiegen, erkannte man ihn sogleich. Die Menschen eilten durch die ganze Gegend und brachten die Kranken auf Liegen zu ihm, sobald sie hörten, wo er war. Und immer, wenn er in ein Dorf oder eine Stadt oder zu einem Gehöft kam, trug man die Kranken auf die Straßen hinaus und bat ihn, er möge sie wenigstens den Saum seines Gewandes berühren lassen. Und alle, die ihn berührten, wurden geheilt.

Siebtes Kapitel. Die Pharisäer und einige Schriftgelehrte, die aus Jerusalem gekommen waren, versammelten sich bei Jesus. Sie sahen, dass einige seiner Jünger ihr Brot mit unreinen, das heißt mit ungewaschenen Händen aßen. Die Pharisäer essen nämlich wie alle Juden nur, wenn sie vorher mit einer Handvoll Wasser die Hände gewaschen haben. So halten sie an der Überlieferung der Alten fest. Auch wenn sie vom Markt kommen, essen sie nicht, ohne sich vorher zu waschen. Noch viele andere überlieferte Vorschriften halten sie ein, wie das Abspülen von Bechern, Krügen und Kesseln. Die Pharisäer und die Schriftgelehrten fragten ihn also: Warum halten sich deine Jünger nicht an die Überlieferung der Alten, sondern essen ihr Brot mit unreinen Händen? Er antwortete ihnen: Der Prophet Jesaja hatte recht mit dem, was er über euch Heuchler sagte, wie geschrieben steht: Dieses Volk ehrt mich mit den Lippen, sein Herz aber ist weit weg von mir. Vergeblich verehren sie mich, was sie lehren, sind Satzungen von Menschen. Ihr gebt Gottes Gebot preis und haltet euch an die Überlieferung der Menschen. Und weiter sagte Jesus: Sehr geschickt setzt ihr Gottes Gebot außer Kraft, um eure eigene Überlieferung aufzurichten. Denn Mose hat gesagt: Ehre deinen Vater und deine Mutter, und wer Vater oder Mutter schmäht, soll mit dem Tod bestraft werden. Ihr aber lehrt: Wenn einer zu seinem Vater oder seiner Mutter sagt, Korban, das heißt Weihgeschenk sei, was du von mir als Unterstützung erhalten solltest, dann lasst ihr ihn nichts mehr für Vater oder Mutter tun. So setzt ihr durch eure eigene Überlieferung Gottes Wort außer Kraft, und ähnlich handelt ihr in vielen Fällen. Dann rief er die Leute wieder zu sich und sagte: Hört mir alle zu und begreift, was ich sage. Nichts, was von außen in den Menschen hineinkommt, kann ihn unrein machen, sondern was aus dem Menschen herauskommt, das macht ihn unrein. Er verließ die Menge und ging in ein Haus. Da fragten ihn seine Jünger nach dem Sinn dieses rätselhaften Wortes. Er antwortete ihnen: Begreift auch ihr nicht? Versteht ihr nicht, dass das, was von außen in den Menschen hineinkommt, ihn nicht unrein machen kann? Denn es gelangt ja nicht in sein Herz, sondern in den Magen und wird wieder ausgeschieden. Damit erklärte Jesus alle Speisen für rein. Weiter sagte er: Was aus dem Menschen herauskommt, das macht ihn unrein. Denn von innen, aus dem Herzen der Menschen, kommen die bösen Gedanken: Unzucht, Diebstahl, Mord, Ehebruch, Habgier, Bosheit, Hinterlist, Ausschweifung, Neid, Lästerung, Hochmut und Unvernunft. All dieses Böse kommt von innen und macht den Menschen unrein. Jesus brach auf und zog von dort in das Gebiet von Tyrus. Er ging in ein Haus, wollte aber, dass niemand davon erfuhr. Doch es konnte nicht verborgen bleiben. Eine Frau, deren Tochter von einem unreinen Geist besessen war, hörte von ihm. Sie kam sogleich herbei und fiel ihm zu Füßen. Die Frau, von Geburt Syrophönizierin, war eine Heidin. Sie bat ihn, aus ihrer Tochter den Dämon auszutreiben. Da sagte er zu ihr: Lasst zuerst die Kinder satt werden, denn es ist nicht recht, das Brot den Kindern wegzunehmen und den kleinen Hunden vorzuwerfen. Sie erwiderte ihm: Herr, aber auch die kleinen Hunde unter dem Tisch essen von den Brotkrummen der Kinder. Er antwortete ihr: Weil du das gesagt hast, sage ich dir, geh nach Hause, der Dämon hat deine Tochter verlassen. Und als sie nach Hause kam, fand sie das Kind auf dem Bett liegen und sah, dass der Dämon es verlassen hatte. Jesus verließ das Gebiet von Tyros wieder und kam über Sidon an den See von Galiläa, mitten in das Gebiet der Dekapolis. Da brachten sie zu ihm einen,
der taub war und stammelte, und baten ihn, er möge ihm die Hand auflegen. Er nahm ihn beiseite, von der Menge weg, legte ihm die Finger in die Ohren und berührte dann die Zunge des Mannes mit Speichel. Danach blickte er zum Himmel auf, seufzte und sagte zu ihm, Ephata, das heißt, öffne dich. Sogleich öffneten sich seine Ohren, seine Zunge wurde von ihrer Fessel befreit und er konnte richtig reden. Jesus verbot ihnen, jemandem davon zu erzählen. Doch je mehr er es ihnen verbot, desto mehr verkündeten sie es. Sie staunten über alle Maßen und sagten, er hat alles gut gemacht. Er macht, dass die Tauben hören und die Stummen sprechen.

Achtes Kapitel. In jenen Tagen waren wieder einmal viele Menschen um Jesus versammelt. Da sie nichts zu essen hatten, rief er die Jünger zu sich und sagte: »Ich habe Mitleid mit diesen Menschen. Sie sind schon 3 Tage bei mir und haben nichts mehr zu essen. Wenn ich sie hungrig nach Hause schicke, werden sie auf dem Weg zusammenbrechen, denn einige von ihnen sind von weit her gekommen.« Seine Jünger antworteten ihm: »Woher könnte jemand diese hier in der Wüste mit Broten sättigen?« Er fragte sie: »Wie viele Brote habt ihr?« Sie antworteten: 7. Da forderte er die Leute auf, sich auf den Boden zu setzen. Dann nahm er die 7 Brote, sprach das Dankgebet, brach die Brote und gab sie seinen Jüngern zum Verteilen. Und die Jünger teilten sie an die Leute aus. Sie hatten auch noch ein paar Fische bei sich. Jesus segnete sie und ließ auch sie austeilen. Die Leute aßen und wurden satt. Und sie hoben die Überreste der Brotstücke auf, 7 Körbe voll. Es waren etwa 4000 Menschen beisammen. Danach schickte er sie nach Hause. Gleich darauf stieg er mit seinen Jüngern ins Boot und fuhr in das Gebiet von Dalmanuta. Da kamen die Pharisäer und begannen ein Streitgespräch mit ihm. Sie forderten von ihm ein Zeichen vom Himmel, um ihn zu versuchen. Da seufzte er im Geist auf und sagte: »Was fordert diese Generation ein Zeichen? Amen, ich sage euch, dieser Generation wird niemals ein Zeichen gegeben werden.« Und er verließ sie, stieg in das Boot und fuhr ans andere Ufer. Die Jünger hatten vergessen, Brote mitzunehmen. Nur ein einziges hatten sie im Boot dabei. Und er warnte sie: »Gebt Acht, hütet euch vor dem Sauerteig der Pharisäer und dem Sauerteig des Herodes.« Sie aber machten sich Gedanken, weil sie keine Brote bei sich hatten. Als er das merkte, sagte er zu ihnen: »Was macht ihr euch darüber Gedanken, dass ihr keine Brote habt? Begreift und versteht ihr immer noch nicht? Ist denn euer Herz verstockt? Habt ihr denn keine Augen, um zu sehen, und keine Ohren, um zu hören? Erinnert ihr euch nicht, als ich die 5 Brote für die 5000 brach, wie viele Körbe voll Brotstücke habt ihr da aufgehoben?« Sie antworteten ihm: 12. »Und als ich die 7 Brote für die 4000 brach, wie viele Körbe voll habt ihr da aufgehoben?« Sie antworteten: 7. Da sagte er zu ihnen: »Versteht ihr immer noch nicht?« Sie kamen nach Bethsaida. Da brachte man einen Blinden zu Jesus und bat ihn, er möge ihn berühren. Er nahm den Blinden bei der Hand, führte ihn vor das Dorf hinaus, bestrich seine Augen mit Speichel, legte ihm die Hände auf und fragte ihn: »Siehst du etwas?« Der Mann blickte auf und sagte: »Ich sehe Menschen, denn ich sehe etwas, das wie Bäume aussieht und umhergeht.« Da legte er ihm nochmals die Hände auf die Augen. Nun sah der Mann deutlich. Er war wiederhergestellt und konnte alles ganz genau sehen. Jesus schickte ihn nach Hause und sagte: »Geh aber nicht in das Dorf hinein.« Der Weg Jesu nach Jerusalem. Jesus ging mit seinen Jüngern in die Dörfer bei Caesarea Philippi. Auf dem Weg fragte er die

den Schriftgelehrten verworfen werden. Er muss getötet werden und nach 3 Tagen auferstehen. Und er redete mit Freimut darüber. Da nahm ihn Petrus beiseite und begann, ihn zurechtzuweisen. Jesus aber wandte sich um, sah seine Jünger an und wies Petrus mit den Worten zurecht. »Tritt hinter mich, du Satan, denn du hast nicht das im Sinn, was Gott will, sondern was die Menschen wollen.« Er rief die Volksmenge und seine Jünger zu sich und sagte, »Wenn einer hinter mir hergehen will, verleugne er sich selbst, nehme sein Kreuz auf sich und folge mir nach. Denn wer sein Leben retten will, wird es verlieren. Wer aber sein Leben um meinetwillen und um des Evangeliums willen verliert, wird es retten. Was nützt es einem Menschen, wenn er die ganze Welt gewinnt, dabei aber sein Leben einbüßt? Um welchen Preis könnte ein Mensch sein Leben zurückkaufen? Denn wer sich vor dieser treulosen und sündigen Generation meiner und meiner Worte schämt, dessen wird sich auch der Menschensohn schämen, wenn er mit den heiligen Engeln in der Herrlichkeit seines Vaters kommt.«

Neuntes Kapitel. Und er sagte zu ihnen: Amen, ich sage euch, von denen, die hier stehen, werden einige den Tod nicht schmecken, bis sie gesehen haben, dass das Reich Gottes in Macht gekommen ist. 6 Tage danach nahm Jesus Petrus, Jakobus und Johannes beiseite und führte sie auf einen hohen Berg, aber nur sie allein. Und er wurde vor ihnen verwandelt. Seine Kleider wurden strahlend weiß, so weiß, wie sie auf Erden kein Bleicher machen kann. Da erschien ihnen Elia und mit ihm Mose, und sie redeten mit Jesus. Petrus sagte zu Jesus: Rabbi, es ist gut, dass wir hier sind. Wir wollen 3 Hütten bauen, eine für dich, eine für Mose und eine für Elia. Er wusste nämlich nicht, was er sagen sollte, denn sie waren vor Furcht ganz benommen. Da kam eine Wolke und überschattete sie, und es erscholl eine Stimme aus der Wolke: Dieser ist mein geliebter Sohn, auf ihn sollt ihr hören. Als sie dann um sich blickten, sahen sie auf einmal niemanden mehr bei sich, außer Jesus. Während sie den Berg hinabstiegen, gebot er ihnen, niemandem zu erzählen, was sie gesehen hatten, bis der Menschensohn von den Toten auferstanden sei. Dieses Wort beschäftigte sie, und sie fragten einander, was das sei, von den Toten auferstehen. Da fragten sie ihn: Warum sagen die Schriftgelehrten, zuerst müsse Elia kommen? Er antwortete: Ja, Elia kommt zuerst und stellt alles wieder her. Aber warum heißt es dann vom Menschensohn in der Schrift, er werde viel leiden müssen und verachtet werden? Ich sage euch, Elia ist schon gekommen, doch sie haben mit ihm gemacht, was sie wollten, wie es in der Schrift steht. Als sie zu den anderen Jüngern zurückkamen, sahen sie eine große Menschenmenge um sie versammelt und Schriftgelehrte, die mit ihnen stritten. Sobald die Leute Jesus sahen, liefen sie in großer Erregung auf ihn zu und begrüßten ihn. Er fragte sie: Warum streitet ihr mit ihnen? Einer aus der Menge antwortete ihm: Meister, ich habe meinen Sohn zu dir gebracht. Er ist von einem stummen Geist besessen. Immer wenn der Geist ihn überfällt, wirft er ihn zu Boden, und meinem Sohn tritt Schaum vor den Mund, er knirscht mit den Zähnen und wird starr. Ich habe schon deine Jünger gebeten, den Geist auszutreiben, aber sie hatten nicht die Kraft dazu. Da sagte er zu ihnen: O du ungläubige Generation, wie lange muss ich noch bei euch sein? Wie lange muss ich euch noch ertragen? Bringt ihn zu mir. Und man führte ihn herbei. Sobald der Geist Jesus sah, zerrte er den Jungen hin und her, so dass er hinfiel und sich mit Schaum vor dem Mund auf den Boden wälzte. Jesus fragte den Vater: Wie lange hat er das schon? Der Vater antwortete: Von Kind auf. Oft hat er ihn sogar ins Feuer oder ins Wasser geworfen, um ihn umzubringen. Doch wenn du kannst, hilf uns, hab Mitleid mit uns. Jesus sagte zu ihm: Wenn du kannst, alles kann, wer glaubt. Da rief der Vater des Knaben: Ich glaube, hilf meinem Unglauben. Als Jesus sah, dass die Leute zusammenliefen, drohte er dem unreinen Geist und sagte: Ich befehle dir, du stummer und tauber Geist, verlass ihn und kehr nicht mehr in ihn zurück. Da zerrte der Geist den Knaben hin und her und verließ ihn mit lautem Geschrei. Er lag da wie tot, so dass alle Leute sagten, er ist gestorben. Jesus aber fasste ihn an der Hand und richtete ihn auf, und er erhob sich. Jesus trat in das Haus, und seine Jünger fragten ihn, als sie allein waren: Warum konnten denn wir den Dämon nicht austreiben? Er antwortete ihnen: Diese Art kann nur durch Gebet ausgetrieben werden. Sie gingen von dort weg und zogen durch Galiläa.
Er wollte aber nicht, dass jemand davon erfuhr, denn er belehrte seine Jünger und sagte zu ihnen: Der Menschensohn wird in die Hände von Menschen ausgeliefert, und sie werden ihn töten. Doch 3 Tage nach seinem Tod wird er auferstehen. Aber sie verstanden das Wort nicht, fürchteten sich jedoch, ihn zu fragen. Sie kamen nach Kapharnaum. Als er dann im Haus war, fragte er sie: Worüber habt ihr auf dem Weg gesprochen? Sie schwiegen, denn sie hatten auf dem Weg miteinander darüber gesprochen, wer der Größte sei. Da setzte er sich, rief die 12 und sagte zu ihnen: Wer der Erste sein will, soll der Letzte von allen und der Diener aller sein. Und er stellte ein Kind in ihre Mitte, nahm es in seine Arme und sagte zu ihnen: Wer ein solches Kind in meinem Namen aufnimmt, der nimmt mich auf. Und wer mich aufnimmt, der nimmt nicht nur mich auf, sondern den, der mich gesandt hat. Da sagte Johannes zu ihm: Meister, wir haben gesehen, wie jemand in deinem Namen Dämonen austrieb, und wir versuchten, ihn daran zu hindern, weil er uns nicht nachfolgt. Jesus erwiderte: Hindert ihn nicht. Keiner, der in meinem Namen eine Machttat vollbringt, kann so leicht schlecht von mir reden. Denn wer nicht gegen uns ist, der ist für uns. Wer euch auch nur einen Becher Wasser zu trinken gibt, weil ihr zu Christus gehört, amen, ich sage euch, er wird gewiss nicht um seinen Lohn kommen. Wer einem von diesen Kleinen, die an mich glauben, Ärgernis gibt, für den wäre es besser, wenn er mit einem Mühlstein um den Hals ins Meer geworfen würde. Wenn dir deine Hand Ärgernis gibt, dann hau sie ab. Es ist besser für dich, verstümmelt in das Leben zu gelangen, als mit 2 Händen in die Hölle zu kommen, in das nie erlöschende Feuer. Und wenn dir dein Fuß Ärgernis gibt, dann hau ihn ab. Es ist besser für dich, lahm in das Leben zu gelangen, als mit 2 Füßen in die Hölle geworfen zu werden. Und wenn dir dein Auge Ärgernis gibt, dann reiß es aus. Es ist besser für dich, einäugig in das Reich Gottes zu kommen, als mit 2 Augen in die Hölle geworfen zu werden, wo ihr Wurm nicht stirbt und das Feuer nicht erlischt. Denn jeder wird mit Feuer gesalzen werden. Das Salz ist etwas Gutes. Wenn das Salz die Kraft zum Salzen verliert, womit wollt ihr ihm seine Würze wiedergeben? Habt Salz in euch und haltet Frieden untereinander.

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1: Zehntes Kapitel. Von dort brach Jesus auf und kam nach Judäa und in das Gebiet jenseits des Jordan. Wieder versammelten sich viele Leute bei ihm, und er lehrte sie, wie er es gewohnt war. Da kamen Pharisäer zu ihm und fragten: Ist es einem Mann erlaubt, seine Frau aus der Ehe zu entlassen? Damit wollten sie ihn versuchen. Er antwortete ihnen: Was hat euch Mose vorgeschrieben? Sie sagten: Mose hat gestattet, eine Scheidungsurkunde auszustellen und die Frau aus der Ehe zu entlassen. Jesus entgegnete ihnen: Nur weil ihr so hartherzig seid, hat er euch dieses Gebot gegeben. Am Anfang der Schöpfung aber hat Gott sie männlich und weiblich erschaffen. Darum wird der Mann Vater und Mutter verlassen, und die zwei werden ein Fleisch sein. Sie sind also nicht mehr zwei, sondern ein Fleisch. Was aber Gott verbunden hat, das darf der Mensch nicht trennen. Zu Hause befragten ihn die Jünger noch einmal darüber. Er antwortete ihnen: Wer seine Frau aus der Ehe entlässt und eine andere heiratet, begeht ihr gegenüber Ehebruch. Und wenn sie ihren Mann aus der Ehe entlässt und einen anderen heiratet, begeht sie Ehebruch. Da brachte man Kinder zu ihm, damit er sie berühre. Die Jünger aber wiesen die Leute zurecht. Als Jesus das sah, wurde er unwillig und sagte zu ihnen: Lasst die Kinder zu mir kommen, hindert sie nicht daran. Denn solchen wie ihnen gehört das Reich Gottes. Amen, ich sage euch, wer das Reich Gottes nicht so annimmt wie ein Kind, der wird nicht hineinkommen. Und er nahm die Kinder in seine Arme, dann legte er ihnen die Hände auf und segnete sie. Als Jesus sich wieder auf den Weg machte, lief ein Mann auf ihn zu, fiel vor ihm auf die Knie und fragte ihn: Guter Meister, was muss ich tun, um das ewige Leben zu erben? Jesus antwortete: Warum nennst du mich gut? Niemand ist gut, außer der eine Gott. Du kennst doch die Gebote. Du sollst nicht töten, du sollst nicht die Ehe brechen, du sollst nicht stehlen, du sollst nicht falsch aussagen, du sollst keinen Raub begehen, ehre deinen Vater und deine Mutter. Er erwiderte ihm: Meister, alle diese Gebote habe ich von Jugend an befolgt. Da sah ihn Jesus an, umarmte ihn und sagte: Eines fehlt dir noch. Geh, verkaufe, was du hast, gib es den Armen, und du wirst einen Schatz im Himmel haben. Dann komm und folge mir nach. Der Mann aber war betrübt, als er das hörte, und ging traurig weg, denn er hatte ein großes Vermögen. Da sah Jesus seine Jünger an und sagte zu ihnen: Wie schwer ist es für Menschen, die viel besitzen, in das Reich Gottes zu kommen. Die Jünger waren über seine Worte bestürzt. Jesus aber sagte noch einmal zu ihnen: Meine Kinder, wie schwer ist es, in das Reich Gottes zu kommen? Leichter geht ein Kamel durch ein Nadelöhr, als dass ein Reicher in das Reich Gottes gelangt. Sie aber gerieten über alle Maßen außer sich vor Schrecken und sagten zueinander: Wer kann dann noch gerettet werden? Jesus sah sie an und sagte: Für Menschen ist das unmöglich, aber nicht für Gott, denn für Gott ist alles möglich. Da sagte Petrus zu ihm: Siehe, wir haben alles verlassen und sind dir nachgefolgt. Jesus antwortete: Amen, ich sage euch, jeder, der um meinetwillen und um des Evangeliums willen Haus oder Brüder, Schwestern, Mutter, Vater, Kinder oder Äcker verlassen hat, wird das Hundertfache dafür empfangen. Jetzt in dieser Zeit wird er Häuser und Brüder, Schwestern und Mütter, Kinder und Äcker erhalten, wenn auch unter Verfolgungen, und in der kommenden Welt das ewige Leben. Viele Erste werden Letzte sein und die Letzten Erste. Während sie auf dem Weg hinauf nach Jerusalem waren, ging Jesus voraus. Die Leute wunderten sich über ihn, die ihm nachfolgten, aber hatten Angst. Da versammelte er die 12 wieder um sich und kündigte ihnen an, was ihm bevorstand. Er sagte: »Siehe, wir gehen nach Jerusalem hinauf, und der Menschensohn wird den hohen Priestern und den Schriftgelehrten ausgeliefert. Sie werden ihn zum Tode verurteilen und den Heiden ausliefern. Sie werden ihn verspotten, anspucken, geißeln und töten. Und nach 3 Tagen wird er auferstehen.« Da traten Jakobus und Johannes, die Söhne des Zebedäus, zu ihm und sagten: »Meister, wir möchten, dass du uns eine Bitte erfüllst.« Er antwortete: »Was soll ich für euch tun?« Sie sagten zu ihm: »Lass in deiner Herrlichkeit einen von uns rechts und den anderen links neben dir sitzen.« Jesus erwiderte: »Ihr wisst nicht, um was ihr bittet. Könnt ihr den Kelch trinken, den ich trinke, oder die Taufe auf euch nehmen, mit der ich getauft werde?« Sie antworteten: »Wir können es.« Da sagte Jesus zu ihnen: »Ihr werdet den Kelch trinken, den ich trinke, und die Taufe empfangen, mit der ich getauft werde. Doch den Platz zu meiner Rechten und zu meiner Linken habe nicht ich zu vergeben. Dort werden die sitzen, für die es bestimmt ist.« Als die 10 anderen Jünger das hörten, wurden sie sehr ärgerlich über Jakobus und Johannes. Da rief Jesus sie zu sich und sagte: »Ihr wisst, dass die, die als Herrscher gelten, ihre Völker unterdrücken und ihre Großen ihre Macht gegen sie gebrauchen. Bei euch aber soll es nicht so sein, sondern wer bei euch groß sein will, der soll euer Diener sein, und wer bei euch der Erste sein will, soll der Sklave aller sein. Denn auch der Menschensohn ist nicht gekommen, um sich dienen zu lassen, sondern um zu dienen und sein Leben hinzugeben als Lösegeld für viele.« Sie kamen nach Jericho. Als er mit seinen Jüngern und einer großen Menschenmenge Jericho wieder verließ, saß am Weg ein blinder Bettler, Bartimäus, der Sohn des Timäus. Sobald er hörte, dass es Jesus von Nazareth war, rief er laut: »Sohn Davids, Jesus, hab Erbarmen mit mir!« Viele befahlen ihm zu schweigen. Er aber schrie noch viel lauter: »Sohn Davids, hab Erbarmen mit mir!« Jesus blieb stehen und sagte: »Ruft ihn her.« Sie riefen den Blinden und sagten zu ihm: »Hab nur Mut, steh auf, er ruft dich.« Da warf er seinen Mantel weg, sprang auf und lief auf Jesus zu. Und Jesus fragte ihn: »Was willst du, dass ich dir tue?« Der Blinde antwortete: »Rabuni, ich möchte sehen können.« Da sagte Jesus zu ihm: »Geh, dein Glaube hat dich gerettet.« Im gleichen Augenblick konnte er sehen, und er folgte Jesus auf seinem Weg nach.

Elftes Kapitel. Das Wirken Jesu in Jerusalem. Als sie in die Nähe von Jerusalem kamen, nach Bethphage und Bethanien am Ölberg, schickte er zwei seiner Jünger aus. Er sagte zu ihnen: Geht in das Dorf, das vor euch liegt. Gleich wenn ihr hineinkommt, werdet ihr ein Fohlen angebunden finden, auf dem noch nie ein Mensch gesessen hat. Bindet es los und bringt es her. Und wenn jemand zu euch sagt: Was tut ihr da? Dann antwortet: Der Herr braucht es. Er lässt es bald wieder zurückbringen. Da machten sie sich auf den Weg und fanden außen an einer Tür an der Straße ein Fohlen angebunden, und sie banden es los. Einige, die dabei standen, sagten zu ihnen: Wie kommt ihr dazu, das Fohlen loszubinden? Sie gaben ihnen zur Antwort, was Jesus gesagt hatte, und man ließ sie gewähren. Sie brachten das Fohlen zu Jesus, legten ihre Kleider auf das Tier, und er setzte sich darauf. Und viele breiteten ihre Kleider auf den Weg aus, andere aber Büschel, die sie von den Feldern abgerissen hatten. Die Leute, die vor ihm hergingen und die ihm nachfolgten, riefen: Hosanna, gesegnet sei er, der da kommt im Namen des Herrn. Gesegnet sei das Reich unseres Vaters David, das nun kommt. Hosanna in der Höhe. Und er zog nach Jerusalem hinein in den Tempel. Nachdem er sich alles angesehen hatte, ging er spät am Abend mit den 12 nach Bethanien hinaus. Als sie am nächsten Tag Bethanien verließen, hatte er Hunger. Da sah er von Weitem einen Feigenbaum mit Blättern und ging hin, um nach Früchten zu suchen. Aber er fand nichts als Blätter, denn es war nicht die Zeit der Feigenernte. Da sagte er zu ihm: In Ewigkeit soll niemand mehr eine Frucht von dir essen. Und seine Jünger hörten es. Dann kamen sie nach Jerusalem. Jesus ging in den Tempel und begann, die Händler und Käufer aus dem Tempel hinauszutreiben. Er stieß die Tische der Geldwechsler und die Stände der Taubenhändler um und ließ nicht zu, dass jemand irgendetwas durch den Tempelbezirk trug. Er belehrte sie und sagte: Heißt es nicht in der Schrift, mein Haus soll ein Haus des Gebetes für alle Völker genannt werden? Ihr aber habt daraus eine Räuberhöhle gemacht. Die Hohepriester und die Schriftgelehrten hörten davon und suchten nach einer Möglichkeit, ihn umzubringen, denn sie fürchteten ihn, weil das Volk außer sich war vor Staunen über seine Lehre. Als es Abend wurde, verließ Jesus mit seinen Jüngern die Stadt. Als sie am nächsten Morgen an dem Feigenbaum vorbeikamen, sahen sie, dass er bis zu den Wurzeln verdorrt war. Da erinnerte sich Petrus und sagte zu Jesus: Rabbi, sieh doch, der Feigenbaum, den du verflucht hast, ist verdorrt. Jesus sagte zu ihnen: Habt Glauben an Gott. Amen, ich sage euch, wenn jemand zu diesem Berg sagt: Heb dich empor und stürz dich ins Meer, und wenn er in seinem Herzen nicht zweifelt, sondern glaubt, das geschieht, was er sagt, dann wird es geschehen. Darum sage ich euch, alles, worum ihr betet und bittet, glaubt nur, dass ihr es schon erhalten habt, dann wird es euch zuteil. Und wenn ihr beten wollt und ihr habt einem anderen etwas vorzuwerfen, dann vergebt ihm, damit auch euer Vater im Himmel euch eure Verfehlungen vergibt. Sie kamen wieder nach Jerusalem. Als er im Tempel umherging, kamen die hohen Priester, die Schriftgelehrten und die Ältesten zu ihm und fragten ihn: In welcher Vollmacht tust du das? Wer hat dir diese Vollmacht gegeben, das zu tun? Jesus sagte zu ihnen: Ich will euch eine Frage stellen. Antwortet mir, dann werde ich euch sagen, in welcher Vollmacht ich das tue. Stammte die Taufe des Johannes vom Himmel oder von den Menschen? Antwortet mir. Da überlegten sie und sagten zueinander: Wenn wir antworten vom Himmel, so wird er sagen, warum habt ihr ihm dann nicht geglaubt? Sollen wir also antworten von den Menschen? Sie fürchteten sich aber vor den Leuten, denn alle hielten Johannes wirklich für einen Propheten. Darum antworteten sie Jesus: Wir wissen es nicht. Jesus erwiderte:
dann sage auch ich euch nicht, in welcher Vollmacht ich das tue.

Zwölftes Kapitel. Jesus begann zu ihnen in Gleichnissen zu reden. Ein Mann legte einen Weinberg an, zog ringsherum einen Zaun, hob eine Kelter aus und baute einen Turm. Dann verpachtete er den Weinberg an Winzer und reiste in ein anderes Land. Als nun die Zeit dafür gekommen war, schickte er einen Knecht zu den Winzern, um bei ihnen seinen Anteil an den Früchten des Weinbergs holen zu lassen. Sie aber packten und prügelten ihn und jagten ihn mit leeren Händen fort. Darauf schickte er einen anderen Knecht zu ihnen, und ihn schlugen sie auf den Kopf und entehrten ihn. Als er einen dritten schickte, brachten sie ihn um. Ähnlich erging es vielen anderen. Die einen wurden geprügelt, die anderen umgebracht. Schließlich blieb ihm nur noch einer, sein geliebter Sohn. Ihn sandte er als Letzten zu ihnen, denn er dachte, vor meinem Sohn werden sie Achtung haben. Die Winzer aber sagten zueinander, »Das ist der Erbe. Auf, wir wollen ihn umbringen, dann gehört sein Erbe uns.« Und sie packten ihn und brachten ihn um und warfen ihn aus dem Weinberg hinaus. Was wird nun der Besitzer des Weinbergs tun? Er wird kommen und die Winzer vernichten und den Weinberg anderen geben. Habt ihr nicht das Schriftwort gelesen, der Stein, den die Bauleute verworfen haben, er ist zum Eckstein geworden? Vom Herrn ist das geschehen und es ist wunderbar in unseren Augen. Daraufhin hätten sie Jesus gerne verhaften lassen, aber sie fürchteten die Menge, denn sie hatten gemerkt, dass er mit diesem Gleichnis sie meinte. Da ließen sie ihn stehen und gingen weg. Einige Pharisäer und einige Anhänger des Herodes wurden zu Jesus geschickt, um ihn mit einer Frage in eine Falle zu locken. Sie kamen zu ihm und sagten, »Meister, wir wissen, dass du die Wahrheit sagst und auf niemanden Rücksicht nimmst, denn du siehst nicht auf die Person, sondern lehrst wahrhaftig den Weg Gottes. Ist es erlaubt, dem Kaiser Steuer zu zahlen oder nicht? Sollen wir sie zahlen oder nicht zahlen?« Er aber durchschaute ihre Heuchelei und sagte zu ihnen, »Warum versucht ihr mich? Bringt mir einen Denar, ich will ihn sehen.« Man brachte ihm einen. Er fragte sie, »Wessen Bild und Aufschrift ist das?« Sie antworteten ihm, »Des Kaisers.« Da sagte Jesus zu ihnen, »So gebt dem Kaiser, was dem Kaiser gehört, und Gott, was Gott gehört.« Und sie waren sehr erstaunt über ihn. Von den Sadduzäern, die behaupten, es gebe keine Auferstehung, kamen einige zu Jesus und fragten ihn, »Meister, Mose hat uns vorgeschrieben, wenn ein Mann, der einen Bruder hat, stirbt und eine Frau hinterlässt, aber kein Kind, dann soll sein Bruder die Frau nehmen und seinem Bruder Nachkommen verschaffen. Es lebten einmal 7 Brüder. Der erste nahm sich eine Frau, und als er starb, hinterließ er keine Nachkommen. Da nahm sie der zweite, auch er starb, ohne Nachkommen zu hinterlassen, und ebenso der dritte. Keiner der 7 hatte Nachkommen. Als letzte von allen starb die Frau. Wessen Frau wird sie nun bei der Auferstehung sein? Alle 7 haben sie doch zur Frau gehabt.« Jesus sagte zu ihnen, »Ihr irrt euch. Ihr kennt weder die Schrift noch die Macht Gottes. Wenn nämlich die Menschen von den Toten auferstehen, heiraten sie nicht, noch lassen sie sich heiraten, sondern sind wie Engel im Himmel. Dass aber die Toten auferstehen, habt ihr das nicht im Buch des Mose gelesen, in der Geschichte vom Dornbusch, in der Gott zu Mose spricht, ich bin der Gott Abrahams, der Gott Isaaks und der Gott Jakobs? Er ist kein Gott von Toten, sondern von Lebenden. Ihr irrt euch sehr.« Ein Schriftgelehrter hatte ihrem Streit zugehört, und da er bemerkt hatte, wie treffend Jesus ihnen antwortete, ging er zu ihm hin und fragte ihn, »Welches Gebot ist das erste von allen?« Jesus antwortete, »Das erste ist, höre Israel, der Herr unser Gott ist der einzige Herr.
Darum sollst du den Herrn, deinen Gott, lieben mit ganzem Herzen, mit ganzer Seele, mit deinem ganzen Denken und mit deiner ganzen Kraft. Als zweites kommt hinzu, du sollst deinen Nächsten lieben wie dich selbst. Kein anderes Gebot ist größer als diese beiden. Da sagte der Schriftgelehrte zu ihm, »Sehr gut, Meister, ganz richtig hast du gesagt, er allein ist der Herr, und es gibt keinen anderen außer ihm, und ihn mit ganzem Herzen, ganzem Verstand und ganzer Kraft zu lieben und den Nächsten zu lieben wie sich selbst, ist weit mehr als alle Brandopfer und anderen Opfer.« Jesus sah, dass er mit Verständnis geantwortet hatte und sagte zu ihm, »Du bist nicht fern vom Reich Gottes.« Und keiner wagte mehr, Jesus eine Frage zu stellen. Als Jesus im Tempel lehrte, sagte er, »Wie können die Schriftgelehrten behaupten, der Christus sei der Sohn Davids? Denn David hat vom Heiligen Geist erfüllt selbst gesagt, der Herr sprach zu meinem Herrn, setze dich mir zur Rechten, bis ich dir deine Feinde unter die Füße lege. David selbst also nennt ihn Herr. Wie kann er dann sein Sohn sein? Es war eine große Menschenmenge versammelt und hörte ihm mit Freude zu. Er lehrte sie und sagte, nehmt euch in Acht vor den Schriftgelehrten. Sie gehen gern in langen Gewändern umher, lieben es, wenn man sie auf den Marktplätzen grüßt, und sie wollen in der Synagoge die Ehrensitze und bei jedem Festmahl die Ehrenplätze haben. Sie fressen die Häuser der Witwen auf und verrichten in ihrer Scheinheiligkeit lange Gebete. Umso härter wird das Urteil sein, das sie erwartet. Als Jesus einmal dem Opferkasten gegenüber saß, sah er zu, wie die Leute Geld in den Kasten warfen. Viele Reiche kamen und gaben viel. Da kam auch eine arme Witwe und warf zwei kleine Münzen hinein. Er rief seine Jünger zu sich und sagte, »Amen, ich sage euch, diese arme Witwe hat mehr in den Opferkasten hineingeworfen als alle anderen, denn sie alle haben nur etwas von ihrem Überfluss hineingeworfen, diese Frau aber, die kaum das Nötigste zum Leben hat, sie hat alles hergegeben, was sie besaß, ihren ganzen Lebensunterhalt.«

13. Kapitel. Als Jesus den Tempel verließ, sagte einer von seinen Jüngern zu ihm: Meister, sieh, was für Steine und was für Bauten. Jesus sagte zu ihm: Siehst du diese großen Bauten? Kein Stein wird hier auf dem anderen bleiben, der nicht niedergerissen wird. Und als er auf dem Ölberg saß, dem Tempel gegenüber, fragten ihn Petrus, Jakobus, Johannes und Andreas, die mit ihm allein waren: Sag uns, wann wird das geschehen und was ist das Zeichen, dass dies alles sich vollenden soll? Jesus sagte zu ihnen: Gebt Acht, dass euch niemand irreführt. Viele werden unter meinem Namen auftreten und sagen: Ich bin es. Und sie werden viele irreführen. Wenn ihr von Kriegen hört und von Kriegsgerüchten, lasst euch nicht erschrecken. Das muss geschehen. Es ist aber noch nicht das Ende. Denn Volk wird sich gegen Volk und Reich gegen Reich erheben. Und an vielen Orten wird es Erdbeben und Hungersnöte geben. Doch das ist erst der Anfang der Wehen. Ihr aber gebt Acht auf euch selbst. Man wird euch um meinetwillen an die Gerichte ausliefern, in den Synagogen misshandeln und vor Statthalter und Könige stellen, ihnen zum Zeugnis. Allen Völkern muss zuerst das Evangelium verkündet werden. Und wenn man euch abführt und ausliefert, macht euch nicht im Voraus Sorgen, was ihr reden sollt, sondern was euch in jener Stunde eingegeben wird, das sagt. Denn nicht ihr werdet dann reden, sondern der Heilige Geist. Brüder werden einander dem Tod ausliefern und Väter ihre Kinder, und die Kinder werden sich gegen ihre Eltern auflehnen und sie in den Tod schicken. Und ihr werdet um meines Namens willen von allen gehasst werden. Wer aber bis zum Ende standhaft bleibt, der wird gerettet werden. Wenn ihr aber den Gräuel der Verwüstung an dem Ort seht, wo er nicht stehen darf, der Leser begreife, dann sollen die Bewohner von Judäa in die Berge fliehen. Wer gerade auf dem Dach ist, soll nicht hinabsteigen und hineingehen, um etwas aus seinem Haus zu holen. Und wer auf dem Feld ist, soll nicht zurückkehren, um seinen Mantel zu holen. Weh aber den Frauen, die in jenen Tagen schwanger sind oder ein Kind stillen. Betet darum, dass es nicht im Winter geschieht. Denn jene Tage werden eine Drangsal sein, wie es sie nie gegeben hat, von Anfang der Schöpfung, die Gott geschaffen hat bis heute und wie es auch keine mehr geben wird. Und wenn der Herr die Tage nicht verkürzt hätte, dann würde kein Mensch gerettet. Aber um seiner Auserwählten willen hat er die Tage verkürzt. Wenn dann jemand zu euch sagt: Seht, hier ist der Christus, oder seht, dort ist er, so glaubt es nicht. Denn es wird mancher falsche Christus und mancher falsche Prophet auftreten, und sie werden Zeichen und Wunder wirken, um, wenn möglich, die Auserwählten irre zu führen. Ihr aber, gebt Acht, ich habe euch alles vorausgesagt. Aber in jenen Tagen nach jener Drangsal wird die Sonne verfinstert werden und der Mond wird nicht mehr scheinen. Die Sterne werden vom Himmel fallen und die Kräfte des Himmels werden erschüttert werden. Dann wird man den Menschensohn in Wolken kommen sehen, mit großer Kraft und Herrlichkeit. Und er wird die Engel aussenden und die von ihm Auserwählten aus allen vier Windrichtungen zusammenführen, vom Ende der Erde bis zum Ende des Himmels. Lernt etwas aus dem Vergleich mit dem Feigenbaum. Sobald seine Zweige saftig werden und Blätter treiben, erkennt ihr, dass der Sommer nahe ist. So erkennt auch ihr, wenn ihr das Geschehen seht, dass er nahe vor der Tür ist. Amen, ich sage euch, diese Generation wird nicht vergehen, bis das alles geschieht. Himmel und Erde werden vergehen, aber meine Worte werden nicht vergehen. Doch jenen Tag und jene Stunde kennt niemand, auch nicht die Engel im Himmel, nicht einmal der Sohn, sondern nur der Vater. Gebt Acht und bleibt wach, denn ihr wisst nicht, wann die Zeit da ist. Es ist wie mit einem Mann, der sein Haus verließ, um auf Reisen zu gehen.
Er übertrug die Vollmacht seinen Knechten, jedem eine bestimmte Aufgabe. Dem Türhüter befahl er, wachsam zu sein. Seid also wachsam, denn ihr wisst nicht, wann der Hausherr kommt, ob am Abend oder um Mitternacht, ob beim Hahnenschrei oder erst am Morgen. Er soll euch, wenn er plötzlich kommt, nicht schlafend antreffen. Was ich aber euch sage, das sage ich allen. Seid wachsam.

14. Kapitel Passion und Erweckung Jesu. Es war 2 Tage vor dem Pascha und dem Fest der ungesäuerten Brote. Die Hohepriester und die Schriftgelehrten suchten nach einer Möglichkeit, Jesus mit List in ihre Gewalt zu bringen, um ihn zu töten. Sie sagten aber, ja, nicht am Fest, damit es im Volk keinen Aufruhr gibt. Als Jesus in Bethanien im Haus Simons, des Aussätzigen, zu Tisch war, kam eine Frau mit einem Alabastergefäß voll echtem, kostbarem Nardenöl, zerbrach es und goss das Öl über sein Haupt. Einige aber wurden unwillig und sagten zueinander, »Wozu diese Verschwendung? Man hätte das Öl um mehr als 300 Denare verkaufen und das Geld den Armen geben können.« Und sie fuhren die Frau heftig an. Jesus aber sagte, »Hört auf! Warum lasst ihr sie nicht in Ruhe? Sie hat ein gutes Werk an mir getan. Denn die Armen habt ihr immer bei euch, und ihr könnt ihnen Gutes tun, so oft ihr wollt. Mich aber habt ihr nicht immer. Sie hat getan, was sie konnte. Sie hat im Voraus meinen Leib für das Begräbnis gesalbt. Amen, ich sage euch, auf der ganzen Welt, wo das Evangelium verkündet wird, wird man auch erzählen, was sie getan hat, zu ihrem Gedächtnis.« Judas Iskariot, einer der 12, ging zu den Hohepriestern. Er wollte Jesus an sie ausliefern. Als sie das hörten, freuten sie sich und versprachen, ihm Geld dafür zu geben. Von da an suchte er nach einer günstigen Gelegenheit, ihn auszuliefern. Am 1. Tag des Festes der ungesäuerten Brote, an dem man das Paschalamm zu schlachten pflegte, sagten die Jünger zu Jesus, »Wo sollen wir das Paschamahl für dich vorbereiten?« Da schickte er 2 seiner Jünger voraus und sagte zu ihnen, »Geht in die Stadt, dort wird euch ein Mensch begegnen, der einen Wasserkrug trägt. Folgt ihm, bis er in ein Haus hineingeht. Dann sagt zu dem Herrn des Hauses, der Meister lässt dich fragen, wo ist der Raum, in dem ich mit meinen Jüngern das Paschalamm essen kann? Und der Hausherr wird euch einen großen Raum im Obergeschoss zeigen, der schon für das Festmahl hergerichtet und mit Polstern ausgestattet ist. Dort bereitet alles für uns vor.« Die Jünger machten sich auf den Weg und kamen in die Stadt. Sie fanden alles so, wie er es ihnen gesagt hatte, und bereiteten das Paschamahl vor. Als es Abend wurde, kam Jesus mit den 12. Während sie nun zu Tisch waren und aßen, sagte Jesus, »Amen, ich sage euch, einer von euch wird mich ausliefern, einer, der mit mir isst.« Da wurden sie traurig, und einer nach dem anderen fragte ihn, »Doch nicht etwa ich?« Er sagte zu ihnen, »Einer von euch 12, der mit mir in dieselbe Schüssel eintunkt. Der Menschensohn muss zwar seinen Weg gehen, wie die Schrift über ihn sagt, doch weh dem Menschen, durch den der Menschensohn ausgeliefert wird. Für ihn wäre es besser, wenn er nie geboren wäre.« Während des Mahles nahm er das Buch.

Brot und sprach den Lobpreis. Dann brach er das Brot, reichte es ihnen und sagte, »Nehmt, das ist mein Leib.« Dann nahm er den Kelch, sprach das Dankgebet, gab ihn den Jüngern und sie tranken alle daraus. Und er sagte zu ihnen, »Das ist mein Blut des Bundes, das für viele vergossen wird. Amen, ich sage euch, ich werde nicht mehr von der Frucht des Weinstocks trinken bis zu dem Tag, an dem ich von Neuem davon trinke im Reich Gottes.« Nach dem Lobgesang gingen sie zum Ölberg hinaus. Da sagte Jesus zu ihnen, »Ihr werdet alle Anstoß nehmen, denn in der Schrift steht, ich werde den Hirten erschlagen, dann werden sich die Schafe zerstreuen. Aber nach meiner Auferstehung werde ich euch nach Galiläa vorausgehen.« Da sagte Petrus zu ihm, »Auch wenn alle Anstoß nehmen, ich nicht.« Jesus sagte zu ihm, »Amen, ich sage dir, heute, in dieser Nacht, ehe der Hahn zweimal kräht, wirst du mich dreimal verleugnen.« Petrus aber beteuerte, »Und wenn ich mit dir sterben müsste, ich werde dich nie verleugnen.« Das Gleiche sagten auch alle anderen. Sie kamen zu einem Grundstück, das Gethsemane heißt, und er sagte zu seinen Jüngern, »Setzt euch hier, während ich bete.« Und er nahm Petrus, Jakobus und Johannes mit sich. Da ergriff ihn Furcht und Angst, und er sagte zu ihnen, »Meine Seele ist zu Tode betrübt, bleibt hier und wacht.« Und er ging ein Stück weiter, warf sich auf die Erde nieder und betete, dass die Stunde, wenn möglich, an ihm vorübergehe. Er sprach, »Aber, Vater, alles ist dir möglich. Nimm diesen Kelch von mir, aber nicht, was ich will, sondern was du willst.« Und er ging zurück und fand sie schlafend. Da sagte er zu Petrus, »Simon, du schläfst? Konntest du nicht einmal eine Stunde wach bleiben? Wacht und betet, damit ihr nicht in Versuchung geratet. Der Geist ist willig, aber das Fleisch ist schwach.« Und er ging wieder weg und betete mit den gleichen Worten. Als er zurückkam, fand er sie wieder schlafend, denn die Augen waren ihnen zugefallen, und sie wussten nicht, was sie ihm antworten sollten. Und er kam zum dritten Mal und sagte zu ihnen, »Schlaft ihr immer noch und ruht euch aus? Es ist genug. Die Stunde ist gekommen. Siehe, jetzt wird der Menschensohn in die Hände der Sünder ausgeliefert. Steht auf, wir wollen gehen. Siehe, der mich ausliefert, ist da.« Noch während er redete, kam Judas, einer der Zwölf, mit einer Schar von Männern, die mit Schwertern und Knüppeln bewaffnet waren. Sie waren von den Hohepriestern, den Schriftgelehrten und den Ältesten geschickt worden. Der ihn auslieferte, hatte mit ihnen ein Zeichen verabredet und gesagt, »Der, den ich küssen werde, der ist es. Nehmt ihn fest, führt ihn sicher ab.« Und als er kam, ging er sogleich auf Jesus zu und sagte, »Rabbi«, und er küsste ihn. Da legten sie Hand an ihn und nahmen ihn fest. Einer von denen, die dabei standen, zog das Schwert, schlug auf den Diener des Hohepriesters ein und hieb ihm das Ohr ab. Da sagte Jesus zu ihnen, »Wie gegen einen Räuber seid ihr mit Schwertern und Knüppeln ausgezogen, um mich festzunehmen? Tag für Tag war ich bei euch im Tempel und lehrte, und ihr habt mich nicht verhaftet. Aber so mussten die Schriften erfüllt werden.« Da verließen ihn alle und flohen. Ein junger Mann aber, der nur mit einem leinenen Tuch bekleidet war, wollte ihm nachfolgen. Da packten sie ihn. Er aber ließ das Tuch fallen und lief nackt davon. Darauf führten sie Jesus zum Hohepriester, und es versammelten sich alle Hohepriester und Ältesten und Schriftgelehrten. Petrus aber war Jesus von Weitem bis in den Hof des Hohepriesters gefolgt.
Nun saß er dort bei den Dienern und wärmte sich am Feuer. Die Hohepriester und der ganze Hohe Rat bemühten sich um Zeugenaussagen gegen Jesus, um ihn zum Tode verurteilen zu können. Sie fanden aber nichts. Viele machten zwar falsche Aussagen gegen ihn, aber die Aussagen stimmten nicht überein. Einige der falschen Zeugen, die gegen ihn auftraten, behaupteten: »Wir haben ihn sagen hören, ich werde diesen von Menschenhand gemachten Tempel niederreißen und in 3 Tagen einen anderen aufbauen, der nicht von Menschenhand gemacht ist.« Aber auch in diesem Fall stimmten die Aussagen nicht überein. Da stand der Hohepriester auf, trat in die Mitte und fragte Jesus: »Willst du denn nichts sagen zu dem, was diese Leute gegen dich vorbringen?« Er aber schwieg und gab keine Antwort. Da wandte sich der Hohepriester nochmals an ihn und fragte: »Bist du der Christus, der Sohn des Hochgelobten?« Jesus sagte: »Ich bin es. Und ihr werdet den Menschensohn zur Rechten der Macht sitzen und mit den Wolken des Himmels kommen sehen.« Da zerriss der Hohepriester sein Gewand und rief: »Wozu brauchen wir noch Zeugen? Ihr habt die Gotteslästerung gehört. Was ist eure Meinung?« Und sie fällten einstimmig das Urteil: »Er ist des Todes schuldig.« Und einige spuckten ihn an, verhüllten sein Gesicht, schlugen ihn und riefen: »Zeig, dass du ein Prophet bist!« Auch die Diener schlugen ihn ins Gesicht. Als Petrus unten im Hof war, kam eine von den Mägden des Hohepriesters. Sie sah, wie Petrus sich wärmte, blickte ihn an und sagte: »Auch du warst mit diesem Jesus aus Nazareth zusammen.« Doch er leugnete und sagte: »Ich weiß nicht und verstehe nicht, wovon du redest.« Dann ging er in den Vorhof hinaus. Als die Magd ihn dort bemerkte, sagte sie zu denen, die dabei standen, noch einmal: »Der gehört zu ihnen.« Er aber leugnete wieder. Wenig später sagten die Leute, die dort standen, von Neuem zu Petrus: »Du gehörst wirklich zu ihnen, du bist doch auch ein Galiläer.« Da fing er an zu fluchen und zu schwören: »Ich kenne diesen Menschen nicht, von dem ihr redet.« Gleich darauf krähte der Hahn zum 2. Mal, und Petrus erinnerte sich an das Wort, das Jesus zu ihm gesagt hatte: »Ehe der Hahn 2-mal kräht, wirst du mich 3-mal verleugnen.« Und er begann zu weinen.

0: Hallo und guten Morgen. Das war in der Nacht unser Blick ins Neue Testament. Danke, dass ihr mit uns gestartet seid. Einen angenehmen Tag wünschen wir euch.
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2: Ich bin David Riemer. Das US-Militär hat eine neue Angriffswelle auf Ziele im Iran begonnen. Örtliche Medien berichten von Explosionen in mehreren Gebieten entlang der Küste des Landes. Nach US-Angaben sollen die Angriffe die Fähigkeit des Iran einschränken, den Schiffsverkehr in der Straße von Hormuz zu beeinträchtigen. US-Präsident Trump drohte mit noch stärkeren Angriffen. Der Iran wiederum soll als Gegenreaktion erneut die mit den USA verbündeten Länder Bahrain und Kuwait attackiert haben. Weniger Bürokratie. Lange waren die Anträge auf Kindergeld und Elterngeld mit einem Wust an Formularen verbunden. Das soll einfacher werden. Das Kindergeld soll künftig ohne Antrag ausgezahlt werden. Das will der Bundestag heute beschließen.
3: Mit dem neuen Gesetzesentwurf soll die Kindergeldbeantragung nach der Geburt mehr oder weniger automatisch ablaufen. Das Kind müsste von den Eltern dann nur noch beim Standesamt angemeldet werden. Oft übernimmt das aber auch schon das Krankenhaus für sie. Bei Eltern, die schon ein Kind haben, würde dann ab März 2027 bei jedem weiteren Kind das Kindergeld auf das bisherige Konto überwiesen werden. Für Personen, die zum ersten Mal Eltern werden, würde das System erst ab November 2027 greifen. Aber auch da, solange eine IBAN vorliegt, soll das Kindergeld automatisch kommen. Aus Berlin, Jonas Mikulajczak.
2: Außenminister Wadefuhl sieht die NATO trotz des sprunghaften Verhaltens von US-Präsident Trump nicht als geschwächt. Diese NATO halte zusammen, sagte er im Ersten. Am Ende des NATO-Gipfels in Ankara habe Trump klar an der Seite der europäischen Verbündeten gestanden. Zwar habe es auf dem Gipfel irritierende Bemerkungen gegeben, in den internen Beratungen seien sich die Bündnispartner aber sehr einig gewesen, so der Außenminister. Bei der Fußball-WM steht heute das erste Viertelfinale an. Bei der Partie Frankreich gegen Marokko können sich die Fans auf zwei französische Topstars freuen. Ousmane Dembélé und Kylian Mbappé.
4: 5 Siege, 14-2 Tore. Frankreich ist bis jetzt eindrucksvoll durch diese Weltmeisterschaft marschiert. Beim hitzigen Achtelfinalsieg gegen Deutschland-Bezwinger Paraguay bewies das Team, dass es auch mit unbequemen Gegnern zurechtkommt. Favoriten sind Mbappé und Co. auch gegen Marokko. Aber Achtung, der Halbfinalist der letzten Weltmeisterschaft hat auch bei diesem Turnier seine Stärke bewiesen. Marokko wird ein echter Härtetest für die Franzosen. Thomas Thonfeld, Sportredaktion.
2: Anstoß ist heute Abend um 22 Uhr. Der Gewinner der Partie trifft im Halbfinale auf Spanien oder Belgien.
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2: Zum Wetter die aktuelle Vorhersage des Deutschen Wetterdienstes. Heute von der Nordsee bis zu den Mittelgebirgen anfangs viele Wolken. Im Tagesverlauf lockert es dann mehr und mehr auf. Es bleibt aber überwiegend trocken. Im Nordosten und in der Südwesthälfte dagegen viel Sonnenschein. Im Norden und Osten maximal 20 bis 26, im Rest bis 33 Grad. Morgen am Freitag im Südwesten wieder meist sonnig und hochsommerlich heiß. In der Nordosthälfte vereinzelt bewölkt bei 25 bis 29 Grad, an der Küste etwas kühler.
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1: Denk doch mal an gar nichts. Wie soll das denn gehen, frag ich die Uta vom Domradio mich, wenn einer mir sowas vorschlägt, immer wieder. Und seit ich diesen Text von Hannah Arendt gefunden habe, weiß ich auch jetzt, was ich demjenigen erwidern kann. Zitat: Menschen, die nicht denken, sind wie Schlafwandler.

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1: Ich bin Katrin Müller. Das US-Militär hat nach eigenen Angaben eine neue Welle von Angriffen gegen den Iran gestartet. Ziel sei es, Teherans Fähigkeit einzuschränken, den Schiffsverkehr in der Straße von Hormuz zu beeinträchtigen.
2: Beim NATO-Gipfel hatte Präsident Trump den Iran heftig beschimpft. Das Land sei erledigt, die Waffenruhe vorbei, die iranische Führung Abschaum. Die neue Angriffswelle kommt daher nicht unerwartet. Man habe den Iran hart getroffen, sagte Trump. Man könne noch viel härter zuschlagen. Verschiedene Golf-Anrainerstaaten meldeten Feinde. Beschuss. Der Iran hatte mit entschlossenen Gegenmaßnahmen gedroht. Die Eskalation hat die Märkte erzittern und den Ölpreis wieder steigen lassen. Trump behauptet trotzdem, dass der Konflikt zeitnah beigelegt werden könne. Aus den USA, Tina Eck.
1: Außenminister Johann Wadefuhr sieht die NATO trotz des sprunghaften Verhaltens von US-Präsident Donald Trump nicht als geschwächt. Diese NATO halte zusammen, sagte er in den Tagesthemen der ARD. Am Ende des NATO-Gipfels in Ankara habe Trump klar an der Seite der europäischen Verbündeten gestanden. Die NATO sei stärker als je zuvor, betonte Wadefuhr. Darüber gestolpert oder sogar dagegen gefahren. Immer wieder kommt es zu schlimmen Unfällen mit abgestellten Leih-E-Scootern. Aber wer haftet für den Schaden? Die Fahrer sind oft weit weg und die Vermieter müssen auch nicht haften. Bisher bleiben Betroffene also meistens auf ihren Kosten sitzen. Heute berät der Bundestag, wie Vermieter und Fahrer nun stärker in die Pflicht genommen werden sollen.
3: Das grundsätzliche Haftungsrisiko für Unfälle, die durch abgestellte E-Scooter entstehen, das soll mit dem neuen Gesetzesentwurf demnächst komplett bei den Vermietern der E-Scooter liegen. Die Bundesregierung begründet es so, wer sich wirtschaftlich an dem Betrieb der E-Scooter bereichere, der müsse auch das Risiko tragen und mögliche Unfallkosten von Anfang an einplanen. Für die Fahrer der E-Scooter bedeutet das aber nicht, dass sie direkt fein raus wären. Sie würden bei Unfällen trotzdem für die von ihnen abgestellten E-Scooter haften, bis sie die Schuld nachweisbar von sich weisen können. Aus Berlin, Jonas Mikulajczak.
1: Zum Sport. Heute Abend kommt es zur ersten Viertelfinalpartie der Fußball-Weltmeisterschaft in den USA, Mexiko und Kanada. Frankreich und Marokko spielen um den Einzug ins Halbfinale. Anstoß ist um 22 Uhr. Der Gewinner des Spiels trifft im Halbfinale auf Spanien oder Belgien.
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1: Zum Wetter, die aktuelle Vorhersage des Deutschen Wetterdienstes. Heute von der Nordsee bis zu den Mittelgebirgen anfangs stark bewölkt, aber überwiegend trocken. Im Nordosten und in der Südwesthälfte sehr sonnig. Im Norden und Osten maximal 20 bis 26 Grad, im Rest wird's bis 33 Grad. Morgen in der Südwesthälfte wieder viel Sonnenschein und bis 34 Grad hochsommerlich heiß. In der Nordosthälfte ab und zu bewölkt, bei 25 bis 29 Grad, an der Küste etwas kühler.
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Guten Morgen, euer Domradio hier am Donnerstag. Und mit Kylie Minogue werden wir jetzt noch ein kleines Stückchen wacher. Can't get you out of my head. Ich bin Carsten Döpp, 10 nach 6.

0: Morgen, euer Domradio hier am Donnerstag, genau 6.14 Uhr. Der erste Impuls des Tages kommt von Schwester Katharina von den Olper-Franziskanerinnen.
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2: Herzlich willkommen zum Gebet am Donnerstag. Die Einladung einer Akademie zu zwei neuen Veranstaltungen beginnt mit einer interessanten Frage. Was macht ein gutes Leben aus? Stil, Haltung, Orientierung und die Fähigkeit, sich immer wieder neu auszurichten? Das kann wahrscheinlich jede von uns von Herzen bejahen. Und in einem der Seminare geht es um das Verhältnis von Gutem und Schönem. Sind Stil, Etikette und Eleganz bloß Äußerlichkeiten oder Ausdruck von Respekt, Aufmerksamkeit und Haltung? Das ist tatsächlich sehr bedenkenswert und lässt nachdenken über die Art und Weise unseres Lebens im Hier und Jetzt. Im täglichen Social-Media-Wahnsinn merken viele Menschen, dass genau das vielen Leuten fehlt. Da gibt es unendlich viele Respektlosigkeiten, Hass, Häme und Hetze, und man fragt besorgt, was diesen Menschen fehlt, dass sie so geworden sind und so häufig aggressiv und feindlich auf Kleinigkeiten reagieren. Respekt, Aufmerksamkeit und Haltung gegenüber jedermann zeigt nämlich auch heute Wirkung und bremst nicht selten eine bösartige Welle und der berühmte Shitstorm bricht ein. Aber die Frage nach dem, was Haltung und Orientierung für ein Leben bedeuten, sind nicht neu. Im Brief des Paulus an die Gemeinde in Rom heißt es, das Reich Gottes ist nicht Essen und Trinken, es ist Gerechtigkeit, Friede und Freude im Heiligen Geist. Und wer Christus so dient, wird von Gott anerkannt und ist bei den Menschen geachtet. Lasst uns also nach dem streben, was zum Frieden und zum Aufbau der Gemeinde beiträgt. Essen und Trinken sind notwendig zum Leben, aber es geht um viel mehr. Es geht um die Art und Weise des Zusammenlebens im persönlichen, familiären Umfeld und im sozialen Raum, der uns umgibt. Gerechtigkeit, Friede und Freude im Heiligen Geist sind hier die Orientierungspunkte, die Paulus der Gemeinde geben möchte. Und die Aufforderung, danach zu streben, was zum Frieden und zum Aufbau der Gemeinde beiträgt, bleibt Auftrag und Aufgabe für jeden von uns.

0: Guter Gott, wir bitten dich um deinen Geist, damit wir uns um Gerechtigkeit, Frieden und für den Aufbau der Gemeinde einsetzen können. Jetzt wünsche ich dir einen guten Morgen und einen engagierten Start in deinen Donnerstag. Deine Schwester Katharina, Franziskanerin in Olpe. Geht mit der Ansage, dass uns Gott wichtig nimmt und deshalb sein Tun mit unserem Tun verbindet. Geht mit der Zusage, dass Gott bei uns und mit uns ist, wenn wir in seinem Namen hinausgehen und handeln. So segne uns Gott, der Vater, der Sohn und der Heilige Geist. Amen.
1: 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Gerne für euch zum Nachhören. Klickt domradio.de. 18:06. Schönen Donnerstag.

Dumm hatte hier am Donnerstag. Alle super wach heute Morgen, ne? Zum ersten Mal seit fast 30 Tagen. Kein Fußball am Abend und in der Nacht, das war schon komisch. Aber wir sind ausgeschlafen. Freut mich. 6:24 Uhr.

0: Eine Minute nach 7.
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0: Ja, 70 wird er heute. Der große Tom Hanks. Inspiration jetzt hier von Tom Hanks, alias The Forrest Gump. Dumm ist der, der Dummes tut. Guten Morgen, euer Domradio am Donnerstag mit Carsten Depp

Domradio am Donnerstag, 6.37 Uhr. Ich verteile ja immer mal ganz gerne Sonderlob für unsere Domradio-Musikredaktion. Also wenn es denn angebracht ist, natürlich. Und hier ist es in jedem Fall angebracht. Schöne Musik aus den 80ern, genau gesagt aus 1987. Jetzt für euch und für mich, The Cure, Just Like Heaven. Kommt gut in den Donnerstag.

0: Fußball-WM steht an, Frankreich gegen Marokko, 22 Uhr unserer Zeit. Unsere müden Kicker sind ja schon seit dem 16-Viertelfinale nicht mehr dabei. Wem drückt ihr denn jetzt so die Daumen?
1: Der Schweiz. Ich lebe eigentlich momentan auch noch in Zürich, deswegen muss ich da hinter der Schweiz stehen.
2: Ich freue mich über Marokko, ich freue mich auch über Frankreich. Ich bin froh, dass Deutschland raus ist. Es ist weniger Stress hier.
3: Wenn ich mich entscheiden müsste, wahrscheinlich immer für den Underdog in den Matchen.
4: England.
3: Ich würde sagen Frankreich. Auch viele meiner Kumpels drücken eher Frankreich die Daumen.
5: Allez les bleus.
6: Florian Lipowitz bei der Tour de France.
0: Auch gut.
6: Ist Mexiko noch dabei?
7: Nee, raus. Auch raus.
6: Gut.
7: Kann ich Frankreich anbieten?
6: Na gut, dann gönn ich den Franzosen.
0: Da war mir zu wenig Belgien dabei, muss ich ganz ehrlich sagen. Also ich drück Belgien die Daumen. Spanien schlagen morgen im Viertelfinale. Hätte doch was, oder? Heute aber erstmal Frankreich, Marokko. 22 Uhr im ersten

Fiebertraum, das Alex Warren Fever Dream am Donnerstag um 10 vor 7. Und das ist Musik für euren Menschen an eurer Seite jetzt.

0: Lieblingsmensch. Kleine Inspiration von Namika für euch. Am Donnerstag um 7:07.
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0: Tom Gregory, Love, Come, Get Me. Euch einen schönen guten Morgen. Das ist der Donnerstag im Domradio, kurz vor sieben. Ja, es ist nicht schön, einsam zu sein. Wir hier im Domradio versuchen ja für euch immer da zu sein, euch zu unterhalten. Aber da gibt's eben auch noch ganz andere Wege, was gegen Einsamkeit zu tun. Und einen Weg, einen guten Weg stellen wir euch gleich vor. Und zwar die Projekte, die Ideen, die das Bistum Münster hat. Gleich gegen viertel nach sieben.
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2: Ich bin Katrin Müller. Das Kindergeld soll künftig in mehreren Stufen ohne Antrag ausbezahlt werden, also ohne Papierkram. Gerade in einer sensiblen Phase rund um Geburt und Familiengründung solle es eine spürbare Entlastung für Familien geben, heißt es im Gesetzentwurf, den der Bundestag heute verabschieden soll. Generellen Anspruch haben alle Eltern, die in Deutschland steuerpflichtig sind und ein Kind unter 18 Jahren haben, das hier oder in einem anderen EU-Land lebt. Sonderregeln gibt es für Kinder in Ausbildung. Der Fall hat eine Debatte über die Sicherheit von Zugpersonal ausgelöst. Anfang Februar wurde ein Zugbegleiter in einem Regionalexpress in der Westpfalz angegriffen und getötet. Heute wird im Prozess am Landgericht Zweibrücken das Urteil gegen den 26-jährigen Angeklagten erwartet.
3: Die Staatsanwaltschaft fordert wegen Körperverletzung mit Todesfolge 12 Jahre Haft für den Angeklagten. Die Frage, die aber noch im Raum steht, ist, gab es einen Tötungsvorsatz? Die Anwälte der Familie, die als Nebenkläger auftritt, sagen ja. Deswegen fordern sie eine lebenslange Haft. Der Angeklagte soll dem Zugbegleiter aus Ludwigshafen mehrfach so heftig gegen den Kopf geschlagen haben, dass der 36-Jährige zwei Tage später seinen Verletzungen erlag. Aus Zweibrücken, Lea Wegerle.
2: Das US-Militär hat eine neue Angriffswelle auf Ziele im Iran begonnen. Örtliche Medien berichten von Explosionen in mehreren Gebieten entlang der Küste des Landes. Nach Angaben des US-Regionalkommandos sollen die Angriffe die Fähigkeit des Irans einschränken, den Schiffsverkehr in der Straße von Hormuz zu beeinträchtigen. US-Präsident Trump drohte mit noch stärkeren Angriffen. Zum Sport. Bei der Fußball-WM steht heute das erste Viertelfinale an. Bei der Partie Frankreich gegen Marokko können sich die Fans auf zwei französische Topstars freuen. Ousmane Dembélé und Kylian Mbappé.
4: 5 Siege, 14-2 Tore. Frankreich ist bis jetzt eindrucksvoll durch diese Weltmeisterschaft marschiert. Beim hitzigen Achtelfinalsieg gegen Deutschland-Bezwinger Paraguay bewies das Team, dass es auch mit unbequemen Gegnern zurechtkommt. Favoriten sind Mbappé und Co. auch gegen Marokko. Aber Achtung, der Halbfinalist der letzten Weltmeisterschaft hat auch bei diesem Turnier seine Stärke bewiesen. Marokko wird ein echter Härtetest für die Franzosen. Thomas Thonfeld, Sportredaktion.
2: Anstoß ist heute Abend um 22 Uhr. Der Gewinner der Partie trifft im Halbfinale auf Spanien oder Belgien.
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2: Zum Wetter. Die aktuelle Vorhersage des Deutschen Wetterdienstes. Heute von der Nordsee bis zu den Mittelgebirgen anfangs stark bewölkt, aber überwiegend trocken. Im Nordosten und in der Südwesthälfte sehr sonnig. Im Norden und Osten maximal 20 bis 26 Grad. Im Rest wird's bis 33 Grad. Morgen in der Südwesthälfte wieder viel Sonnenschein und bis 34 Grad hochsommerlich heiß. In der Nordosthälfte ab und zu bewölkt bei 25 bis 29 Grad. An der Küste etwas kühler.
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0: Und alle Farben ist doch auch dabei. Das ist doch schön, oder? Guten Morgen. Baby.

Ach ja, die gute Amy Winehouse im Domradio am Donnerstag. Gleich 7:10, das ist Musik aus Irland von einem irischen Songwriter. Duke Special, Last Night I Nearly Died.

0: Schöner Song von Tom Odell, Best Day of My Life. Euer Domradio hier am Donnerstag, 7:15. Und wahrscheinlich habt ihr euch hier alle schon mal ganz schön einsam gefühlt, so wie ganz schön viele Menschen bei uns in Deutschland, junge und alte. Einsamkeit ist allgegenwärtig, das weiß auch Heiner Wilmer, der Bischof von Münster.
1: Leider ein Thema, das uns immer mehr beschäftigt. Es ist gut, dass wir uns diesem Thema stellen. Es ist gut, dass wir zusammenhalten, gemeinsam unterwegs sind, auch nach dem inneren Motto. Allein ist man vielleicht schnell, aber gemeinsam kommen wir weiter. Und ich bin ein großer Anhänger der Kooperation und es ist gut, dass wir gemeinsam zu den Menschen gehen.
0: Zusammen mit der Caritas heißt es im Bistum Münster jetzt nämlich, zusammen geht was mit wirklich tollen Projekten, die Leute aus Einsamkeit und Isolation holen sollen. Zum Beispiel, zusammen geht mehr, das ist speziell für Mädchen und Jungen. Sarah Koos vom SKF Lüdinghausen im Münsterland.
2: Auf der Grundlage der Akademie für starke Kinder haben wir ein Projekt entwickelt, wo wir Kinder stark machen, wo wir versuchen, Kinder ihre Unsicherheiten zu nehmen, Ängste zu nehmen, dass sie selbstsicher werden, ja, dass sie einen Freundeskreis finden.
0: Ja, das klingt doch mal super, ne? Genau wie das Projekt Gemeinsam fit im Kopf und im Gespräch. Dazu Leiterin Bettina Beusing von der Caritas in Bottrop.
3: Es geht um Einsamkeitsprävention für hochbetagte Menschen und Menschen, die von Armut bedroht oder betroffen sind. Wir haben drei Säulen. Die eine Säule ist, wir wollen umfangreiche Beratung anbieten. Die andere Säule ist die Ehrenamtlichkeit. Und die dritte Säule sind Gemeinschafts- und Begegnungsmöglichkeiten in Form von Gruppenangeboten.
0: Ja, in Gruppen nämlich können Einsame mit anderen zusammen sein und Gemeinschaft erleben. Im Bistum Münster, da zeigen Sie jetzt in Kooperation mit der Caritas, wie das funktioniert und wie das sehr gut funktioniert. Gemeinsam nicht mehr einsam sein. Wirklich tolle Projekte. Habt ihr gehört im Domradio an diesem Donnerstag, 7:16 Uhr. Guten Morgen.

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1: Das war einer von Smash Mouth, All Star an diesem Donnerstag. Wir können aber auch 60er ganz gut und dafür stehen die Stones. Tatsächlich haben die 1967 auch schon Musik gemacht. She's a Rainbow, jetzt für euch im Domradio am Donnerstag. Guten Start mit uns.

0: halb acht.
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0: Die kommt jetzt von Jack White, Musiker aus den USA, Kopf der Band White Stripes gewesen, wird heute an diesem 9. Juli 51. Er hat mal gesagt, manchmal steht sich die Liebe selbst im Weg. Wir wollen sie manchmal so sehr, dass wir sie sabotieren. Wir starten zusammen in diesen Donnerstag. Schön, dass ihr mit dabei seid. Und kurz nach halb acht, ich bin Carsten Depp. Guten Morgen.

Guten Morgen, euer Domradio am Donnerstag, 7:07. Wir nehmen da mal Anlauf für die nächste Hitzewelle. Heute in NRW schon einiges an Sonne, Temperaturen bis 29 Grad. Und ab morgen und über das Wochenende dann oft strahlend sonnig bei 30 bis 34 Grad. Was dieser Donnerstag ansonsten noch bringt, das hört ihr in der Domradio-Tagesvorschau in 7 Minuten. Ihr könnt euch also schon mal freuen.

0: 16 Minuten vor 8. Guten Morgen.
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0: Es ist Donnerstag, der 9. Juli 2026. Wir sagen herzlichen Glückwunsch einem Schauspieler, der seit Jahrzehnten zu den prägendsten Persönlichkeiten Hollywoods

0: bei und Saving Private Ryan. Und bei all diesem Ruhm ist der Oscar-Preisträger eigentlich ungeheuer bodenständig. Seit bald 40 Jahren mit der gleichen Frau verheiratet, überzeugter Demokrat, Philanthrop und einfach ein super guter Schauspieler.
1: Ja, und jemand, der von seinem Auftritt bei Wetten, dass 2012 mit Markus Lanz wahrscheinlich noch immer paralysiert ist. Er musste da echt bizarre Spielchen machen, sowas wie Sackhüpfen. Und er trug eine Katzenmütze. Ich habe mir das gerade nochmal angeguckt. Schlimm. Und auch er hat heute Geburtstag.

Jim Kerr natürlich, die Stimme der Simple Minds, wird heute 67 Jahre alt. Und dann haben wir noch einen Held der 80er, der heute Geburtstag hat, Mark Almond, Sänger von Softcell, wird 69. Fußball-WM endlich wieder nach einem Tag Pause. Wir haben es überstanden, das erste Viertelfinale Frankreich-Marokko heute Abend, 22 Uhr unserer Zeit. So, dann geben wir nochmal dem Geburtstagskind hier 4,5 Minuten, Jim Kerr von den Simple Minds. Wie gesagt, heute wird er 67. Ich weiß nicht, was da gerade umgefallen ist. Hier ist er mit Alive and Kicking, die Simple Minds.

Bundeshalt Bosse. Letztes Wochenende war der Gute in Erfurt, hat mitgemacht beim Protest gegen die AfD, hat Musik gemacht und sich dort gegen rechts positioniert. Sehr gut. Domradio am Donnerstag. Guten Morgen.

0: Domradio hier am Donnerstag. Guten Morgen, kurz vor acht. Kino-Donnerstag. Was gibt's denn Neues im Kino? Das sagen wir euch unter anderem in der nächsten Stunde hier.
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2: Ich bin Katrin Müller. Lange waren die Anträge auf Kindergeld und Elterngeld mit einem Wust an Formularen verbunden. Das soll einfacher werden. Das Kindergeld soll künftig ohne Antrag ausgezahlt werden. Das will der Bundestag heute beschließen.
3: Mit dem neuen Gesetzesentwurf soll die Kindergeldbeantragung nach der Geburt mehr oder weniger automatisch ablaufen. Das Kind müsste von den Eltern dann nur noch beim Standesamt angemeldet werden. Oft übernimmt das aber auch schon das Krankenhaus für sie. Bei Eltern, die schon ein Kind haben, würde dann ab März 2027 bei jedem weiteren Kind das Kindergeld auf das bisherige Konto überwiesen werden. Für Personen, die zum ersten Mal Eltern werden, würde das System erst ab November 2027 greifen. Aber auch da, solange eine IBAN vorliegt, soll das Kindergeld automatisch kommen. Aus Berlin, Jonas Mikulajczak.
2: Die USA haben im Streit mit dem Iran um die Straße von Hormuz in der zweiten Nacht in Folge Ziele in der Islamischen Republik bombardiert. Irans Revolutionsgarden, die Elite-Streitmacht des Landes, griffen nach eigenen Angaben im Gegenzug erneut US-Stützpunkte in den beiden mit den USA verbündeten Golfstaaten Kuwait und Bahrain an. US-Präsident Trump drohte dem Iran noch heftigere Angriffe an. Die US-Attacken seien Vergeltungsmaßnahmen für vom Iran beschossene Schiffe, schrieb Trump auf der Plattform Truth Social. Der vergangene Juni war in Westeuropa der heißeste jemals gemessene. Die Durchschnittstemperatur lag bei 20,74 Grad. Das sind mehr als 3 Grad über dem Juni-Durchschnitt der Jahre 1991 bis 2020. Das meldet der Klimawandeldienst der EU Copernicus.
4: Der Rekord-Juni hat Teile Europas nahezu ausgetrocknet. Portugal, Spanien, Frankreich und Griechenland kämpften gegen große Waldbrände. In Deutschland hat der Wetterdienst einen neuen Allzeit-Hitzerekord gemessen, 41,8 Grad in Möckern-Drewitz in Sachsen-Anhalt. Die Datenbasis des Europäischen Klimawandeldienstes ist riesig. Demnach war es weltweit der zweitwärmste Juni seit Beginn der Aufzeichnungen. Uli Reitinger, Nachrichtenredaktion.
2: Zum Sport. Heute Abend kommt es zur ersten Viertelfinalpartie der Fußball-WM in den USA, Mexiko und Kanada. Frankreich und Marokko spielen um den Einzug ins Halbfinale. Anstoß ist um 22 Uhr. Der Gewinner des Spiels trifft im Halbfinale auf Spanien oder Belgien.
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2: Zum Wetter, die aktuelle Vorhersage des Deutschen Wetterdienstes. Heute von der Nordsee bis zu den Mittelgebirgen anfangs stark bewölkt, aber überwiegend trocken. Im Nordosten und in der Südwesthälfte sehr sonnig. Im Norden und Osten maximal 20 bis 26 Grad, im Rest wird's bis 33 Grad. Morgen in der Südwesthälfte wieder viel Sonnenschein und bis 34 Grad hochsommerlich heiß. In der Nordosthälfte ab und zu bewölkt, bei 25 bis 29 Grad, an der Küste etwas kühler.
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0: Ihr könnt euch schon mal auf Madness freuen, ein Domradio-Klassiker. My Girl in 5 Minuten. Guten Morgen.

Wunderbar. Madness, my girl im Domradio am Donnerstag, 8:12. Hat ja einen richtigen Lauf, der Alexander Zverev gerade, steht im Halbfinale von Wimbledon, hat gestern seinen Angstgegner Taylor Fritz aus den USA glatt geschlagen, 6-4, 6-4, 6-2. Und weil ich hier keine Musik von Taylor Fritz im Archiv habe, spiele ich einfach Taylor Swift, Elizabeth Taylor. Eine sehr Taylor-lastige Moderation.

0: Guten Morgen, Domradio am Donnerstag um 7:45. Ricardo Wagner ist unser Gesprächspartner im Podcast Blick in die Bibel diese Woche. Für ihn ist Verantwortung keine Last, sondern eine Chance, hat uns der Experte für Wirtschafts- und Führungsethik gesagt. Und warum Menschen mehr bewirken können, als sie oft glauben.
1: Du wirst die Welt nicht retten, du musst sie auch gar nicht retten, weil wir Christen wissen, sie ist gerettet. Auf jeden Fall ist es erstmal wichtig zu sagen, nee, du bist ein wichtiger Teil. Du hast, im Englischen sagt man Agency, ne? du hast einen Auftrag und du kannst etwas bewirken.
0: Der Bibeltext von heute mit der zentralen Aussage, umsonst habt ihr empfangen, umsonst sollt ihr geben, bringt Wagner zu der klaren Analyse.
1: Wir haben inzwischen eine sehr ökonomisierte Denke in allen Lebensbereichen. Irgendwie immer Nutzen, Input, Output, was kommt raus, kriege ich was genug zurück. Man nennt es ja so transaktionales Denken. Ich gebe dir was und ich muss mindestens im gleichen Wert was zurückerhalten. Wir können die Welt nicht nur als Transaktion und das Miteinanderleben als Geschäft verstehen. Dann haben wir einen völlig verkürzten Blick auf die Welt und auch keinen besonders schönen.
0: Domradio-Kollege Stefan Bauer hat mit Ricardo Wagner gesprochen. 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

0: Einen guten Start in diesen Donnerstag. Hier hört's Domradio 7:09.
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0: Eine Minute nach halb neun.
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0: 70 wird er heute an diesem Donnerstag, der große Tom Hanks. Inspiration: Tom Hanks alias Forrest Gump. Das Leben ist wie eine Schachtel Pralinen, man weiß nie, was man kriegt. Euer Domradio hier am Donnerstag, guten Morgen. Ich bin Carsten Döpp, schön, dass ihr auch dabei seid.

Radio am Donnerstag. Guten Morgen, 8:08. Das war sein einziger großer Hit. Spirit in the Sky von Norman Greenbaum aus dem Jahr 1969. Aber der hat sich mal so richtig gelohnt. Diese Single hat er weltweit über 2 Millionen Mal verkauft. Der Glückliche.

0: Domradio hier am Donnerstag. Schönen guten Morgen um 8:45. Was haben ferne Inselwelten, Astrophysik und Ostdeutschland gemeinsam? Sie sind die drei großen Themen diese Woche im Kino. Zum Beispiel mit der nächsten Disney-Neuverfilmung. Ronny Thorau mit den Filmstarts der Woche für euch.
1: Vaiana, erzähl mir was von dir.
2: Die Reihe der Disney-Neuverfilmungen geht diese Woche mit Vaiana weiter.
3: Ich habe schon immer davon geträumt.
1: Zeit ist um, ich muss los.
2: Das Inselabenteuer um Vaiana und den Halbgott Maui mauserte sich 2016 zu einem der erfolgreichsten Animationsfilme der 10er Jahre.
4: Du hast das Herz von Tefiti gestohlen. Wenn du es zurückbringst, bist du für alle ein Held.
2: Die Realfilmversion hält sich dicht an die Geschichte der Animationsvorlage, aber zum Beispiel einige Dialoge wurden sanft modernisiert und es gibt ein bisschen neue Musik. Vor allem Dwayne Johnson im Real mit ganzem Körpereinsatz und voller Lockenhaarpracht ist aber sogar noch witziger und unterhaltsamer als im Animationsfilm.
1: Ja, ich hab wirklich schönes Haar.
2: Bei der Berlinale viel Lob bekommen, hat der Film etwas ganz Besonderes.
5: Hallo Lea, du bist bei den Open Auditions 2026, liebe Lea.
2: Eine Jugendliche in Thüringen wird in einer Castingshow gefragt, was sie besonders mache.
6: Wir haben gefragt, was das Besondere an mir ist. Und? Keine Ahnung.
2: Es geht um Selbstfindung, um ostdeutsche Identität, um die Mechanismen von Castingshows, aber vor allem um eine sehr emotionale Familiengeschichte.
7: Wir könnten natürlich auch ein bisschen Richtung Familie gehen.
8: Klar, frühstücken tun wir und wir können alle reiten.
6: Reiten tue ich seit 2 Jahren nicht mehr.
2: Eine junge Frau will als Astrophysikerin das Weltall erforschen, doch die Männerwelt will sie auf Kinderküche und Haushalt beschränken.
9: Du wirst heiraten und Ehefrau sein.
2: Die Virginia Woolf-Romanverfilmung Night and Day zeigt eine mitreißende Powerfrau, die leidenschaftlich gegen die überholten Zwänge ihrer Zeit kämpft.
10: Ihr steckt fest im letzten Jahrhundert, Jungs.
2: Auch der deutsche Star Elias Mbarek spielt hier mit und macht in seiner ersten internationalen Rolle eine gute Figur.
11: Ist es so abwegig für Sie, sich vorzustellen, dass ein Mann den Erfolg einer Frau unterstützen will?
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0: Loving You is Killing Me, Allo Black im Domradio an diesem Donnerstag. Kurz vor neun, gleich nach neun, starten wir mit Holly Humberstone und To Love Somebody.
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2: Ich bin Katrin Müller. Das Kindergeld soll künftig in mehreren Stufen ohne Antrag ausbezahlt werden, also ohne Papierkram. Gerade in einer sensiblen Phase rund um Geburt und Familiengründung solle es eine spürbare Entlastung für Familien geben, heißt es im Gesetzentwurf, den der Bundestag heute verabschieden soll. Generellen Anspruch haben alle Eltern, die in Deutschland steuerpflichtig sind und ein Kind unter 18 Jahren haben, das hier oder in einem anderen EU-Land lebt. Sonderregeln gibt es für Kinder in Ausbildung. Der Fall hat eine Debatte über die Sicherheit von Zugpersonal ausgelöst. Anfang Februar wurde ein Zugbegleiter in einem Regionalexpress in der Westpfalz angegriffen und getötet. Heute wird im Prozess am Landgericht Zweibrücken das Urteil gegen den 26-jährigen Angeklagten erwartet.
3: Die Staatsanwaltschaft fordert wegen Körperverletzung mit Todesfolge 12 Jahre Haft für den Angeklagten. Die Frage, die aber noch im Raum steht, ist, gab es einen Tötungsvorsatz? Die Anwälte der Familie, die als Nebenkläger auftritt, sagen ja. Deswegen fordern sie eine lebenslange Haft. Der Angeklagte soll dem Zugbegleiter aus Ludwigshafen mehrfach so heftig gegen den Kopf geschlagen haben, dass der 36-Jährige 2 Tage später seinen Verletzungen erlag. Aus Zweibrücken, Lea Wegerle.
2: Das US-Militär hat eine neue Angriffswelle auf Ziele im Iran begonnen. Örtliche Medien berichten von Explosionen in mehreren Gebieten entlang der Küste des Landes. Nach Angaben des US-Regionalkommandos sollen die Angriffe die Fähigkeit des Irans einschränken, den Schiffsverkehr in der Straße von Hormuz zu beeinträchtigen. US-Präsident Trump drohte mit noch stärkeren Angriffen. Zum Sport. Bei der Fußball-WM steht heute das erste Viertelfinale an. Bei der Partie Frankreich gegen Marokko können sich die Fans auf 2 französische Topstars freuen. Ousmane Dembélé und Kylian Mbappé.
4: 5 Siege, 14-2 Tore. Frankreich ist bis jetzt eindrucksvoll durch diese Weltmeisterschaft marschiert. Beim hitzigen Achtelfinalsieg gegen Deutschland-Bezwinger Paraguay bewies das Team, dass es auch mit unbequemen Gegnern zurechtkommt. Favoriten sind Mbappé und Co. auch gegen Marokko. Aber Achtung, der Halbfinalist der letzten Weltmeisterschaft hat auch bei diesem Turnier seine Stärke bewiesen. Marokko wird ein echter Härtetest für die Franzosen. Thomas Thonfeld, Sportredaktion.
2: Anstoß ist heute Abend um 22 Uhr. Der Gewinner der Partie trifft im Halbfinale auf Spanien oder Belgien.
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2: Zum Wetter. Die aktuelle Vorhersage des Deutschen Wetterdienstes. Vom Nordwesten bis zu den nördlichen und östlichen Mittelgebirgen viele Wolken, aber meist trocken. Später lockert es zunehmend auf. Im Nordosten und in der Südwesthälfte viel Sonne. Im Norden und Osten maximal 20 bis 26 Grad. Sonst sommerliche Höchstwerte bis 33 Grad. Morgen wird es vor allem im Südwesten bei strahlendem Sonnenschein mit Temperaturen bis 34 Grad noch etwas heißer. In der Nordosthälfte wechselnd bewölkt oder heiter und 25 bis 29 Grad maximal.
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0: Sehr schön, dass ihr bei uns seid an diesem Donnerstag, 3 nach 9. Guten Morgen.

0: 17 Minuten nach 9, Domradio am Donnerstag. Schönen guten Morgen. Na, wie habt ihr gestern den ersten Fußball-WM-freien Tag seit langem genutzt? Ich glaube, seit fast 30 Tagen. Für den Kölner Domdechanten Monsignore Robert Kleine war es ein Tag mit Fußball. Schönen guten Morgen, schön, dass Sie hier sind.
1: Guten Morgen.
0: Sie haben am Abend in Langenfeld an einer Podiumsdiskussion teilgenommen. Es ging um Sport, Glaube, Gesellschaft, überschrieben mit der Frage, gibt es einen Fußballgott? Die argentinischen Fans, die würden wahrscheinlich sagen, ja, gibt's, der spielt bei uns und heißt Messi. Und die würden auch sagen, ja, Gott hat uns beigestanden jetzt beim glücklichen 3:2 gegen Ägypten. Das ist nur Zufall, oder?
1: Würde ich mal so sagen. Also, natürlich bin ich das gestern auch gefragt worden, sogar als Erster. Gibt es einen Fußballgott? Da muss ich direkt die ganze Spannung rausnehmen und sagen, also ich bin natürlich der festen Überzeugung, es gibt einen Gott. Und Fußball ist die schönste Nebensache der Welt. Und Gott ist sicherlich auch nicht parteiisch. Und es macht sicherlich keinen Sinn, wenn jetzt Millionen jeweils für ihre Mannschaft beten und dann am Ende sagen, das Gebet hat nicht geholfen. Mhm. Wichtig ist doch, dass der Beste gewinnt und die gut vorbereitet sind. Und manchmal ist natürlich auch Glück dabei, vor allem beim Elfmeterschießen oder können, man weiß es nicht. Aber es ist eine herrliche Sache, der Fußball. Aber einen Gott gibt es nicht, obwohl es natürlich Dinge gibt, wo manche es so überhöht haben, den Fußball, und es viele auch Traditionen im Fußball gibt, die dann schon an Gott, den Glauben oder sogar die Kirche erinnern.
0: Also wenn es jetzt einen Fußballgott nicht gibt, wo sehen Sie denn Gemeinsamkeiten zwischen dem christlichen Glauben und dem Sport, speziell eben auch dem Fußball?
1: Wenn ich den Fußball betrachte, der ja wie andere Mannschaftssportarten nicht einer gegen einen, sondern eben eine Mannschaft im Mittelpunkt hat, dann ist das, glaube ich, etwas, was wir von Jesus her kennen, wo zwei oder drei in meinem Namen versammelt sind. Das heißt, die Gemeinschaft, Jesus ruft 12 Jünger. Es geht immer darum, dass Gemeinschaft zusammenkommt mit unterschiedlichen Talenten und Charismen. Das erlebt man auch bei der Mannschaft. Da gibt's den Stürmer, da gibt's den Verteidiger und natürlich auch den Torwart. Also, man muss sich mit seinen Talenten einbringen, darf sich mit seinen Talenten einbringen. Es ist wichtig, dass wir Teamgeist haben in der Mannschaft, dass wir keine Einzelkämpfer da haben. Und das ist auch das, was das Bild von Gemeinde und Kirche für mich ist. Es gibt das wunderbare Bild von den vielen Gliedern, die es gibt an dem einen Leib. Und das Haupt ist Christus. Also da gibt es schon viele Bezüge. Und das Wort Jesu an seine Jüngerinnen und Jünger und uns heute, was ihr von anderen erwartet, das tut auch ihnen. Ich glaube, wenn so Fußball gespielt wird, wird es weniger rote oder sogar gelbe Karten geben.
0: Ja, Sie haben gestern unter anderem diskutiert mit Franziska Hilger, Wissenschaftlerin an der Bergischen Uni Wuppertal und DFB-Schiedsrichterin. Sie hat bei uns im Interview gesagt, diese Woche, das Vorgehen von Donald Trump hat sie scharf verurteilt, sich da einzumischen in den Sport. War das Thema gestern und wenn ja, wie?
1: Ja, also wir haben es auch kurz gestreift. Wir waren uns alle einig, auch das Publikum, dass das gar nicht geht, dass Sport Sport ist und dass politische Einmischung da gar nicht geht und auch, dass der Präsident der FIFA, der Glaubwürdigkeit der FIFA und auch letzten Endes des Fußballs sehr geschadet hat, was leider wahrscheinlich keine Konsequenzen haben wird.
0: Ja, das stimmt.
1: Und kamen dann von da auch über die auf die Frage, wer hat eigentlich Macht im Fußball? Und dann kamen wir auch zu Finanzen und Geld und Wirtschaft. Und dass die Gefahr besteht, dass dann das Eigentliche, nämlich dass sich Mannschaften messen im Streit, im Fußball, im Wettkampf, und dass es dann Sieger und Verlierer gibt und dass man einander auch trösten kann, dass da auch keine Häme angebracht ist und beim nächsten Mal der Nächste wieder siegen kann, dass das dann droht, unter die Räder zu geraten.
0: Deutschland wird nicht Weltmeister werden, das ist klar, Deutschland ist raus. Wer macht's jetzt, was sagen Sie?
1: Also ich muss gestehen, ich bin jetzt nicht der größte Fußballkenner und ich habe auch manche Mannschaften, die weiter sind, noch nie im Spiel gesehen.
0: Ach so.
1: Ja, gut. Ja. FC gucke ich immer. Aber ich fände schön, wenn jetzt mal nicht immer dieselben es werden. Also dass jetzt nicht am Ende Argentinien da steht, sondern wenn wir jetzt mal auf Belgien gucken oder auf die Schweiz, ist natürlich etwas unrealistisch, aber warum nicht?
0: Ja.
1: Also das ist es doch, dass es nicht klar ist, am Ende kommt schon raus. Manchmal haben wir es ja auch bei der Fußball-Bundesliga, man ahnt schon, wer am Ende da auf dem Treppchen steht. Ich finde es schön, wenn es wirklich ein spannender Wettkampf ist und wenn es plötzlich auch sogenannte Außenseiter gibt. Ja, dann ist wieder nicht der Fußballgott im Spiel, aber vielleicht das Quäntchen Glück oder eine gewisse Gelassenheit. Die anderen stehen unter Erfolgsdruck. Es ist doch ein großes Spiel.
0: Wir schauen mal, was passieren wird noch in den nächsten Wochen. Domdechant Monsignore Robert Kleine im Domradio über Sport, Glauben und Gesellschaft nach der Podiumsdiskussion gestern Abend der Kirchengemeinde Langenfeld. Ich danke Ihnen. Schönen Tag.
1: Sehr gerne. Tschüss. Gleichfalls.

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2: Kommt jetzt mal rausgesucht von mir, von Uta vom Domradio, von Martin Luther King. Den kennt ihr, US-amerikanischer Baptistenpastor und Bürgerrechtler, der sich für den gewaltfreien Kampf gegen Unterdrückung und soziale Ungerechtigkeit eingesetzt hat. Der hat mal diese große Rede mit I Have a Dream gehalten. Und von dem stammt, Dunkelheit kann Dunkelheit nicht vertreiben. Das kann nur Licht. Hass kann Hass nicht vertreiben. Nur die Liebe kann das tun.
0: Das ist euer Domradio am Donnerstag, der Domradio morgen. Knappe halbe Stunde noch mit Carsten Depp. Schön, dass ihr da seid. Hallo.

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0: Und da haben wir schon 20 vor 10.
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0: Ja, ab heute gilt's. Das erste Viertelfinale bei der Fußball-WM steht an. Frankreich gegen Marokko, 22 Uhr unserer Zeit. Unsere müden Kicker sind ja schon lange raus, seit dem 16. Finale nicht mehr dabei. Und deshalb die Frage an euch, wem drückt ihr denn jetzt die Daumen? Tja, ich höre nichts. Ich höre nichts. Warum höre ich nichts? Also, ich stelle nochmal die Frage, wem drückt ihr jetzt die Daumen? Es funktioniert nicht. Ich werde mal versuchen, das hier wieder aufs Mischpult zu bekommen. Und bis dahin spielen wir noch ein bisschen Musik.

0: Achtung mal, der am Donnerstag, 9:45. Ich hätte da mal eine Frage. Deutschland ist heraus bei der Fußball-WM. Wem drückt ihr jetzt die Daumen?
1: Der Schweiz.
0: Geht doch.
1: Ich lebe eigentlich momentan auch noch in Zürich, deswegen muss ich da hinter der Schweiz stehen.
2: Ich freue mich über Marokko, ich freue mich auch über Frankreich. Ich bin froh, dass Deutschland raus ist. Es ist weniger Stress hier.
3: Wenn ich mich entscheiden müsste, wahrscheinlich immer für den Underdog in den Matchen.
4: England.
3: Ich würde sagen Frankreich. Auch viele meiner Kumpels drücken eher Frankreich die Daumen.
1: Allez les bleus.
5: Florian Lipowitz bei der Tour de France. ist Mexiko noch dabei?
1: Nee, raus auch gegen aus. England.
5: Gut.
1: Kann ich Frankreich anbieten.
5: Na gut, dann gönne ich den Franzosen.
0: Ja, also mir war da wirklich zu wenig Belgien dabei. Ich drücke Belgien jetzt die Daumen. Spanien schlagen morgen im Viertelfinale. Hätte doch was. Und dazu werde ich morgen sprechen, morgen früh mit dem katholischen Pfarrer in Olpen.

0: Domradio am Donnerstag, 10:12. Anni Weiler ist im Studio, macht gleich weiter nach 10. Anni, grüß dich, hallo.
1: Hi Carsten.
0: Du machst weiter unter anderem mit den Pius-Brüdern.
1: Genau, die stehen ja seit Jahren im Konflikt mit Rom und ihre unerlaubten Bischofsweihen der Pius-Brüder, die haben den Konflikt mit Rom erneut verstärkt. Aber Kirchenspaltungen, die sind gar kein neues Phänomen. Schon in der Geschichte gab es nämlich ähnliche Entwicklungen, vom Bruch zwischen Ost- und Westkirche über die Reformation bis zu den Altkatholiken. Und ein Kirchenhistoriker, der hat für uns eingeordnet, welche Parallelen es gibt und warum er eine vollständige Rückkehr der Pius-Brüder zur katholischen Kirche für eher unwahrscheinlich hält. Und darüber sprechen wir gleich mal.
0: Okay, das und mehr bei Anni Weiler zwischen 10 und 15 Uhr. Anni, schöne Sendung.
1: Dankeschön.
0: Und euch noch weiterhin einen schönen Donnerstag. Und morgen früh bin ich dann wieder hier. Und dann haben wir ja schon Freitag. Morgen früh um 6. Bis dahin, tschüss.

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1: Ich bin Katrin Müller. Nach Schätzungen des Robert-Koch-Instituts gab es infolge der Hitzephase im Juni rund 5.100 Hitzetote in Deutschland. Das geht aus dem aktuellen RKI-Wochenbericht zur hitzebedingten Mortalität hervor. Der vergangene Juni war in Westeuropa der heißeste jemals gemessene. Die Durchschnittstemperatur lag bei rund 20,7 Grad. Das sind mehr als 3 Grad über dem Juni-Durchschnitt der Jahre 1991 bis 2020. Das meldet der Klimawandeldienst der EU Copernicus.
2: Der Rekord-Juni hat Teile Europas nahezu ausgetrocknet. Portugal, Spanien, Frankreich und Griechenland kämpften gegen große Waldbrände. In Deutschland hat der Wetterdienst einen neuen Allzeit-Hitzerekord gemessen, 41,8 Grad in Möckern-Drewitz in Sachsen-Anhalt. Die Datenbasis des Europäischen Klimawandeldienstes ist riesig. Demnach war es weltweit der zweitwärmste Juni seit Beginn der Aufzeichnungen. Uli Reitinger, Nachrichtenredaktion.
1: Lange waren die Anträge auf Kindergeld und Elterngeld mit einem Wust an Formularen verbunden. Das soll einfacher werden. Das Kindergeld soll künftig ohne Antrag ausgezahlt werden. Das will der Bundestag heute beschließen.
3: Mit dem neuen Gesetzesentwurf soll die Kindergeldbeantragung nach der Geburt mehr oder weniger automatisch ablaufen. Das Kind müsste von den Eltern dann nur noch beim Standesamt angemeldet werden. Oft übernimmt das aber auch schon das Krankenhaus für sie. Bei Eltern, die schon ein Kind haben, würde dann ab März 2027 bei jedem weiteren Kind das Kindergeld auf das bisherige Konto überwiesen werden. Für Personen, die zum ersten Mal Eltern werden, würde das System erst ab November 2027 greifen. Aber auch da, solange eine IBAN vorliegt, soll das Kindergeld automatisch kommen. Aus Berlin, Jonas Mikulajczak.
1: Die USA haben im Streit mit dem Iran um die Straße von Hormuz in der zweiten Nacht in Folge Ziele in der Islamischen Republik bombardiert. Irans Revolutionsgarden, die Elitestreitmacht des Landes, griffen nach eigenen Angaben im Gegenzug erneut US-Stützpunkte in den beiden mit den USA verbündeten Golfstaaten Kuwait und Bahrain an. US-Präsident Trump drohte dem Iran noch heftigere Angriffe an. Zum Sport. Heute Abend kommt es zur ersten Viertelfinalpartie der Fußball-WM in den USA, Mexiko und Kanada. Frankreich und Marokko spielen um den Einzug ins Halbfinale. Anstoß ist um 22 Uhr. Der Gewinner des Spiels trifft im Halbfinale auf Spanien oder Belgien.
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1: Zum Wetter. Die aktuelle Vorhersage des Deutschen Wetterdienstes. Heute von der Nordsee bis zu den Mittelgebirgen anfangs stark bewölkt, aber überwiegend trocken. Im Nordosten und in der Südwesthälfte sehr sonnig. Im Norden und Osten maximal 20 bis 26 Grad. Im Rest wird's bis 33 Grad. Morgen in der Südwesthälfte wieder viel Sonnenschein und bis 34 Grad hochsommerlich heiß. In der Nordosthälfte ab und zu bewölkt bei 25 bis 29 Grad. An der Küste etwas kühler.
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4: Ich begleite euch jetzt durch die Sendung und gleich geht's auch um die Piusbrüder. Die stehen seit Jahren im Konflikt mit Rom und ihre unerlaubten Bischofsweihen, die haben den Konflikt erneut verschärft. Aber Kirchenspaltungen sind überhaupt kein neues Phänomen. Schon in der Geschichte gab es ähnliche Entwicklungen vom Bruch zwischen Ost- und Westkirche über die Reformation bis zu den Altkatholiken. Ja, ein Kirchenhistoriker, der hat das für uns mal eingeordnet, welche Parallelen es gibt und warum er eine vollständige Rückkehr der Piusbrüder zur katholischen Kirche für eher unwahrscheinlich hält. Da sprechen wir gleich mal drüber.
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4: Das hier sind die Giant Rooks mit Somebody Like You in eurem Domradio.

0: Annika Weilers hier. Ihr hört euer Domradio und wir sprechen jetzt mal über die Pius-Brüder. Die stehen seit Jahren im Konflikt mit Rom und ihre unerlaubten Bischofsweihen haben den Konflikt erneut verschärft. Aber Kirchenspaltungen, die sind gar kein neues Phänomen. Schon in der Geschichte gab es nämlich ähnliche Entwicklungen, vom Bruch zwischen Ost- und Westkirche über die Reformation bis hin zu den Altkatholiken. Der Kirchenhistoriker Professor Dr. Klaus Unterburger von der Ludwig-Maximilians-Universität in München, der hat für uns mal eingeordnet, welche Parallelen es gibt und warum er eine vollständige Rückkehr der Pius-Brüder zur katholischen Kirche für eher unwahrscheinlich hält. Im Interview hat er nicht nur auf die Vergangenheit geblickt, sondern auch darauf, wie es denn in Zukunft aussehen wird.
1: In der Pius-Bruderschaft sind ganz bestimmte Entwicklungsstadien der katholischen Kirche irgendwie eingefroren. Und vermutlich wird es so sein, dass auf der einen Seite konservative Spielarten des Katholizismus durchaus für einen Teil der Gläubigen anziehend sein werden. Auf der anderen Seite wird es dann so sein, dass diese eingefrorene schismatische Situation vermutlich nicht auf Dauer Bestand hat. Das heißt, mit einem Teil davon wird es sicher Versuche der Aussöhnung und Kompromisse geben, während ein anderer Teil sich vermutlich richtig sektiererisch verhärten wird und es da zu einer endgültigen Spaltung kommen wird. Also ich selber glaube nicht daran, dass es eine universelle Rückkehr und Integration in die katholische Kirche gibt.
0: Und das ganze Gespräch mit Professor Dr. Klaus Unterburger, das könnt ihr nachhören in der Wiederholung heute Abend 19 Uhr im Domradio oder auch nachlesen auf www.domradio.de. Das hier ist jetzt Calum Scott mit Roots in eurem Domradio.

0: Dermot Kennedy mit Funeral in eurem Domradio. Ich bin Annika Weiler und ich würde sagen, es wird Zeit für ein bisschen Inspiration. Tim Helsen, der stellt euch jetzt mal eine Frage.
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2: Hallo, ich bin's, Tim. Und ich glaube, jeder von uns hat schon mal eine Frage gestellt bekommen, wo man dann zuerst sagt, das ist eine richtig gute Frage. Und so heißt auch ein Text von Lena Raubaum, Gute Frage. Und obwohl dieser Text nur 4 Zeilen lang ist, hat er mich total zum Nachdenken angeregt. Leben, du, ich frage dich, was hast du vorgesehen für mich? Da höre ich das Leben sagen, das wollte ich dich auch schon fragen.
0: Das hier ist Olivia Dean mit Man I Need in eurem Domradio.

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1: Ich bin Katrin Müller. Nach Schätzungen des Robert-Koch-Instituts gab es infolge der Hitzephase im Juni rund 5.100 Hitzetote in Deutschland. Das geht aus dem aktuellen RKI-Wochenbericht zur hitzebedingten Mortalität hervor. Der vergangene Juni war in Westeuropa der heißeste jemals gemessene. Die Durchschnittstemperatur lag bei rund 20,7 Grad. Das sind mehr als 3 Grad über dem Juni-Durchschnitt der Jahre 1991 bis 2020. Das meldet der Klimawandeldienst der EU Copernicus.
2: Der Rekord-Juni hat Teile Europas nahezu ausgetrocknet. Portugal, Spanien, Frankreich und Griechenland kämpften gegen große Waldbrände. In Deutschland hat der Wetterdienst einen neuen Allzeit-Hitzerekord gemessen, 41,8 Grad in Möckern-Drewitz in Sachsen-Anhalt. Uli Reitinger, Nachrichtenredaktion.
1: Der Weg für den Kauf von US-Mittelstreckenwaffen ist frei. Deutschland hat sich mit den USA beim NATO-Gipfel in Ankara auf den Kauf von Marschflugkörpern des Typs Tomahawk geeinigt. Das sagte Bundeskanzler Merz bei einer Regierungserklärung im Bundestag. Mit der amerikanischen Regierung sei vereinbart worden, dass die Bundesrepublik amerikanische Tomahawk-Raketen erwerbe und in Deutschland stationiere, so Merz. Der Bundestag wird ein Stück weit digitaler. Die Anwesenheitslisten in Papierform werden auf lange Sicht abgeschafft. Künftig sollen die Abgeordneten per Chipkarte ihre Teilnahme an den Sitzungen nachweisen. Den Regierungsfraktionen zufolge spart das enorm Zeit und Geld.
3: Seit Jahrzehnten liegen die Anwesenheitslisten aus. Jedes Mitglied des Bundestags muss sich dort eintragen. Wer dort nicht unterschreibt, verliert Geld. 200 Euro werden von der Kostenpauschale für Abgeordnete abgezogen. 300 bei Nichteintragen plus unentschuldigten Fehlen. Die Listen zu kontrollieren und abzugleichen, verursacht in der Bundestagsverwaltung den Aufwand von etwa 1000 Arbeitsstunden pro Jahr, heißt es von den Regierungsfraktionen. Auch spare das neue digitale Verfahren bis zu 55.000 Blatt Papier im Jahr. Tanja Wagner, Nachrichtenredaktion.
1: Im Fall des tödlichen Angriffs auf einen Zugbegleiter in der Westpfalz ist der Angeklagte zu 10 Jahren Gefängnis verurteilt worden. Das Landgericht Zweibrücken sprach den 26-Jährigen nach der Tat vor 5 Monaten wegen Körperverletzung mit Todesfolge schuldig. Der Fall hatte eine bundesweite Debatte über die Sicherheit von Zugpersonal ausgelöst.
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1: Zum Wetter, die aktuelle Vorhersage des Deutschen Wetterdienstes. Vom Nordwesten bis zu den nördlichen und östlichen Mittelgebirgen viele Wolken, aber meist trocken. Später lockert es zunehmend auf. Im Nordosten und in der Südwesthälfte viel Sonne, im Norden und Osten maximal 20 bis 26 Grad, sonst sommerliche Höchstwerte bis 33 Grad. Morgen wird es vor allem im Südwesten bei strahlendem Sonnenschein mit Temperaturen bis 34 Grad noch etwas heißer. In der Nordosthälfte wechselnd bewölkt oder heiter und 25 bis 29 Grad maximal.
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4: Also sind wir mal ehrlich, das Leben verläuft selten geradlinig. Manchmal erreichen wir natürlich unsere Ziele, aber manchmal gibt's auch Umwege. Und wenn ihr gerade in eurem Leben am Scheideweg steht, macht euch keine Gedanken, das kennt jeder. Und genau deswegen sprechen wir gleich auch mal darüber.
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4: Das hier sind jetzt Teenage Fanclub mit Baby Lee in eurem Domradio.

0: Only the poets over and over in eurem Domradio. Und ja, das Leben verläuft selten geradlinig. Manchmal erreichen wir unsere Ziele genau, wie das geplant ist. Manchmal muss man aber auch mal umschwenken. Und darüber spricht Olli Kelch heute in seinem Podcast Kelch und Arm.
1: Pläne ändern sich, Umwege tauchen auf oder wir werden von Situationen überrascht, die wir uns eigentlich so gar nicht ausgesucht hätten. Genau dort liegt oft aber eine besondere Einladung. Nicht jede Kursänderung bedeutet, dass wir unser Ziel verlieren. Manchmal zeigt uns das Leben einen anderen Weg dorthin, vielleicht auch einen besseren. Manchmal erkennen wir, dass ein früheres Ziel nicht mehr zu unserem heutigen Leben passt. Dann ist Umdenken kein Scheitern, sondern ein Wachstum. Wer also seine Ziele erreichen möchte, der braucht nicht nur Ausdauer, sondern auch die Freiheit, den eigenen Weg immer wieder neu zu betrachten. Die Frage ist nicht nur, wie komme ich ans Ziel, sondern auch, ist dieses Ziel noch das Richtige für mich? Manchmal liegt die größte Stärke ja darin, mutig weiterzugehen. Manchmal aber auch darin, bewusst umzuschwenken.
0: Und das sagt Podcast-Host Olli Kelch in Kelch und Amen heute. Die ganze Folge könnt ihr um 8:45 heute Abend in der Wiederholung hören oder auch überall dort, wo es Podcasts gibt. Und egal, wie das Leben verläuft, manchmal muss man auch mal abschalten, zu guter Musik tanzen, zum Beispiel Prince und Kiss. Spiele ich jetzt für euch hier im Domradio.

Radio, diesmal leider mit einer sehr traurigen Nachricht. Bonnie Tyler ist im Alter von 75 Jahren gestorben. Das hat ihre Familie bestätigt. Ja, mit ihrer Stimme wurde sie weltberühmt, vor allem durch Hits wie Total Eclipse of the Heart, Holding Out for a Hero und It's a Heartache. Wir spielen sie euch jetzt. Hier ist Bonnie Tyler mit Total Eclipse of the Heart.

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1: Ich bin Uta, arbeite beim Domradio und bin allen Frauen, die für meine Rechte, die ich heute habe, gekämpft haben, unfassbar dankbar. Zu denen gehört jetzt Lise Meitner nicht so direkt. Die war keine Frauenrechtskämpferin im eigentlichen Sinne, aber die Kernphysikerin, die zusammen mit zwei Männern die Spaltung des Atomkerns entdeckte, hat am eigenen Leib erfahren, wie ablehnend die Einstellung zum Frauenstudium in Deutschland war im endenden 19. und beginnenden 20. Jahrhundert. Und von Lise Meitner stammt der Satz, das Leben muss nicht leicht sein, solange es nicht leer ist.
2: Ihr hört euer Domradio und das hier ist jetzt Switch mit Better View.

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1: Ich bin Katrin Müller. Kanzler Friedrich Merz hat den eingeschlagenen Reformkurs der schwarz-roten Koalition für eine Modernisierung des Landes verteidigt. Die Mitte liefere, sie arbeite und sie erfülle vor allem den Auftrag aus unserem Grundgesetz, sagte Merz in einer Regierungserklärung im Bundestag. Auch verwies er auf positive Signale aus der Wirtschaft.
2: Wir sind ein starkes Land, wirtschaftlich, politisch und auch gesellschaftlich. Wir sind stark und wir können es auch bleiben. Wir bleiben es, wenn wir uns den Herausforderungen stellen und sie nicht wie früher wegschieben, sondern sie angehen und lösen.
1: Merz äußerte sich auch zum NATO-Gipfel in Ankara. Demnach wird die Bundesrepublik US-Mittelstreckenwaffen des Typ Tomahawk kaufen und in Deutschland stationieren. Darauf habe man sich mit der US-Seite verständigt, so Merz. Die Hitzephase ab Mitte Juni hat nach Schätzungen des Robert-Koch-Instituts rund 5.100 Menschen das Leben gekostet. Allein in der besonders heißen Woche vom 22. bis 28. Juni gab es demnach geschätzt rund 4.300 hitzebedingte Sterbefälle. Die Zahl der Hitzetoten übertrifft schon zur Jahresmitte die Werte ganzer Vorjahre deutlich.
3: Typischerweise gibt es in Sommerwochen mit hohen Temperaturen, also nicht nur tagsüber, sondern auch nachts, eine deutlich höhere Sterblichkeit. Aber diese Zahlen, die sind schon extrem. Schon jetzt sind es mehr Hitzetote als 2023, 24 oder 25 pro Jahr. Besonders betroffen waren ältere Menschen, vor allem über 85 Jahre. Und im Vergleich der Bundesländer zeigt sich, dass es die meisten Hitzetoten in Rheinland-Pfalz und dem Saarland gab. Hier starben deutlich mehr als im Bundesdurchschnitt. Antje Kaiser, Berlin.
1: Im Fall des tödlichen Angriffs auf einen Zugbegleiter in der Westpfalz ist der Angeklagte zu 10 Jahren Gefängnis verurteilt worden. Das Landgericht Zweibrücken sprach den 26-Jährigen nach der Tat vor 5 Monaten wegen Körperverletzung mit Todesfolge schuldig. Der Fall hatte eine bundesweite Debatte über die Sicherheit von Zugpersonal ausgelöst. Die britische Sängerin Bonnie Tyler ist tot. Entsprechende Berichte bestätigte ihr Management auf Anfrage der deutschen Presseagentur. Die Sängerin wurde 75 Jahre alt.
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1: Zum Wetter. Die aktuelle Vorhersage des Deutschen Wetterdienstes. Vom Nordwesten bis zu den nördlichen und östlichen Mittelgebirgen viele Wolken, aber meist trocken. Später lockert es zunehmend auf. Im Nordosten und in der Südwesthälfte viel Sonne. Im Norden und Osten maximal 20 bis 26 Grad. Sonst sommerliche Höchstwerte bis 33 Grad. Morgen wird es vor allem im Südwesten bei strahlendem Sonnenschein mit Temperaturen bis 34 Grad noch etwas heißer. In der Nordosthälfte wechselnd bewölkt oder heiter und 25 bis 29 Grad maximal.
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4: Und in den USA ist heute Tag des Rock'n'Roll, der Aktionstag, der erinnert an eine Musikrichtung, die Generationen geprägt hat, von Elvis Presley über Chuck Berry bis zu den Rolling Stones. Also Gitarren aufdrehen, Rock'n'Roll feiern.
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4: Jetzt hören wir mal eine, die nicht nur Rock spielt und singt, sondern die das auch mit Pop und Soul mischt. Hier ist Anastasia mit I'm Out of Love in eurem Domradio.

Ja, und seit circa einer Stunde ist es jetzt bekannt. Bonnie Tyler ist gestern Abend im Alter von 75 Jahren in einem Krankenhaus in Portugal verstorben. Sie hatte eine Stimme, die hat man sofort erkannt. Rau, kraftvoll und einfach unverwechselbar. Die Sängerin aus Wales schaffte ihren Durchbruch in den 70er Jahren mit Lost in Friend und Friends und It's a Heartache. Und in den 80ern wurde sie mit Total Eclipse of the Heart und Holding Out for a Hero weltweit berühmt. Diese markante Reibeisenstimme war dabei ihr größtes Markenzeichen. Sie stand jahrzehntelang auf den Bühnen dieser Welt und hat Millionen Fans begeistert. Und auch in Deutschland war sie sehr erfolgreich und feierte Anfang der 90er mit den Produktionen von Dieter Bohlen ein Comeback. 2013 trat sie für Großbritannien beim Eurovision Song Contest an und bis zuletzt blieb sie der Musik treu und hat weitere neue Songs und Alben veröffentlicht. Nach gesundheitlichen Problemen und einer schweren Erkrankung starb sie am 8. Juli 2026 im Alter von 75 Jahren. Mit ihr verliert die Musikwelt eine Sängerin, deren Stimme noch lange im Ohr bleiben wird. Und eben haben wir für euch Total Eclipse of the Heart gespielt. Jetzt gibt's noch mal einen weiteren großen Hit von der unvergesslichen Bonnie Tyler. It's a Heartache in eurem Domradio.

0: France Gall mit Ella Ella in eurem Domradio. Der Song ist eine Hommage an die US-amerikanische Jazzsängerin Ella Fitzgerald. Man kann das auch als Liebessong verstehen. Mit Liebessongs geht's hier auf jeden Fall weiter. Vorgetragen von Heike Sikoni in der Inspiration.
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2: Ich bin Heike Sikoni aus dem Domradio-Team. Unter anderem bin ich Moderatorin und wir spielen im Domradio natürlich immer wieder Songs von der Pop-Queen unserer Zeit, von Taylor Swift, die vielleicht auch so viel Erfolg hat, weil man immer den Eindruck hat, sie lässt ihre Fans teilhaben an ihrem Leben. Und da ist natürlich die Suche nach der Liebe mit allen Höhen und Tiefen immer wieder Thema. Sie selber hat darüber gesagt, ich schreibe viele Lieder über die Liebe und ich glaube, das liegt daran, dass mir die Liebe wie eine riesige, komplizierte Sache vorkommt. Aber hin und wieder scheint es, als ob zwei Menschen es schaffen, es richtig zu machen. Und ich glaube, wir alle träumen davon, wie das sein könnte.
0: Das hier ist Dominik Feig mit White Keys in eurem Domradio.

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1: Ich bin Katrin Müller. Kanzler Friedrich Merz hat den eingeschlagenen Reformkurs der schwarz-roten Koalition für eine Modernisierung des Landes verteidigt. Die Mitte liefere, sie arbeite und sie erfülle vor allem den Auftrag aus unserem Grundgesetz, sagte Merz in einer Regierungserklärung im Bundestag. Auch verwies er auf positive Signale aus der Wirtschaft.
2: Wir sind ein starkes Land, wirtschaftlich, politisch und auch gesellschaftlich. Wir sind stark und wir können es auch bleiben. Wir bleiben es, wenn wir uns den Herausforderungen stellen und sie nicht wie früher wegschieben, sondern sie angehen und lösen.
1: Merz äußerte sich auch zum NATO-Gipfel in Ankara. Demnach wird die Bundesrepublik US-Mittelstreckenwaffen des Typ Tomahawk kaufen und in Deutschland stationieren. Darauf habe man sich mit der US-Seite verständigt, so Merz. Die Hitzephase ab Mitte Juni hat nach Schätzungen des Robert-Koch-Instituts rund 5.100 Menschen das Leben gekostet. Allein in der besonders heißen Woche vom 22. bis 28. Juni gab es demnach geschätzt rund 4.300 hitzebedingte Sterbefälle. Die Zahl der Hitzetoten übertrifft schon zur Jahresmitte die Werte ganzer Vorjahre deutlich.
3: Typischerweise gibt es in Sommerwochen mit hohen Temperaturen, also nicht nur tagsüber, sondern auch nachts, eine deutlich höhere Sterblichkeit. Aber diese Zahlen, die sind schon extrem. Schon jetzt sind es mehr Hitzetote als 2023, 24 oder 25 pro Jahr. Besonders betroffen waren ältere Menschen, vor allem über 85 Jahre. Und im Vergleich der Bundesländer zeigt sich, dass es die meisten Hitzetoten in Rheinland-Pfalz und dem Saarland gab. Hier starben deutlich mehr als im Bundesdurchschnitt. Antje Kaiser, Berlin.
1: Die für das Wintersemester geplanten Leistungserhöhungen beim BAföG werden um ein halbes Jahr verschoben. Die Anhebung der sogenannten Wohnkostenpauschale von 380 auf 440 Euro für diejenigen, die nicht mehr bei den Eltern wohnen, soll demnach erst zum Sommersemester 2027 kommen. Das teilten die zuständigen Fachpolitiker von Union und SPD in Berlin mit. Die britische Sängerin Bonnie Tyler ist tot. Entsprechende Berichte bestätigte ihr Management auf Anfrage der deutschen Presseagentur. Die Sängerin wurde 75 Jahre alt.
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1: Zum Wetter, die aktuelle Vorhersage des Deutschen Wetterdienstes. Vom Nordwesten bis zu den nördlichen und östlichen Mittelgebirgen viele Wolken, aber meist trocken. Später lockert es zunehmend auf. Im Nordosten und in der Südwesthälfte viel Sonne, im Norden und Osten maximal 20 bis 26 Grad, sonst sommerliche Höchstwerte bis 33 Grad. Morgen wird es vor allem im Südwesten bei strahlendem Sonnenschein mit Temperaturen bis 34 Grad noch etwas heißer. In der Nordosthälfte wechselnd bewölkt oder heiter und 25 bis 29 Grad maximal.
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4: Verantwortung übernehmen. Ja, klingt für viele erstmal nach Pflicht und Belastung. Aber für Ricardo Wagner steckt darin vor allem eine Chance, die Möglichkeit, was zu bewegen. Im Podcast Blick in die Bibel spricht der Experte für Wirtschafts- und Führungsethik mit domradio.de darüber, warum jeder Einzelne mehr bewirken kann, als er vielleicht denkt. Da hören wir gleich schon mal rein.
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4: Das hier ist jetzt Maroon 5 mit This Love in eurem Domradio.

0: Alicia Keys mit Empire State of Mind in eurem Domradio. Und auch heute ist wieder Ricardo Wagner unser Gesprächspartner im Podcast Blick in die Bibel. Und für ihn ist Verantwortung keine Last, sondern eine Chance. Im Gespräch mit domradio.de erzählt der Experte für Wirtschafts- und Führungsethik, warum manche Menschen mehr bewirken können, als sie glauben.
1: Du wirst die Welt nicht retten, du musst sie auch gar nicht retten, weil wir Christen wissen, sie ist gerettet. Auf jeden Fall ist es erstmal wichtig zu sagen, nee, du bist ein wichtiger Teil. Du hast, im Englischen sagt man Agency, ne? Du hast einen Auftrag und du kannst etwas bewirken.
0: Und der Bibeltext von heute mit der zentralen Aussage, umsonst habt ihr Empfang, umsonst sollt ihr geben, bringt Wagner zu der klaren Analyse.
1: Wir haben inzwischen eine sehr ökonomisierte Denke in allen Lebensbereichen. Irgendwie immer Nutzen, Input, Output, was kommt raus, kriege ich was genug zurück. Man nennt es ja so transaktionales Denken. Ich gebe dir was und ich muss mindestens im gleichen Wert was zurückerhalten. Wir können die Welt nicht nur als Transaktion und das Miteinanderleben als Geschäft verstehen. Dann haben wir einen völlig verkürzten Blick auf die Welt und auch keinen besonders schönen.
0: Schön ist es aber, diesem inspirierenden Gespräch zuzuhören. 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Das hier ist jetzt Sting mit Mad About You in eurem Domradio.

0: Culture Candela und Bab mit Time is Cash, Time is Money in eurem Domradio. Jetzt gibt's die Inspiration.
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2: Hi, ich bin Hilda aus der Domradio-Redaktion und ich wünsche mir, dass wir alle mehr wagen. Nicht immer nur reden, sondern einfach mal machen. Auch ohne Versicherung und doppelten Boden. Und deshalb habe ich ein Zitat von Hilde Domin mitgebracht. Sie ist eine meiner Lieblingsdichterinnen und hat mal geschrieben: Ich setzte den Fuß in die Luft und sie trug.
0: Das hier ist Dermot Kennedy mit Kiss Me in eurem Domradio.

Ich bin Annika Weiler, ihr hört euer Domradio und sie hat keine Angst vor schwierigen Themen und ist bekannt dafür, auch gegenüber der Kirchenleitung klare Worte zu finden. Schwester Katharina Ganz wird neue Präsidentin des Deutschen Caritasverbandes. Die 56-jährige Ordensfrau gehört seit Jahren zu den bekanntesten Reformstimmen in der katholischen Kirche. Sie setzt sich besonders für mehr Rechte von Frauen ein und sagt, an dieser Frage entscheidet sich die Zukunft der Kirche. Aber ihr Weg an die Spitze der Caritas hat nicht in der Kirchenpolitik angefangen, sondern in der sozialen Arbeit. Mit der Begleitung von Menschen in schwierigen Lebenslagen. Und jetzt übernimmt sie die Verantwortung für einen der größten Wohlfahrtsverbände Deutschlands. Mehr Infos dazu gibt's unter www.domradio.de. Das hier ist jetzt Sean Koch mit Always Remember in eurem Domradio.

Blue mit All Rise in eurem Domradio. Und der nächste Song hier stammt aus Rumänien und hat einen internationalen Durchbruch auf dem weltweiten Musikmarkt erfahren. Das hier ist Stereo Love aus dem Jahr 2009 von Vika Gigulina und Edward Maya.

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1: Ich bin Thomas Bock. Deutschland hat sich mit den USA beim NATO-Gipfel in Ankara auf den Kauf von Mittelstreckenwaffen des Typs Tomahawk geeinigt. Das sagte Kanzler Merz bei einer Regierungserklärung im Bundestag. Außerdem verteidigte der Kanzler den Reformkurs der schwarz-roten Koalition.
2: Merz stellte dabei die jüngsten Beschlüsse des Koalitionsausschusses heraus. Diese zielten vor allem auf mehr Beweglichkeit für Unternehmen, auf den Erhalt des Sozialstaats und auf die steuerliche Entlastung der Arbeitnehmerinnen und Arbeitnehmer. Frei ist nun der Weg für den Kauf von US-Mittelstreckenwaffen. Dabei geht es um Marschflugkörper. Ursprünglich sollten die USA sie hier stationieren. Doch US-Präsident Trump kippte die Vereinbarung. Die Bundesregierung will mit der Beschaffung der Marschflugkörper nun eine Lücke in den militärischen Fähigkeiten schließen. Aus Berlin, Dirk Zeitler.
1: Bestimmte BAföG-Empfänger können nicht wie geplant mit einer Erhöhung der Unterstützung schon zum Wintersemester rechnen. Die ursprünglich geplante Anhebung der im BAföG enthaltenen Wohnkostenpauschale von 380 auf 440 Euro für diejenigen, die nicht mehr bei den Eltern wohnen, soll demnach erst zum Sommersemester 2027 kommen. Das teilten die zuständigen Fachpolitiker von Union und SPD in Berlin mit. Tödliche Faustschläge bei einer Ticketkontrolle. 5 Monate nach dem brutalen Angriff auf einen Zugbegleiter in Rheinland-Pfalz ist der Angeklagte zu 10 Jahren Gefängnis verurteilt worden.
3: Anfang Februar wurde Serkan Çağlar bei einer Ticketkontrolle in der Westpfalz angegriffen und getötet. Das Gericht hat jetzt geurteilt, dass kein Tötungsvorsatz vorlag. Der Angeklagte trotz der harten Schläge gegen den Kopf des Opfers nicht mit dessen Tod hätte rechnen können. Deswegen spricht das Gericht auch nicht von Totschlag oder Mord, sehr zur Enttäuschung der Familie des Opfers. Deren Anwalt hatte angekündigt, das Urteil anzufechten, denn es sei für alle Menschen, die in der Öffentlichkeit arbeiten, ein weiterer Schlag ins Gesicht und sende ein falsches Signal. Das Urteil ist noch nicht rechtskräftig. Aus Zweibrücken, Lea Wegerle.
1: Große Powerballaden und ihre unverkennbar rauchige Stimme machten Bonnie Tyler weltweit berühmt. Mit Hits wie Total Eclipse of the Heart und Holding Out for a Hero sang sie 2 unvergessliche Pophymnen. Nun ist Tyler im Alter von 75 Jahren nach schwerer Krankheit gestorben. Das bestätigte ihr Manager. Zuletzt lag Tyler nach einer Darm-OP in einem Krankenhaus in Portugal im künstlichen Koma.
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1: Zum Wetter, die aktuelle Vorhersage des Deutschen Wetterdienstes. Im Nordosten sowie in weiten Teilen der Südwesthälfte sonnig oder nur locker bewölkt. Von der Nordsee bis zu den nördlichen und östlichen Mittelgebirgen mehr Wolken. Regnen soll es aber kaum. Im Norden und Osten Höchstwerte bis 26 Grad, sonst wieder hochsommerlich warm bis 33 Grad. Morgen in der Nordosthälfte wechselnd bewölkt oder heiter bei 25 bis 29 Grad maximal. Im Südwesten wieder viel Sonne und Temperaturen bis 34 Grad.
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4: Nach der mutmaßlichen Gewalttat an einem Gymnasium im oberbayerischen Schongau mit 2 schwer verletzten Schülerinnen versucht die katholische Gemeinde, den Menschen vor Ort beizustehen. Mit einem Wunschbaum der Hoffnung und einer Andacht bietet sie Raum für Trauer, Fragen und Gespräche. Mehr dazu gleich.
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4: Das hier sind die Pet Shop Boys mit Always on My Mind in eurem Domradio.

Ihr hört euer Domradio und nach der mutmaßlichen Gewalttat am Welfengymnasium im oberbayerischen Schöngau ist die Erschütterung bei vielen Menschen groß. Zwei Schülerinnen wurden schwer verletzt, zahlreiche Jugendliche, Familien und Lehrkräfte müssen das Geschehene verarbeiten. Die katholische Gemeinde vor Ort versucht Halt zu geben. In der Kirche wurde ein Wunschbaum der Hoffnung aufgestellt, an dem Menschen Gedanken, Wünsche und tröstende Worte hinterlassen können. Außerdem gab es eine Andacht für die Betroffenen. Pfarrreferentin Agnes Harsch betont, gerade jetzt seien Gespräche wichtig, denn nur das Reden hilft. Mehr Infos dazu findet ihr unter www.domradio.de. Das hier ist jetzt Katy Perry mit The One That Got Away in eurem Domradio.

Das war Pete Yorn mit Scarlett Johansson und Relator in eurem Domradio. Weiter geht's mit Snow Patrol und Just Say Yes.

0: Ihr hört euer Domradio und manchmal lohnt es sich, einen Blick auf die Vergangenheit zu werfen, findet Kollegin Uta Vorbrot.
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2: Ich bin Uta und habe ehrlich gesagt schon oft erlebt, dass Dinge, die mir irgendwie irgendwann passiert sind, gut oder schlecht, rückblickend doch meistens einen Sinn ergaben. Dem Sören Kierkegaard, dänischer Philosoph und religiöser Schriftsteller, ist es vielleicht auch so ergangen. Denn der sagte mal, verstehen kann man das Leben rückwärts. Leben muss man es aber vorwärts.
0: Das hier ist Joe mit End of Beginning in eurem Domradio.

0: So zum Beispiel klingt Judith und das Wunder der Schöpfung. Das ist ein Musical für 1500 Stimmen als Mitmachtprojekt für Chorsängerinnen und Chorsänger. Und es ist wirklich was ganz Besonderes.
1: Wenn mehrere 100 Menschen gemeinsam ihre Stimme erheben, die singen zum Beispiel wir alle gemeinsam, du und ich, und das vierstimmig, das ist wie so eine Wand, die einen trifft. Das ist fast unbeschreiblich und ich habe jedes Mal Gänsehaut, wenn ich das höre.
0: Die Projektleiterin Stefanie Brenzel sagt auch, was die Geschichte von Titelheldin Judith ausmacht. Die erlebt viele Konflikte mit Familie und Freund und gerät in einen richtigen Sog negativer Gedanken.
1: Am Ende ist es aber der Frieden sozusagen, der entsteht dadurch, dass Menschen ihr Rückhalt geben, dass sie selber sich stellt, ihren Ängsten und den Herausforderungen und den Mut hat zu sagen, ich habe was falsch gemacht und ganz viel Rückhalt am Ende bekommt. Und ich glaube, das ist auch eine ganz wichtige Botschaft, die im Moment gerade gesellschaftlich total relevant ist.
0: Ja, und das Tolle ist, mitmachen können wirklich alle, die gerne singen. Nach dem Prinzip viele Stimmen, ein gemeinsamer Klang und das Gefühl, Teil von etwas Größerem zu sein. Also, wer Lust hat, herzliche Einladung zur ersten Schnupperprobe am 13. Juli um 19 Uhr im Haus der Evangelischen Kirche Bonn. Und jetzt nochmal was auf die Ohren.

0: Hier ist euer Domradio und wir haben auch hier eben im Studio erfahren, dass Bonnie Tyler im Alter von 75 Jahren verstorben ist. Hier ist jetzt Kollegin Uta Vorbrot. Uta, was war denn deine Beziehung zu Bonnie Tyler? Warst du Fan?
1: Andi, du bist ja ein ganz anderes Baujahr als ich.
0: Das stimmt.
1: Du bist ja erst 2000 geboren, ne? Während ich 1983 schon 17 Jahre alt war. So, aber du kennst auch Bonnie
0: Tyler. Ich kenne sie auch, ne? Klar. Ich kenne sie auch und ich höre sie auch gern.
1: Ja, also pass auf, wir gehen mal nach 1983 zurück. Ich bin also 17, bin mal wieder auf meiner griechischen Insel. Es gibt eine Bar mit einem entzückenden Besitzer. Wir sind da voll oft und immer ist der Abschiedsschmerz groß nach den Ferien und genau dazu gibt es 83 diesen Hit von Bonnie Tyler. Haben wir damals rauf und runter gehört. Besonders gerne in besagter Bar, ne? So. Mhm. Und dann am letzten Abend, wie sollte es anders sein, viele Tränen in den Armen des Barbesitzers, fühlte sich fast an wie eine Sonnenfinsternis im Herzen. Ich habe diesen Song so geliebt und diese Rockröhrenstimme von Bonnie Tyler sowieso. Und ja, Bonnie Tyler hat mich auch nach Total Eclipse of the Heart noch ganz lange begleitet. Jetzt ist sie ja gestorben. Ich kümmere mich nachher in der Sendung ab 3 auch noch mal ein bisschen um diese tolle Frau.
0: Ja, also hier ab 15 Uhr, Uta Vorbrot. Ich sag ciao für heute. Mein Name ist Annika Weiler. Macht's gut.

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1: Ich bin Thomas Brock. Nach langem Hin und Her gibt es beim BAföG Gewissheit. Für einige Empfänger kommen Erhöhungen nicht wie geplant schon zum Wintersemester, sondern ein halbes Jahr später. Das teilten die zuständigen Fachpolitiker von Union und SPD in Berlin mit.
2: Für sämtliche Pläne, das BAföG in den nächsten Jahren schrittweise auf das Niveau der Grundsicherung zu erhöhen, galt von Anfang an nur, wenn sie finanzierbar sind. Und genau das ist eben nicht der Fall, heißt es von der Union. Sie verweist auf leere Kassen. Und deshalb kommt die Erhöhung des Wohnkostenanteils jetzt erst ein gutes halbes Jahr später. Der BAföG-Grundsatz soll laut SPD allerdings wie geplant schrittweise von jetzt 475 auf 563 Euro in 2029 angehoben werden. Aktuell beziehen rund 613.000 Menschen in Deutschland BAföG. Katrin Müller, Nachrichtenredaktion.
1: Die Bundesregierung wird US-Mittelstreckenwaffen des Typs Tomahawk kaufen und in Deutschland stationieren. Darauf habe man sich beim NATO-Gipfel in Ankara mit der US-Seite verständigt. Das sagte Kanzler Merz heute in seiner Regierungserklärung im Bundestag. Es werde damit eine wichtige strategische Lücke in der Verteidigung geschlossen. Unternehmen wie WhatsApp, Microsoft, Google und Co. könnten schon bald wieder in privaten Chats nach Hinweisen auf sexuellen Kindesmissbrauch suchen dürfen. Nach einer überraschenden Wende in der Debatte um die sogenannte Chatkontrolle billigte das EU-Parlament grundsätzlich eine befristete Ausnahme von europäischen Datenschutzregeln.
3: Für das Europaparlament ist die Chatkontrolle kein Ruhmesblatt. Im April war eine Ausnahmeregelung vom EU-Datenschutz ausgelaufen. Die erlaubte das automatisierte Scannen nach Kinderpornos auf den Geräten der Nutzer. Und das Parlament wollte das eigentlich nicht verlängern, tat es jetzt aber unter Druck von Industrie und Regierungen doch. Bei mehr als 100 abwesenden Abgeordneten mit einer hauchdünnen Mehrheit und in einem ganz und gar unüblichen Eilverfahren. Aus Brüssel, Dieter Ebeling.
1: Große Powerballaden und ihre unverkennbar rauchige Stimme machten Bonnie Tyler weltweit berühmt. Mit Hits wie Total Eclipse of the Heart und Holding Out for a Hero sang sie zwei unvergessliche Pophymnen. Nun ist Tyler im Alter von 75 Jahren nach schwerer Krankheit gestorben. Das bestätigte ihr Manager. Zuletzt lag Tyler nach einer Darm-OP in einem Krankenhaus in Portugal im künstlichen Koma.
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1: Zum Wetter, die aktuelle Vorhersage des Deutschen Wetterdienstes. Im Nordosten sowie in weiten Teilen der Südwesthälfte sonnig oder nur locker bewölkt. Von der Nordsee bis zu den nördlichen und östlichen Mittelgebirgen mehr Wolken. Regnen soll es aber kaum. Im Norden und Osten Höchstwerte bis 26 Grad, sonst wieder hochsommerlich warm bis 33 Grad. Morgen in der Nordosthälfte wechselnd bewölkt oder heiter bei 25 bis 29 Grad maximal. Im Südwesten wieder viel Sonne und Temperaturen bis 34 Grad.
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4: Samstags gehört Fatih mir. Ist lange her, dass die Forderung des DGB nach der 5-Tage-Woche mit diesem Slogan am Start war. Erfolgreich, 1956 war das, ein Meilenstein für die Arbeitnehmerrechte und Familienzeit. Heute reden wir da über ganz anderen Arbeitsschutz, denn der Sonntag soll mal wieder ausgehöhlt werden. Was dazu die katholische Arbeitnehmerbewegung für eine Position hat, das besprechen wir im Laufe dieser Sendung. Schön, dass ihr da seid.

Und weil so eine Zicke, eine Bitch ja immer wieder kommen kann, hat Elton John dieses Lied nach dem Original von 1974 auch nochmal remastered. 2017, The Bitch is Back. Schöne Geschichte dahinter. John war mal mies gelaunt und gereizt, saß bei seinem Texter Bernie Taupin und ärgerte sich lautstark über eine andere Person. Und die damalige Frau vom Texter, Maxine, kommt ins Zimmer, begreift die Situation, nickt ganz wissend und murmelt zu ihrem Mann, oh oh, the bitch is back. Taupin fand diese Redewendung in Bezug auf Elton John super und verwendete sie für das gerade in Arbeit befindliche Album. Diese Single-Veröffentlichung aus dem Album war 1974 nicht so ganz ohne Risiko. Denn Bitch, das wisst ihr, wird im Englischen vor allem im Slang sehr vulgär verstanden. Und insbesondere amerikanische Radiostationen haben sich geweigert, dieses Lied zu spielen, haben diesen Bann auch noch aufrechterhalten, als es ein Hit wurde. Und manche Sender haben versucht, das Wort Bitch durch Nachbearbeitung zu entfernen. Allerdings kommt es 42 Mal vor in diesem Elton John Song. Daher waren diese Ergebnisse eher lächerlich. Und darum habt ihr es hier bei uns im Domradio auch so gehört, wie es ist.

0: Sass im Domradio. Es wird ja gerade mal wieder viel diskutiert. Soll der Einzelhandel, also abgesehen von Bäckereien, Konditoreien, Büchereien, sonntags öffnen dürfen? Eines der Argumente, das immer wieder auf den Tisch kommt, ist, die Konkurrenz durch den Onlinehandel ist ja da. Es gibt Leerstände in Innenstädten und Fußgängerzonen und da böte sich doch an, Abhilfe mal zu versuchen zu schaffen über Öffnungszeiten am Sonntag. Dazu sagt der Bezirksgeschäftsführer des Landesbezirks Saar der katholischen Arbeitnehmerbewegung, Andreas Lutze.
1: Ich denke, dass der Einzelhandel ja vor strukturellen Umwälzungen steht, ohnegleichen. Wir von der KAB und auch alle anderen Mitinitiatoren und Mitglieder in der Sonntagsallianz sind nicht der Meinung, dass das eben durch zusätzliche Sonntagsöffnungen gelöst werden kann. Da sind eben ganz andere Überlegungen notwendig. Und es kann auch nicht sein, dass nur der Konsum das Allheilmittel ist, um Innenstädte wieder zu beleben. Da sind die Verwaltungen gefordert, da ist die Politik gefordert. Das kann eben nicht nur durch reine Shopping sein. Da sprechen wir uns ganz eindeutig dagegen aus.
0: Wir gucken in der kommenden halben Stunde noch mal ein bisschen genauer hin, was gegen Sonntagsarbeit und Sonntagsöffnungszeiten im Einzelhandel spricht. Euer Domradio hier.

0: Euer Domradio ist an und es ist 3:30.
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2: Mit Tim und einem sehr schönen Zitat von Franz von Assisi, das auch gut zur Musik passt, Musik, die wir auch hier im Programm natürlich immer spielen. Schon ein ganz kleines Lied kann viel Dunkel erhellen.

0: Füg da mal noch was dazu zum Tim. Ein Lied kann viel Dunkel erhellen und ein Lied kann aber auch von Dunkelheit erzählen. So ist das bei Désenchanté, ist jetzt eine Coverversion von Kate Ryan, die wir hier für euch haben, gecovert von Mylène Farmer aus dem Jahr 1991. Und Désenchanté, also ich habe mich dann gefragt, was heißt denn das eigentlich genau, wenn man auf Französisch so in den alten Filmen sieht, man so den Handkuss, da wird jemand vorgestellt und sagt man Enchanté, was so viel heißt wie ich bin entzückt, ich bin erfreut. Infolgedessen müsste Désenchanté das Gegenteil heißen. Unentzückt, ernüchtert. Tut es auch. Handelt nämlich von einer Generation, die desillusioniert ist, die Orientierung und Unschuld sucht in einer chaotischen Welt. Oh Gott, das klingt sehr düster. Désenchanté.
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0: Ist eine Disco-Version, doch nicht.

0: paar Jahre vor dem Erscheinen von Roxy Music Over You hat sich in Deutschland was gravierend geändert. Am 1. November 1996 nämlich durften Geschäfte in Deutschland unter der Woche bis 20 Uhr öffnen. Bis dahin war immer 18.30 Uhr Ladenschluss. Ja, vielleicht könnt ihr euch das nicht vorstellen, aber ich erinnere mich gut daran. Und beim Bäcker konnte man sonntags keine Brötchen kaufen. Das geht auch erst seit diesem November 96. Und jetzt soll es zum 1. Januar 2027 noch längere Sonntagsöffnungszeiten für Bäckereien, Konditoreien und Bibliotheken geben. Das wiederum stößt eine neue Diskussion an über die Frage, wenn jetzt Bäckereien und Konditoreien künftig bundesweit 8 Stunden öffnen dürfen an Sonntagen, wieso dann eigentlich nicht der übrige Einzelhandel auch? Schließlich, so heißt es, sei ja Einkaufen auch ein tolles Freizeiterlebnis. Dazu sagt Andreas Lutze von der katholischen Arbeitnehmerbewegung KAB beim Diözesanverband Trier.
1: Generell ist es so, dass in der gesellschaftlichen und auch in der politischen Sicht Bäckereien und Konditoreien eine ganz andere Stellung haben als Bekleidungsgeschäfte, Drogerien oder sonst irgendwas. Da geht es um die Deckung des persönlichen Bedarfs im Nahbereich. Und insofern denken wir von der KAB, dass es eben eine ganz andere Geschichte ist, ob ich jetzt über Sonntagsöffnungszeiten rede, von Bäckereien und Konditoreien oder eben von sonstigen Einzelhandel.
0: Das Shoppingvergnügen, das vermeintliche, will Lutze niemandem versauern. Ebenso wichtig ist aber auch der Sonntagsschutz für die tausenden Mitarbeitenden im Einzelhandel, sagt er. Na klar, könnten die ja dann auch einen anderen Tag zur Erholung haben. Aber der Sonntag strukturiert die Woche, sagt der KAB-Mann. Und außerdem,
1: dann haben wir die Situation, dass der Papa seinen Sonntag am Montag hat, die Mama hat den Sonntag am Mittwoch und die Kinder am Sonntag. Und das ist unserer Meinung nach eine absolute Schwächung der Gesellschaft als solche, die halt eben auch auf Zusammenhalt, auf soziale Aktionen angewiesen ist. Ganz zu schweigen von Ehrenämtern, die eben am Sonntag hauptsächlich ausgeführt werden. Wichtig bei der ganzen Diskussion ist halt eben auch, dass der Sonntagsschutz ein Artikel des Grundgesetzes ist. Und die Mütter und Väter des Grundgesetzes haben sich in der Tat was dabei gedacht, dass es eben wichtig ist, dass Menschen einen Tag sicher in der Woche Ruhe haben, wo sie sich eben auch drauf verlassen können.
0: Reizvoll könnten jetzt natürlich Sonntagszuschläge sein. Allerdings, sagt Lutze, sind die nicht gesetzlich vorgeschrieben, sondern sie ergeben sich aus tariflichen Vereinbarungen und die Einzelhandelsbranche ist von geringer Tarifbindung gekennzeichnet und daher gelten vielerorts gar keine Sonntagszuschläge.
1: Die können gezahlt werden, müssen aber nicht. Hinzu kommt eben noch, dass gerade im Einzelhandel wir eine Teilzeitquote der Beschäftigten von weit über 50% haben, sodass eben etwaige Sonntagszuschläge sich auch nicht so stark auswirken werden. Und natürlich auch der extrem hohe Minijobanteil, sodass halt eben die Menschen, die tatsächlich dann Sonntagszuschläge bekommen könnten, sehr gering ist.
0: Klares Statement der katholischen Arbeitnehmerbewegung. Keine Sonntagsladenöffnung im Einzelhandel. Ein Kommentar einer Drogeriemarktangestellten ist ihm gut im Kopf geblieben, dem Herrn Lutze. Das, was wir am Sonntag umsetzen, hat die Frau gesagt, setzen wir ja dann nicht in der Woche um. Heißt, mehr Umsatz wird nicht nennenswert generiert. 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

0: Megawort für Galgenmännchen spielen. 33 Buchstaben und auch gleich Thema in den Nachrichten. Bundesausbildungsförderungsgesetz. Kein Wunder, dass alle lieber die Abkürzung BAföG benutzen.
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2: Ich bin Thomas Brock. Über das Gesundheitssparpaket kann morgen im Bundestag wie geplant abgestimmt werden. Das Bundesverfassungsgericht hat die Eilanträge von zwei Oppositionsabgeordneten gegen das Gesetzgebungsverfahren abgelehnt.
3: Beim Spargesetz für gesetzliche Krankenkassen hat es kurz vor der geplanten Abstimmung im Bundestag noch erhebliche Änderungen gegeben. Der grüne Gesundheitsexperte Janosch Lahm sprach von einem chaotischen Gesetzgebungsverfahren. Die Eilanträge blieben dennoch ohne Erfolg. Das Paket von Gesundheitsministerin Warken soll die gesetzlichen Krankenkassen von stark steigenden Milliardenausgaben entlasten. Die Bundesregierung will so unmittelbar vor der Sommerpause noch einmal Handlungsfähigkeit beweisen. Dirk Zeitler, Nachrichtenredaktion.
2: Die Bundesregierung wird US-Mittelstreckenwaffen des Typs Tomahawk kaufen und in Deutschland stationieren. Darauf habe man sich beim NATO-Gipfel in Ankara mit der US-Seite verständigt. Das sagte Kanzler Merz heute in seiner Regierungserklärung im Bundestag. Es werde damit eine wichtige strategische Lücke in der Verteidigung geschlossen. Nach langem Hin und Her gibt es beim BAföG Gewissheit. Für einige Empfänger kommen Erhöhungen nicht wie geplant schon zum Wintersemester, sondern ein halbes Jahr später. Das teilten die zuständigen Fachpolitiker von Union und SPD mit.
4: Für sämtliche Pläne, das BAföG in den nächsten Jahren schrittweise auf das Niveau der Grundsicherung zu erhöhen, galt von Anfang an nur, wenn sie finanzierbar sind. Und genau das ist eben nicht der Fall, heißt es von der Union. Sie verweist auf leere Kassen. Und deshalb kommt die Erhöhung des Wohnkostenanteils jetzt erst ein gutes halbes Jahr später. Der BAföG-Grundsatz soll laut SPD allerdings wie geplant schrittweise von jetzt 475 auf 563 Euro in 2029 angehoben werden. Katrin Müller, Nachrichtenredaktion.
2: 5 Monate nach dem brutalen Angriff auf einen Zugbegleiter in Rheinland-Pfalz ist der Angeklagte zu 10 Jahren Gefängnis verurteilt worden. Der 26-Jährige hatte Anfang Februar keine Fahrkarte und schlug den Schaffner so heftig, dass der Mann eine tödliche Hirnblutung erlitt. Das Urteil des Landgerichts Zweibrücken erging wegen Körperverletzung mit Todesfolge und ist noch nicht rechtskräftig. Der Fall hat deutschlandweit eine Debatte über mangelnde Sicherheit in Zügen ausgelöst.
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2: Zum Wetter, die aktuelle Vorhersage des Deutschen Wetterdienstes. Im Nordosten sowie in weiten Teilen der Südwesthälfte sonnig oder nur locker bewölkt. Von der Nordsee bis zu den nördlichen und östlichen Mittelgebirgen mehr Wolken. Regnen soll es aber kaum. Im Norden und Osten Höchstwerte bis 26 Grad, sonst wieder hochsommerlich warm bis 33 Grad. Morgen in der Nordosthälfte wechselnd bewölkt oder heiter bei 25 bis 29 Grad maximal. Im Südwesten wieder viel Sonne und Temperaturen bis 34 Grad.
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0: Stell dir mal vor, du bist in jemanden verknallt, der aber nicht so richtig in dich. Dann hast du die Möglichkeit, mit was Magischem die Gefühle des anderen zu verändern. Klingt verlockend, oder? Und kann je nach exakt oder nicht so gut ausformuliertem Wunsch ganz schön in die Hose gehen. Obsession läuft im Kino, sprechen wir gleich drüber hier im Domradio. Schönen guten Nachmittag.

seid im Domradio und wir gehen gleich sehr obsessiv ins Kino. Lasst euch überraschen.

0: Thankful. Herrlich. Gleich 20 nach 4, ihr seid im Domradio. Und es ist Donnerstag, es ist Zeit fürs Kino. Und da widmen wir uns heute mal einem Horrorfilm. Obsession heißt der. Und wieso Liebe zum Horror werden kann, das bespreche ich mit dem Theologen Uwe Reckzee-Stein von den Popcorn-Pilgern mit gleichnamigem Podcast. Hallo Uwe.
1: Hallo Uta.
0: Der junge Bier ist verliebt in Niki, die nicht in ihn. Bier findet so eine Art Schokoriegel, der angeblich Wünsche erfüllt und wünscht sich nun, dass Niki ihn fortan über alles liebt. Wieso geht denn das schief?
1: Ja, man sollte ja immer vorsichtig sein mit seinen Wünschen. Und wie man ja so aus anderen Märchen die Wunderlampe und so kennt, dass Wünsche, die man so ausdrückt, natürlich auf die schlechteste Weise interpretiert werden können. Was er sich wünscht, ist natürlich die romantische Liebe von Jugendlichen und Leidenschaft und Sehnsucht. Ja, und das bekommt er. Und zwar richtig um die Ohren gepfeffert bis hin zu lebensbedrohlich.
0: Das heißt, was passiert da?
1: Ja, seine Angebetete betet nun auch ihn an und kann eigentlich auch nur noch agieren im Zusammenhang mit ihm und ihrer Sehnsucht nach ihm. Und das ganze Leben dreht sich nur noch darum, dass sie beieinander sind, aufeinander bezogen sind. Also sie ist wirklich besessen von ihm.
0: Also nichts mit der Liebe, wie im Korintherbrief beschrieben, langmütig, freundlich, die Liebe eifert nicht und duldet alles.
1: Ja, das ist genau der Punkt. Also der Theologe, die Theologin würde immer sagen, das ist natürlich eine Liebe, eine göttliche Liebe, der wir nacheifern wollen. Die braucht nichts, die will auch nichts, aber sie wirkt genau dadurch. So, und das, was wir aber unter Romantik verstehen, ja, oder die Liebe, wofür ein Paris dann die Helena nach Troja entführt oder so, das ist eigentlich ein Besitzen wollen. Und das wird genau hier dargestellt. Das ist aber eben das, was man in der Romantik, in entsprechenden Romanen und den Genres sich eben so darunter vorstellt.
0: Macht dieser Film auch eine Parallele zwischen Liebe und Hass auf?
1: Ja, der heilige Augustinus, der sagt ja, Liebe ist, ich will, dass du bist, Klammer auf, ohne dass ich jetzt noch unbedingt für mich was davon haben muss, Klammer zu. Und Hass wäre dann eben, ich will, dass du nicht bist. Und diese eifersüchtige Liebe, die geht so weit, ja, dieses kennt ja jeder, wenn ich dich nicht haben kann, dann soll dich niemand haben. Also dieses eifersüchtige Besitzen wollen oder zerstören wollen, also destruktiv sein, wenn das sich nicht erfüllt, das ist eigentlich in seinen Aspekten viel näher am Hass als an der Liebe.
0: Ach, das Wesen der Liebe. In einer ganz besonderen Form derzeit im Kino anzugucken. Obsession heißt der Film, den Uwe Reckzee-Stein von den Popcorn-Pilgern heute im Domradio besprochen hat. Danke, Uwe.
1: Gerne.

The Four Non-Blondes, what's up? Und hey, what's going on, habe ich mich neulich auch mal gefragt. Da war ich in der Pizzeria, irgendwie so ein neuer Laden, hatte mir jemand empfohlen, saßen wir schön da draußen, kommt die Pizza, wirklich sehr lecker, liegt auf dem Teller, eine Schere. Ich habe das noch nie erlebt, habe dann aber mal hier in der Domradio-Redaktion eine Umfrage gemacht. Hat jemand von euch schon mal eine Pizza mit einer Schere geschnitten in so einem Restaurant? Und dann war es ungefähr 50-50. 50% der Leute sagten, ja, das kenne ich, das ist so eine sizilianische Sitte, macht man immer. Und 50%, was mit einer Schere? Und so ist es doch schön, dass man immer wieder neue Sachen kennenlernen kann.

0: Kurz nach 16:30 ist es und eben noch war die Annika Weiler hier am Mikrofon von 10 bis 15 Uhr und jetzt kommt sie hier aus dem Computer, weil sie sich nämlich auch einige Texte rausgefischt hat, die wir unter dieser Überschrift senden.
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2: Und die habe ich für euch. Ich bin Anni von domradio.de und manchmal braucht es Menschen, die nicht nur das sehen, was ist, sondern sich auch mal fragen, was denn sein könnte. Einer dieser Menschen war der US-Politiker Robert F. Kennedy. Im Buch Immer wieder anfangen steht ein Satz von ihm, der genau das ausdrückt. Manche Menschen sehen die Dinge, wie sie sind und sagen, warum? Ich träume Dinge, die es nie gab und sage, warum nicht?
0: Und so ein Träumen von Dingen, die es nie gab und wo man sich fragt, warum nicht, kann ja nie schaden. No!

John Bon Jovi. Und jetzt singt die Frau, die seit kurzem verheiratet ist und deren zerrupfter Brautstrauß, um den sich X-Frauen bemüht haben, für einen riesigen Wirbel in Social Media gesorgt haben. Taylor Swift in eurem Domradio. Schönen guten Nachmittag.

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1: Ich mache jetzt mal alles andersrum und fange an mit einem Ton von London-Korrespondent Philipp Detlefs.
2: Ja, vor allem natürlich diese unverwechselbare Stimme, bei der jedes Lied noch etwas kerniger, noch etwas authentischer klang. Bonnie Tyler hat ja viele Coverversionen gesungen und den Songs immer ihren eigenen Stempel aufgedrückt. Vor allem aber natürlich ihren ganz eigenen Hits. Total Eclipse of the Heart und das unsterbliche Holding Out for a Hero. Das hat sie mit so einer Power gesungen, dass sie diese Rockhymne nochmal auf ein anderes Level gehoben hat. Und deswegen sind diese Songs heute absolut Kult.
1: Sind sie. Bonnie Tyler ist im Alter von 75 Jahren gestorben, im Krankenhaus in Faro. Tyler hatte zuletzt in Portugal an der Algarve gelebt. Anfang Mai wurde sie notoperiert und lag anschließend wochenlang im künstlichen Koma. Die Karriere von Bonnie Tyler begann ja eher zufällig. Wie, Philipp, kam denn die an ihren ersten Plattenvertrag?
2: Ja, das war im Prinzip ein Irrtum eines Talentsuchers, der extra von London nach Südwales gekommen war. Er wollte eigentlich einen jungen Sänger in Aktion sehen, in dem Club, in dem auch Bonnie Tyler aufgetreten ist, ein Club mit mehreren Bühnen. Und der Mann ist schlichtweg zur falschen Tür reingekommen, im falschen Stockwerk gelandet und sah und hörte dann Bonnie Tyler. Und er war sofort beeindruckt. Kurze Zeit später hatte sie dann ihren Plattenvertrag in der Hand. Gleich die erste Single war Lost in France, ein Hit. Und ein Jahr später kam dann der weltweite Durchbruch mit It's a Heartache.
1: Was viele gar nicht wissen.

ja zufällig entstanden ist. Nach einer Stimmband-OP hatte sie 6 Wochen Sprechverbot und war davon so genervt und frustriert, dass sie laut geschrien hat, mit bleibenden Folgen. Und das war's dann, sagte Bonnie Tyler. Aber zum Glück habe ich's gemacht. 2013 hat die jetzt verstorbene Bonnie Tyler übrigens auch Großbritannien beim ESC in Malmö vertreten. 19. geworden ist sie mit Believe in Me und das gibt's jetzt hier im Domradio für uns.

Bonnie Tyler. Wikipedia ist wirklich schnell, da kann man jetzt schon lesen. Bonnie Tyler, geboren am 8. Juni 1951, gestorben am 8. Juli 2026. 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

0: Es gibt ja sowas, was prinzipiell eine richtig schöne Idee ist und die heißt Schwerter zu Pflugscharen.
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2: Ich bin Thomas Brock. Die Bundesregierung wird US-Mittelstreckenwaffen des Typs Tomahawk kaufen und in Deutschland stationieren. Darauf habe man sich beim NATO-Gipfel in Ankara mit der US-Seite verständigt, sagte Kanzler Merz in seiner Regierungserklärung im Bundestag. Es werde damit eine wichtige strategische Lücke in der Verteidigung geschlossen. Merz warb außerdem eindringlich für den Reformkurs seiner schwarz-roten Regierung.
3: Die Mitte liefert, sie arbeitet und sie erfüllt vor allem den Auftrag aus unserem Grundgesetz.
2: Bundeskanzler Merz. Über das Gesundheitssparpaket kann morgen im Bundestag wie geplant abgestimmt werden. Das Bundesverfassungsgericht hat die Eilanträge von zwei Oppositionsabgeordneten gegen das Gesetzgebungsverfahren abgelehnt.
4: Beim Spargesetz für gesetzliche Krankenkassen hat es kurz vor der geplanten Abstimmung im Bundestag noch erhebliche Änderungen gegeben. Der grüne Gesundheitsexperte Janosch Dahm sprach von einem chaotischen Gesetzgebungsverfahren. Die Eilanträge blieben dennoch ohne Erfolg. Das Paket von Gesundheitsministerin Warken soll die gesetzlichen Krankenkassen von stark steigenden Milliardenausgaben entlasten. Die Bundesregierung will so unmittelbar vor der Sommerpause noch einmal Handlungsfähigkeit beweisen. Die schlechte Nachricht für Patienten: auf sie kommen etwa höhere Zuzahlungen für Medikamente zu. Dirk Zeitler, Nachrichtenredaktion.
2: 5 Monate nach dem brutalen Angriff auf einen Zugbegleiter in Rheinland-Pfalz ist der Angeklagte zu 10 Jahren Gefängnis verurteilt worden. Der 26-Jährige hatte Anfang Februar keine Fahrkarte und schlug den Schaffner so heftig, dass der Mann eine tödliche Hirnblutung erlitt. Das Urteil des Landgerichts Zweibrücken erging wegen Körperverletzung mit Todesfolge und ist noch nicht rechtskräftig. Der Fall hat deutschlandweit eine Debatte über mangelnde Sicherheit in Zügen ausgelöst. Große Powerballaden und ihre unverkennbar rauchige Stimme machten Bonnie Tyler weltweit berühmt. Mit Hits wie Total Eclipse of the Heart und Holding Out for a Hero sang sie 2 unvergessliche Pop-Hymnen. Nun ist Tyler im Alter von 75 Jahren nach schwerer Krankheit gestorben. Das bestätigte ihr Manager. Zuletzt lag Tyler nach einer Darm-OP in einem Krankenhaus in Portugal im künstlichen Koma.
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2: Zum Wetter, die aktuelle Vorhersage des Deutschen Wetterdienstes. Im Nordosten sowie in weiten Teilen der Südwesthälfte sonnig oder nur locker bewölkt. Von der Nordsee bis zu den nördlichen und östlichen Mittelgebirgen mehr Wolken. Regnen soll es aber kaum. Im Norden und Osten Höchstwerte bis 26 Grad, sonst wieder hochsommerlich warm bis 33 Grad. Morgen in der Nordosthälfte wechselnd bewölkt oder heiter bei 25 bis 29 Grad maximal. Im Südwesten wieder viel Sonne und Temperaturen bis 34 Grad.
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0: Na Mann, echt einer der Superhits, Total Eclipse of the Heart von Bonnie Tyler. Was für ein Song. Ach, wisst ihr was, den tue ich uns nachher mal hier in die Playlist. Denn bei uns ist es so, wer hier moderiert, darf sich pro Sendeschicht einmal selber ein Lied aussuchen. Ja, das mache ich nachher. Genau. Aber erstmal gibt's das, was hier in der Playlist steht. 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

0: Was der für schöne Urlaubsstimmung machen kann, der George Ezra hier im Domradio. Wenn der Papst mal Urlaub machen will, dann geht das eigentlich nicht. Denn der Papstvize, der sich in der Zeit um die Belange und die Verwaltung von 1,4 Milliarden Katholiken weltweit kümmern könnte, so einen gibt es nicht. Also arbeitet Leo der 14. weiter, aber in so einer Art Vatikan-Light und das auch nicht im Vatikan, sondern in der päpstlichen Sommerresidenz Castel Gandolfo. Dieses Bergörtchen mit Meerblick ist rund 30 Kilometer von Rom entfernt und den Dorfbewohnern hat Leo jetzt gesagt, ich freue mich sehr, hier bei euch zu sein und die nächsten Wochen hier in Castel Gandolfo mit ein bisschen Erholung, ein bisschen Gebet, ein bisschen Lesen und hoffentlich auch ein bisschen Sport verbringen zu können. 3 Wochen will der Papst dort bleiben. Ein kleiner Mitarbeiterstab und sein Privatsekretär sind mitgereist. Die Schweizer Garde sorgt für die Sicherheit von Anwesen und Kirchenoberhaupt. Und wichtige Kirchenleute kommen nur nach Bedarf auf dieses wunderschöne Anwesen, das, und jetzt haltet euch fest, mit seinen Parks und Villen auf 55 Hektar 11-mal so groß ist wie der Vatikanstaat. Der Ferienort ist 11-mal so groß wie der ganze Staat. Cool, oder? Und die Bilder, die man schon mal sieht von diesen Gärten, sind ja auch wunderschön. Also wir vom Domradio wünschen Papst Leo dem 14. 3 erholsame Wochen auf diesem fantastischen Anwesen, wo er seine Arbeit bisschen zurückfährt und vielleicht den einen oder anderen Besuch von Freunden auch aus seinem Augustinerorden empfängt. Und das sonntägliche Mittagsgebet, das ist der einzige öffentliche Termin.
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0: Ich habe gerade noch mal ein bisschen tiefer gegraben, also so recherchentechnisch, ob das stimmt, dass alte Stadtbäume keine Hilfe brauchen in Trockenzeiten und dass man nur die jungen Bäume gießen soll. Und wieder hat sich das bestätigt, was in meinem Kopf auch schon so abgespeichert war. Ja, junge Bäume soll man auf jeden Fall gießen, die brauchen viel Hilfe, aber alte auch. Denn je nach Standort ist auch nichts mit, die haben tiefe Wurzeln und holen sich ihr Wasser aus den Tiefen des Grundwassers. Das heißt also, wenn ihr was tun möchtet, gießt gerne vor allem die jungen, aber auch die alten Bäume, vielleicht vor eurer Haustüre. Und gerne auch nicht jeder so ein bisschen, sondern wenn ihr könnt, lieber weniger Bäume, aber dafür richtig fett. 100 Liter sind da angesagt, am besten einmal die Woche. Denn die Bäume sind ja eigentlich die einzigen, die uns helfen können, besser durch diese Hitze durchzukommen. Und in Kanada, da gibt es jetzt was ganz Tolles Neues. Da bekommen Bäume ein Recht auf Leben und Wachstum. Was es damit auf sich hat, das sage ich euch etwas später.
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0: 20 vor 6, ihr seid im Domradio. Das ist eine historische Deklaration, die da erstmals unterzeichnet worden ist in Terrasse Vaudreuil in Quebec in Kanada. 2000 Leute leben da und unterzeichnet worden ist die allgemeine Erklärung der Rechte der Bäume. Das ist eine internationale Initiative, 2018 in Frankreich ins Leben gerufen von einem Künstlerkollektiv. Und die sagen nun also, dass diese Duda, so heißt die Erklärung, in Terrasse Vaudreuil erstmalig von einer Gemeinde unterschrieben worden ist. Da gibt es drei Grundsatzartikel und die heißen: erstens, der Baum ist ein lebendiges, empfindsames Wesen und ein gemeinsames Gut der Menschheit. Zweitens, das Leben auf der Erde hängt von seiner Existenz ab. Und drittens, der Mensch, ausgestattet mit Vernunft und Gewissen, muss dem Baum gegenüber in einem Geist der Geschwisterlichkeit und Solidarität handeln. Wie setzen die das jetzt um? Terrasse Vaudreuil verpflichtet sich dazu, diese Grundsätze der allgemeinen Erklärung der Rechte des Baumes in ihre Kommunikation aufzunehmen, in die Entwicklungspolitik und die Praxis zur Bewirtschaftung von grüner Flächen und städtebauliche Vorschriften. Da muss das auch rein integriert werden. Dann wird Bildung, Sensibilisierung und Bürgerbeteiligung gefördert, den Baumbestand zu schützen und zu fördern. Und das bedeutet alles, dass die Gemeinde diese bestehenden Regeln und Verordnungen überprüfen muss, um sicherzustellen, dass Bäume geschützt oder, wenn sie gefällt werden müssen, ersetzt werden. Der Bürgermeister hat eine sehr schöne Aussage noch dazu getroffen. Ein Baum ist wie ein Mensch. Er atmet, er lebt, er nimmt Wasser auf und schützt uns vor vielem.
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10:06 seid im Domradio. Wenn man so mit Schule nichts zu tun hat, dann ist man manchmal auch ganz schön raus aus der Nummer, wann sind denn jetzt eigentlich Ferien? Und Stufe 2 wäre, sich wenigstens up to date zu halten, wann im eigenen Bundesland die Sommerferien sind. Das mache ich, bisschen auch wegen Dienstplan. Da haben bei uns im Domradio immer, na klar, Familien Vorrang und die dürfen dann in den Schulferien freinehmen. Und darum weiß ich wenigstens, dass die NRW-Ferien am 20. Juli beginnen. Und gerade beim Nachgucken war ich irgendwie überrascht, dass Hessen, Rheinland-Pfalz und das Saarland schon seit dem 29.06. in Ferien sind. Bremen und Niedersachsen auch schon seit 7 Tagen. Aber bevor man neidisch wird und sagt, Mensch, die haben schon frei. Ja, dafür müssen die aber dann auch früher wieder ran an die Buletten.

Ja, da kann man sehr verwirrt sein, denn eigentlich war das doch mal ein deutsches Lied, das stimmt, von 1980, Ideal, deine blauen Augen. Jetzt aber Otti Blue, da hat sich Krutigang einfach das Lied genommen und eine sommerliche Italo-Disco-Hommage an genau diesen neue Deutsche Welle-Klassiker gemacht.

0: Kann man nicht anders sagen. Die sind echt fleißig, diese Menschen im Parlament in Berlin. Jetzt haben sie auch noch was zum Kindergeld beschlossen.
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2: Ich bin Thomas Brock. Junge Familien sollen beim Kindergeld von Bürokratie entlastet werden. Dazu hat der Bundestag die Einführung eines antragslosen Kindergeldes beschlossen. Der Bundesrat muss aber noch zustimmen.
3: Es soll ein echter Servicegewinn für hunderttausende Eltern werden. Das verspricht die Bundesregierung. Geplant sind zwei Schritte. Die erste Ausbaustufe umfasst Geburten ab dem zweiten Kind, da die Familienkasse bekannte Daten für erstgeborene Kinder weiterverwenden kann. In einer zweiten Stufe soll das Verfahren dann auf erstgeborene Kinder ausgeweitet werden. Leistungen sollen so schnell, unkompliziert und ohne unnötige Bürokratie bei den Menschen ankommen, heißt es aus der Koalition. Dirk Zeitler, Nachrichtenredaktion.
2: Die Bundesregierung wird US-Mittelstreckenwaffen des Typs Tomahawk kaufen und in Deutschland stationieren. Darauf habe man sich beim NATO-Gipfel in Ankara mit der US-Seite verständigt, sagte Kanzler Merz in seiner Regierungserklärung im Bundestag. Es werde damit eine wichtige strategische Lücke in der Verteidigung geschlossen. Tödliche Faustschläge bei einer Ticketkontrolle. 5 Monate nach dem brutalen Angriff auf einen Zugbegleiter in Rheinland-Pfalz ist der Angeklagte zu 10 Jahren Gefängnis verurteilt worden.
4: Anfang Februar wurde Serkan Çağlar bei einer Ticketkontrolle in der Westpfalz angegriffen und getötet. Das Gericht hat jetzt geurteilt, dass kein Tötungsvorsatz vorlag, der Angeklagte trotz der harten Schläge gegen den Kopf des Opfers nicht mit dessen Tod hätte rechnen können. Deswegen spricht das Gericht auch nicht von Totschlag oder Mord, sehr zur Enttäuschung der Familie des Opfers. Deren Anwalt hatte angekündigt, das Urteil anzufechten, denn es sei für alle Menschen, die in der Öffentlichkeit arbeiten, ein weiterer Schlag ins Gesicht und sende ein falsches Signal. Das Urteil ist noch nicht rechtskräftig. Aus Zweibrücken, Lea Wegerle.
2: Große Powerballaden und ihre unverkennbar rauchige Stimme machten Bonnie Tyler weltweit berühmt. Mit Hits wie Total Eclipse of the Heart und Holding Out for a Hero sang sie 2 unvergessliche Pophymnen. Nun ist Tyler im Alter von 75 Jahren nach schwerer Krankheit gestorben. Das bestätigte ihr Manager. Zuletzt lag Tyler nach einer Darm-OP in einem Krankenhaus in Portugal im künstlichen Koma.
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2: Zum Wetter, die aktuelle Vorhersage des Deutschen Wetterdienstes. In der Nacht in der Nordhälfte gebietsweise stark bewölkt, sonst meist klar und trocken. Temperaturrückgang auf 19 bis 10 Grad. Morgen tagsüber dann in der Südwesthälfte meist sonnig und mit 29 bis 34 Grad hochsommerlich heiß. Im Nordosten wechselnd bewölkt oder heiter bei bis zu 29 Grad, an der See etwas kühler. Das Wochenende wird dann meist sonnig und noch etwas wärmer.
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0: Ich mag ja sehr gerne Duette zwischen Mann und Frau. Ich mag aber auch Duette zwischen David Bowie und Queen. Und das gibt es gleich hier im Domradio. Erstmal aber begeben wir uns zum Mörder auf den Tanzflur.

0: schön, so ein Geschnipse. Die letzte reguläre Plenarsitzung vor der Sommerpause ist am Freitag. Dann ruht der parlamentarische Betrieb in Berlin bis Anfang September. Vor dieser Pause erledigen die Damen und Herren in der Hauptstadt gerade noch ganz schön viel. Und was liegt bei euch noch so an vor den Ferien? Was gibt's noch wegzupacken?
1: Vorm Urlaub. Oh, letzter Schultag der Kinder. Alles ein bisschen fertig packen. Ja, und dann so in Richtung Urlaub starten mit den Kids.
2: Ich mache gerade meinen Führerschein. Der ist jetzt wichtiger erstmal als der Urlaub.
3: Man will immer alles schaffen und ist dann von der Zeit schon kaputt.
2: Die Steuererklärung muss ich auch auf jeden Fall noch final geklärt haben, sodass ich dann meine Rechnungen bezahlen kann.
4: Boah, nicht mehr allzu viel. Ich habe jetzt noch ein großes Projekt. Das ist dann jetzt aber nächste Woche durch und dann geht's auch los.
5: Oh, richtig viel. Ich habe ganz viele Deadlines noch auf der Arbeit. Bis 4.8. bin ich durchgeplant.
6: Gerade muss ich noch meinen Schrank ausmisten.
0: Ausmisten ist ja meistens gut, dann weiß man schon mal ganz genau, was nicht in den Koffer kommt. Schöne Ferien allseits, wünscht das Dobradio.

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Das ist so toll, dass wenigstens ein Windchen geht. So ist das jedenfalls hier bei uns am Kölner Dom. Ich habe im Studio die Fenster auf und jetzt bläst der Wind hier rein und wir haben diverse Zettel an der Wand kleben. Die hat freundlicherweise der Kollege Carsten Döpp dahin gemacht mit Beginn der Fußball-Weltmeisterschaft. Und da kann ich dann gucken, was eigentlich eingetragen ist, wer was für ein Fußballspiel heute macht. Ne? Also Frankreich, Marokko ist ja jetzt heute wieder so ein Viertelfinale. Und ich habe jetzt auch verstanden, warum hier bei uns ein Tesafilmrolle auf dem Studiopult stand. Wenn der Wind nämlich hier so reinkommt, dann flattert der Zettel, wo Carsten alles so toll drauf aufgeschrieben hat, im Wind. Und den klebe ich jetzt noch mal ein bisschen fest.

0: Es ist Donnerstagabend, der ein oder andere ruft fröhlich schönes Wochenende, denn es ist ja auch schon 6:30.
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2: Hallo, hier ist Tim aus der Redaktion mit einem Text von der Autorin Lena Raubaum aus ihrem Buch Ich hab da was für dich. Und sie weiß, dass Freude und Traurigkeit manchmal ganz nah beisammen sein können und hat sich wahrscheinlich mal gefragt, wie ist es denn, wenn Traurigkeit und Freude zusammen spielen? Dieser Text heißt Die Traurigkeit am Trampolin. Die Traurigkeit am Trampolin wippt langsam auf und nieder. Zu gern wird sie springen und setzt sich immer wieder. Die Traurigkeit am Trampolin blickt hoch und stutzt. Nanu, da klettert ja noch jemand aufs Trampolin dazu.
3: Hallo, ich bin die Freude.
2: Die Freude grinst im Kreis. Dann gehe ich lieber runter. Die Traurigkeit schluchzt leis.
3: Das kommt gar nicht in Frage.
2: Die Freude schüttelt sich. Natürlich springe ich gerne, doch niemals ohne dich.
0: Es gibt so schöne Geschichten wie die gerade. Und ich freue mich gerade über die Schusseligkeit meiner Kollegin. Die schrieb mir nämlich eben, ich habe im Kühlschrank Quark und Johannisbeeren vergessen und ich bin jetzt für eine Weile raus in Ferien und so. Kannst du bitte dich dessen annehmen? Ja, Dagmar, das tue ich gerade mit großer Freude. Schmeckt lecker.

Euer Domradio ist hier. Kuscheltiere und Lieblingspuppen sind ja mitunter ziemlich ramponierte Wesen. Eben weil sie so heftig schrammelig gekuschelt werden, aus lauter Liebe. Ich weiß noch, mein Babysitterkind vor 40 Jahren, der hatte so eine Frottee-Gans, die Ilse. Und wenn die Ilse nicht da war, dann schrie das Kind sich die Lunge aus dem Leib, geschweige denn schlief er ein. Das war absolute Folter für ihn und für mich. Zum Glück hatten wir 5 Ilses. Dominikchen hat das zwar, glaube ich, irgendwie immer gemerkt, dass es dann doch nicht die Original-Ilse war, wenn man die gerade wirklich nicht finden konnte, aber es half jedenfalls ein bisschen. Und die abgekuschelten

0: Ilses waren dann irgendwann in so einem Zustand, dass wir Erwachsenen die eigentlich, wenn überhaupt, nur noch mit der Kneifzange anfassen wollten, während Dominikchen das einst weiße und mittlerweile schwarze, stinkende, vollgesabberte Ilsentier selig an seiner Wange schubbelte. Irgendwann war dann diese Ilse so dermaßen durch, dass die verschwinden musste und die übrigen vier Ilses weitermachten, immer abwechselnd, damit der Unterschied zu Oll und Neu nicht ganz so krass wurde. Bis dann alle durch waren, war Dominikchen groß genug, um ein Leben ohne Ilse bewerkstelligen zu können. 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

Ihr seid im Domradio. Es gibt ja, behaupte ich, für jeden von uns total prägende Lieder. Das sind Songs, die eine Wichtigkeit haben, weil sie mit Erinnerungen und mit Menschen und mit Ereignissen einhergehen. Und heute ist ja bekannt geworden, dass Bonnie Tyler gestorben ist. Und da habe ich gedacht, Mensch, da ist wirklich auch ein Lied, das mich sehr begleitet hat. 1983 bin ich 17, bin mal wieder auf meiner griechischen Insel. Es gibt eine Bar mit einem total netten Besitzer. Wir sind da voll oft und immer wieder ist der Abschiedsschmerz ganz groß, wenn die Ferien vorbei sind. Und dazu gibt es damals 1983 eben diesen Hit von Bonnie Tyler. Haben wir rauf und runter gehört, eben besonders in besagter Bar. Und beim letzten Tag dann, ach, jetzt muss ich hier weg, wie furchtbar ist das denn? In den Armen des netten Barbesitzers viele Tränen geweint, hat sich angefühlt wie eine totale Sonnenfinsternis des Herzens. Ich habe diesen Song geliebt und die Rockröhrenstimme von Bonnie Tyler sowieso. Also, Bonnie Tyler, jetzt ist sie gestorben, 1983 hat sie Total Eclipse of the Heart gesungen. Die hat natürlich noch viel, viel, viel, viel mehr Lieder gemacht. Aber ich dachte mir hier im Domradio, so zum Ende der Sendung kann ich jetzt mit euch zusammen einfach nochmal ein bisschen in Erinnerungen schwelgen. Bonnie Tyler. Toller Anfang.

Bonnie Tyler. Ach, ein wunderschönes Lied. Das wird ja auf jeden Fall bleiben. Bonnie Tyler ist heute gestorben, im Alter von 75 Jahren. Ich bin Uta Vorbrot, sag euch für heute tschüss. Ab 19 Uhr gibt's hier im Domradio verschiedene Podcasts. Das sind ja unsere 2 Stunden, wo es ganz viel Wort auf eure Ohren gibt. Was immer ihr noch vorhabt, macht euch einen schönen Abend. Macht's ganz gut. Tschüss.

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1: Ich bin Thomas Brock. Die Bundesregierung wird US-Mittelstreckenwaffen des Typs Tomahawk kaufen und in Deutschland stationieren. Darauf habe man sich beim NATO-Gipfel in Ankara mit der US-Seite verständigt, sagte Kanzler Merz in seiner Regierungserklärung im Bundestag. Es werde damit eine wichtige strategische Lücke in der Verteidigung geschlossen. Merz warb außerdem eindringlich für den Reformkurs seiner schwarz-roten Regierung.
2: Die Mitte liefert, sie arbeitet und sie erfüllt vor allem den Auftrag aus unserem Grundgesetz.
1: Bundeskanzler Merz. Junge Familien sollen beim Kindergeld von Bürokratie entlastet werden. Dazu hat der Bundestag die Einführung eines antragslosen Kindergeldes beschlossen. Der Bundesrat muss aber noch zustimmen.
3: Es soll ein echter Servicegewinn für Hunderttausende Eltern werden. Das verspricht die Bundesregierung. Geplant sind zwei Schritte. Die erste Ausbaustufe umfasst Geburten ab dem zweiten Kind, da die Familienkasse bekannte Daten für erstgeborene Kinder weiterverwenden kann. In einer zweiten Stufe soll das Verfahren dann auf erstgeborene Kinder ausgeweitet werden. Leistungen sollen so schnell, unkompliziert und ohne unnötige Bürokratie bei den Menschen ankommen, heißt es aus der Koalition. Dirk Zeitler, Nachrichtenredaktion.
1: 5 Monate nach dem brutalen Angriff auf einen Zugbegleiter in Rheinland-Pfalz ist der Angeklagte zu 10 Jahren Gefängnis verurteilt worden. Der 26-Jährige hatte Anfang Februar keine Fahrkarte und schlug den Schaffner so heftig, dass der Mann eine tödliche Hirnblutung erlitt. Das Urteil des Landgerichts Zweibrücken erging wegen Körperverletzung mit Todesfolge und ist noch nicht rechtskräftig. Der Fall hat deutschlandweit eine Debatte über mangelnde Sicherheit in Zügen ausgelöst. Radsport-Superstar Tadej Pogacar hat die erste schwere Bergankunft dieser Tour de France in den Pyrenäen mit Bravour gemeistert und das gelbe Trikot zurückerobert. Der Slowene gewann souverän die 6. Etappe mit mehr als 2,5 Minuten vor seinem Rivalen Jonas Vingegaard. Der deutsche Star Florian Lipovic kam in einer weiteren Verfolgergruppe knapp 3 Minuten hinter Pogacar ins Ziel.
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1: Zum Wetter, die aktuelle Vorhersage des Deutschen Wetterdienstes. In der Nacht in der Nordhälfte gebietsweise stark bewölkt, sonst meist klar und trocken. Temperaturrückgang auf 19 bis 10 Grad. Morgen tagsüber dann in der Südwesthälfte meist sonnig und mit 29 bis 34 Grad hochsommerlich heiß. Im Nordosten wechselnd bewölkt oder heiter bei bis zu 29 Grad, an der See etwas kühler. Das Wochenende wird dann meist sonnig und noch etwas wärmer.
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Ein Jesus, der zweifelt, Angst hat und von einem ganz normalen Leben träumt. 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Ich bin Annika Weiler, ihr hört euer Domradio und ich wünsche euch jetzt viel Spaß.

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1: Euer Domradio ist hier. Jetzt haben Sie endgültig mit dem Vatikan gebrochen, nachdem die Pius-Brüder am 1. Juli zum ersten Mal seit 1988 eigenständig und gegen den Willen des Papstes Bischöfe geweiht haben, hat der Heilige Stuhl schon am Folgetag offiziell festgestellt, damit sind sie nicht mehr Teil der Gemeinschaft der katholischen Kirche. Die Pius-Brüder befinden sich jetzt also im Schisma, wie es das Kirchenrecht nennt. Eine schwerwiegende Situation, aber natürlich nicht die erste dieser Art in der langen Kirchengeschichte. Wir sprechen darüber mit Professor Klaus Unterburger, Kirchenhistoriker an der Ludwig-Maximilians-Universität in München. Schönen guten Tag, Professor Unterburger. Das erste und wahrscheinlich bedeutendste Schisma erlebte die Kirche vor fast 1000 Jahren, 1054 nämlich, als sich die orthodoxe und katholische Kirche voneinander getrennt haben. Was war das damals für eine Situation? Ging es da auch in erster Linie um Fragen des Kirchenverständnisses oder mehr um Politik?
2: Ja, das war natürlich eine Situation, wo all das zusammengeflossen ist. Da geht es um unterschiedliche politische Konzepte natürlich, aber sehr stark eben tatsächlich auch das Kirchenverständnis. Der Papst und die päpstliche Ekklesiologie waren im 11. Jahrhundert so, dass er immer mehr ein Jurisdiktionsprimat über die ganze Kirche beansprucht hat, was man im Osten abgelehnt hat. Dahinter steht aber auch noch was Weiteres, nämlich einen eher frömmigkeitsgeschichtlichen Entfremdungsprozess. Im Osten sind ganz einfach andere Traditionen gelebt worden als im Westen. Und aus diesen unterschiedlichen Traditionen, etwa ob im Abendmahl gesäuertes oder ungesäuertes Brot verwendet wird, da wurden dann eigentlich sekundär theologische Debatten und Angriffspunkte gegenseitig konstruiert. Und grundsätzlich muss man auch sagen, also wir sehen jetzt im Rückblick 1054 als entscheidendes Datum an. Es gab natürlich vorher schon Schismen vorübergehend mit der Ostkirche und es gab danach aber auch noch Gemeinsamkeiten. Also man hat dann sehr wohl danach wieder füreinander im Hochgebet gebetet, sodass eigentlich sich dieses Schisma auch 1054 erst einmal verfestigen musste. Und da ist gerade das 13. Jahrhundert dann irgendwie entscheidend geworden, als die Lateiner Konstantinopel im Kreuzzug erobert haben und eben die orthodoxe Hierarchie nicht anerkannt haben, sondern da eine eigene lateinische, dem Papst untergeordnete Hierarchie mit Bischöfen und so weiter eingerichtet haben. Und das und diese Verbitterung und das Ausrauben Konstantinopels darüber, das sind einfach dann Dinge, die das Schisma so verfestigt haben, dass sich das dann tatsächlich eingeprägt hat. Aber insgesamt ist das ein langer Entfremdungsprozess, der nicht völlig linear verlaufen ist und nicht so punktuell gewesen ist, dass man sagen kann, 1054 Schisma und vorher Gemeinschaft.
1: Hier bei uns im deutschsprachigen Raum, da denken wir beim Thema Kirchenspaltung natürlich als erstes eher ans 16. Jahrhundert, an Martin Luther und die Protestanten. Können wir das mit der Trennung von den Orthodoxen gleichsetzen?
2: Ja, also tendenziell ist es da doch eher so, dass von Martin Luther her von Anfang an stärker theologische, konzeptionelle, also von Martin Luther war Theologieprofessor, Gründe eine Rolle gespielt haben. Bei den Orthodoxen, da hat sich eher die lebenspraktische Entfremdung, also da war es tatsächlich vielleicht eher das Schisma, auch wenn dann sekundär manche Punkte als Häresie, als Glaubensabweichung auch konstruiert worden, das Entscheidende. Während bei Martin Luther von Beginn an ein Ketzerprozess, also ein Häresieprozess in Rom abgehalten wurde und Martin Luther eben deshalb gebannt und als Heretiker verurteilt wurde. Auch da ist es so gewesen, dass natürlich die römische Verurteilung 1520 früh kam, aber lange Zeit dieser Weg auch noch offen war. Man sich in Religionsgesprächen oder ganz prominent 1530 am Augsburger Reichstag beinahe noch auf etwas Gemeinsames geeinigt hätte. Also auch da ist es ein langsamer Prozess, bei dem man nicht einfach in der Rückschau, also von der Rückschau her sagen kann, Das musste von Anfang an ganz klar zum Schisma, zur Kirchentrennung kommen, sondern diese Kirchenspaltung ist ein Prozess, der am Ende steht von einer Konstellation, die sich dynamisch entwickelt hat und bei der viele Faktoren eine Rolle gespielt haben. Das Thema Schisma, dass das so primär im Mittelpunkt stand, ist im 16. Jahrhundert vor allem in der englischen Kirche entscheidend gewesen. Denn dort wurde dann später auch sekundär viel reformatorisches Gedankengut vom Kontinent her rezipiert. Aber der Ursprung der Kirchenspaltung unter Heinrich VIII. War eben ein Schisma, dass man sich von Rom losgesagt hat und der König sich selbst als das einzige souveräne Oberhaupt der englischen Kirche erklärt hat. Also das war ein schismatischer Akt, der dann auch später immer mehr auch in die Frage der Häresie, also abweichender Glaubenslehren, überging. Das ist vielleicht eher vergleichbar mit der Ostkirche im Mittelalter als die Reformation, die von Anfang an mehr eine inhaltliche Glaubensdebatte gewesen ist.
1: Kommen wir zurück auf die Pius-Brüder. Die wollten ja die Ergebnisse des Zweiten Vatikanischen Konzils nicht anerkennen, vor allem beim Thema Religionsfreiheit. Eine ähnliche Situation hat es aber schon 100 Jahre zuvor gegeben beim Ersten Vatikanischen Konzil. Damals gingen die Altkatholiken aus einer Spaltung hervor. War das denn vergleichbar mit heute?
2: Ja, also es gibt zumindest zwei große Parallelitäten. Natürlich gibt es einen großen Unterschied. Also die Pius-Brüder, die wollen natürlich eher vom konservativen Flügel her, die lehnen Neuerungen ab. Während die Altkatholiken zwar auch Neuerungen, aber gerade die konservativen Neuerungen in ihren Augen ablehnen. Also es gibt vom Inhalt her große Unterschiede. Aber wir haben eben jeweils das Selbstverständnis, treu zur alten Kirche vor dem Konzil zu bleiben und die Neuerungen in ihren Augen nicht anzunehmen. Eben einmal das Erste Vatikanum bei den Altkatholiken und dann das Zweite Vatikanum bei den Pius-Brüdern. Und wir haben zweitens dann für diese ablehnenden Gruppen, Gemeinschaften das Problem, dass sie ihre Kontinuität sichern wollen und müssen in ihren Augen. Das bedeutet, wenn wir von der offiziellen römisch-katholischen Kirche getrennt sind und weiter bestehen wollen, dann brauchen wir Amtsträger, die die Weihevollmacht weitergeben können. So haben sich die Altkatholiken entschieden, 1873, einen Bischof zu weihen. Breslauer Kirchenhistoriker Reinkens wurde dann der erste altkatholische Bischof. Und ähnlich ist es ja dann, als Marcel Lefebvre alt gewesen ist, eben mit dieser Pius-Bruderschaft gewesen. Also man hat natürlich zunächst mal Priester geweiht, um das Fortbestehen zu sichern. Und dann kam es eben 1988 zum ersten Mal zur Bischofsweihe, wo vier Bischöfe geweiht werden. Und das ist eben jetzt der zweite Akt gewesen, weil natürlich auch diese Bischöfe alt sind. Und um das Fortbestehen zu sichern, hat man eben jetzt wieder diese unerlaubten Bischofsweihen gespendet.
1: Sie haben jetzt gerade die Bischofsweihe von 1988 erwähnt und darauf folgte eben die Exkommunikation. Papst Benedikt XVI. Hat die 2009 zum Teil wieder zurückgenommen. Also das ist so eine fast pendelartige Bewegung, eine fließende Entwicklung. Was denken Sie als Kirchenhistoriker, wie werden wir wohl in 100 Jahren über die Pius-Brüder sprechen?
2: Ja, das ist natürlich schwer zu prognostizieren. Also ich meine, man sieht natürlich bei den Pius-Brüdern, dass ganz bestimmte Frontstellungen, der französische Katholizismus war im 19. Jahrhundert ganz stark gegen die liberale und laizistische Demokratie eingestellt. Da lebte der Gedanke an die Gesellschaft vor der französischen Revolution ihre Ideale weiter und dann insbesondere die Modernismuskrise, also man sieht in der Pius-Bruderschaft sind ganz bestimmte Entwicklungsstadien der katholischen Kirche irgendwie eingefroren. Und vermutlich wird es so sein, dass auf der einen Seite konservative Spielarten des Katholizismus durchaus für einen Teil der Gläubigen anziehend sein werden. Auf der anderen Seite wird es dann so sein, dass diese eingefrorene schismatische Situation vermutlich nicht auf Dauer Bestand hat. Das heißt, mit einem Teil davon wird es sicher Versuche der Aussöhnung und Kompromisse geben, während ein anderer Teil sich vermutlich richtig sektiererisch verhärten wird und es da zu einer endgültigen Spaltung kommen wird. Also ich selber glaube nicht daran, dass es eine universelle Rückkehr und Integration in die katholische Kirche gibt, sondern eher so, dass es ein Teil davon, da die Brücke gebaut werden wird und ein anderer Teil sich endgültig abspalten wird. Aber das ist eine Prognose, die kann sich natürlich auch als falsch erweisen und anders entwickeln.
1: Der Münchner Kirchenhistoriker Klaus Unterburger war das. Wir haben über die Schismen der Kirchengeschichte gesprochen. Anlass ist, dass die Pius-Brüder gerade wieder mit dem Vatikan gebrochen haben. Vielen Dank für das Gespräch.
2: Gerne.
0: Soweit die Einschätzung von Kirchenhistoriker Professor Dr. Klaus Unterburger von der LMU München. Der sieht durchaus Parallelen zu früheren Kirchenspaltungen und hält eine vollständige Rückkehr der Pius-Brüder zur katholischen Kirche auf absehbare Zeit für eher unwahrscheinlich. Das hat er uns im Domradio-Interview gesagt.

0: Ihr hört euer Domradio und im Podcast Kannste Glauben geht es heute nach Wangerooge. In dieser Folge ist Inselpfarrer Eckbert Schlotmann zu Gast und er spricht über das Leben auf der Insel, seine Arbeit als Urlaubsseelsorger und darüber, wie Wind und Meer seinen eigenen Glauben beeinflussen.
1: Ebbe und Flut gehört einfach dazu, die Gezeiten nehmen wir mit wahr, dass wir auf einer Insel leben, das wird immer wahrgenommen. Der Strand gehört immer auch zum Urlaubsprogramm dazu. Wir bieten viele Gottesdienste am Strand an, auch direkt am Wasser, das ist einfach normal, die Geräuschkulisse eine ganz andere.
2: Die Frauen, die sich hier einbringen und ganz viel Power haben, die sind für mich mehr Kirche als irgendwelche verkrusteten Amtsträger, die meinen, irgendwelche Strukturen von vor wie vielen Jahrhunderten krampfhaft aufrechterhalten zu müssen. Das ist eine Kirche, in die ich mich gerne einbringe. Und dies ist viel mehr Kirche als das, was in den Medien häufig vermittelt wird, was Kirche angeblich sein soll, aber vielleicht auch gar nicht mehr ist.
1: Das Schöne sind wirklich so Einzelgespräche, die ich hier gerne führe. Ich habe also wirklich Seelsorge pur hier. Und das finde ich ganz schön, dass ich wirklich auch Seelsorger sein kann, der ich auch gerne bin. Genau. Mhm.
3: Herzlich willkommen zu einer neuen Folge, man kann auch sagen zur Sommerfolge, von Kannste Glauben, dem Podcast des Bistums Münster. Ich bin Ann-Christine Ladermann, schön, dass ihr dabei seid. Er feiert Gottesdienste am Strand. Er hat ein offenes Ohr für Menschen, denen er vorher noch nie begegnet ist. Und er lebt da, wo andere Urlaub machen. Eckbert Schlotmann ist katholischer Priester und Pfarrer auf der Nordseeinsel Wangerooge, übrigens der nördlichste Punkt vom Bistum Münster. Er lebt dort das ganze Jahr über und bekommt während der Ferienzeiten Unterstützung von Ehrenamtlichen aus ganz Deutschland. Und dieses Team der Urlauberseelsorge, so nennt sich das Team, bietet dann ein großes Programm für Touristen und Inselbewohner an. Ich habe selbst ein paar Tage Urlaub auf Wangerooge gemacht und habe in dieser Zeit Pfarrer Schlotmann getroffen. Wir haben uns einen Platz im Haus Ansgar gesucht. Das ist das Gemeinde- und Gästehaus direkt neben der Kirche St. Willehad. Und tatsächlich beginnt 100 Meter weiter der Strand. Also man kann das Meer hören und riechen und die Möwen fliegen direkt über dem Haus. Da kommt also echtes Urlaubsfeeling auf. Ich habe mit Herrn Schlotmann über das Leben auf Wangerooge gesprochen, über seine Arbeit als Inselpfarrer und darüber, warum sich das Leben auf einer Insel auch auf den Glauben auswirkt. Herr Schlotmann, herzlich willkommen hier bei Kannste Glauben. Danke, dass ich Sie an diesem Ort hier besuchen darf. Das ist ja ein ganz besonderer Ort hier auf Wangerooge, mitten in der Hauptsaison. Das ist auch eine Besonderheit, auch wenn man immer denkt, dass das Inselleben so ruhig und entspannt ist. Aber es ist ja für Sie auch in der Hauptsaison relativ stressig. Jetzt liegt hinter Ihnen ein Wochenende in der Ferienzeit. Wie sah das aus? Wie kann man sich Ihre Arbeit hier in der Hauptsaison vorstellen?
1: Jedes Wochenende ist anders. Jeder Sonntag ist auch anders. Was natürlich immer zum Sonntag dazu gehört, ist der Gottesdienst hier bei uns. Jedoch fangen wir mit dem Samstag immer an mit Singen am Feuer. Das gehört schon seit 50 Jahren zu dem Programm hier auf der Insel dazu, wo Kinder, Jugendliche, Erwachsene, also alle Generationen dabei sein werden und sind und dann miteinander nicht nur ins Gespräch kommen, sondern miteinander ins Singen kommen und vor allem miteinander auch ins Tun kommen. Also wird applaudiert, da wird geklatscht, da wird getanzt. Alles Mögliche, was man sich gerade vorstellen kann, Singen am Feuer. Letzten Sonntag hatten wir Pech gehabt, oder letzten Samstag vielmehr hatten wir Pech gehabt, weil es da geregnet hatte. Ja. Waren dann in der Kirche, haben das dort gemacht. Aber da kommen also um die 120, 150 Leute dazu. Boah. Und bei gutem Wetter sind das bis zu 300, 400 Leute.
3: Wahnsinn. Ja.
1: Okay. Also ganz schön. Und das gehört einfach auch zum Programm unserer Seelsorge dazu, weil einfach damit natürlich auch eine Gemeinschaft gebildet wird. Neben den Gottesdiensten ist das am Wochenende sozusagen der Highlight, oder das Highlight vielmehr, dass das immer dazu gehört. Und viele fragen auch schon nach, in Corona-Zeiten war das gerade nicht das Thema, was wir machen konnten. Mhm. Und daher ist es jetzt immer wieder neu und aktuell.
3: Genau. Sind Wochenenden stressiger als unter der Woche in der Saison? Oder?
1: Kann man, glaube ich, nicht sagen, weil das wirklich durchgehend ist. Wir haben jeden Tag ein gutes Programm, volles Programm, ganz unterschiedliche Angebote, liegt immer auch an den Teams, die dann da sind. Wir haben ja fünf Teams in der Sommerzeit hier, die unterschiedliche Dinge anbieten einfach. Ich sage immer, das, was die anbieten, ist deren Talent, deren Begabung, das soll eingesetzt werden. Und dadurch, dass verschiedene Teams da sind mit bis zu 15 verschiedenen Personen pro Team, sind natürlich auch immer ganz unterschiedliche Angebote da. Und die fangen wirklich sonntags an und enden dann samstags abends bis in die Puppen hinein. Also Nachtwanderungen sind manchmal dabei, morgens die Impulse. Wir haben jede Teamzeit einen Morgengang in den Morgen sozusagen, also einen Gang in den Osten hinein, der aufgehenden Sonne entgegen, sagen wir.
3: Schön.
1: Sodass also das auch immer dazugehört. Also ja. Fängt dann schon in der ersten Teamzeit schon 4:30 an. Letzte Woche hatten wir dann ein bisschen länger Schlaf gehabt, da war es 5:00. Und es geht dann so weiter. Ganz schön.
3: Also, dass man auch die Natur bewusst mit einbindet hier auf Wangerooge, ne?
1: Genau. Also Natur, Ebbe und Flut gehört einfach dazu. Die Gezeiten nehmen wir mit wahr. Dass wir auf einer Insel leben, das wird immer wahrgenommen. Der Strand gehört immer auch zum Urlaubsprogramm dazu. Wir bieten viele Gottesdienste am Strand an. Ja. Und vor allem auch dann, wenn wir Nachtgottesdienst feiern, auch direkt am Wasser. Das ist einfach nochmal die Geräuschkulisse eine ganz andere.
3: Ja.
1: Also wenn wir direkt hier auf der Insel Gottesdienst feiern.
3: Ja, das macht das Insel-Feeling dann irgendwie so aus, ne? Wenn man
1: das
3: direkt
1: stimmt,
3: am Strand ist. Ja. Jetzt ist das die Hauptsaison, die Sie schildern. Wie sieht das im Winter aus? Ich stelle mir das sehr anders vor. Also gibt es so einen Inselrhythmus?
1: Gibt es schon, aber nicht mehr so stark, wie es wohl früher gewesen sein muss. Wenn so alte Insulaner erzählen, muss es früher wohl wirklich so gewesen sein, dass mit der Sommerzeit wirklich ganz viele Touristen, Gäste kamen und dann auch mit der Herbstzeit dann das geendet hat, sodass man wirklich so einen Winterschlaf hatte. Hier auf der Insel gibt's aber schon seit Jahren, Jahrzehnten möglicherweise gar nicht mehr, sondern dass auch dann gerade auch in der Herbstzeit, in der Winterzeit nochmal ganz andere Gäste kommen, die es dann lieber ruhiger haben.
3: Mhm.
1: Und bei mir ist es so, dadurch, dass wir dieses Haus Anske haben, wo wir Gäste aufnehmen können, ist immer auch was los und das ist das Schöne auch daran. Entweder biete ich selbst Kurse an oder es kommen Gäste, die hier das Haus nutzen. Exerzitien bieten wir an, geistige Tage und so weiter. Genau.
3: Können auch Einzelgäste einfach sich hier einbuchen?
1: Auch, das geht auch, genau.
3: Das geht auch.
1: Wobei wir jetzt nicht Konkurrenz anbieten wollen zu den Hotels, die hier sind, sondern wir sagen, muss jeder irgendwie auch eine spirituelle Ader haben. Also die herkommen, sollen sich auch so auf das Christliche orientieren und hier sich nochmal Kraft holen.
3: Aber grundsätzlich machen Sie quasi das ganze Jahr über Angebote wie Exerzitien, Gruppenangebote und dafür ist das Haus Anska eben auch Anlaufstelle.
1: Dafür ist das Haus auch dann da,
3: ja.
1: Genau. Ja.
3: Okay.
1: Ja. Unter dem Schlagwort dem Leben, Orientierung, der Sehnsucht, Raum geben ist unser Thema sozusagen der unserer Gemeinde. Das ist unser Anliegen, wirklich jedem Gastgeber sein zu dürfen. Und das ist das Schöne auch daran.
3: Ja. Ja. Jetzt mal einmal vielleicht zu Ihrer Person. Wie unterscheidet sich das Leben eines Pfarrers auf dem Festland, was Sie ja auch schon erlebt haben, zu dem auf einer Insel hier wie auf Wangerooge?
1: Das ist wirklich ein ganz anderes Leben.
3: Ja.
1: Ein ganz anderes Leben. Also auf dem Festland weiß man ungefähr, wer kommt in die Gottesdienste hinein. Man weiß, wer zur Gemeinde dazugehört. Hier ist das täglich anders. Ich muss wirklich sagen, täglich anders. Ich weiß natürlich, wir haben eine kleine Gemeinde von 200 Leuten, die zum Teil auch zu den Gottesdiensten kommen, die ich alle kenne, dadurch, dass ich jetzt schon ein paar Mal deren Geburtstage dort gewesen bin und die besucht habe. Die Gemeinde ist mir bekannt, jedoch ist das natürlich auf dem Festland nochmal von den Gottesdienstformen anders. Da weiß man, dann sind die und die sitzen an den und den Plätzen. Das weiß ich bei unseren Gemeindemitgliedern auch. Aber dadurch, dass natürlich viele Urlauber kommen und auch unterschiedliche Urlauber kommen und manche bleiben nur einige Tage auf der Insel, manche bleiben auch 3 Wochen da, sodass ich sagen muss, ich muss wirklich immer auch ganz spontan sein, schauen, wie kann ich bestimmte Gottesdienste feiern, wenn ich sehe, sind zum Beispiel mehr Kinder da, muss ich dann ein stärkeres Kinderprogramm sozusagen dann nochmal im Kopf haben.
3: Genau. Okay, also vielleicht würden Sie sagen, muss man ein bisschen flexibler sein als Pfarrer hier auf der Insel?
1: Das glaube ich schon gehört dazu, einfach Flexibilität und gleichzeitig auch nochmal wahrnehmen, welche neuen Leute da sind. Ich finde das ganz spannend, für mich auch nochmal, weil ich ganz gerne so mit neuen Leuten noch arbeite und wahrzunehmen, wer ist denn das gerade, wo der jetzt gerade vor mir sitzt. In der Gemeinde, in einer etwas traditionelleren Gemeinde, weiß ich das oft und hier kenne ich die allermeisten Leute nicht. Manche von denen kommen auch schon seit Jahren, seit Jahrzehnten. Aber viele sind einfach neu dabei.
3: Ja.
1: Genau, ja.
3: Ja. Und was gefällt Ihnen besonders gut an diesem Inselpfarrer-Dasein?
1: Das Schöne sind wirklich so Einzelgespräche, die ich hier gerne führe. Ich habe also wirklich Seelsorge pur hier. Das kann ich deutlich sagen. Ich habe relativ viel Einzelgespräche. Ich sage mal so täglich 2-3 in der Saison und in der Nebensaison also sogar noch mehr. Und das finde ich ganz schön, dass ich wirklich auch Seelsorger sein kann, der ich auch gerne bin.
3: Genau. Wer kommt denn eigentlich zu Ihnen? Sind das Einheimische, also von diesen 200, die zur Gemeinde gehören? Sind das Urlauber? Ist das beides? Ist das gemischt?
1: Es ist gemischt. Also hier ist es nicht anders als, glaube ich, auf dem Festland, dass so 10% kirchlich sind. Wir haben eine einen hohen Anteil von den 200 Leuten, die wirklich ehrenamtlich tätig sind. Also viele von denen, die auch zur Kirche kommen, haben irgendeinen ehrenamtlichen Dienst auch in der Kirche und rundherum. Das ist das Schöne daran. Und aber zur Saison kommen natürlich viele, viele andere. Das ist dann für die Gemeinde nicht ganz so einfach. Ich erlebe das manchmal bei unseren Messdienern. Wir haben ein paar Messdiener bei uns auch in der Gemeinde, die sagen, ach nee, jetzt werden wir überrollt von den Fremden, sagen die dann oft, oder von den Gästen. Und dann sind die eine Zeit lang raus, kommen aber dann zum Herbst wieder. Das ist immer ganz schön, auch wahrzunehmen. Ja.
3: Okay. Ja. Und welche Menschen machen Urlaub auf Wangerooge? Ist das so ein bestimmter Typ Mensch? Was suchen die? Können Sie das so sagen? Aus Ihrer Erfahrung?
1: Ich glaube, ganz unterschiedlich. Also die bei uns zur Kirche kommen und kirchlich orientiert sind, die suchen einfach nochmal eine neue Spiritualität, ne? Ihre Spiritualität zu vertiefen. Oder viele sagen mir auch, wir gehen im ganzen Jahr nicht in der Kirche. Gestern hatte ich noch ein Gespräch nach einem Familiengottesdienst, wo jemand sagte, ich gehe nur auf Wangerooge in die Kirche und nicht mehr daheim, weil sie vielleicht das nicht finden, was sie suchen. Also es gibt eine ganz große Spannbreite hier bei uns auf der Insel, die hier zu den Gottesdiensten kommen oder die zu den Angeboten kommen. Manche kommen zu den Angeboten, die das mal gehört haben, dadurch, dass wir in den Kurverwaltung viel unsere Angebote alle reingeben auch. Da gibt es einen Veranstaltungskalender, geben wir alle Angebote rein. Dadurch sind auch viele Fremde da, die mit Kirche neue Berührung hier finden. Die gab es vorher so nicht. Das ist ganz schön. Aber es gibt auch viele, die schon auch daheim kirchlich orientiert sind und dann einfach nochmal hier einfach sonntags auch dazugehört. Ne? Mhm. Also jeder Mensch ist anders und

0: erlebe ich zumindest bei einigen, die hier das nochmal neu entdecken auch.
1: Ja. Mhm. Und es ist ja auch ein Ort, wo man tatsächlich gut zur Ruhe kommt. Also gerade auch, wenn man jetzt am Strand durch die Dünen wandert, es ist ein bisschen meditativ. Es wiederholt sich dann vieles. Das kann natürlich auch ein Ort sein, wo ich sag mal, ja, so innere und äußere Konflikte, Fragen aufkommen können. Vielleicht nochmal eher als ja auf dem Festland oder anderen Orten, ne?
0: Das kommt auch vor und dann dafür sind wir ja auch hier. Also ich zumindest dann auch hier, dass ich dann diese Einzelgespräche führe. Ja. Also einige von diesen Einzelgesprächen, die ich führe, Begleitungen, die ich dann habe, die haben da was mit zu tun. Konflikte daheim, Konflikte in sich selbst, Konflikte auch mit der Familie. Und manchmal ist es ja auch so, dass gerade im Urlaub dann diese Konflikte neu auftreten. Und dann ist, glaube ich, ganz gut, dass wir hier als Kirche dann Angebot haben, wo ich dann nochmal zum Gespräch dann einladen kann.
1: Ja. Auf jeden Fall, ja. Und was erwarten die Menschen dann von Ihnen, die gezielt zu Ihnen kommen? Möchten Sie einfach jemanden haben, der ein offenes Ohr hat oder einfach vielleicht nochmal?
0: Beides, glaube ich, genau. Das eine ist das offene Ohr. Mhm. Das würde ich auch schon sagen, dass man erstmal etwas los wird. Ich glaube, für viele ist es mal gut, dass sie wissen, ich muss nicht zu dem wieder hingehen. Mhm. Ich sehe den höchstens, das kann sein, dass ich den nur einmal sehe und kann auch so mich orientieren, dass ich den nur einmal sehen muss, sozusagen. Und dann wissen sie, bei dem ist das gut aufgehoben, den treffe ich nicht wieder, muss mir dann also nachher keine Gedanken mehr machen. Das andere ist jedoch auch, dass manchmal, dass dann da etwas auffloppt und da auch dann nochmal kommt, dass einige von denen dann nochmal andere Beratungen sich holen dann daheim. Mhm. Da gibt es ja verschiedene Beratungsstellen, wo einfach dann nochmal die Möglichkeit besteht, sich dann nochmal Hilfe zu holen.
1: Okay, ja.
0: Also so ein erstes Angebot, so ein kleines Angebot, wo Leute dann sich darauf einlassen können, neu sich zu orientieren.
1: Ja, und da sind Sie Ansprechpartner, aber natürlich auch diejenigen, die gerade im Team der Urlauberseelsorge da sind. Da haben wir am Anfang schon kurz drüber gesprochen. Sie haben schon gesagt, 5 Teams, jeweils 2 Wochen, die ganze Zeit hier sind. Und keine Woche gleicht der anderen, richtig?
0: Genau,
1: also es liegt daran, was die Personen selbst mit einbringen. Das sind Ehrenamtliche, die sich dann hier einbringen. Was ist das Konzept dahinter? Können Sie das nochmal zusammenfassen, der Urlauberseelsorger Wangerooge?
0: Konzept ist, dass wir Angebote machen für die Urlauber, die kommen, für die Gäste, die kommen, auf ganz unterschiedliche Art und Weise. Mir ist es wichtig, dass im Team die Talente wahrgenommen werden. Jeder von uns hat Begabungen, wir sagen ja auf Charismen auch, Talente, die ich einsetzen kann.
1: Mhm.
0: Und manche fragen mich da am Anfang der Zeit, ich weiß gar nicht, was ich einsetzen kann, ich wüsste gar nicht, was ich machen kann, und dann kommt's aber auch.
1: Mhm.
0: Mir ist das Anliegen, mit den Teams ins Gespräch zu kommen, aber auch nicht nur fürs Team da zu sein, sondern in der Bandbreite, die das Team ja mit sich bringt, jeder Einzelne. Wir fangen ja mit 9 Jahren an, da sind 9-Jährige dabei, bis zu 70-Jährige dabei,
1: ja,
0: manchmal sogar schon ein paar Jahre älter dabei, die dann sagen, also wir können unsere Generation auch verstärkter angehen. Wir hatten im letzten Team 2 Jugendliche da oder jetzt auch Jugendliche dabei, die mit Jugendlichen natürlich dann stärker Kontakt haben.
1: Mhm.
0: Oder wir als Erwachsene natürlich dann nochmal so unseren Erwachsenenblick nochmal dann schärfen können auch, und auch für die anderen nochmal dann da sind.
1: Ja. Ja. Katrin Overmeier ist zum ersten Mal beim Team der Urlauberseelsorge auf Wangerooge mit dabei, zusammen mit ihrem Mann und ihrer Tochter. Und die 14 Tage sind jetzt fast vorbei. Ich wollte wissen, welche Erfahrungen sie gemacht hat und was sie aus dieser Zeit mitnimmt. Ich habe sie gefragt. Vielleicht sagen Sie zu Beginn einfach mal, was Sie mit der Insel Wangerooge verbinden. Also was ist so Ihre Geschichte mit der Insel?
2: Meine Geschichte mit der Insel ist, dass wir hier einen Familienurlaub gemacht haben, in einem Pfingstgottesdienst waren, der einfach wunderschön war. Und ich sowieso schon mal damit geliebäugelt hatte, mal wieder Exerzitien zu machen, dann hier angefragt hatte und dann ein paar Mal hier im Haus Ansgar gewesen bin, einfach ganz allein für mich, für eine stille Zeit, für Exerzitien. Dann hat sich das entwickelt, dass ich die Teams, also ein Team erlebt habe und auch Lust hatte, mit Familie zusammen, also mit Mann und Tochter, hier in einem Sommerteam mal mitzumachen.
1: Okay. Und was macht Wangerooge für Sie aus? Also was ist das Besondere aus Ihrer Sicht an dieser Insel?
2: Was alle Nordseeinseln für mich ausmacht, ist das Meer, die Weite und am liebsten immer die Richtung, wo wenig Menschen sind. Also ein Strand, den man mit allen Sinnen genießen kann. Und Wangerooge macht aber in der Tat für mich auch nochmal das spirituelle Angebot aus. Ich finde einfach, die Gottesdienste sind sehr, sehr schön. Es ist eine tolle Atmosphäre in der Kirche, auf dem Kirchplatz. Ja, das Ganze drumherum hier macht das nochmal vollständiger für mich.
1: Mhm. Sie sind jetzt ja zum ersten Mal beim Team der Urlauberseelsorge dabei. Warum? Was motiviert Sie?

0: dabei zu sein?
1: Es war ganz spannend. Ich habe ursprünglich mal gesagt, oh, in dieser katholischen Kirche wirklich aktiv sein, finde ich nicht einfach bei allem, was gerade momentan passiert und auch in den vergangenen Jahren passiert ist. Dann hat eine Freundin hier zu mir gesagt, vielleicht überlegst du deswegen hier einzusteigen, weil du hier auch was bekommst. Es hat ja immer was von Geben und Nehmen und das fand ich für mich sehr stimmig und sehr schlüssig. Ich habe auf dieser Insel schon sehr viel bekommen an Impulsen, an Erfahrungen, wirklich gute Zeiten und dann das Gefühl zu haben, davon würde ich auch gerne was zurückgeben an Menschen, die hier sind, damit auch die Wangerooge nochmal besonders erleben.
0: Und was geben Sie zurück? Also was ist Ihre Aufgabe ganz konkret mal in einigen Beispielen jetzt hier in diesen zwei Wochen?
1: Ich gebe zum einen zurück, was ich in Exerzitien, in Stillezeiten für mich an Erfahrungen in einer lebendigen Gottesbeziehung gemacht habe. Das gebe ich zurück in den Impulsen, Kompass für den Tag, den wir jeden Morgen haben, den ich nur so halten kann, weil das wirklich meine Geschichte und meine persönliche Überzeugung ist. Und auf der anderen Seite gebe ich auch einfach Lebensfreude und Spaß zurück, indem ich mit 50, 60 Kindern Schatzkisten bastel. Heute basteln wir Flugbälle, also einfach so eine Willkommenskultur. Es ist toll, dass du da bist. Du hast das Bild wunderschön gemacht. Es macht richtig Spaß, mit dir hier so ein Armband zu machen. Also so auf einer ganz einfachen und wirklich schönen Ebene eine Willkommenskultur, eine Offenheit und zu sagen, ja, toll, dass es dich gibt, toll, dass du sowas machen kannst und mit den Kindern einfach Spaß haben. Das sind einfach sehr unterschiedliche Angebote. Oder einen Frauennachmittag habe ich gemacht. Das war auch sowas wie dass Frauen sich einfach mal rausziehen, Zeit für sich haben, ohne Mann, Kind, Mutter, beste Freundin, mit wem auch immer sie hier sind und da auch nochmal eine Zeit von Stille und Gelegenheit für Erfahrungen zu schaffen.
0: Und welche Erfahrungen haben Sie in diesen zwei Wochen jetzt gemacht? Wie nehmen Sie die Menschen wahr, die die Angebote wahrnehmen?
1: Ich glaube, die erste Erfahrung, die mir einfällt, ist wirklich so dieses Team. Also weil ich die Erfahrung gemacht habe, es ist unfassbar, wie die Rädchen ineinander greifen. Also da sind die Jugendlichen, die auch im Team neu sind, aber das als Urlauber kennen, die hier ganz tolle Angebote wirklich eben auch für Jugendliche machen und sich so einbringen. Da sind Menschen, die nicht gerne in der Kirche vorne stehen, was vorlesen, nicht einen großen theologischen Hintergrund haben. Und was die hier wegschaffen, in Küche, auf dem Hof, es hat wirklich sowas von jeder hat seine Begabung und bringt sich hier ein und es läuft zusammen rund. Was ich von den Menschen auf der Insel, von den Gästen wahrnehme, ist eine ganz große Begeisterung, Kirche anders zu erleben, mit einer ganz großen Willkommenskultur, mit einer Offenheit, mit einer Lockerheit, einfach damit Spaß zu haben, miteinander umzugehen und auch Glauben zu teilen und zusammen Gottesdienst zu feiern. Ja, in einer Natürlichkeit und Offenheit, ich kann es immer wieder nur sagen, die ich leider in Gemeinden auf dem Festland selten so erlebe. Mal also stückweise und einzeln, aber hier finde ich es sehr geballt. Also jedes einzelne Angebot wird von verschiedensten Menschen besucht und und alle scheinen das irgendwie zu spüren, dass es schon was Besonderes ist hier.
0: Das heißt, hier bekommt man schon einen anderen Eindruck von der katholischen Kirche als der gerade so über den Köpfen schwebt, ne, der so in den Medien nachzuvollziehen.
1: Also ich persönlich glaube, dass das eigentlich Kirche ist. Ja, und deswegen bin ich auch hier, weil ich das so erlebe. Ich denke, die Frauen, die sich hier einbringen und ganz viel Power haben, die sind für mich mehr Kirche als irgendwelche verkrusteten Amtsträger, die meinen, irgendwelche Strukturen von vor wie vielen Jahrhunderten krampfhaft aufrechterhalten zu müssen. Und deswegen, ja, das ist eine Kirche, in die ich mich gerne einbringe. Und dann ist eben die Frage, beziehungsweise für mich eigentlich eine Klarheit da, dies ist viel mehr Kirche als das, wie Sie gerade sagten, was in den Medien häufig vermittelt wird, was Kirche angeblich sein soll, aber vielleicht auch gar nicht mehr ist.
0: Können Sie sich vorstellen, nochmal dabei zu sein?
1: Auf jeden Fall. Auf jeden Fall. Wir sind im Grunde schon entschieden. Und sind auch alle drei, also auch meine Tochter und mein Mann, trotz der vielen Arbeit wirklich sehr beschenkt worden.
0: wirklich toll, dass Familie Obermeier die Zeit in der Urlauberseelsorge so gut gefallen hat. Und ich finde es besonders beeindruckend, dass mindestens ein Großteil, vielleicht sogar alle der mehr als 50 Ehrenamtlichen, die sich den Sommer über in der Urlauberseelsorge einbringen, diese jeweils 14 Tage als Geschenk empfinden. Auch deshalb, weil sich eben jeder mit seinen Fähigkeiten in den Team einbringen kann. Später erfahrt ihr auch noch, wie ihr, wenn ihr Interesse habt, selbst Teil der Urlauberseelsorge werden könnt. Aber jetzt erstmal zurück zu Pfarrer Schlotmann. Der hat für die Urlauber nämlich auch noch ein besonderes Angebot in petto. Herr Schlotmann, Sie selbst machen ja seit einiger Zeit auch ein ganz besonderes Angebot. Sie sind nämlich diplomierter Wattführer, habe ich gelesen. Was hat das mit Spiritualität zu tun?
2: Das ist eine super gute Frage, wie ich finde. Kommen Sie gerne morgen dazu, dann sehen Sie das, dann hören Sie das auch. Nee, es ist schon so, dass das Watt ja wirklich unterschiedliche Dinge anbietet. Und mir ist so bewusst geworden, als ich das erste Mal im Watt war, dass vieles von dem mit meinem eigenen Leben zu tun hat. Also ich sag mal einige Beispiele. Wenn ich als Wattführer mich orientieren muss, wie ist gerade das Wetter, frage ich mich natürlich auch immer, wo ist meine Orientierung, wo sind meine Orientierungspunkte. Wenn ich als Wattführer dann durchs Watt gehe, sehe ich verschiedene Lebewesen, die es sonst nirgendwo gibt. Welche Lebewesen sind wie da auf dieser Erde? Und manche dieser Lebewesen verstecken sich. Mhm. Wo verstecke ich mich in meinem Leben? All das sind ja Fragen, die mit meinem eigenen Leben auch zu tun haben. Oder wenn ich die Spuren im Watt entdecke von den Tieren, die auf dem und im Watt leben. Welche Spuren hinterlasse ich in meinem Leben und welche würde ich gerne mal auch hinterlassen, wenn ich eines Tages von dieser Erde gehe. Ja. Mhm. Also eine ganz große Bandbreite auch da, vom Watt her zu sehen, all das hat mit meinem Leben etwas zu tun, mit dem Leben der Gäste auch zu tun. Und mit diesen Fragen gebe ich gerne als Impulse rein. Ja.
0: Das heißt, Sie bieten dann regelmäßig Wattführung an, eben hier durchs Watt, und spicken das mit Impulsen fürs Leben sozusagen.
2: Genau, ja.
0: Ja.
2: Okay. Sind so 6 bis 8 Impulse und Impulsfragen, die danach die Leute auch mitkriegen als Frage nochmal, weil wir haben ja oft nur 1,5 Stunden Zeit, viel länger dürfen wir ja gar nicht im Watt sein,
0: ja, pro
2: Zeit, sodass wir dann mit diesen Fragen dann die Leute auch nochmal mit nach Hause gehen können.
0: Ja, ja. Und wird das gut angenommen? Das ist ja nochmal eine andere Art der Wattführung, ne?
2: Genau, das ist schon so. Ich schreibe es auch aus, dass es eine spirituelle Wattführung ist für Kleine und Große. Da muss ich natürlich auch mal sehr mich drauf einlassen können, welche Kinder gerade da sind, welche Erwachsenen dabei sind. Es wird schon angenommen, ich darf nur bis zu 30 mitnehmen, da muss ich schon aufpassen, mehr ist nicht erlaubt.
0: Aber das ist ja schon auch eine
2: Menge.
0: Genau,
2: und das ist dann, mehr sind es aber auch meistens dann nicht. Also einmal hatte ich ein paar mehr gehabt. Also genau.
0: Ja. Jetzt werden die Angebote der Urlauberseelsorge jetzt ja gerade in der Hauptsaison auch sehr gut nachgefragt, höre ich raus und habe ich auch selbst erlebt. Insgesamt ist es in der katholischen Kirche aber ja so, dass die Mitgliederzahlen sinken, die Gottesdienste in den Gemeinden werden immer weniger besucht. Spüren Sie das auch hier in der Touristenpastoral in einigen Bereichen, diese Entwicklung?
2: Ich muss sagen, letztes Jahr hätte ich es auch gedacht.
0: Ja.
2: Also letztes Jahr war wirklich auch Gottesdienstbesuch schlechter besucht als vorher, als die Jahre vorher. Und auch die Angebote wurden nicht so wahrgenommen. Dies ist genau das Gegenteil.
0: Ach.
2: Also dies sind wirklich viele Angebote für die Kinder, die sehr, sehr gut wahrgenommen werden. Also ich habe immer gesagt, wir müssen bis zu 20, 30 Kinder rechnen. Es sind 50, 60 Kinder oft da und
0: wirklich?
2: So weiter. Das ist wirklich ganz schön.
0: Ja.
2: Und bei den Gottesdiensten ähnlich auch. Ich weiß nicht, woran es liegt. Letztes Jahr habe ich gedacht, oh, es hat uns auch schon erwischt. So schnell hätte ich damals nicht mitgerechnet, dass es uns irgendwann erwischt, ist klar. Und dass ja auch viele mit Kirche sehr fremdeln, ist auch verständlich. Wir machen es oft zum Thema auch. Dass bei uns auch wahrgenommen werden wird, hier darf man sein, hier kann man kommen. In all der Problematik, was Kirche im Augenblick mit sich bringt, ist auch hier auch nochmal so der Gedanke da, wir sind dennoch eine Gemeinschaft, die ja etwas auch anzubieten hat. Das ist ja das Schöne daran, dass wir die Botschaft Jesu ja noch nicht tot ist, ganz im Gegenteil lebt und ich das hier auch wirklich toll erlebe. Also gestern beim Familiengottesdienst bei den vielen, vielen Kindern, das ist was ganz, ganz Schönes wahrzunehmen. Da ist wirklich noch die nächste Generation noch unterwegs mit diesem Glauben und das ist sehr schön.
0: Ja. Aber das ist interessant, dass man gerade mit Blick auf dieses Jahr das jetzt nicht unbedingt so feststellen kann, ne? Sondern eher das Gegenteil.
2: Womit das zusammenhängt, kann ich gar nicht sagen. Das weiß ich wirklich nicht genau. Das ist ja eh auch ganz unterschiedlich. Unsere Angebote werden ja wirklich auch mal ganz unterschiedlich angenommen. Manchmal sind es dann mehr, manchmal weniger. Letztes Jahr fand ich es durchschnittlich so, dass es recht wenig war. Dieses Jahr ist genau das Gegenteil.
0: Ja. Interessant, ja. Jetzt leben Sie ja dort, wo andere Urlaub machen und wo es andere Menschen eben hinzieht in ihrem Urlaub. Kann man sich trotzdem auf der Insel dieses Inselgefühl, was viele Menschen haben, erhalten an ihrer Stelle, der jetzt hier dauerhaft lebt?
2: Jetzt im Sommer nicht.
0: Ja.
2: Das geht also für mich im Sommer nicht. Ich bin wirklich morgens um 5 auf und arbeite bis 11 und noch später durch. Das ist aber eine ganz, ganz volle Zeit. Diese 11, 12 Wochen sind eine ganz komprimierte Zeit. Da kriege ich es gar nicht hin. Da komme ich manchmal auch gar nicht zum Strand, außer wenn ich dort Gottesdienste feiere oder da etwas vorbereite. Da bin ich dann über Tage nicht am Strand. Aber zum Herbst wird es wieder anders sein. Und wenn es dann wieder ruhiger wird, dann habe ich auch so meine Gänge am Strand. Und ich laufe gerne am Strand entlang. Das ist ganz schön. Dann ist das Inselfeeling wieder da. Im Augenblick ist es mehr so natürlich auch ein Tun für die Menschen, die da sind.
0: Ja.
2: Ist jetzt dran und das ist auch, finde ich, ganz schön, so wie Ebbe und Flut halt kommen und das Gehen dann auch nochmal zu erleben.
0: Stimmt, ja, genau. Das passt ganz gut. Aber man muss sich eben auch als Insulaner diese Inselorte erhalten und schaffen, die man sich als Mensch auf dem Festland ja schafft. Da ist ja eine Insel für einen selber so ein Sehnsuchtsort, also so ein Symbol. Das ist natürlich spannend, wenn man hier fest lebt. Da muss man sich trotzdem irgendwie auch diese Orte schaffen.
2: Ja. Genau, die sind auch da, auch bei mir natürlich da, nur komme ich jetzt in dieser Zeit jetzt nicht unbedingt zu diesen Sehnsuchtsorten hin, sondern bin jetzt einfach mehr für die anderen da und schaue dann natürlich zum Herbst hin, dass ich dann auch wieder für mich Kräfte sammeln kann, für das, was dann noch dann als nächstes anliegt. Da geht es ja auch Weihnachten zu und Silvester, wo es dann wieder brechend voll wird, ist nochmal mehr jetzt als in der Sommerzeit. Okay. Dann geht's auf die Karnevalstage zu, wo es auch nochmal sehr, sehr voll wird und Ostern und so weiter, wo es dann wirklich voller wird. Und das muss natürlich dann ganz vieles vorbereitet werden. Ja. Auch, ne?
0: Ja. Haben Sie einen Lieblingsort auf der Insel?
2: Ich laufe gerne gen Westen und morgens natürlich gen Osten. Das ist der Ort, wo dann die Sonne aufgeht, ist ganz schön. Aber gen Westen ist eine Ecke, wo wirklich kaum jemand ist und da bin ich wirklich mal ganz gerne.
0: Ja. Jetzt ist Wangerooge, ich glaube, mit knapp 8 Quadratkilometern, relativ, also eine relativ kleine Insel. Entsteht da für Sie, so weit wie das Meer ist, trotzdem nie so das Gefühl einer Enge?
2: Habe ich gar nicht.
0: Gar nicht?
2: Ich gar nicht. Ich hatte am Anfang auch Sorge, ich dachte, wie wir das wohl werden so, ne, weil ich ja vorher die Insel auch kaum kannte, nur von 1, 2 Besuchen hier. Dachte, oh, hoffentlich gelingt das. Dadurch aber, dass ich am Anfang auch noch in den Beratungen war, in Wilhelmshaven tätig war, konnte ich auch alle 14 Tage sozusagen von der Insel runter. Merke aber jetzt, dass ich es gar nicht mehr brauche. Also ich bin jetzt seit Wochen nicht mehr auf dem Festland gewesen und werde auch die nächsten Wochen nicht von der Insel kommen und erlebe auch keine Enge. Genau das Gegenteil erlebe ich. Also wenn ich am Strand bin, sehe ich ja die Weite. Manchmal kann man das Helgoland sehen und dann denke ich, ja guck mal, und da geht's noch weiter und das ist doch ganz schön.
0: Ja. Gleichzeitig bringt so eine kleine Insel natürlich auch wenig Anonymität mit sich. Das stimmt. Muss man auch mit umgehen können, oder?
2: Es ist wie ein kleines Dorf.
0: Ja.
2: Das ist schon so.
0: Ja.
2: Genau. Wir wissen voneinander und natürlich, da ich ja Seelsorger bin, weiß ich natürlich nochmal auch vieles mehr von Menschen, auch hier von der Insel. Das ist aber auch das Schöne, dass die Leute einfach kommen können und ihre Dinge einfach benennen können, hier bei mir auch lassen können und die wissen, hier ist ein geschützter Rahmen und geschützter Raum, das wird nicht weitergetragen. Aber es gibt schon natürlich viele Dorfprobleme auch, die dadurch, dass eine Enge da ist natürlich bei den Menschen.
0: Und da muss man selber eben mit umgehen können,
2: genau.
0: Dass man relativ transparent, sag ich mal, lebt.
2: Ich glaube, das ist auch manchmal so die Schwierigkeit. Manche denken ja, oh, wie wunderbares Leben das auf einer Insel ist.
0: Ja.
2: Ist es auch? Gar keine Frage, es ist wirklich schön, gerade jeden einen, der da kommen möchte, mal auf der Insel längere Zeit zu leben. Aber es ist natürlich, jeder bringt sich ja auch selbst mit. Auf einer Insel ist nicht das dann abgelegt, sondern die einzelnen Dinge sind, und die bleiben ja auch, die einzelnen Probleme, die ich vielleicht habe mit mir selbst, die bleiben dann ja auch. Ne? Und dennoch ist es ein wunderbares Leben hier. Ja.
0: Wo machen Sie selbst Urlaub?
2: Ich gehe pilgern dieses Jahr. Sonst bin ich auch schon ein paar Mal auf kleineren Inseln gewesen und runde gerne Inseln. Ne? Aber dieses Jahr gehe ich pilgern, möchte meinen Pilgerweg bis nach Santiago beendet haben. Ich gehe bis Lipui, da bin ich vor Jahren mal gestartet und werde dann meinen Pilgerweg da beendet haben.
0: Okay.
2: Um dann nächstes Jahr woanders hin zu pilgern, genau.
0: Ja. Also pilgern, wandern, das trägt sich dann fort hier.
2: Ja, genau. Und vor allem auch so dann das Alleinsein. Also ich bin dann wirklich auch mal gerne 14 Tage, 3 Wochen alleine, ohne dass ich großartig dann reden muss, sondern bin dann wirklich gern für mich.
0: Ja. Frau Schuttmann, ganz herzlichen Dank, dass Sie uns so einen Einblick in Ihre Arbeit, Ihr Leben hier auf Wangerooge gegeben haben und uns auch so ein bisschen Ferienfeeling, Urlaubsfeeling gegeben haben. Vielen Dank und alles Gute.
2: Gerne, vielen Dank, dass Sie hier waren. Ja, danke schön, danke.
0: Das war Pfarrer Eckbert Schlotmann, Inselpfarrer auf Wangerooge. Er hat in den vergangenen Jahren als Seelsorger auf der Nordseeinsel die Erfahrung gemacht, dass eine Insel ein besonderer spiritueller Ort sein kann, weil das Wasser, das zwischen dem Festland und der Insel liegt, das empfinden viele als Abstand zu ihrem Alltag und nehmen dann anders wahr. Sich selbst, das Leben, die Natur, andere Menschen. Und wenn dann Fragen aufkommen oder existenzielle Gedanken, dann ist es gut, wenn er und die Ehrenamtlichen der Urlauberseelsorge für die Menschen ansprechbar sind. Wo würdet ihr euch zuordnen? Team Berge oder Team Meer? Stefan Ort, Pastoralassistent in Herten, muss für eine Antwort nicht lange überlegen. Warum? Hört ihr jetzt in seinem Gedanken zum Mitnehmen.
3: Wellen peitschen gegen die Brandung. Möwen schreien gegen den Wind. Die Sonne legt sich wie ein Versprechen auf mein Gesicht. Und während ich da so sitze, der Sand unter meinen Füßen, legt sich das Rauschen des Meeres über alle Gedanken. Es gibt kein Gestern, da ist kein Morgen, nur der Horizont. Vielleicht das ein oder andere Schiff auf der Schwelle zwischen Himmel und Meer, aber sonst nur ich und das Wasser, mein Ursprung. Meine Heimat. Wenn man mich fragen würde, Team Berge oder Team Meer, ich würde ganz klar antworten, Team Meer. Denn hier brauche ich keine Woche, ich brauche keine Alm, kein gutes Essen. Weder fettige Pommes noch der dritte frittierte Backfisch halten mich vom Meer ab. Nicht mal schlechtes Wetter trübt die Stimmung. Nein, ein Tag. Ein Blick auf das Wasser und ich bin ganz woanders. Für mich ist das Meer ein Sehnsuchtsort. Sehnsucht nach Grenzenlosigkeit, nach kompletter Harmonie, nach Freiheit. Und manchmal wünsche ich mir vielleicht ein Meer zwischen mir und allem, was war. So wie Annenmay Kantereit es singen.
0: Vielleicht habt ihr nach dieser Folge ja auch Lust auf einen Kurztrip ans Meer oder auf die Insel bekommen. Wer Wangerooge als Ziel ansteuert und die Angebote der Urlauberseelsorge aktiv mitgestalten möchte, also für einen begrenzten Zeitraum Teil des Teams werden möchte, der kann sich im Internet auf der Homepage der Pfarrei St. Willehad informieren. www.st-willehad.de heißt die Seite und da gibt's einen eigenen Bereich über die Urlauberseelsorge mit Infos. Ich bin Ann-Christine Ladermann. 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Wir legen im nächsten Monat eine kleine Sommerpause ein und hören uns dann Ende September wieder. Bis dahin euch eine schöne Zeit.

0: 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Ein Jesus, der zweifelt, Angst hat und von einem ganz normalen Leben träumt. Genau das zeigt Martin Scorseses Film Die letzte Versuchung Christi. Warum der Film bis heute polarisiert und was hinter dem Skandal von 1988 steckt, darüber haben die Hosts des Podcasts Popcorn Pilger gesprochen.
1: Willem Dafoe, also als ich das erste Mal gesehen habe, da dachte ich, wow. Starke Besetzung.
2: Willem Dafoe.
1: Ja.
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2: Hallo Uwe.
1: Hallo Fabian.
2: Heute reden wir über einen Film, der vor seiner Entstehung schon viel, viel Trubel und Widerstand ausgelöst hat. Martin Scorsese wollte den Stoff des griechischen Autors
1: Nikos Kazantzakis.
2: Danke. Das Buch Die letzte Verführung Christi verfilmen. Und die Arbeit an dem Film hat er verschoben wegen heftiger Widerstände christlicher Gruppierungen in den USA. Und 1988 war es dann doch soweit, der Film kam in die Kinos und ist eine, verglichen mit anderen Historien, Kostümfilmen, eine ganz andere Jesus-Verfilmung.
1: Man muss vielleicht auch hier sagen, dass der klassische Jesus-Film, wenn man mal so will, vielleicht nicht einfach in die Kategorie der klassischen Historienfilme einzuordnen ist, weil die, ja, ich sag's nochmal, die klassischen Jesus-Filme ja versuchen, in gewisser Weise auch erbaulich, die biblischen Erzählungen, die neutestamentlichen Erzählungen des Lebens Jesu möglichst nahe darzustellen. Das macht dieser natürlich nicht. Die Proteste tatsächlich, das hast du schon gesagt, waren groß, vor allem auch von katholischer Seite. Und schon vor Ausstrahlung des Films, du hast es ja schon gesagt, schon bei der Entstehung. Aber gibt da auch die Mehr, dass, was heißt die Mehr, so war es wahrscheinlich, dass zum Beispiel in Frankreich ein Kino mit ja einem Brandanschlag leben musste, weil Protestler so gegen die Ausstrahlung dieses Filmes vorgegangen sind. Tja, warum denn nur?
2: Ja, das habe ich mich allerdings auch gefragt. Ich habe ihn mir gestern Abend nochmal angeguckt.
1: Über 160 Minuten, das ist 1988 schon ganz schön.
2: Ja, vielleicht deshalb, weil der Film einfach viel zu lang ist.
1: Genau, wir wollen einen kürzeren Film.
2: Also der Film ist tatsächlich sehr lang, 2-3 Viertelstunde. Aber das war jetzt nicht der Grund für die Proteste. Es wird ein anderer Jesus gezeigt, als wir das aus diesen klassischen Jesus-Filmen kennen. Eine Darstellung, würde ich jetzt mal so ganz salopp sagen, die eher an der Darstellung eines historischen Jesus interessiert ist. Also der Mensch, dieser historische Mensch Jesus, der als Zimmermann arbeitet, und da kommt schon der erste Aufreger. Am Anfang des Films arbeitet er für die Römer und er ist derjenige, der da im Dorf die Kreuze herstellt.
1: Deshalb ist vielleicht historisch gar nicht eine gute Bezeichnung dafür, sondern sehr vermenschlicht. Also Kazantzakis wollte keinen Historienroman schreiben, aber er wollte eben einen Menschen mit Zweifeln, mit Ängsten und auch mit seinem Widerstand. Das ist ja gerade der Anfang. Darstellen. Der Widerstand kommt ja daher, dass er sozusagen so viele Kreuze bauen will, bis Gott es endlich lässt, immer noch den nächsten Erlöser zu schicken. Natürlich auch, um sich gegen die eigene Berufung zu wehren. Wo diese Berufung jetzt herkommt, warum er das weiß, das wird alles so im Halbgaren gelassen. Aber wir gehen davon aus, dass es also ein Mensch ist, dieser Jesus von Nazareth, der einfach leben möchte. Und diese Sehnsucht nach dem Bitte, Welt, lass mich auch ein Stück in Ruhe, ich möchte leben, lieben, mich mal ärgern, aber Freunde haben, Familie gründen und irgendwann als alter Mann in Frieden sterben, das wird nun ja angefragt, nein, also mit Gewalt sozusagen herausgefordert durch diese Berufung, die dieser Jesus hat. Und so werden dann auch wieder die biblischen Erzählung so ein bisschen nachempfunden, natürlich immer in der Interpretation dieser Person, die manchmal allzu menschlich wirkt, Also es gibt Kritiker, die sagen geradezu affig manchmal, wenn Willem Dafoe dann so ein verschmitztes Halbgrinsen aufsetzt oder tobt wie, ja, wie von Sinnen. Aber auch die Menschlichkeit wird sehr im Verhältnis zu seinem Freund Judas dargestellt. Harvey Keitel, in einer doch guten Rolle. Ja, wie ist das einzufangen? Meines Erachtens insbesondere dadurch, dass wir hier die Anfrage mal an diese menschliche Darstellung stellen müssen. Warum ist er so übermenschlich dargestellt? Und warum gibt es so ein Bedürfnis überhaupt in unserer Zeit, diesen Jesus von Nazareth so sehr zu vermenschlichen? Wo der Protest von anderen, also zum Beispiel von den, die gegen den Film aufgestanden sind, ja eben daher kommt, dass sozusagen das Göttliche, das Erhabene ja zu sehr in den Hintergrund tritt. Also ihr beleidigt meinen Gott, indem ihr Christus zum reinen Menschen macht. Könnte man vielleicht, wenn man versuchen wollte, das nachzuvollziehen. Aber auch wenn der Film vielleicht jetzt nicht in jeder Hinsicht brillant ist, würde ich jedenfalls sagen, möchte ich das doch so interpretieren, dass das hervorgehobene Menschliche, das Banale am Menschlichen, hier eigentlich der Clou am Film ist.
2: Jetzt hast du gerade von der Darstellung gesprochen. Die Darstellung Jesus von Nazareth als Menschen, der manchmal auch in dem Film etwas plump und halbgar daherkommt, aber er sagt das auch selber. Ich weiß gar nicht, was ich sagen soll. Ich mache einfach den Mund auf und Gott spricht. Wobei ich auf der anderen Seite sagen muss, so mit kunsthistorischem Hintergrund, Scorsese kennt die Bilder. Also in der Darstellung zum Beispiel, Jesus betet im Garten von Gethsemane. Das ist von dem Bildaufbau und von der Komposition und von den Farben her könnte das ein Nazarenerbild aus dem 19. Jahrhundert sein. Bis hin zur Frisur von Willem Dafoe als Jesus von Nazareth mit so blond gelockten Mittelscheitel. Also Scorsese kennt die Bilder und setzt sie auch ein. Also der Einzug in Jerusalem auf dem Esel und so, da könnte man also Historiengemälde aus dem 19. Jahrhundert daneben legen. Das sieht genau so aus.
1: Ganz recht, und das ist es doch. Du hast einmal als Zuschauer die Innenperspektive dieses Menschen mit seinen Zweifeln und seinen Ängsten, aber auch eben seiner großen Sehnsucht. Und auf der anderen Seite bist du als Zuschauer der Bilder bekommt, die er durchaus kennt. Wir haben ja schon öfter drüber gesprochen, dass jemand, der etwas darstellt bei uns, einen Film macht, ein Bild malt, Musik macht oder was weiß ich, immer geprägt ist natürlich selber von Bildern. Und Scorsese, sag mal, als Katholik ist er natürlich auch geprägt davon. Und dann würde ich ihm auch noch eine große Absicht unterstellen, das natürlich so darzustellen. So hält er den Bildern, die wir haben, der Erhabene, der Sieger am Kreuz sozusagen, der als Himmelskönig durchmarschiert bis zur Auferstehung, dem hält er dann diesen allzu menschlichen, manchmal, ja, wie gesagt, geradezu banalen Jesus entgegen, der eigentlich gerne mit der Maria gelebt hätte, der eigentlich gerne einfach alt geworden wäre. Und das ist dann nicht nur eine Anfrage eben an ein für sich stehendes Bild, sondern eben eine Anfrage an uns. Wenn wir also, wie du sagst, so ein Bild sehen, das uns an Passionsbilder erinnert, kunsthistorisch, die natürlich auch eine kulturschaffende Szene darstellen, da müssen wir uns fragen, hält das denn in Wirklichkeit durch? Das ist zum einen eine Anfrage an unsere Majestätssehnsucht. Und zum anderen aber eben auch eine Herausforderung an Christentum an sich. Denn Christentum kann eigentlich in seinem Wesen nicht anders als zum Zeichen werden, sich darstellen. Also dieser Jesus, der dann vom Kreuz steigt und ein normales Leben lebt und dann auch noch einen Paulus trifft und dem dann sagt, aber sag mal, was predigst du denn hier? Ich bin doch hier, also das ist doch nicht passiert. Und der Paulus ihm dann sagt, ja du, aber das brauchen wir nicht. So einen wie dich brauchen wir nicht.
2: Jetzt greifst du da schon vorweg. Ich wollte jetzt nämlich zum zweiten Aufreger des Films kommen. Oh. Also Jesus gerät in dem Film mehrfach in Versuchung, sonst könnte der Film ja nicht die letzte Versuchung heißen, wenn es nicht schon ein paar gäbe. Und Jesus von Nazareth widersteht allem, also der Versuchung nach weltlicher Macht und der Versuchung nach einem erfüllten Familienleben. Und dem entsagt er alles. Und dann hängt er am Kreuz und es erscheint ihm sein mutmaßlicher Schutzengel, der sagt, du hast genug gelitten, Und wenn der liebe Gott schon nicht will, dass Abraham seinen Sohn opfert, wir erinnern uns im Buch Genesis, und den Isaak im letzten Moment rettet, dann wird er das bei seinem eigenen Sohn ja wohl erst recht tun. Und du kannst jetzt vom Kreuz herabsteigen. Du hast die Prüfung bestanden, du hast genug gelitten, du hast gezeigt, dass du es ernst meinst und jetzt können wir gehen. So, und Jesus steigt vom Kreuz, heiratet Maria Magdalena, die stirbt aber. Und dann lässt er sich noch mit der anderen Maria und mit ihrer Schwester Martha ein und führt mit den beiden ein zufriedenes Leben.
1: Kriegt Kinder.
2: Und trifft dann den Paulus, der auf dem Areopag predigt, vom gekreuzigten und auferstandenen Christus. Und dann eskaliert dieses Streitgespräch zwischen Jesus und Paulus, nämlich in dem Satz, schön, dass ich dich kennengelernt habe und jetzt kann ich dich getrost vergessen. Also sagt Paulus zu Jesus, jetzt kann ich dich vergessen, weil so einen wie dich brauchen wir nicht.
1: Das ist natürlich auch jetzt die große Frage für so Historienfüchse. War das damals nicht auch Hysterie und Einbildung? Aber genau so etwas zeigt ja, dass die Botschaft muss erkennbar sein. Ganz unabhängig davon, von nackter Historie sozusagen. Das, was die Botschaft von der Treue Gottes oder von der Auferstehung ist, die muss sich durchsetzen, indem sie vorgelebt wird, indem sie sichtbar wird, indem sie Kultur wird und indem sie gemacht wird. Und nur deshalb, sozusagen durch diese Einsicht, ist dieser Jesus dann doch wieder zurück ans Kreuz gegangen. Also ist jetzt gleich, ob das Vision war oder was weiß ich,
2: oder ein Traum
1: spielt überhaupt keine Rolle. Aber er hat die Konsequenz seines Nicht-Christus-Werdens sozusagen verstanden. Und nur dadurch, dass er am Kreuz stirbt, kann er Sakrament, also lebendige Zeichenhandlung Gottes werden und eine Wirklichkeit darstellen, eine Wahrheit darstellen, die erfahren werden muss.
2: Jetzt muss ich da nochmal einhaken. Also von daher gesehen kann man nämlich die Frage vom Anfang ja durchaus nochmal stellen. Warum der Protest gegen diesen Film? Weil Jesus von Nazareth als zu banal dargestellt wird? Oder aufgrund dieses Gedankenexperimentes, was wäre denn passiert, wenn er tatsächlich, so wie die Leute vor dem Kreuz sagen, dann steig doch herab oder hilf dir selber, das man durchgezogen hätte.
1: Ja.
2: Und ich glaube, vor diesem Hintergrund ist es auch nicht schlecht, mal sich so einen Film anzugucken, um dieses Gedankenexperiment mal durchzuexerzieren. Ich selber habe aber trotzdem die Anfrage an den Film, wird Jesus von Nazareth zum Christus erst am Kreuz? Ja, wohl doch nicht, um jetzt diese rhetorische Frage selber zu beantworten.
1: Ja, genau. Was ich meine ist eben, nein, Christus ist eine Wahrheit. Gottes Gegenwart ist eine Wahrheit. Aber damit wir sie nicht nur erfahren, sondern auch sozusagen ein Vorbild für die Nachfolge haben, muss es auch sichtbar sein. Also, dass zum Beispiel Gott in seiner Kirche lebendig ist, das nimmt das Christentum als Wahrheit an. Und trotzdem feiert es diese Gegenwart im Sakrament immer wieder, um es auch zu vergegenwärtigen. Und deshalb ist auch sozusagen der Kreuzestod hier ein nötiges Zeichen, obwohl die Auferstehung eine Wahrheit ist, die immanent ist, mit dem Zeichen oder nicht. Deshalb ist also zum Beispiel vieles von dem, was die Treue Gottes ausmacht, auch allen Menschen zugesagt, ob die auf einer Insel irgendwo aufgewachsen sind, noch nie was von der Bibel gehört haben oder nicht. Und dieses Sichtbarmachen, das ist jetzt meine Interpretation, kann vielleicht auch ein Grund für die Proteste von damals sein. Denn ein Jesus, der vom Kreuz steigt und ein normales Leben lebt und sicherlich als frommer Jude so lebt, der kann ja auch eine Anfrage an mich sein, ob ich denn als frommer Christ, der dann aber auch sonntags mal in die Kirche geht und dann vielleicht Weihnachten irgendwie mal was für Adveniat mit reinschmeißt, was ja auch gut ist, ob es damit nicht genug ist. So, und da wird ja auch meine Banalität angefragt. Aber Nachfolge, also Kirche zum Beispiel, kirchliche Nachfolge, meint ja eben nicht, einen erhabenen König immer nur zu bewundern und vor dem nur auf die Knie zu gehen, sondern nachfolgen, jemand, der jemand anderem nachfolgt, der übernimmt auch seine Aufgaben, der übernimmt auch das, was notwendig ist in seinem Handeln und in dem, was er darstellt. Und wenn Kirche also nachfolgen soll, dann muss sie auch aktiv sein, dann muss sie selbst lebendiges Zeichen für die Gegenwart Gottes sein. Und das ist dann natürlich, wenn ich so weit denke, und erstens mein Königsbild sozusagen klein gemacht wird, die Banalität des Menschen, um mal so Hannah Arendts Banalität des Bösen zu benutzen. Banalität des Menschen kann natürlich auch wehtun. Und dann ist Gott eben auch wirklich wahrer Mensch, den ich nicht in schönen Bildern aus dem 19. Jahrhundert nur sehe, sondern gerade im Elend, im Kreuz, in der Krippe, wir hatten Weihnachten gerade und so weiter. Und das zu suchen ist natürlich eine Herausforderung für jemand, der sich gerade in seinem schönen Bürgerlichen eingerichtet hat. Und da ist jemand, der bevor er es schafft, die Kraft zu finden, am Kreuz zu sterben, also ein echter Bekenner dieser Treue Gottes zu sein, erst einmal auch ganz ehrliche Sehnsucht und Hoffnung hat auf ein gemütliches Leben, ist schon eine Herausforderung.
2: In diesem Sinne, eine Herausforderung an uns, eine Herausforderung an unseren Glauben und an unsere Identität als Christen. Dieser Film, der sich trotzdem lohnt, gesehen zu werden, auch wenn er vielleicht die ein oder andere Länge hat.
0: Das war der Podcast Popcorn Pilger. Es ging um den Film Die letzte Versuchung Christi von Martin Scorsese. Ich bin Annika Weiler, ihr hört euer Domradio.

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2: Willkommen am Donnerstag bei unserem Podcast Blick in die Bibel, diese Woche mit Ricardo Wagner. Hallo Ricardo.
3: Hallo.
2: Schön, dass du wieder da bist. Du hast ja mit Nachhaltigkeit zu tun, auch in deinem Job, mit Ethik, mit Führung. Was wünschst du dir, dass Menschen gerade in Verantwortung in unserer Gesellschaft wieder stärker entdecken vielleicht?
3: Dass sie Verantwortung haben. Ja, also auch, ja. Und das ist eine positive Nachricht. Also ich glaube, dass wir ganz häufig dann so Pflichten, Schwierigkeiten, Risiken miteinander verbinden. Aber ich glaube, dass man wirklich wieder entdecken muss, und das würde ich mir manchmal wirklich mehr wünschen, dass Verantwortung eine ganz, ganz tolle Adelung unserer Person auch ist. Ja, dass wir es tragen können und auch tragen sollen. Und da würde ich mir gern häufiger einen etwas positiveren Blick drauf wünschen, weil ich eben auch was bewirken kann. Das ist halt das, was ja auch dann oft heute so ein bisschen Zeichen der Zeit ist, dass man so ein bisschen Ohnmacht fühlt, ne? Die Welt ist wahnsinnig komplex.
2: Ja, genau. Was sagst du denn Leuten, die sagen, ich kann auch allein gar nichts verändern? Schaffe ich ja gar nicht.
3: Da sage ich natürlich schon, ja, irgendwie schon, ja, aber irgendwie auch nein, weil natürlich musst du es mit anderen tun, du wirst die Welt nicht retten, du musst sie auch gar nicht retten, weil wir Christen wissen, sie ist gerettet, ja, das ist für viele vielleicht noch ein bisschen zu hoch, aber auf jeden Fall ist es erstmal wichtig zu sagen, nee, du bist ein wichtiger Teil, du hast, im Englischen sagt man Agency, ne, du hast einen Auftrag und du kannst etwas bewirken. Aber du musst dir auch klar sein, natürlich nicht alleine.
2: Ja. Wie lockt man das bei Leuten raus, die sich damit schwer tun?
3: Ja, ich glaube tatsächlich, dass viele schon in sich das auch spüren, dass sie das auch eigentlich gut finden. Ich spreche da wirklich häufig drum, wir haben wahnsinnig viel Ballast, den wir mit uns rumschleppen. Erwartungen, ökonomischer Druck, ganz viele Dinge, die Dinge zuschütten tatsächlich. Und ich glaube, es ist wirklich wichtig, auch in der Arbeit mit Führungskräften wieder zu diesen Spaß daran auszugraben und zu sagen, ne, spiel doch mal nicht rein. Willst du wirklich ein bedeutungsloses Leben führen? Willst du wirklich alles easy haben? Und dann sagen fast alle irgendwann, nee, eigentlich nicht. Mhm. Ich will Sinn spüren auch. Ich will auch das Gefühl haben, tatsächlich etwas beitragen zu können. Und das muss man manchmal wieder ein bisschen zutage fördern, weil das unter vielen Lasten häufig auch ein bisschen verloren geht.
2: Ja. Wo erlebst du selber Menschen, die dir in diesem Sinne Hoffnung machen oder Hoffnung gemacht haben?
3: Oh, da muss ich jetzt mal ganz klassisch zu den Heiligen greifen tatsächlich, ne, die ja wirklich also unter widrigsten Umständen sozusagen bewiesen haben, dass aus den unwahrscheinlichsten Umgebungen heraus ganz Großes erwachsen kann. Und das macht mir schon sehr, sehr, sehr Mut, diese Geschichten. Ja? Und auch, da müssen wir jetzt gar nicht so weit in die Vergangenheit sehen, aber wenn wir zum Beispiel in die Nazi-Zeit schauen, ja, also wenn wir sehen, übrigens auch der Verlag, ja, also der Johann Wilhelm Naumann Verlag, ist ja gegründet worden von dem Johann Wilhelm Naumann, der auch in der Nazi-Zeit Berufsverbot hatte, Kollegen von ihm, die hingerichtet wurden tatsächlich, ja? Fritz Gerlich unter anderem, ein Journalist, und die trotzdem daran geglaubt haben, dass sie jetzt mit den Zeitungen und den Medien dazu beitragen, wieder ein gelingendes Land aufzubauen und das einfach angepackt haben gegen alle Widerstände tatsächlich und das über Jahrzehnte auch getragen haben, auch gegen alle Widerstände. Und das ist unglaublich inspirierend, finde ich. Also solche Lebensgeschichten. Ja, also der Johann Wilhelm Naumann hat wirklich sein ganzes Vermögen eingesetzt, seine ganze Gesundheit eingesetzt. Und das finde ich sehr, ist auch ein Auftrag ein Stück weit, ja, das dann weiterzutragen.
2: Das sagt Ricardo Wagner, mit dem wir diese Woche den Blick in die Bibel wagen. Das machen wir jetzt wieder, ganz konkret. Wir sind, wie gesagt, im Matthäus-Evangelium, 10. Kapitel, die Verse 7 bis 15, vielleicht mit einem Schlüsselsatz. Umsonst habt ihr empfangen und umsonst sollt ihr auch geben. Jetzt hören wir ganz rein.
4: Aus dem Matthäus-Evangelium. In jener Zeit sprach Jesus zu seinen Aposteln, geht und verkündet, das Himmelreich ist nahe. Heilt Kranke, weckt Tote auf, macht Aussätzige rein, treibt Dämonen aus. Umsonst habt ihr empfangen, umsonst sollt ihr geben. Steckt nicht Gold, Silber und Kupfermünzen in euren Gürtel. Nehmt keine Vorratstasche mit auf den Weg, kein zweites Hemd, keine Schuhe, keinen Wanderstab. Denn wer arbeitet, ist seines Lohnes wert. Wenn ihr in eine Stadt oder in ein Dorf kommt, erkundigt euch, wer es wert ist, euch aufzunehmen. Bei ihm bleibt, bis ihr den Ort wieder verlasst.
5: Wenn ihr in ein Haus kommt, dann entbietet ihm den Gruß. Wenn das Haus es wert ist, soll euer Friede bei ihm einkehren. Wenn das Haus es aber nicht wert ist, dann soll euer Friede zu euch zurückkehren. Und wenn man euch nicht aufnimmt und eure Worte nicht hören will, geht weg aus jenem Haus oder aus jener Stadt und schüttelt den Staub von euren Füßen. Amen, ich sage euch, dem Gebiet von Sodom und Gomorra wird es am Tag des Gerichts erträglicher ergehen als dieser Stadt.

0: Umsonst habt ihr empfangen, umsonst sollt ihr geben. Wie interpretierst du diesen Satz, den Jesus hier in diesem Bibeltext von sich gibt? Welche Folgen hat er vielleicht auch für dein Leben, privat, beruflich?
1: Ja, tatsächlich beschäftigt mich das Motiv dahinter sehr. Weil aus meiner Sicht, was ich sozusagen daraus lese, ist, und das bemängel ich tatsächlich sowohl im Management als auch generell in unserer Gesellschaft, wir haben inzwischen eine sehr ökonomisierte Denke in allen Lebensbereichen. Irgendwie immer Nutzen, Input, Output, was kommt raus, kriege ich was genug zurück. Man nennt es ja so transaktionales Denken. Ich gebe dir was und ich muss mindestens im gleichen Wert was zurückerhalten. Und das ist in vielerlei Hinsicht nützlich, aber es ist ein ganz, ganz verkürztes und auch wenig tragfähiges Modell für unser Leben und für unsere Gesellschaft. Wir müssen sozusagen auch rausgehen, wir müssen auch mal die Gabe, die wir weitergeben, die kann nicht nur in so einem transaktionalen Verständnis passieren, weil dann kommen wir in eine mathematisch ökonomisierte Welt und Gesellschaft hinein, die auch, wie ich finde, wie man sehen kann, auch ganz oft nicht funktioniert. Ja, weil dann immer wieder die Idee ist, wie kriege ich jetzt noch ein bisschen mehr Vorteil aus der Sache raus?

0: Egozentrik auch, die
1: vorherrscht. Die ist eine logische Folge daraus.
0: Genau, ja, ja. Mhm. Ja, wenn man dann, man verliert letztlich, das ist ja auch dann immer wieder eine Botschaft der Bibel, den Blick auf die Kleinen und Schwachen. Mhm. Weil von denen habe ich ja nichts anscheinend. Ne?
1: Das ist nee, die sind nicht nützlich. Also ich bewerte alles als nutzwert und ich selber, aber ich das Verrückte ist ja, ich mache mich selber damit ja auch klein.
0: Ja, ja. Und Jesus ging es ja genau um das andere. Der hat auf die Kleinen und Schwachen geguckt. Genau. Ne?
1: Ja. Und Liebe vermehrt sich eben, wenn man sie weitergibt, ne? Und auch vergrößert sie auch und wächst. Ja.
0: Ja, und Liebe ist ja auch nicht so ein Transaktionsgeschäft oder so ein Kosten-Nutzen-Geschäft.
1: Meine Erfahrung sagt, dass das nicht funktioniert.
0: Sollte nicht so sein. Dieser Satz in dem Evangelium, dem habe ich gedacht, du, wenn du als Managerberater und als Unternehmensberater kommst, denn wer arbeitet, hat ein Recht auf seinen Unterhalt. Mhm. Wie verstehst du denn als Mensch, der in Unternehmen rumrennt, großes Thema, kriegen die Leute genug, also ist der Mindestlohn, sag ich mal, oder die Rentner, die wirklich mit kleinem Budget jetzt dann nach einem Berufsleben, da denkt man ja erstmal so vordergründig dran, aber vermutlich will das Evangelium einen anderen Akzent setzen,
1: oder? Naja, also gründet damit ja kein Sozialgesetzbuch oder sowas. Genau. Ne? Aber ich finde, was ich schon einen wichtigen Gedanken finde, ist, und der schließt sehr gut an das an, was wir vorher gesagt haben, wir sind eben keine ökonomischen Einheiten, sondern wir sind immer noch Menschen mit einer Würde, mit der wir ausgestattet sind und die uns auch weswegen uns auch da eine Anerkennung für das, was wir leisten, auch tatsächlich im adäquaten Maß auch zusteht. Und da kommen wir zum Teil schlecht dran, wenn wir nur über Output und über ökonomischen Mehrwert am Ende sprechen. Es geht darum, den anderen wirklich auch als Person anzuerkennen, seine Würde anzuerkennen, seine Rechte und seine Pflichten oder nicht nur seine Pflichten, sondern eben auch seine Rechte anzuerkennen. Zu erkennen, dass auch er sich entfalten und entwickeln will und dazu auch die Möglichkeiten bekommen muss. Das heißt, er muss auch ökonomisch die Möglichkeit haben, sich zu entfalten, seine Talente zu entwickeln und so weiter. Und das finde ich einen ganz wichtigen Aufruf, den ganzen Menschen da in den Blick zu nehmen und eben rauszugehen aus der Zahl in der Excel-Tabelle. Mhm.
0: Am Schluss des Evangeliums geht es ja viel um den Frieden, den man wünschen soll. Ich muss zugeben, da stolpert man so ein bisschen auch bei diesen Sätzen. Ich weiß nicht, wie es dir geht. Ich habe mich gefragt, wann ist denn jetzt so ein Haus eigentlich friedenswert im Sinne Jesu? Weil er differenziert das ja so ein bisschen aus. Wie ist das für dich? Also Frieden ist ja nun ein wichtiger, auch mitmenschlicher Aspekt. Gehört letztlich zur Liebe. Liebe kann Frieden schaffen. Wie hast du diesen Text da unten am Ende verstanden?
1: Ich finde den total spannend, weil er erstmal wieder darauf verweist, dass der Frieden auch wieder eine wechselseitige Geschichte ist. Ich kann nicht Frieden bringen und geben und draufstülpen. Und es ist auch mehr als ein einfaches Guten Morgen oder Guten Tag. Ich komme hier ins Haus und ne, Friede sei mit dir. Ich biete dir den Frieden an. Der muss aber auch angenommen werden. Und das finde ich einen sehr guten, sozusagen, das ist so das, was ich da so raushöre, dass das Evangelium generell ja auch den Menschen auch da in seiner Würde sehr ernst nimmt. Das wird eben, du wirst nicht gezwungen in den Frieden mit Gott, ja, oder in den Frieden mit der Welt und deinen Mitmenschen. Aber er wird dir angeboten. Und wenn du Ja dazu sagst, dann wird er auch kommen. Ja, und wenn du Nein dazu sagst, dann gibt's halt auch die Konsequenz. Dann kannst du auch sozusagen nicht in diesem Frieden sein. Und dann finde ich am Ende wieder eigentlich einen sehr spannenden Dreh, dass er dann nicht sagt, wenn das einer nicht will, dann kommen wir jetzt sozusagen das die Rache über ihn, sondern er muss die Konsequenzen tragen. Also wenn ich mich sozusagen nicht in den Frieden hineinbegeben will, dann muss ich die Konsequenzen tragen. Aber die Jünger sind doch aufgefordert, den Staub abzuschütteln, dann geht's eben weiter. Also dann, wer nicht will, der hat schon, sagt mir das so schön. Ja. Da wird der Mensch auch tatsächlich ernst genommen an der Stelle, finde ich. Und das fand ich auch immer einen ganz wichtigen Punkt. Überhaupt mal zu erkennen, wie ernst uns Gott nimmt, obwohl wir nun wirklich weit unter ihm oder
0: kann man so sagen, ja.
1: Also wie ernst er uns tatsächlich nimmt. Und das, finde ich, kann man hier sehr gut sehen. Ja. Also du bist eingeladen, das Signal kommt, du kannst Ja sagen, du kannst sozusagen reingehen in diese Beziehung, in diesen Frieden, aber niemand wird gezwungen.
0: Und wenn man ihn annimmt, heißt es wahrscheinlich aber auch weiter Frieden zu geben, ne?
1: Das ist auch eine Leistung, ne? Ich muss meinen Teil dazu beitragen. Ich kann den nicht einfach nur empfangen und sagen, herzlichen Dank und tolles Geschenk, sondern ich muss auch meinen Teil dazu leisten. Und deswegen, das funktioniert nur, wenn die Dinge ineinander greifen. Und das, diese Aufeinanderverwiesenheit, das finde ich auch immer einen sehr, sehr guten und wichtigen Gedanken, dass wir merken, wir sind aufeinander verwiesen, aufeinander angewiesen und miteinander verschränkt. Und nur so können wir auch eine gelingende Gesellschaft bauen. Und das, finde ich ganz wichtige Botschaft.
0: Wunderbar. Danke, Ricardo Wagner, diese Woche unser Gesprächspartner beim Blick in die Bibel. Morgen am Freitag geht's weiter mit dem Matthäus-Evangelium.
1: Bis also morgen.
0: Bis dahin.
1: Bis dahin.
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Er ist Experte für Wirtschafts- und Führungsethik.

0: Ihr hört euer Domradio und das Leben, das verläuft ja selten geradlinig. 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
1: Manchmal kommt es anders, als man denkt.
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1: Zunächst einmal, wenn einige sagen, was klingt der Kelch so komisch? Ich hatte gestern eine Nasen-OP und dementsprechend spreche ich gerade ein wenig nasal, aber das nur am Rande. Manchmal hält das Leben Überraschungen bereit, auf die wir gewartet haben. Türen öffnen sich, Chancen entstehen, Träume rücken näher, aber manchmal kommt auch alles ganz anders. Pläne ändern sich, Umwege tauchen auf oder wir werden von Situationen überrascht, die wir uns eigentlich so gar nicht ausgesucht hätten. Genau dort liegt oft aber eine besondere Einladung. Nicht jede Kursänderung bedeutet, dass wir unser Ziel verlieren. Manchmal zeigt uns das Leben einen anderen Weg dorthin, vielleicht auch einen besseren. Manchmal erkennen wir, dass ein früheres Ziel nicht mehr zu unserem heutigen Leben passt. Dann ist Umdenken kein Scheitern, sondern ein Wachstum. Wer also seine Ziele erreichen möchte, der braucht nicht nur Ausdauer, sondern auch die Freiheit, den eigenen Weg immer wieder neu zu betrachten. Die Frage ist nicht nur, wie komme ich ans Ziel, sondern auch, ist dieses Ziel noch das Richtige für mich? Manchmal liegt die größte Stärke ja darin, mutig weiterzugehen, manchmal aber auch darin, bewusst umzuschwenken. Vertrauen wir also darauf, jeder Schritt, auch der ungeplante, kann Teil eines größeren Weges sein. Überraschungen müssen nicht unsere Gegner sein, oft sind sie die Lehrmeister, die uns zeigen, was wirklich wichtig ist.
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1: Guter Gott, begleite uns auf den Wegen unseres Lebens. Wenn Überraschungen uns freuen, lass uns dankbar bleiben. Wenn Veränderungen uns verunsichern, schenke uns Vertrauen und Mut. Hilf uns, unsere Ziele mit Ausdauer zu verfolgen. Aber gib uns auch die Weisheit zu erkennen, wann ein neuer Weg besser für uns ist. Öffne unsere Herzen für Chancen, die wir noch nicht sehen. Und stärke uns in Zeiten des Umdenkens. Besonders bitten wir für alle Menschen, die gerade vor Veränderungen stehen, gesundheitliche Herausforderungen bewältigen oder einen neuen Anfang wagen müssen. Und so legen wir all das und das Unausgesprochene in das Gebet, das Jesus uns zu beten gelehrt hat. Vater unser im Himmel, geheiligt werde dein Name, dein Reich komme, dein Wille geschehe, wie im Himmel so auf Erden. Unser tägliches Brot gib uns heute und vergib uns unsere Schuld, wie auch wir vergeben unserem Schuldigern. Und führe uns nicht in Versuchung, sondern erlöse uns von dem Bösen. Denn dein ist das Reich und die Kraft und die Herrlichkeit in Ewigkeit. Amen. Und so schenke uns der Herr Mut für neue Schritte, Gelassenheit für unerwartete Wendungen und Vertrauen in die Führung des Herrn. Eröffne unseren Blick für neue Möglichkeiten und stärke uns darin, diesen Weg mit Zuversicht zu gehen. Und segne uns alle, der gute Gott, der Vater, der Sohn und der Heilige Geist. Amen.
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0: Das war Podcast-Host Olli Kelch im Podcast Kelch und Arm. Er hat darüber gesprochen, dass man manchmal im Leben auch umschwenken muss. Und das waren schon die ausgewählten Podcasts am Abend. Ich bin Annika Weiler, verabschiede mich für heute und spiele euch jetzt noch entspannte Musik.

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1: Ich bin Thomas Brockt. Die schwarz-rote Koalition kann zwei ihrer wichtigsten Projekte wohl wie geplant vorantreiben. Das Bundesverfassungsgericht hat Eilanträge aus der Opposition gegen das Gesundheitssparpaket und das neue Heizungsgesetz abgelehnt.
2: Damit ist für die Koalition die Gefahr eines erneut vermasselten Starts in den politischen Sommer vorerst gebannt. Doch vor dem Bündnis liegt jetzt viel angekündigte Gesetzesarbeit. Die umstrittenen Krankenkassenpläne von Gesundheitsministerin Wagen sollen die gesetzlichen Kassen von stark steigenden Milliardenausgaben entlasten. Frei ist der Weg auch für das neue Gebäudemodernisierungsgesetz. Schwarz-Rot will Kernpunkte der von der früheren Ampelregierung beschlossenen Regelung kippen. Dirk Zeitler, Nachrichtenredaktion.
1: Der Bundestag hat den Plan zum Bau zahlreicher neuer Gaskraftwerke in den nächsten 5 Jahren gebilligt. Die neuen Anlagen sollen den Kohleausstieg und den Ausbau von Ökostrom flankieren und befürchtete Lücken in der Stromversorgung vermeiden. Auf Verbraucher kommen damit ab 2031 zusätzliche Kosten für eine neue Umlage zu, mit der die Förderung in Milliardenhöhe für die Betreiber finanziert werden soll. Unternehmen wie WhatsApp, Microsoft, Google und Co. könnten schon bald wieder in privaten Chats nach Hinweisen auf sexuellen Kindesmissbrauch suchen dürfen. Nach einer überraschenden Wende in der Debatte um die sogenannte Chatkontrolle billigte das EU-Parlament grundsätzlich eine befristete Ausnahme von europäischen Datenschutzregeln.
3: Für das Europaparlament ist die Chatkontrolle kein Ruhmesblatt. Im April war eine Ausnahmeregelung vom EU-Datenschutz ausgelaufen. Die erlaubte das automatisierte Scannen nach Kinderpornos auf den Geräten der Nutzer. Und das Parlament wollte das eigentlich nicht verlängern, tat es jetzt aber unter Druck von Industrie und Regierungen doch. Bei mehr als 100 abwesenden Abgeordneten, mit einer hauchdünnen Mehrheit und in einem ganz und gar unüblichen Eilverfahren. Aus Brüssel, Dieter Ebeling.
1: Radsport-Superstar Tadej Pogacar hat die erste schwere Bergankunft dieser Tour de France in den Pyrenäen mit Bravour gemeistert und das gelbe Trikot zurückerobert. Der Slowene gewann souverän die 6. Etappe mit mehr als 2,5 Minuten vor seinem Rivalen Jonas Vingegaard. Der deutsche Star Florian Lipowitz kam in einer weiteren Verfolgergruppe knapp 3 Minuten hinter Pogacar ins Ziel.
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1: Zum Wetter, die aktuelle Vorhersage des Deutschen Wetterdienstes. In der Nacht in der Nordhälfte gebietsweise stark bewölkt, sonst meist klar und trocken. Temperaturrückgang auf 19 bis 10 Grad. Morgen tagsüber dann in der Südwesthälfte meist sonnig und mit 29 bis 34 Grad hochsommerlich heiß. Im Nordosten wechselnd bewölkt oder heiter bei bis zu 29 Grad, an der See etwas kühler. Das Wochenende wird dann meist sonnig und noch etwas wärmer.
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1: Guten Abend zur Bibelnacht im Domradio. Wir freuen uns, dass ihr mit uns wach bleibt. Bis 5 Uhr morgens hört ihr das Neue Testament, die Texte über Jesus und die Anfänge des christlichen Glaubens.

15. Kapitel. Gleich in der Frühe fassten die Hohepriester, die Ältesten und die Schriftgelehrten, also der ganze Hohe Rat, über Jesus einen Beschluss. Sie ließen ihn fesseln und abführen und lieferten ihn Pilatus aus. Pilatus fragte ihn: »Bist du der König der Juden?« Er antwortete ihm: »Du sagst es.« Die Hohepriester brachten viele Anklagen gegen ihn vor. Da wandte sich Pilatus wieder an ihn und fragte: »Willst du denn nichts dazu sagen? Sieh doch, wie viele Anklagen sie gegen dich vorbringen.« Jesus aber gab keine Antwort mehr, so dass Pilatus sich wunderte. Jeweils zum Fest ließ Pilatus einen Gefangenen frei, den sie sich ausbitten durften. Damals saß gerade ein Mann namens Barabbas im Gefängnis zusammen mit anderen Aufrührern, die bei einem Aufstand einen Mord begangen hatten. Die Volksmenge zog zu Pilatus hinauf und verlangte, ihnen die gleiche Gunst zu gewähren wie sonst. Pilatus fragte sie: »Wollt ihr, dass ich euch den König der Juden freilasse?« Er merkte nämlich, dass die Hohepriester Jesus nur aus Neid an ihn ausgeliefert hatten. Die Hohepriester aber wiegelten die Menge auf, lieber die Freilassung des Barabbas zu fordern. Pilatus wandte sich von Neuem an sie und fragte: »Was soll ich dann mit dem tun, den ihr den König der Juden nennt?« Da schrien sie: »Kreuzige ihn!« Pilatus entgegnete: »Was hat er denn für ein Verbrechen begangen?« Sie aber schrien noch lauter: »Kreuzige ihn!« Darauf ließ Pilatus, um die Menge zufriedenzustellen, Barabbas frei. Jesus lieferte er, nachdem er ihn hatte geißeln lassen, zur Kreuzigung aus. Die Soldaten führten ihn ab in den Hof hinein, der Prätorium heißt, und riefen die ganze Kohorte zusammen. Dann legten sie ihm einen Purpurmantel um und flochten einen Dornenkranz. Den setzten sie ihm auf und grüßten ihn: »Sei gegrüßt, König der Juden!« Sie schlugen ihm mit einem Stock auf den Kopf und spuckten ihn an, beugten die Knie und huldigten ihm. Nachdem sie so ihren Spott mit ihm getrieben hatten, nahmen sie ihm den Purpurmantel ab und zogen ihm seine eigenen Kleider wieder an. Dann führten sie Jesus hinaus, um ihn zu kreuzigen. Einen Mann, der gerade vom Feld kam, Simon von Cyrene, den Vater des Alexander und des Rufus, zwangen sie, sein Kreuz zu tragen. Und sie brachten Jesus an einen Ort namens Golgotha, das heißt übersetzt Schädelhöhe. Dort reichten sie ihm Wein, der mit Myrrhe gewürzt war. Er aber nahm ihn nicht. Dann kreuzigten sie ihn. Sie verteilten seine Kleider, indem sie das Los über sie warfen, wer was bekommen sollte. Es war die dritte Stunde, als sie ihn kreuzigten, und eine Aufschrift gab seine Schuld an: »Der König der Juden«. Zusammen mit ihm kreuzigten sie zwei Räuber, den einen rechts von ihm, den anderen links. Die Leute, die vorbeikamen, verhöhnten ihn, schüttelten den Kopf und riefen: »Ach, du willst den Tempel niederreißen und in drei Tagen wieder aufbauen? Rette dich selbst und steig herab vom Kreuz!« Ebenso verhöhnten ihn auch die Hohepriester und die Schriftgelehrten und sagten untereinander: »Andere hat er gerettet, sich selbst kann er nicht retten. Der Christus, der König von Israel, er soll jetzt vom Kreuz herabsteigen, damit wir sehen und glauben.« Auch die beiden Männer, die mit ihm zusammengekreuzigt wurden, beschimpften ihn. Als die sechste Stunde kam, brach eine Finsternis über das ganze Land herein, bis zur neunten Stunde. Und in der neunten Stunde schrie Jesus mit lauter Stimme: »Eloi, Eloi, lema sabachthani«, das heißt übersetzt: mein Gott, warum hast du mich verlassen?« Einige von denen, die dabei standen und es hörten, sagten: »Hört, er ruft nach Elia.« Einer lief hin, tauchte einen Schwamm in Essig, steckte ihn auf ein Rohr und gab Jesus zu trinken. Dabei sagte er: »Lasst, wir wollen sehen, ob Elia kommt und ihn herabnimmt.«
Jesus aber schrie mit lauter Stimme. Dann hauchte er den Geist aus. Da riss der Vorhang im Tempel in zwei Teile, von oben bis unten. Als der Hauptmann, der Jesus gegenüberstand, ihn auf diese Weise sterben sah, sagte er: Wahrhaftig, dieser Mensch war Gottes Sohn. Auch einige Frauen sahen von Weitem zu, darunter Maria aus Magdala, Maria, die Mutter des Jakobus, dem Kleinen und Joses, sowie Salome. Sie waren Jesus schon in Galiläa nachgefolgt und hatten ihm gedient. Noch viele andere Frauen waren dabei, die mit ihm nach Jerusalem hinaufgezogen waren. Da es Rüsttag war, der Tag vor dem Sabbat, und es schon Abend wurde, ging Josef von Arimathäa, ein vornehmes Mitglied des Hohen Rats, der auch auf das Reich Gottes wartete, zu Pilatus und wagte es, um den Leichnam Jesu zu bitten. Pilatus war überrascht, als er hörte, dass Jesus schon tot sei. Er ließ den Hauptmann kommen und fragte ihn, ob Jesus bereits gestorben sei. Als er es vom Hauptmann erfahren hatte, überließ er Josef den Leichnam. Josef kaufte ein Leinentuch, nahm Jesus vom Kreuz, wickelte ihn in das Tuch und legte ihn in ein Grab, das in einen Felsen gehauen war. Dann wälzte er einen Stein vor dem Eingang des Grabes. Maria aus Magdala aber und Maria, die Mutter des Joses, beobachteten, wohin er gelegt wurde.

16. Kapitel. Als der Sabbat vorüber war, kauften Maria aus Magdala, Maria, die Mutter des Jakobus und Salome, wohlriechende Öle, um damit zum Grab zu gehen und Jesus zu salben. Am ersten Tag der Woche kamen sie in aller Frühe zum Grab, als eben die Sonne aufging. Sie sagten zueinander: »Wer könnte uns den Stein vom Eingang des Grabes wegwälzen?« Doch als sie hinblickten, sahen sie, dass der Stein schon weggewälzt war. Er war sehr groß. Sie gingen in das Grab hinein und sahen auf der rechten Seite einen jungen Mann sitzen, der mit einem weißen Gewand bekleidet war. Da erschraken sie sehr. Er aber sagte zu ihnen: »Erschreckt nicht! Ihr sucht Jesus von Nazareth, den Gekreuzigten. Er ist auferstanden, er ist nicht hier. Seht, da ist die Stelle, wohin man ihn gelegt hat. Nun aber geht und sagt seinen Jüngern und dem Petrus: Er geht euch voraus nach Galiläa, dort werdet ihr ihn sehen, wie er es euch gesagt hat.« Da verließen sie das Grab und flohen, denn Schrecken und Entsetzen hatte sie gepackt, und sie sagten niemandem etwas davon, denn sie fürchteten sich. Als Jesus am frühen Morgen des ersten Wochentages auferstanden war, erschien er zuerst Maria aus Magdala, aus der er 7 Dämonen ausgetrieben hatte. Sie ging und berichtete es denen, die mit ihm zusammen gewesen waren und die nun klagten und weinten. Als sie hörten, er lebe und sei von ihr gesehen worden, glaubten sie es nicht. Darauf erschien er in einer anderen Gestalt 2 von ihnen, als sie unterwegs waren und aufs Land gehen wollten. Auch sie gingen und berichteten es den anderen, und auch ihnen glaubte man nicht. Später erschien Jesus den 11 selbst, als sie bei Tisch waren. Er tadelte ihren Unglauben und ihre Verstocktheit, weil sie denen nicht glaubten, die ihn nach seiner Auferstehung gesehen hatten. Dann sagte er zu ihnen: »Geht hinaus in die ganze Welt und verkündet das Evangelium der ganzen Schöpfung. Wer glaubt und sich taufen lässt, wird gerettet. Wer aber nicht glaubt, wird verurteilt werden. Und durch die, die zum Glauben gekommen sind, werden folgende Zeichen geschehen. In meinem Namen werden sie Dämonen austreiben. Sie werden in neuen Sprachen reden. Wenn sie Schlangen anfassen oder tödliches Gift trinken, wird es ihnen nicht schaden. Und die Kranken, denen sie die Hände auflegen, werden gesund werden.« Nachdem Jesus, der Herr, dies zu ihnen gesagt hatte, wurde er in den Himmel aufgenommen und setzte sich zur Rechten Gottes. Sie aber zogen aus und verkündeten überall. Der Herr stand ihnen bei und bekräftigte das Wort durch die Zeichen, die es begleiteten.

Die Apostelgeschichte. Erstes Kapitel. Vorwort. Im ersten Buch, lieber Theophilus, habe ich über alles berichtet, was Jesus von Anfang an getan und gelehrt hat, bis zu dem Tag, an dem er in den Himmel aufgenommen wurde. Vorher hat er den Aposteln, die er sich durch den Heiligen Geist erwählt hatte, Weisung gegeben. Ihnen hat er nach seinem Leiden durch viele Beweise gezeigt, dass er lebt. 40 Tage hindurch ist er ihnen erschienen und hat vom Reich Gottes gesprochen. Die Kirche in Jerusalem. Beim gemeinsamen Mahl gebot er ihnen: Geht nicht weg von Jerusalem, sondern wartet auf die Verheißung des Vaters, die ihr von mir vernommen habt. Denn Johannes hat mit Wasser getauft, ihr aber werdet schon in wenigen Tagen mit dem Heiligen Geist getauft werden. Als sie nun beisammen waren, fragten sie ihn: Herr, stellst du in dieser Zeit das Reich für Israel wieder her? Er sagte zu ihnen: Euch steht es nicht zu, Zeiten und Fristen zu erfahren, die der Vater in seiner Macht festgesetzt hat. Aber ihr werdet Kraft empfangen, wenn der Heilige Geist auf euch herabkommen wird, und ihr werdet meine Zeugen sein in Jerusalem und in ganz Judäa und Samarien und bis an die Grenzen der Erde. Als er das gesagt hatte, wurde er vor ihren Augen emporgehoben, und eine Wolke nahm ihn auf und entzog ihn ihren Blicken. Während sie unverwandt ihm nach zum Himmel emporschauten, siehe, da standen zwei Männer in weißen Gewändern bei ihnen und sagten: Ihr Männer von Galiläa, was steht ihr da und schaut zum Himmel empor? Dieser Jesus, der von euch fort in den Himmel aufgenommen wurde, wird ebenso wiederkommen, wie ihr ihn habt zum Himmel hingehen sehen. Dann kehrten sie von dem Berg, der Ölberg genannt wird und nur einen Sabbatweg von Jerusalem entfernt ist, nach Jerusalem zurück. Als sie in die Stadt kamen, gingen sie in das Obergemach hinauf, wo sie nun ständig blieben. Petrus und Johannes, Jakobus und Andreas, Philippus und Thomas, Bartholomäus und Matthäus, Jakobus, der Sohn des Alphäus, und Simon, der Zelot, sowie Judas, der Sohn des Jakobus. Sie alle verharrten dort, einmütig im Gebet, zusammen mit den Frauen und Maria, der Mutter Jesu, und seinen Brüdern. In diesen Tagen erhob sich Petrus im Kreis der Brüder, etwa 120 waren zusammengekommen, und sagte: Brüder, es musste sich das Schriftwort erfüllen, das der Heilige Geist durch den Mund Davids im Voraus über Judas gesprochen hat. Judas wurde zum Anführer derer, die Jesus gefangen nahmen. Er wurde zu uns gezählt und hatte Anteil am gleichen Dienst. Mit dem Lohn für seine Untat kaufte er sich ein Grundstück. Dann aber stürzte er vornüber zu Boden, sein Leib barst auseinander und alle seine Eingeweide quollen hervor. Das wurde allen Einwohnern von Jerusalem bekannt. Deshalb nannten sie jenes Grundstück in ihrer Sprache Hakeldamach, das heißt Blutacker. Denn es steht im Buch der Psalmen: Sein Gehöft soll veröden, niemand soll darin wohnen, und sein Amt soll ein anderer erhalten. Es ist also nötig, dass einer von den Männern, die mit uns die ganze Zeit zusammen waren, als Jesus der Herr bei uns ein- und ausging, angefangen von der Taufe durch Johannes bis zu dem Tag, an dem er von uns ging und in den Himmel aufgenommen wurde, einer von diesen muss nun zusammen mit uns Zeuge seiner Auferstehung sein. Und sie stellten zwei Männer auf, Josef, genannt Barsabas, mit dem Beinamen Justus, und Matthias. Dann beteten sie: Du, Herr, kennst die Herzen aller. Zeige, wen von diesen beiden du erwählt hast, diesen Dienst und dieses Apostelamt zu übernehmen. Denn Judas hat es verlassen und ist an den Ort gegangen, der ihm bestimmt war. Sie warfen das Los über sie. Das Los fiel auf Matthias, und er wurde den 11 Aposteln zugezählt.

Zweites Kapitel. Als der Tag des Pfingstfestes gekommen war, waren alle zusammen am selben Ort. Da kam plötzlich vom Himmel her ein Brausen, wie wenn ein heftiger Sturm daherfährt, und erfüllte das ganze Haus, in dem sie saßen. Und es erschienen ihnen Zungen wie von Feuer, die sich verteilten. Auf jeden von ihnen ließ sich eine nieder. Und alle wurden vom Heiligen Geist erfüllt und begannen, in anderen Sprachen zu reden, wie es der Geist ihnen eingab. In Jerusalem aber wohnten Juden, fromme Männer aus allen Völkern unter dem Himmel. Als sich das Getöse erhob, strömte die Menge zusammen und war ganz bestürzt, denn jeder hörte sie in seiner Sprache reden. Sie waren fassungslos vor Staunen und sagten: Seht, sind das nicht alles Galiläer, die hier reden? Wieso kann sie jeder von uns in seiner Muttersprache hören? Parther, Meder und Elamiter, Bewohner von Mesopotamien, Judäa und Kappadokien, von Pontus und der Provinz Asien, von Phrygien und Pamphylien, von Ägypten und dem Gebiet Libyens nach Kyrene hin. Auch die Römer, die sich hier aufhalten, Juden und Proselyten, Kreter und Araber, wir hören sie in unseren Sprachen Gottes große Taten verkünden. Alle gerieten außer sich und waren ratlos. Die einen sagten zueinander: Was hat das zu bedeuten? Andere aber spotteten: Sie sind vom süßen Wein betrunken. Da trat Petrus auf, zusammen mit den 11. Er erhob seine Stimme und begann zu reden: Ihr Juden und alle Bewohner von Jerusalem, dies sollt ihr wissen, achtet auf meine Worte. Diese Männer sind nicht betrunken, wie ihr meint. Es ist ja erst die dritte Stunde am Tag, sondern jetzt geschieht, was durch den Propheten Joel gesagt worden ist. In den letzten Tagen wird es geschehen, so spricht Gott. Ich werde von meinem Geist ausgießen über alles Fleisch. Eure Söhne und eure Töchter werden prophetisch reden. Eure jungen Männer werden Visionen haben und eure Alten werden Träume haben. Auch über meine Knechte und Mägde werde ich von meinem Geist ausgießen in jenen Tagen, und sie werden prophetisch reden. Ich werde Wunder erscheinen lassen, droben am Himmel, und Zeichen unten auf der Erde. Blut und Feuer und qualmenden Rauch. Die Sonne wird sich in Finsternis verwandeln und der Mond in Blut, ehe der Tag des Herrn kommt, der große und herrliche Tag. Und es wird geschehen, jeder, der den Namen des Herrn anruft, wird gerettet werden. Israeliten, hört diese Worte. Jesus, den Nazoräer, einen Mann, den Gott vor euch beglaubigt hat durch Machttaten, Wunder und Zeichen, die er durch ihn in eurer Mitte getan hat. Wie ihr selbst wisst, ihn, der nach Gottes beschlossenem Willen und Vorauswissen hingegeben wurde, habt ihr durch die Hand von Gesetzlosen ans Kreuz geschlagen und umgebracht. Gott aber hat ihn von den Wehen des Todes befreit und auferweckt. Denn es war unmöglich, dass er vom Tod festgehalten wurde. David nämlich sagt über ihn: Ich hatte den Herrn beständig vor Augen, denn er steht mir zur Rechten, dass ich nicht wanke. Darum freute sich mein Herz und frohlockte meine Zunge, und auch mein Leib wird in Hoffnung wohnen. Denn du gibst meine Seele nicht der Unterwelt preis, noch lässt du deinen Frommen die Verwesung schauen. Du hast mir die Wege zum Leben gezeigt. Du wirst mich erfüllen mit Freude vor deinem Angesicht. Brüder, ich darf freimütig zu euch über den Patriarchen David reden. Er starb und wurde begraben, und sein Grabmal ist bei uns erhalten bis auf den heutigen Tag. Da er ein Prophet war und wusste, dass Gott ihm einen Eid geschworen hatte, einer von seinen Nachkommen werde auf seinem Thron sitzen, sagte er vorausschauend über die Auferstehung des Christus: Er gab ihn nicht der Unterwelt preis, und sein Leib schaute die Verwesung nicht. Diesen Jesus
hat Gott auferweckt. Dafür sind wir alle Zeugen. Zur Rechten Gottes erhöht, hat er vom Vater den verheißenen Heiligen Geist empfangen und ihn ausgegossen, wie ihr seht und hört. Denn nicht David ist zum Himmel aufgestiegen, vielmehr sagt er selbst, es sprach der Herr zu meinem Herrn, setze dich mir zur Rechten, und ich lege dir deine Feinde als Schemel unter die Füße. Mit Gewissheit erkenne also das ganze Haus Israel, Gott hat ihn zum Herrn und Christus gemacht, diesen Jesus, den ihr gekreuzigt habt. Als sie das hörten, traf es sie mitten ins Herz, und sie sagten zu Petrus und den übrigen Aposteln, was sollen wir tun, Brüder? Petrus antwortete ihnen, kehrt um, und jeder von euch lasse sich auf den Namen Jesu Christi taufen, zur Vergebung eurer Sünden. Dann werdet ihr die Gabe des Heiligen Geistes empfangen. Denn euch und euren Kindern gilt die Verheißung und all denen in der Ferne, die der Herr, unser Gott, herbeirufen wird. Mit noch vielen anderen Worten beschwor und ermahnte er sie. Lasst euch retten aus diesem verdorbenen Geschlecht. Die nun, die sein Wort annahmen, ließen sich taufen. An diesem Tag wurden ihrer Gemeinschaft etwa 3000 Menschen hinzugefügt. Sie hielten an der Lehre der Apostel fest und an der Gemeinschaft, am Brechen des Brotes und an den Gebeten. Alle wurden von Furcht ergriffen, und durch die Apostel geschahen viele Wunder und Zeichen. Und alle, die glaubten, waren an demselben Ort und hatten alles gemeinsam. Sie verkauften Hab und Gut und teilten davon allen zu, jedem so viel, wie er nötig hatte. Tag für Tag verharrten sie einmütig im Tempel, brachen in ihren Häusern das Brot und hielten miteinander Mahl in Freude und Lauterkeit des Herzens. Sie lobten Gott und fanden Gunst beim ganzen Volk. Und der Herr fügte täglich ihrer Gemeinschaft die hinzu, die gerettet werden sollten.

Drittes Kapitel. Petrus und Johannes gingen zur Gebetszeit um die neunte Stunde in den Tempel hinauf. Da wurde ein Mann hereingetragen, der von Geburt an gelähmt war. Man setzte ihn täglich an das Tor des Tempels, das man die schöne Pforte nennt. Dort sollte er bei denen, die in den Tempel gingen, um Almosen betteln. Als er nun Petrus und Johannes in den Tempel gehen sah, bat er sie um ein Almosen. Petrus und Johannes blickten ihn an und Petrus sagte, »Sieh uns an!« Da wandte er sich ihnen zu und erwartete, etwas von ihnen zu bekommen. Petrus aber sagte, »Silber und Gold besitze ich nicht, doch was ich habe, das gebe ich dir. Im Namen Jesu Christi des Nazoräers, steh auf und geh umher.«

und Johannes Anschluss lief das ganze Volk bei ihnen in der sogenannten Halle Salomos zusammen, außer sich vor Staunen. Als Petrus das sah, wandte er sich an das Volk. Israeliten, was wundert ihr euch darüber? Was starrt ihr uns an, als hätten wir aus eigener Kraft oder Frömmigkeit bewirkt, dass dieser gehen kann? Der Gott Abrahams, Isaaks und Jakobs, der Gott unserer Väter, hat seinen Knecht Jesus verherrlicht, den ihr ausgeliefert und vor Pilatus verleugnet habt, obwohl dieser entschieden hatte, ihn freizulassen. Ihr aber habt den Heiligen und Gerechten verleugnet und die Freilassung eines Mörders erbeten. Den Urheber des Lebens habt ihr getötet. Aber Gott hat ihn von den Toten auferweckt. Dafür sind wir Zeugen. Und aufgrund des Glaubens an seinen Namen hat dieser Name den Mann hier, den ihr seht und kennt, zu Kräften gebracht. Der Glaube, der durch ihn kommt, hat ihm vor euer aller Augen die volle Gesundheit geschenkt. Nun, Brüder, ich weiß, ihr habt aus Unwissenheit gehandelt, ebenso wie eure Anführer. Gott aber hat auf diese Weise erfüllt, was er durch den Mund aller Propheten im Voraus verkündet hat, dass sein Christus leiden werde. Also kehrt um und tut Buße, damit eure Sünden getilgt werden und der Herr Zeiten des Aufatmens kommen lässt und Jesus sendet als den für euch bestimmten Christus. Ihn muss freilich der Himmel aufnehmen bis zu den Zeiten der Wiederherstellung von allem, die Gott von jeher durch den Mund seiner heiligen Propheten verkündet hat. Mose hat gesagt: Einen Propheten wie mich wird euch der Herr, euer Gott, aus euren Brüdern erwecken. Auf ihn sollt ihr hören in allem, was er zu euch sagt. Jeder, der auf jenen Propheten nicht hört, wird aus dem Volk ausgemerzt werden. Und auch alle Propheten von Samuel an und alle, die später auftraten, haben diese Tage angekündigt. Ihr seid die Söhne der Propheten und des Bundes, den Gott mit euren Vätern geschlossen hat, als er zu Abraham sagte: Durch deine Nachkommenschaft sollen alle Geschlechter der Erde Segen erlangen. Für euch zuerst hat Gott seinen Knecht erweckt und gesandt, damit er euch segnet und jeden von seiner Bosheit abbringt.

Viertes Kapitel. Während sie zum Volk redeten, traten die Priester, der Tempelhauptmann und die Sadduzäer zu ihnen. Sie waren aufgebracht, weil die Apostel das Volk lehrten und in Jesus die Auferstehung von den Toten verkündeten. Und sie legten Hand an sie und hielten sie bis zum nächsten Morgen in Haft. Es war nämlich schon Abend. Viele aber von denen, die das Wort gehört hatten, wurden gläubig, und die Zahl der Männer stieg auf etwa 5000. Es geschah. Am anderen Morgen versammelten sich ihre Oberen sowie die Ältesten und die Schriftgelehrten in Jerusalem, dazu Hannas, der Hohepriester Kaiaphas, Johannes, Alexander und alle, die aus dem Geschlecht der Hohepriester stammten. Sie stellten die beiden in die Mitte und forschten sie aus. Mit welcher Kraft oder in wessen Namen habt ihr das getan? Da sagte Petrus, erfüllt vom Heiligen Geist, zu ihnen: Ihr Führer des Volkes und ihr Ältesten, wenn wir heute wegen einer guten Tat an einem kranken Menschen darüber vernommen werden, durch wen er geheilt worden ist, so sollt ihr alle und das ganze Volk Israel wissen: Im Namen Jesu Christi des Nazoräers, den ihr gekreuzigt habt und den Gott von den Toten auferweckt hat. Durch ihn steht dieser Mann gesund vor euch. Dieser Jesus ist der Stein, der von euch Bauleuten verworfen wurde, der aber zum Eckstein geworden ist, und in keinem anderen ist das Heil zu finden. Denn es ist uns Menschen kein anderer Name unter dem Himmel gegeben, durch den wir gerettet werden sollen. Als sie den Freimut des Petrus und des Johannes sahen und merkten, dass es ungebildete und einfache Leute waren, wunderten sie sich. Sie erkannten sie als Jünger Jesu, sahen aber auch, dass der Geheilte bei ihnen stand. So konnten sie nichts dagegen sagen. Sie befahlen ihnen, den Hohen Rat zu verlassen. Dann berieten sie miteinander und sagten: Was sollen wir mit diesen Leuten anfangen? Dass ein offenkundiges Zeichen durch sie geschehen ist, das ist allen Einwohnern von Jerusalem bekannt. Wir können es nicht abstreiten. Damit aber die Sache nicht weiter im Volk verbreitet wird, wollen wir ihnen unter Drohungen verbieten, je wieder in diesem Namen zu irgendeinem Menschen zu sprechen. Und sie riefen sie herein und verboten ihnen, jemals wieder im Namen Jesu zu verkünden und zu lehren. Doch Petrus und Johannes antworteten ihnen: Ob es vor Gott recht ist, mehr auf euch zu hören als auf Gott, das entscheidet selbst. Wir können unmöglich schweigen über das, was wir gesehen und gehört haben. Jene aber drohten ihnen noch mehr und ließen sie dann gehen. Denn sie sahen keine Möglichkeit, sie zu bestrafen mit Rücksicht auf das Volk, da alle Gott wegen des Geschehenen priesen. Denn der Mann, an dem das Zeichen der Heilung geschah, war über 40 Jahre alt. Nach ihrer Freilassung gingen sie zu den Iren und berichteten alles, was die Hohepriester und die Ältesten zu ihnen gesagt hatten. Als sie das hörten, erhoben sie einmütig ihre Stimme zu Gott und sprachen: Herr, du hast den Himmel, die Erde und das Meer geschaffen und alles, was sie erfüllt. Du hast durch den Mund unseres Vaters David, deines Knechtes, durch den Heiligen Geist gesagt: Warum tobten die Völker? Warum machten die Nationen nichtige Pläne? Die Könige der Erde standen auf und die Herrscher haben sich verbündet gegen den Herrn und seinen Christus. Wahrhaftig, verbündet haben sich in dieser Stadt gegen deinen heiligen Knecht Jesus, den du gesalbt hast, Herodes und Pontius Pilatus mit den Heiden und den Stämmen Israels, um alles auszuführen, was deine Hand und dein Wille im Voraus bestimmt haben, dass es geschehe. Doch jetzt, Herr, sieh auf ihre Drohungen und gib deinen Knechten mit allem Freimut, dein Wort zu verkünden. Streck deine Hand aus, damit Heilungen und Zeichen und Wunder geschehen durch den Namen deines heiligen Knechtes Jesus. Als sie gebetet hatten, bebte der Ort, an dem sie versammelt waren, und alle wurden mit dem Heiligen Geist erfüllt
und sie verkündeten freimütig das Wort Gottes. Die Menge derer, die gläubig geworden waren, war ein Herz und eine Seele. Keiner nannte etwas von dem, was er hatte, sein Eigentum, sondern sie hatten alles gemeinsam. Mit großer Kraft legten die Apostel Zeugnis ab von der Auferstehung Jesu des Herrn, und reiche Gnade ruhte auf ihnen allen. Es gab auch keinen unter ihnen, der Not litt, denn alle, die Grundstücke oder Häuser besaßen, verkauften ihren Besitz, brachten den Erlös und legten ihn den Aposteln zu Füßen. Jedem wurde davon so viel zugeteilt, wie er nötig hatte. Auch Josef, ein Levit, gebürtig aus Zypern, der von den Aposteln Barnabas, das heißt übersetzt Sohn des Trostes, genannt wurde, verkaufte einen Acker, der ihm gehörte, brachte das Geld und legte es den Aposteln zu Füßen.

Fünftes Kapitel. Ein Mann namens Hananias aber und seine Frau Saphira verkauften zusammen ein Grundstück und mit Einverständnis seiner Frau behielt er etwas von dem Erlös für sich. Er brachte nur einen Teil und legte ihn den Aposteln zu Füßen. Da sagte Petrus: Hananias, warum hat der Satan dein Herz erfüllt, dass du den Heiligen Geist belügst und von dem Erlös des Grundstücks etwas für dich behältst? Hätte es nicht dein Eigentum bleiben können und konntest du nicht auch nach dem Verkauf frei über den Erlös verfügen? Warum hast du in deinem Herzen beschlossen, so etwas zu tun? Du hast nicht Menschen belogen, sondern Gott. Als Hananias diese Worte hörte, stürzte er zu Boden und starb. Und über alle, die es hörten, kam große Furcht. Die jungen Männer standen auf, hüllten ihn ein, trugen ihn hinaus und begruben ihn. Nach etwa 3 Stunden kam seine Frau herein, ohne zu wissen, was geschehen war. Petrus fragte sie: Sag mir, habt ihr das Grundstück für so viel verkauft? Sie antwortete: Ja, für so viel. Da sagte Petrus zu ihr: Warum seid ihr übereingekommen, den Geist des Herrn auf die Probe zu stellen? Siehe, die Füße derer, die deinen Mann begraben haben, stehen vor der Tür. Auch dich wird man hinaustragen. Im selben Augenblick brach sie vor seinen Füßen zusammen und starb. Die jungen Männer kamen herein, fanden sie tot, trugen sie hinaus und begruben sie neben ihrem Mann. Da kam große Furcht über die ganze Gemeinde und über alle, die davon hörten. Durch die Hände der Apostel geschahen viele Zeichen und Wunder im Volk. Alle kamen einmütig in der Halle Salomos zusammen. Von den übrigen wagte niemand, sich ihnen anzuschließen, aber das Volk schätzte sie hoch. Immer mehr wurden im Glauben zum Herrn geführt. Scharen von Männern und Frauen. Selbst die Kranken trug man auf die Straßen hinaus und legte sie auf Betten und Liegen, damit, wenn Petrus vorüberkam, wenigstens sein Schatten auf einen von ihnen fiel. Auch aus den Städten rings um Jerusalem strömten die Leute zusammen und brachten Kranke und von unreinen Geistern Geplagte mit, und alle wurden geheilt. Da erhoben sich voll Eifersucht der Hohepriester und alle, die auf seiner Seite standen, nämlich die Partei der Sadduzäer. Und sie legten Hand an die Apostel und nahmen sie in öffentlichen Gewahrsam. Ein Engel des Herrn aber öffnete nachts die Gefängnistore, führte sie hinaus und sagte: Geht, tretet im Tempel auf und verkündet dem Volk alle Worte dieses Lebens. Sie gehorchten und gingen bei Tagesanbruch in den Tempel und lehrten. Währenddessen kam der Hohepriester mit seinen Begleitern. Sie riefen den Hohen Rat und alle Ältesten der Söhne Israels zusammen. Man schickte Boten zum Gefängnis, um die Apostel vorführen zu lassen. Die Diener gingen, fanden sie aber nicht im Gefängnis. Sie kehrten zurück und meldeten: Wir fanden das Gefängnis sorgfältig verschlossen und die Wachen vor den Toren stehen. Als wir aber öffneten, fanden wir niemanden darin. Der Tempelhauptmann und die Hohepriester waren ratlos, als sie das hörten, und wussten nicht, was nun werden sollte. Da kam jemand und meldete ihnen: Siehe, die Männer, die ihr ins Gefängnis geworfen habt, stehen im Tempel und lehren das Volk. Da ging der Tempelhauptmann mit seinen Leuten hin und holte sie. Allerdings nicht mit Gewalt, denn sie fürchteten, vom Volk gesteinigt zu werden. Man führte sie herbei und stellte sie vor den Hohen Rat. Der Hohepriester verhörte sie und sagte: Wir haben euch streng verboten, in diesem Namen zu lehren. Und siehe, ihr habt Jerusalem mit eurer Lehre erfüllt. Ihr wollt das Blut dieses Menschen über uns bringen. Petrus und die Apostel antworteten: Man muss Gott mehr gehorchen als den Menschen.
Der Gott unserer Väter hat Jesus auferweckt, den ihr ans Holz gehängt und ermordet habt. Ihn hat Gott als Anführer und Retter an seine rechte Seite erhoben, um Israel die Umkehr und Vergebung der Sünden zu schenken. Zeugen dieser Ereignisse sind wir und der Heilige Geist, den Gott allen verliehen hat, die ihm gehorchen. Als sie das hörten, gerieten sie in Zorn und beschlossen, sie zu töten. Da erhob sich beim Hohen Rat ein Pharisäer namens Gamaliel, ein beim ganzen Volk angesehener Gesetzeslehrer. Er befahl, die Apostel für kurze Zeit hinausführen. Dann sagte er: Israeliten, überlegt euch gut, was ihr mit diesen Leuten tun wollt. Vor einiger Zeit nämlich trat Theudas auf und behauptete, er sei etwas Besonderes. Ihm schlossen sich etwa 400 Männer an. Aber er wurde getötet und sein ganzer Anhang wurde zerstreut und aufgerieben. Nach ihm trat in den Tagen der Volkszählung Judas der Galiläer auf. Er brachte viel Volk hinter sich und verleitete es zum Aufruhr. Auch er kam um und alle seine Anhänger wurden zerstreut. Darum rate ich euch jetzt: Lasst von diesen Männern ab und gebt sie frei, denn wenn dieses Vorhaben oder dieses Werk von Menschen stammt, wird es zerstört werden. Stammt es aber von Gott, so könnt ihr sie nicht vernichten, sonst werdet ihr noch als Kämpfer gegen Gott dastehen. Sie stimmten ihm zu, riefen die Apostel herein und ließen sie auspeitschen. Dann verboten sie ihnen, im Namen Jesu zu predigen, und ließen sie frei. Sie aber gingen weg vom Hohen Rat und freuten sich, dass sie gewürdigt worden waren, für seinen Namen Schmach zu erleiden. Und sie ließen nicht ab, Tag für Tag im Tempel und in den Häusern zu lehren und verkündeten das Evangelium von Jesus, dem Christus.

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1: Sechstes Kapitel. In diesen Tagen, als die Zahl der Jünger zunahm, begehrten die Hellenisten gegen die Hebräer auf, weil ihre Witwen bei der täglichen Versorgung übersehen wurden. Da riefen die 12 die ganze Schar der Jünger zusammen und erklärten: Es ist nicht recht, dass wir das Wort Gottes vernachlässigen und uns dem Dienst an den Tischen widmen. Brüder, wählt aus eurer Mitte 7 Männer von gutem Ruf und voll Geist und Weisheit. Ihnen werden wir diese Aufgabe übertragen. Wir aber wollen beim Gebet und beim Dienst am Wort bleiben. Der Vorschlag fand den Beifall der ganzen Gemeinde, und sie wählten Stephanus, einen Mann, erfüllt vom Glauben und vom Heiligen Geist, ferner Philippus und Prochorus, Nikanor und Timon, Parmenas und Nikolaus, einen Proselyten aus Antiochia. Sie ließen sie vor die Apostel hintreten, und diese legten ihnen unter Gebet die Hände auf. Und das Wort Gottes breitete sich aus, und die Zahl der Jünger in Jerusalem wurde immer größer. Auch eine große Anzahl von den Priestern nahm gehorsam den Glauben an. Stephanus aber, voll Gnade und Kraft, tat Wunder und große Zeichen unter dem Volk. Doch einige von der sogenannten Synagoge der Libertiner und Kyrenäer und Alexandriner und Leute aus Kilikien und der Provinz Asien erhoben sich, um mit Stephanus zu streiten. Aber sie konnten der Weisheit und dem Geist, mit dem er sprach, nicht widerstehen. Da stifteten sie Männer zu der Aussage an: Wir haben gehört, wie er gegen Mose und Gott lästerte. Sie hetzten das Volk, die Ältesten und die Schriftgelehrten auf, drangen auf ihn ein, packten ihn und schleppten ihn vor den Hohen Rat. Und sie brachten falsche Zeugen bei, die sagten: Dieser Mensch hört nicht auf, gegen diesen heiligen Ort und das Gesetz zu reden. Wir haben ihn nämlich sagen hören: Dieser Jesus, der Nazoräer, wird diesen Ort zerstören und die Bräuche ändern, die uns Mose überliefert hat. Und als alle, die im Hohen Rat saßen, gespannt auf ihn blickten, erschien ihnen sein Gesicht wie das Gesicht eines Engels.

Siebtes Kapitel. Der Hohepriester aber fragte: Ist das wahr? Stephanus antwortete: Brüder und Väter, hört mich an. Der Gott der Herrlichkeit erschien unserem Vater Abraham, als er in Mesopotamien lebte, ehe er sich in Haran niederließ, und sagte zu ihm: Zieh weg aus deinem Land und aus deiner Verwandtschaft und geh in das Land, das ich dir zeigen werde. Da zog er aus dem Land der Chaldäer fort und ließ sich in Haran nieder. Von dort ließ Gott ihn nach dem Tod seines Vaters in dieses Land übersiedeln, in dem ihr jetzt wohnt. Er hat ihm darin kein Erbteil gegeben, auch nicht einen Fußbreit, doch hat er verheißen, das Land ihm und seinen Nachkommen zum Besitz zu geben, obwohl er kinderlos war. So sprach Gott: Seine Nachkommen werden als Fremde in einem Land wohnen, das ihnen nicht gehört, und man wird sie zu Sklaven machen und sie 400 Jahre lang hart behandeln. Aber auch über das Volk, dem sie als Sklaven dienen, werde ich Gericht halten, sprach Gott. Und danach werden sie ausziehen und mich an diesem Ort verehren. Und er gab ihm den Bund der Beschneidung. So zeugte Abraham den Isaak und beschnitt ihn am achten Tag, ebenso Isaak den Jakob und Jakob die 12 Patriarchen. Die Patriarchen aber waren eifersüchtig auf Josef und verkauften ihn nach Ägypten. Doch Gott war mit ihm. Er rettete ihn aus allen seinen Nöten, schenkte ihm Weisheit und die Gunst des Pharao, des Königs von Ägypten. Und er bestellte ihn zum Herrscher über Ägypten und über sein ganzes Haus. Es kam aber eine Hungersnot über ganz Ägypten und Kanaan, und das Elend war groß. Auch unsere Väter hatten keine Nahrung mehr. Als Jakob hörte, dass es in Ägypten Getreide gab, schickte er unsere Väter ein erstes Mal dorthin. Beim zweiten Mal gab Josef sich seinen Brüdern zu erkennen, und dem Pharao wurde Josefs Herkunft bekannt. Josef aber ließ seinen Vater Jakob und seine ganze Familie holen, 75 Menschen. So zog Jakob nach Ägypten hinab. Und er starb, und auch unsere Väter starben. Man brachte sie nach Sichem und bestattete sie in dem Grab, das Abraham von den Söhnen Hamors in Sichem für Silbergeld gekauft hatte. Als aber die Zeit der Verheißung herankam, die Gott dem Abraham zugesagt hatte, vermehrte sich das Volk und breitete sich in Ägypten aus, bis ein anderer über Ägypten König wurde, der von Josef nichts wusste. Er ging gegen unser Volk heimtückisch vor und zwang unsere Väter, ihre Kinder auszusetzen. Sie sollten nicht am Leben bleiben. In dieser Zeit wurde Mose geboren, und Gott hatte Gefallen an ihm. 3 Monate lang wurde er im Haus seines Vaters aufgezogen. Als er aber ausgesetzt wurde, nahm ihn die Tochter des Pharao auf und erzog ihn als ihren Sohn. Und Mose wurde in aller Weisheit der Ägypter ausgebildet, und er war mächtig in Wort und Tat. Als er 40 Jahre alt war, reifte in ihm der Gedanke, nach seinen Brüdern, den Söhnen Israels, zu sehen. Und als er sah, wie einem von ihnen Unrecht geschah, kam er dem Unterdrückten zu Hilfe und rächte ihn, indem er den Ägypter erschlug. Er dachte, seine Brüder würden begreifen, dass Gott ihnen durch seine Hand Rettung bringen wolle. Doch sie begriffen es nicht. Am folgenden Tag kam er dazu, wie sie sich stritten. Er versuchte, sie auszusöhnen und Frieden zu stiften, und sagte: Männer, ihr seid doch Brüder. Warum tut ihr einander Unrecht? Der Mann aber, der seinem Nächsten Unrecht getan hatte, stieß ihn weg und sagte: Wer hat dich zum Anführer und Schiedsrichter über uns bestellt? Willst du mich etwa umbringen, wie du gestern den Ägypter umgebracht hast? Daraufhin floh Mose und hielt sich als Fremder in Midian auf. Dort wurden ihm 2 Söhne geboren.
Als 40 Jahre vergangen waren, erschien ihm in der Wüste beim Berg Sinai ein Engel im Feuer eines brennenden Dornbusches. Als Mose die Erscheinung sah, wunderte er sich darüber. Er ging näher hin, um sie genauer zu betrachten. Da ertönte die Stimme des Herrn: Ich bin der Gott deiner Väter, der Gott Abrahams, Isaaks und Jakobs. Mose begann zu zittern und wagte nicht hinzusehen. Da sagte der Herr zu ihm: Zieh deine Schuhe aus, denn der Ort, wo du stehst, ist heiliger Boden. Ich habe das Elend meines Volkes in Ägypten gesehen und seine Klage gehört. Ich bin herabgestiegen, um sie zu retten. Und jetzt geh, ich sende dich nach Ägypten. Diesen Mose, den sie verleugnet hatten mit den Worten: Wer hat dich zum Anführer und Schiedsrichter bestellt? Ihn hat Gott als Anführer und Befreier gesandt durch die Hand des Engels, der ihm im Dornbusch erschien. Dieser Mose hat sie herausgeführt, indem er Zeichen und Wunder tat in Ägypten und im Roten Meer und in der Wüste. 40 Jahre lang. Dies ist der Mose, der zu den Söhnen Israels gesagt hat: Einen Propheten wie mich wird Gott euch aus euren Brüdern erwecken. Dieser stand bei der Versammlung des Volkes in der Wüste zwischen dem Engel, der mit ihm auf dem Berg Sinai redete, und unseren Vätern. Er hat Worte des Lebens empfangen, um sie uns zu geben. Aber unsere Väter wollten sich ihm nicht unterordnen. Sie wiesen ihn ab und wandten ihr Herz nach Ägypten zurück. Sie sagten zu Aaron: Mach uns Götter, die vor uns herziehen, denn dieser Mose, der uns aus Ägypten herausgeführt hat, wir wissen nicht, was mit ihm geschehen ist. Und sie fertigten in jenen Tagen das Standbild eines Kalbes an, brachten dem Götzen ein Opfer dar und freuten sich über das Werk ihrer Hände. Da wandte sich Gott ab und überließ sie dem Sternenkult, wie es im Buch der Propheten heißt: Habt ihr mir etwa Schlachttiere und Opfer dargebracht während der 40 Jahre in der Wüste, ihr vom Haus Israel? Das Zelt des Molochs und den Stern des Gottes Raifan habt ihr herumgetragen, die Bilder, die ihr gemacht habt, um sie anzubeten. Darum will ich euch in die Gebiete jenseits von Babylon verbannen. Unsere Väter hatten in der Wüste das Bundeszelt. So hat Gott es angeordnet. Er hat dem Mose befohlen, es nach dem Vorbild zu errichten, das er geschaut hatte. Und unsere Väter haben es übernommen und mitgebracht, als sie unter Josua das Land der Heidenvölker besetzten, die Gott vor den Augen unserer Väter vertrieb, bis zu den Tagen Davids. Dieser fand Gnade vor Gott und bat für das Haus Jakob um ein Zeltheiligtum. Salomo aber baute ihm ein Haus. Doch der Höchste wohnt nicht in dem, was von Menschenhand gemacht ist, wie der Prophet sagt: Der Himmel ist mein Thron und die Erde der Schemel für meine Füße. Was für ein Haus könnt ihr mir bauen, spricht der Herr, oder welcher Ort kann mir als Ruhestätte dienen? Hat nicht meine Hand dies alles gemacht? Ihr Halsstarrigen, unbeschnitten an Herzen und Ohren, immerzu widersetzt ihr euch dem Heiligen Geist, eure Väter schon und nun auch ihr. Welchen der Propheten haben eure Väter nicht verfolgt? Sie haben die getötet, die die Ankunft des Gerechten geweissagt haben, dessen Verräter und Mörder ihr jetzt geworden seid, ihr, die ihr durch die Anordnung von Engeln das Gesetz empfangen, es aber nicht gehalten habt. Als sie das hörten, waren sie in ihren Herzen aufs Äußerste über ihn empört und knirschten mit den Zähnen gegen ihn. Er aber, erfüllt vom Heiligen Geist, blickte zum Himmel empor, sah die Herrlichkeit Gottes und Jesus zur Rechten Gottes stehen und rief: Siehe,
Ich sehe den Himmel offen und den Menschensohn zur Rechten Gottes stehen. Da erhoben sie ein lautes Geschrei, hielten sich die Ohren zu, stürmten einmütig auf ihn los, trieben ihn zur Stadt hinaus und steinigten ihn. Die Zeugen legten ihre Kleider zu Füßen eines jungen Mannes nieder, der Saulus hieß. So steinigten sie Stephanus. Er aber betete und rief: Herr Jesus, nimm meinen Geist auf. Dann sank er in die Knie und schrie laut: Herr, rechne ihnen diese Sünde nicht an. Nach diesen Worten starb er.

Achtes Kapitel. Saulus aber war mit seiner Ermordung einverstanden. An jenem Tag brach eine schwere Verfolgung über die Kirche in Jerusalem herein. Alle wurden in die Gegenden von Judäa und Samarien zerstreut, mit Ausnahme der Apostel. Fromme Männer bestatteten Stephanus und hielten eine große Totenklage für ihn. Saulus aber versuchte, die Kirche zu vernichten. Er drang in die Häuser ein, schleppte Männer und Frauen fort und lieferte sie ins Gefängnis ein. Die Gläubigen, die zerstreut worden waren, zogen umher und verkündeten das Wort. Die Kirche in Judäa und Samarien. Philippus aber kam in die Hauptstadt Samariens hinab und verkündete dort Christus. Und die Menge achtete einmütig auf die Worte des Philippus. Sie hörten zu und sahen die Zeichen, die er tat. Denn aus vielen Besessenen fuhren unter lautem Geschrei die unreinen Geister aus. Auch viele Lahme und Verkrüppelte wurden geheilt. So herrschte große Freude in jener Stadt. Ein Mann namens Simon hatte schon länger in der Stadt Zauberei getrieben und das Volk von Samarien in Staunen versetzt. Er gab sich als etwas Großes aus. Alle achteten auf ihn, klein und groß, und sie sagten: Dieser ist die Kraft Gottes, die man die Große nennt. Sie achteten aber deshalb auf ihn, weil er sie lange Zeit durch Zaubereien in Staunen versetzt hatte. Als sie jedoch dem Philippus Glauben schenkten, der das Evangelium vom Reich Gottes und vom Namen Jesu Christi verkündete, ließen sie sich taufen, Männer und Frauen. Auch Simon wurde gläubig, ließ sich taufen und schloss sich dem Philippus an. Und als er die großen Zeichen und Machttaten sah, geriet er außer sich vor Staunen. Als die Apostel in Jerusalem hörten, dass Samarien das Wort Gottes angenommen hatte, schickten sie Petrus und Johannes dorthin. Diese zogen hinab und beteten für sie, dass sie den Heiligen Geist empfingen. Denn er war noch auf keinen von ihnen herabgekommen. Sie waren nur getauft auf den Namen Jesu des Herrn. Dann legten sie ihnen die Hände auf und sie empfingen den Heiligen Geist. Als Simon sah, dass durch die Handauflegung der Apostel der Geist verliehen wird, brachte er ihnen Geld und sagte: Gebt auch mir diese Vollmacht, damit jeder, dem ich die Hände auflege, den Heiligen Geist empfängt. Petrus aber sagte zu ihm: Dein Silber fahre mit dir ins Verderben, wenn du meinst, die Gabe Gottes lasse sich für Geld kaufen. Du hast weder einen Anteil daran noch ein Recht darauf, denn dein Herz ist nicht aufrichtig vor Gott. Wende dich von deiner Bosheit ab und bitte den Herrn, dass dir das Ansinnen deines Herzens vergeben werde. Denn ich sehe dich voll bitterer Galle und in Unrecht verstrickt. Da antwortete Simon: Betet ihr für mich zum Herrn, damit mich nichts von dem trifft, was ihr gesagt habt. Nachdem sie so das Wort des Herrn bezeugt und verkündet hatten, machten sie sich auf den Weg zurück nach Jerusalem und verkündeten in vielen Dörfern der Samariter das Evangelium. Ein Engel des Herrn sagte zu Philippus: Steh auf und geh nach Süden auf der Straße, die von Jerusalem nach Gaza hinabführt. Sie führt durch eine einsame Gegend. Und er stand auf und ging. Und siehe, da war ein Äthiopier, ein Kämmerer, Hofbeamter der Kandake, der Königin der Äthiopier, der über ihrer ganzen Schatzkammer stand. Dieser war gekommen, um in Jerusalem anzubeten, und fuhr jetzt heimwärts. Er saß auf seinem Wagen und las den Propheten Jesaja. Und der Geist sagte zu Philippus: Geh und folge diesem Wagen. Philippus lief hin und hörte ihn den Propheten Jesaja lesen. Da sagte er: Verstehst du auch, was du liest? Jener antwortete: Wie könnte ich es, wenn mich niemand anleitet? Und er bat, den Philippus einzusteigen und neben ihm Platz zu nehmen.
Der Abschnitt der Schrift, den er las, lautete: Wie ein Schaf wurde er zum Schlachten geführt, und wie ein Lamm, das verstummt, wenn man es schert, so tat er seinen Mund nicht auf. In der Erniedrigung wurde seine Verurteilung aufgehoben. Seinen Nachkommen, wer wird von ihnen berichten? Denn sein Leben wurde von der Erde fortgenommen. Der Kämmerer wandte sich an Philippus und sagte: Ich bitte dich, von wem sagt der Prophet das? Von sich selbst oder von einem anderen? Da tat Philippus seinen Mund auf, und ausgehend von diesem Schriftwort verkündete er ihm das Evangelium von Jesus. Als sie nun weiterzogen, kamen sie zu einer Wasserstelle. Da sagte der Kämmerer: Siehe, hier ist Wasser. Was steht meiner Taufe noch im Weg? Er ließ den Wagen halten, und beide, Philippus und der Kämmerer, stiegen in das Wasser hinab, und er taufte ihn. Als sie aber aus dem Wasser stiegen, entrückte der Geist des Herrn den Philippus. Der Kämmerer sah ihn nicht mehr, und er zog voll Freude auf seinem Weg weiter. Den Philippus aber sah man in Aschdod wieder. Und er wanderte durch alle Städte und verkündete das Evangelium, bis er nach Caesarea kam.

Neuntes Kapitel. Saulus wütete noch immer mit Drohung und Mord gegen die Jünger des Herrn. Er ging zum Hohepriester und erbat sich von ihm Briefe an die Synagogen in Damaskus, um die Anhänger des Weges Jesu, Männer und Frauen, die er dort finde, zu fesseln und nach Jerusalem zu bringen. Unterwegs aber, als er sich bereits Damaskus näherte, geschah es, dass ihn plötzlich ein Licht vom Himmel umstrahlte. Er stürzte zu Boden und hörte, wie eine Stimme zu ihm sagte: »Saul, Saul, warum verfolgst du mich?« Er antwortete: »Wer bist du, Herr?« Dieser sagte: »Ich bin Jesus, den du verfolgst. Steh auf und geh in die Stadt. Dort wird dir gesagt werden, was du tun sollst.« Die Männer aber, die mit ihm unterwegs waren, standen sprachlos da. Sie hörten zwar die Stimme, sahen aber niemanden. Saulus erhob sich vom Boden. Obwohl seine Augen offen waren, sah er nichts. Sie nahmen ihn bei der Hand und führten ihn nach Damaskus hinein. Und er war 3 Tage blind, und er aß nicht und trank nicht. In Damaskus lebte ein Jünger namens Hananias. Zu ihm sagte der Herr in einer Vision: »Hananias.« Er antwortete: »Siehe, hier bin ich, Herr.« Der Herr sagte zu ihm: »Steh auf und geh zu der Straße, die man die Gerade nennt, und frag im Haus des Judas nach einem Mann namens Saulus aus Tarsus. Denn siehe, er betet und hat in einer Vision gesehen, wie ein Mann namens Hananias hereinkommt und ihm die Hände auflegt, damit er wieder sieht.« Hananias antwortete: »Herr, ich habe von vielen gehört, wie viel Böses dieser Mann deinen Heiligen in Jerusalem angetan hat. Auch hier hat er Vollmacht von den Hohepriestern, alle zu fesseln, die deinen Namen anrufen.« Der Herr aber sprach zu ihm: »Geh nur, denn dieser Mann ist mir ein auserwähltes Werkzeug. Er soll meinen Namen vor Völker und Könige und die Söhne Israels tragen, denn ich werde ihm zeigen, wie viel er für meinen Namen leiden muss.« Da ging Hananias hin und trat in das Haus ein. Er legte ihm die Hände auf und sagte: »Bruder Saul, der Herr hat mich gesandt, Jesus, der dir auf dem Weg, den du gekommen bist, erschienen ist. Du sollst wieder sehen und mit dem Heiligen Geist erfüllt werden.« Sofort fiel es wie Schuppen von seinen Augen, und er sah wieder. Er stand auf und ließ sich taufen. Und nachdem er etwas gegessen hatte, kam er wieder zu Kräften. Einige Tage blieb er bei den Jüngern in Damaskus, und zugleich verkündete er Jesus in den Synagogen: »Dieser ist der Sohn Gottes.« Alle, die es hörten, waren fassungslos und sagten: »Ist das nicht der Mann, der in Jerusalem alle vernichten wollte, die diesen Namen anrufen? Und ist er nicht auch hierher gekommen, um sie gefesselt vor die Hohepriester zu führen?« Saulus aber trat umso kraftvoller auf und brachte die Juden in Damaskus in Verwirrung, weil er ihnen darlegte, dass Jesus der Christus ist. So verging einige Zeit, da beschlossen die Juden, ihn zu töten. Doch ihr Plan wurde dem Saulus bekannt. Sie bewachten sogar Tag und Nacht die Stadttore, um ihn zu beseitigen. Aber seine Jünger nahmen ihn und ließen ihn bei Nacht in einem Korb die Stadtmauer hinab. Als er nach Jerusalem kam, versuchte er sich den Jüngern anzuschließen. Aber alle fürchteten sich vor ihm, weil sie nicht glaubten, dass er ein Jünger war. Barnabas jedoch nahm sich seiner an und brachte ihn zu den Aposteln. Er berichtete ihnen, wie Saulus auf dem Weg den Herrn gesehen habe und dass dieser zu ihm gesprochen habe und wie er in Damaskus freimütig im Namen Jesu aufgetreten sei. So ging er bei ihnen in Jerusalem ein und aus, trat freimütig im Namen des Herrn auf und führte auch Streitgespräche mit den Hellenisten. Diese aber planten, ihn zu töten. Als die Brüder das erkannten,
brachten sie ihn nach Caesarea hinab und schickten ihn von dort nach Tarsus. Die Kirche in ganz Judäa, Galiläa und Samarien hatte nun Frieden. Sie wurde gefestigt und lebte in der Furcht des Herrn, und sie wuchs durch die Hilfe des Heiligen Geistes. Es geschah. Auf einer Reise zu den einzelnen Gemeinden kam Petrus auch zu den Heiligen in Lydda. Dort fand er einen Mann namens Aeneas, der seit 8 Jahren lahm und bettlägerig war. Petrus sagte zu ihm: Aeneas, Jesus Christus heilt dich. Steh auf und richte dir dein Bett. Sogleich stand er auf. Und alle Bewohner von Lydda und der Charon-Ebene sahen ihn und bekehrten sich zum Herrn. In Joppe lebte eine Jüngerin namens Tabitha, das heißt übersetzt Dorkas Gazelle.

traten zu ihm. Sie weinten und zeigten ihm die Röcke und Mäntel, die Dorkas gemacht hatte, als sie noch bei ihnen war. Petrus aber schickte alle hinaus, kniete nieder und betete. Dann wandte er sich zu dem Leichnam und sagte: »Tabitha, steh auf!« Da öffnete sie ihre Augen, sah Petrus an und setzte sich auf. Er gab ihr die Hand und ließ sie aufstehen. Dann rief er die Heiligen und die Witwen und zeigte ihnen, dass sie wieder lebte. Das wurde in ganz Joppe bekannt und viele kamen zum Glauben an den Herrn. Es geschah aber, dass Petrus längere Zeit in Joppe bei einem gewissen Simon, einem Gerber, blieb.

Zehntes Kapitel. In Caesarea lebte ein Mann namens Cornelius, Hauptmann in der sogenannten italischen Kohorte. Er lebte mit seinem ganzen Haus fromm und gottesfürchtig, gab dem Volk reichlich Almosen und betete beständig zu Gott. Er sah um die neunte Tagesstunde in einer Vision deutlich, wie ein Engel Gottes bei ihm eintrat und zu ihm sagte,

sagte: »Cornelius?« Cornelius blickte ihn an und fragte erschrocken: »Was ist, Herr?« Er sagte zu ihm: »Deine Gebete und Almosen sind zu Gott gelangt, und er hat ihrer gedacht. Schick jetzt einige Männer nach Joppe und lass einen gewissen Simon herbeiholen, der den Beinamen Petrus hat. Er ist zu Gast bei einem Gerber namens Simon, der ein Haus am Meer hat.« Als der Engel, der mit ihm sprach, weggegangen war, rief Cornelius zwei seiner Haussklaven und einen frommen Soldaten, von denen, die ihm treu ergeben waren. Er erzählte ihnen alles und schickte sie nach Joppe. Am folgenden Tag, als jene unterwegs waren und sich der Stadt näherten, stieg Petrus auf das Dach, um zu beten. Es war um die sechste Stunde. Da wurde er hungrig und wollte essen. Während man etwas zubereitete, kam eine Verzückung über ihn. Er sah den Himmel offen und eine Art Gefäß herabkommen, das aussah wie ein großes Leinentuch, das an den vier Ecken gehalten, auf die Erde heruntergelassen wurde. Darin waren alle möglichen Vierfüßler, Kriechtiere der Erde und Vögel des Himmels. Und eine Stimme rief ihm zu: »Steh auf, Petrus, schlachte und iss.« Petrus aber antwortete: »Niemals, Herr, noch nie habe ich etwas Unheiliges und Unreines gegessen.« Da erging die Stimme ein zweites Mal an ihn: »Was Gott für rein erklärt hat, nenne du nicht unrein.« Das geschah dreimal und sogleich wurde das Gefäß in den Himmel hinaufgenommen. Petrus war noch ratlos und überlegte, was die Vision, die er gehabt hatte, wohl bedeutete. Siehe, da standen die von Cornelius gesandten Männer, die sich zum Haus des Simon durchgefragt hatten, am Tor. Sie riefen und fragten, ob Simon mit dem Beinamen Petrus hier zu Gast sei. Während Petrus noch über die Vision nachdachte, sagte der Geist zu ihm: »Siehe, da sind drei Männer und suchen dich. Steh auf, geh hinunter und zieh ohne Bedenken mit ihnen, denn ich habe sie geschickt.« Petrus stieg zu den Männern hinab und sagte: »Siehe, ich bin der, den ihr sucht. Aus welchem Grund seid ihr hier?« Sie antworteten: »Der Hauptmann Cornelius, ein gerechter und gottesfürchtiger Mann, der beim ganzen Volk der Juden in gutem Ruf steht, hat von einem heiligen Engel die Weisung erhalten, dich in sein Haus holen zu lassen und zu hören, was du ihm zu sagen hast.« Da ließ er sie eintreten und nahm sie gastlich auf. Tags darauf machte er sich mit ihnen auf den Weg und einige Brüder aus Joppe begleiteten ihn. Am folgenden Tag kamen sie nach Caesarea. Cornelius erwartete sie schon und hatte seine Verwandten und seine nächsten Freunde zusammengerufen. Als nun Petrus ankam, ging ihm Cornelius entgegen und warf sich ihm ehrfürchtig zu Füßen. Petrus aber richtete ihn auf und sagte: »Steh auf, auch ich bin nur ein Mensch.« Während er sich mit ihm unterhielt, ging er hinein und fand dort viele Menschen versammelt. Da sagte er zu ihnen: »Ihr wisst, dass es einem Juden nicht erlaubt ist, mit einem Nichtjuden zu verkehren oder sein Haus zu betreten. Mir aber hat Gott gezeigt, dass man keinen Menschen unheilig oder unrein nennen darf. Darum bin ich auch ohne Widerspruch gekommen, als nach mir geschickt wurde. Nun frage ich: Warum habt ihr mich holen lassen?« Da sagte Cornelius: »Vor 4 Tagen, um diese Zeit, war ich zum Gebet der 9. Stunde in meinem Haus. Siehe, da stand ein Mann in einem leuchtenden Gewand vor mir und sagte: Cornelius, dein Gebet wurde erhört und deiner Almosen wurde vor Gott gedacht. Schick jemanden nach Joppe und lass Simon, der den Beinamen Petrus hat, holen. Er ist Gast im Haus des Gerbers Simon am Meer. Sofort habe ich nach dir geschickt und es ist gut, dass du gekommen bist. Jetzt sind wir alle hier vor Gott zugegen, um all das anzuhören, was dir vom Herrn aufgetragen worden ist.« Da begann Petrus zu reden und sagte: »Wahrhaftig, jetzt begreife ich, dass Gott nicht auf die Person sieht, sondern dass ihm in jedem Volk willkommen ist, wer ihn fürchtet und tut, was recht ist.
Er hat das Wort den Israeliten gesandt, indem er den Frieden verkündete, durch Jesus Christus. Dieser ist der Herr aller. Ihr wisst, was im ganzen Land der Juden geschehen ist. Angefangen in Galiläa nach der Taufe, die Johannes verkündet hat, wie Gott Jesus von Nazareth gesalbt hat mit dem Heiligen Geist und mit Kraft, wie dieser umherzog, Gutes tat und alle heilte, die in der Gewalt des Teufels waren. Denn Gott war mit ihm. Und wir sind Zeugen für alles, was er im Land der Juden und in Jerusalem getan hat. Ihn haben sie an den Pfahl gehängt und getötet. Gott aber hat ihn am dritten Tag auferweckt und hat ihn erscheinen lassen. Zwar nicht dem ganzen Volk, wohl aber den von Gott vorherbestimmten Zeugen, uns, die wir mit ihm nach seiner Auferstehung von den Toten gegessen und getrunken haben. Und er hat uns geboten, dem Volk zu verkünden und zu bezeugen. Dieser ist der von Gott eingesetzte Richter der Lebenden und der Toten. Von ihm bezeugen alle Propheten, dass jeder, der an ihn glaubt, durch seinen Namen die Vergebung der Sünden empfängt. Noch während Petrus dies sagte, kam der Heilige Geist auf alle herab, die das Wort hörten. Die gläubig gewordenen Juden, die mit Petrus gekommen waren, konnten es nicht fassen, dass auch auf die Heiden die Gabe des Heiligen Geistes ausgegossen wurde. Denn sie hörten sie in Zungen reden und Gott preisen. Petrus aber sagte, »Kann jemand denen das Wasser zur Taufe verweigern, die ebenso wie wir den Heiligen Geist empfangen haben?« Und er ordnete an, sie im Namen Jesu Christi zu taufen. Danach baten sie ihn, einige Tage zu bleiben.

Elftes Kapitel. Die Apostel und die Brüder in Judäa hörten, dass auch die Heiden das Wort Gottes angenommen hatten. Als nun Petrus nach Jerusalem hinaufkam, hielten ihm die gläubig gewordenen Juden vor: »Du bist bei Ungeschnittenen eingekehrt und hast mit ihnen gegessen.« Da begann Petrus, ihnen der Reihe nach zu berichten. »Ich war in der Stadt Joppe und betete. Da hatte ich in einer Verzückung eine Vision, eine Art Gefäß, das aussah wie ein großes Leinentuch, das an den vier Ecken gehalten auf die Erde heruntergelassen wurde, senkte sich aus dem Himmel und es kam bis zu mir herab. Als ich genauer hinschaute, sah und betrachtete ich darin die Vierfüßler der Erde, die wilden Tiere, die Kriechtiere und die Vögel des Himmels. Ich hörte auch eine Stimme, die zu mir sagte: »Steh auf, Petrus, schlachte und iss.« Ich antwortete: »Niemals, Herr, noch nie ist etwas Unheiliges oder Unreines in meinen Mund gekommen.« Doch zum zweiten Mal kam eine Stimme vom Himmel. Sie sagte: »Was Gott für rein erklärt hat, nenne du nicht unrein.« Das geschah dreimal. Dann wurde alles wieder in den Himmel hinaufgezogen. Und siehe, gleich darauf standen drei Männer vor dem Haus, in dem wir wohnten. Sie waren aus Caesarea zu mir geschickt worden. Der Geist aber sagte mir, ich solle ohne Bedenken mit ihnen gehen. Auch diese sechs Brüder zogen mit mir, und wir kamen in das Haus jenes Mannes. Er erzählte uns, wie er in seinem Haus den Engel stehen sah, der zu ihm sagte: »Schick jemanden nach Joppe und lass Simon, der Petrus genannt wird, holen. Er wird dir Worte sagen, durch die du mit deinem ganzen Haus gerettet wirst.« Als ich zu reden begann, kam der Heilige Geist auf sie herab, wie am Anfang auf uns. Da erinnerte ich mich an das Wort des Herrn: »Johannes hat mit Wasser getauft, ihr aber werdet mit dem Heiligen Geist getauft werden.« Wenn nun Gott ihnen die gleiche Gabe verliehen hat wie uns, als wir zum Glauben an Jesus Christus, den Herrn, gekommen sind, wer bin ich, dass ich Gott hindern könnte? Als sie das hörten, beruhigten sie sich, priesen Gott und sagten: Gott hat also auch den Heiden die Umkehr zum Leben geschenkt. Bei der Verfolgung, die wegen Stephanus entstanden war, kamen die Versprengten bis nach Phönizien, Zypern und Antiochia. Doch verkündeten sie das Wort nur den Juden. Einige aber von ihnen, die aus Zypern und Kyrene stammten, verkündeten, als sie nach Antiochia kamen, auch den Griechen das Evangelium von Jesus, dem Herrn. Die Hand des Herrn war mit ihnen, und viele wurden gläubig und bekehrten sich zum Herrn. Die Nachricht davon kam der Gemeinde von Jerusalem zu Ohren. Und sie schickten Barnabas nach Antiochia. Als er ankam und die Gnade Gottes sah, freute er sich und ermahnte alle, dem Herrn treu zu bleiben, wie sie es sich im Herzen vorgenommen hatten. Denn er war ein trefflicher Mann, erfüllt vom Heiligen Geist und von Glauben. So wurde für den Herrn viel Volk hinzugewonnen. Barnabas aber zog nach Tarsus, um Saulus aufzusuchen. Er fand ihn und nahm ihn nach Antiochia mit. Dort wirkten sie miteinander ein volles Jahr in der Gemeinde und lehrten eine große Zahl von Menschen. In Antiochia nannte man die Jünger zum ersten Mal Christen. In jenen Tagen kamen von Jerusalem Propheten nach Antiochia hinab. Einer von ihnen namens Agabus trat auf und weissagte durch den Geist: Eine große Hungersnot werde über die ganze Erde kommen. Sie brach dann unter Claudius aus. Sie beschlossen, jeder von den Jüngern solle nach seinem Vermögen den Brüdern, die in Judäa wohnen, etwas zur Unterstützung senden. Das taten sie auch und schickten ihre Gaben durch Barnabas und Saulus an die Ältesten.

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1: 12. Kapitel. Um jene Zeit ließ der König Herodes einige aus der Gemeinde verhaften und misshandeln. Jakobus, den Bruder des Johannes, ließ er mit dem Schwert hinrichten. Als er sah, dass es den Juden gefiel, ließ er auch Petrus festnehmen. Das geschah in den Tagen der ungesäuerten Brote. Er nahm ihn also fest und warf ihn ins Gefängnis. Die Bewachung übertrug er 4 Abteilungen von je 4 Soldaten. Er beabsichtigte, ihn nach dem Pascha-Fest dem Volk vorführen zu lassen. Petrus wurde also im Gefängnis bewacht. Die Gemeinde aber betete inständig für ihn zu Gott. In der Nacht, ehe Herodes ihn vorführen lassen wollte, schlief Petrus mit 2 Ketten gefesselt zwischen 2 Soldaten. Vor der Tür aber bewachten Posten den Kerker. Und siehe, ein Engel des Herrn trat hinzu und ein Licht strahlte in den Raum. Er stieß Petrus in die Seite, weckte ihn und sagte: »Schnell, steh auf!« Da fielen die Ketten von seinen Händen. Der Engel aber sagte zu ihm: »Gürte dich und zieh deine Sandalen an.« Er tat es. Und der Engel sagte zu ihm: »Wirf deinen Mantel um und folge mir.« Und Petrus ging hinaus und folgte ihm, ohne zu wissen, dass es Wirklichkeit war, was durch den Engel geschah. Es kam ihm vor, als habe er eine Vision. Sie gingen an der ersten und an der zweiten Wache vorbei und kamen an das eiserne Tor, das in die Stadt führt. Es öffnete sich ihnen von selbst. Sie traten hinaus und gingen eine Gasse weit, und sogleich verließ ihn der Engel. Da kam Petrus zu sich und sagte: »Nun weiß ich wahrhaftig, dass der Herr seinen Engel gesandt und mich der Hand des Herodes entrissen hat und all dem, was das Volk der Juden erwartet hat.« Als er sich darüber klar geworden war, ging er zum Haus der Maria, der Mutter des Johannes, mit dem Beinamen Markus, wo nicht wenige versammelt waren und beteten. Als er am Außentor klopfte, kam eine Magd namens Rode, um zu hören, wer es sei. Sie erkannte die Stimme des Petrus. Doch vor Freude machte sie das Tor nicht auf, sondern lief hinein und berichtete: »Petrus steht vor dem Tor.« Da sagten sie zu ihr: »Du bist nicht bei Sinnen.« Doch sie bestand darauf, es sei so. Da sagten sie: »Es ist sein Engel.« Petrus aber klopfte noch immer. Als sie öffneten und ihn sahen, waren sie fassungslos. Er gab ihnen mit der Hand ein Zeichen zu schweigen und erzählte ihnen, wie der Herr ihn aus dem Gefängnis herausgeführt hatte. Er sagte: »Berichtet das dem Jakobus und den Brüdern.« Dann verließ er sie und ging an einen anderen Ort. Als es Tag wurde, herrschte bei den Soldaten keine geringe Aufregung darüber, was wohl mit Petrus geschehen sei. Herodes aber ließ ihn suchen, und da man ihn nicht fand, verhörte er die Wachen und befahl, sie abzuführen. Dann zog Herodes von Judäa nach Caesarea hinab und blieb dort. Er war über die Bewohner von Tyrus und Sidon sehr aufgebracht. Sie kamen gemeinsam zu ihm, gewannen Blastus, den Kämmerer des Königs, für sich und baten um Frieden, weil sie ihre Nahrung aus dem Land des Königs bezogen. Am festgesetzten Tag nahm Herodes im Königsgewand auf der Tribüne Platz und hielt vor ihnen eine feierliche Ansprache. Das Volk aber schrie: »Die Stimme eines Gottes, nicht eines Menschen!« Im selben Augenblick schlug ihn ein Engel des Herrn, weil er nicht Gott die Ehre gegeben hatte. Und von Würmern zerfressen starb er. Das Wort Gottes aber wuchs und breitete sich aus. Nachdem Barnabas und Saulus in Jerusalem den Dienst erfüllt hatten, kehrten sie zurück. Johannes mit dem Beinamen Markus nahmen sie mit.

13. Kapitel. Die Kirche unter den Völkern. In der Gemeinde von Antiochia gab es Propheten und Lehrer, Barnabas und Simeon, genannt Niger, Lucius von Kyrene, Manaen, ein Jugendgefährte des Tetrarchen Herodes, und Saulus. Als sie zu Ehren des Herrn Gottesdienst feierten und fasteten, sprach der Heilige Geist: Wählt mir Barnabas und Saulus zu dem Werk aus, zu dem ich sie berufen habe. Da fasteten und beteten sie, legten ihnen die Hände auf und ließen sie ziehen. Vom Heiligen Geist ausgesandt, zogen sie nach Seleukia hinab und segelten von da nach Zypern. Als sie in Salamis angekommen waren, verkündeten sie das Wort Gottes in den Synagogen der Juden. Johannes hatte sie als Helfer bei sich. Sie durchzogen die ganze Insel bis Paphos. Dort trafen sie einen Mann namens Barjesus, einen Zauberer und falschen Propheten, der Jude war und zum Gefolge des Prokonsuls Sergius Paulus, eines verständigen Mannes, gehörte. Dieser ließ Barnabas und Saulus rufen und wünschte von ihnen das Wort Gottes zu hören. Aber Elimas, der Zauberer, so wird nämlich sein Name übersetzt, trat gegen sie auf und suchte den Prokonsul vom Glauben abzuhalten. Aber Saulus, der auch Paulus heißt, blickte ihn vom Heiligen Geist erfüllt an und sagte: Du elender und gerissener Betrüger, du Sohn des Teufels, du Feind aller Gerechtigkeit, willst du nicht endlich aufhören, die geraden Wege des Herrn zu verdrehen? Und siehe, jetzt kommt die Hand des Herrn über dich. Du wirst blind sein und eine Zeit lang die Sonne nicht mehr sehen. Im selben Augenblick fiel Finsternis und Dunkel auf ihn. Er tappte umher und suchte jemanden, der ihn an der Hand führte. Als der Prokonsul sah, was geschehen war, wurde er gläubig, denn er war voll Staunen über die Lehre des Herrn. Von Paphos fuhr Paulus mit seinen Begleitern ab und kam nach Perge in Pamphylien. Johannes aber trennte sich von ihnen und kehrte nach Jerusalem zurück. Sie selbst wanderten von Perge weiter und kamen nach Antiochia in Pisidien. Dort gingen sie am Sabbat in die Synagoge und setzten sich. Nach der Lesung aus dem Gesetz und den Propheten schickten die Synagogenvorsteher zu ihnen und ließen ihnen sagen: Brüder, wenn ihr ein Wort des Zuspruchs für das Volk habt, so redet. Da stand Paulus auf, gab mit der Hand ein Zeichen und sagte: Ihr Israeliten und ihr Gottesfürchtigen, hört! Der Gott dieses Volkes Israel hat unsere Väter erwählt und das Volk in der Fremde erhöht, im Land Ägypten. Er hat sie mit hocherhobenem Arm von dort herausgeführt und etwa 40 Jahre durch die Wüste getragen. 7 Völker hat er im Land Kanaan vernichtet und ihr Land ihnen zum Besitz gegeben für etwa 450 Jahre. Danach hat er ihnen Richter gegeben bis zum Propheten Samuel. Dann verlangten sie einen König und Gott gab ihnen Saul, den Sohn des Kisch, einen Mann aus dem Stamm Benjamin, für 40 Jahre. Nachdem er ihn verworfen hatte, erhob er David zu ihrem König, von dem er bezeugte: Ich habe David, den Sohn des Isai, als einen Mann nach meinem Herzen gefunden, der alles, was ich will, vollbringen wird. Aus seinem Geschlecht hat Gott dem Volk Israel der Verheißung gemäß Jesus als Retter geschickt. Vor dessen Auftreten hat Johannes dem ganzen Volk Israel eine Taufe der Umkehr verkündet. Als Johannes aber seinen Lauf vollendet hatte, sagte er: Ich bin nicht der, für den ihr mich haltet, aber siehe, nach mir kommt einer, dem die Sandalen von den Füßen zu lösen ich nicht wert bin. Brüder, ihr Söhne aus Abrahams Geschlecht und ihr Gottesfürchtigen, uns wurde das Wort dieses Heils gesandt, denn die Einwohner von Jerusalem und ihre Führer haben Jesus nicht erkannt, aber sie haben die Worte der Propheten, die an jedem Sabbat vorgelesen werden, erfüllt und haben ihn verurteilt. Obwohl sie nichts fanden, wofür er den Tod verdient hätte, forderten sie von Pilatus seine Hinrichtung. Als sie alles vollbracht hatten, was in der Schrift über ihn gesagt ist, nahmen sie ihn vom Kreuzesholz und legten ihn ins Grab.
Gott aber hat ihn von den Toten auferweckt, und er ist viele Tage hindurch denen erschienen, die mit ihm zusammen von Galiläa nach Jerusalem hinaufgezogen waren und die jetzt vor dem Volk seine Zeugen sind. So verkünden wir euch das Evangelium. Gott hat die Verheißung, die an die Väter ergangen ist, an uns, ihren Kindern, erfüllt, indem er Jesus auferweckt hat, wie es im 2. Psalm heißt: Mein Sohn bist du, heute habe ich dich gezeugt. Dass er ihn aber von den Toten auferweckt hat, um ihn nicht mehr zur Verwesung zurückkehren zu lassen, hat er so ausgedrückt: Ich will euch die Heilsgaben gewähren, die ich David fest zugesagt habe. Darum sagt er auch an einer anderen Stelle: Du lässt deinen Heiligen nicht die Verwesung schauen. David aber ist, nachdem er seinen Zeitgenossen gedient hatte, nach Gottes Willen entschlafen und mit seinen Vätern vereint worden. Er hat die Verwesung gesehen. Der aber, den Gott auferweckte, hat die Verwesung nicht gesehen. Ihr sollt also wissen, meine Brüder, durch diesen wird euch die Vergebung der Sünden verkündet. Und in allem, worin euch das Gesetz des Mose nicht gerecht machen konnte, wird jeder, der glaubt, durch ihn gerecht gemacht. Gebt also Acht, dass nicht eintrifft, was bei den Propheten gesagt ist: Schaut hin, ihr Verächter, staunt und vergeht, denn ich vollbringe in euren Tagen eine Tat. Würde man euch von dieser Tat erzählen, ihr glaubtet es nicht. Als sie hinausgingen, bat man sie am nächsten Sabbat, über diese Worte zu ihnen zu sprechen. Und als die Versammlung sich aufgelöst hatte, schlossen sich viele Juden und fromme Proselyten Paulus und Barnabas an. Diese redeten ihnen zu und ermahnten sie, der Gnade Gottes treu zu bleiben. Am folgenden Sabbat versammelte sich fast die ganze Stadt, um das Wort des Herrn zu hören. Als die Juden die Scharen sahen, wurden sie eifersüchtig, widersprachen den Worten des Paulus und stießen Lästerungen aus. Paulus und Barnabas aber erklärten freimütig: Euch musste das Wort Gottes zuerst verkündet werden. Da ihr es aber zurückstoßt und euch selbst des ewigen Lebens für unwürdig erachtet, siehe, so wenden wir uns jetzt an die Heiden. Denn so hat uns der Herr aufgetragen: Ich habe dich zum Licht für die Völker gemacht. Bis an das Ende der Erde sollst du das Heil sein. Als die Heiden das hörten, freuten sie sich und priesen das Wort des Herrn. Und alle wurden gläubig, die für das ewige Leben bestimmt waren. Das Wort des Herrn aber verbreitete sich in der ganzen Gegend. Die Juden jedoch hetzten die vornehmen gottesfürchtigen Frauen und die ersten der Stadt auf, veranlassten eine Verfolgung gegen Paulus und Barnabas und vertrieben sie aus ihrem Gebiet. Diese aber schüttelten gegen sie den Staub von ihren Füßen und zogen nach Ikonion. Und die Jünger wurden mit Freude und Heiligen Geist erfüllt.

14. Kapitel. Es geschah. In Ikonion gingen sie ebenfalls in die Synagoge der Juden und redeten in dieser Weise, und eine große Zahl von Juden und Griechen wurde gläubig. Die Juden aber, die sich widersetzten, erregten und erbitterten die Gemüter der Heiden gegen die Brüder. Längere Zeit nun blieben sie dort und predigten freimütig im Vertrauen auf den Herrn. Er legte Zeugnis ab für das Wort seiner Gnade, indem er durch die Hände der Apostel Zeichen und Wunder geschehen ließ. Doch das Volk in der Stadt spaltete sich. Die einen hielten zu den Juden, die anderen zu den Aposteln. Als die Apostel merkten, dass die Heiden und die Juden zusammen mit ihren Führern entschlossen waren, sie zu misshandeln und zu steinigen, flohen sie in die Städte von Lykaonien, Lystra und Derbe und in deren Umgebung. Auch dort verkündeten sie das Evangelium. In Lystra saß ein Mann, der keine Kraft in den Füßen hatte, von Geburt an lahm, der noch nie hatte gehen können. Er hörte, wie Paulus redete. Dieser blickte ihm fest ins Auge. Und da er sah, dass der Mann den Glauben hatte, geheilt zu werden, sprach er mit lauter Stimme: »Steh auf! Stell dich aufrecht auf deine Füße.« Da sprang der Mann auf und ging umher. Als die Menge sah, was Paulus getan hatte, fing sie an zu schreien und rief auf Lykaonisch: »Die Götter sind in Menschengestalt zu uns herabgestiegen.« Und sie nannten den Barnabas Zeus, den Paulus aber Hermes, weil er der Wortführer war. Der Priester des vor der Stadt gelegenen Tempels des Zeus brachte Stiere und Kränze an die Tore und wollte zusammen mit der Volksmenge ein Opfer darbringen. Als die Apostel Barnabas und Paulus dies hörten, zerrissen sie ihre Kleider, eilten hinaus unter das Volk und riefen: »Männer, was tut ihr? Auch wir sind nur schwache Menschen wie ihr. Wir bringen euch das Evangelium, damit ihr euch von diesen Nichtsen zu dem lebendigen Gott bekehrt, der den Himmel, die Erde und das Meer geschaffen hat und alles, was dazugehört. Er ließ in den vergangenen Zeiten alle Heidenvölker ihre Wege gehen, und doch hat er sich nicht unbezeugt gelassen. Er tat Gutes, gab euch vom Himmel her Regen und fruchtbare Zeiten, mit Nahrung und mit Freude erfüllte er euer Herz.« Mit diesen Worten konnten sie die Volksmenge mit Mühe davon abbringen, ihnen zu opfern. Von Antiochia und Ikonion aber kamen Juden und überredeten die Volksmenge. Und sie steinigten den Paulus und schleiften ihn zur Stadt hinaus, in der Meinung, er sei tot. Als aber die Jünger ihn umringten, stand er auf und ging in die Stadt. Am anderen Tag zog er mit Barnabas nach Derbe weiter. Als sie dieser Stadt das Evangelium verkündet und viele Jünger gewonnen hatten, kehrten sie nach Lystra, Ikonion und Antiochia zurück. Sie stärkten die Seelen der Jünger und ermahnten sie, treu am Glauben festzuhalten. Sie sagten: »Durch viele Drangsale müssen wir in das Reich Gottes gelangen.« Sie setzten für sie in jeder Gemeinde Älteste ein und empfahlen sie unter Gebet und Fasten dem Herrn, an den sie nun glaubten. Nachdem sie durch Pisidien gezogen waren, kamen sie nach Pamphylien, verkündeten in Perge das Wort und gingen dann nach Attalia hinab. Von dort segelten sie nach Antiochia, wo man sie für das Werk, das sie nun vollbracht hatten, der Gnade Gottes übereignet hatte. Als sie dort angekommen waren, riefen sie die Gemeinde zusammen und berichteten alles, was Gott mit ihnen zusammen getan und dass er den Heiden die Tür zum Glauben geöffnet hatte. Und sie blieben noch längere Zeit bei den Jüngern.

15. Kapitel. Es kamen einige Leute von Judäa herab und lehrten die Brüder. Wenn ihr euch nicht nach dem Brauch des Mose beschneiden lasst, könnt ihr nicht gerettet werden. Da nun nicht geringer Zwist und Streit zwischen ihnen und Paulus und Barnabas entstand, beschloss man, Paulus und Barnabas und einige andere von ihnen sollten wegen dieser Streitfrage zu den Aposteln und den Ältesten nach Jerusalem hinaufgehen. Die Gemeinde gab ihnen das Weggeleit. Dann zogen sie durch Phönizien und Samarien. Dabei berichteten sie den Brüdern von der Bekehrung der Heiden und bereiteten damit allen Brüdern große Freude. Bei ihrer Ankunft in Jerusalem wurden sie von der Gemeinde und von den Aposteln und den Ältesten empfangen. Sie erzählten alles, was Gott mit ihnen zusammen getan hatte. Da erhoben sich einige aus der Partei der Pharisäer, die gläubig geworden waren, und sagten: Man muss sie beschneiden und von ihnen fordern, am Gesetz des Mose festzuhalten. Die Apostel und die Ältesten traten zusammen, um die Frage zu prüfen. Als ein heftiger Streit entstand, erhob sich Petrus und sagte zu ihnen: Brüder, wie ihr wisst, hat Gott schon längst hier bei euch die Entscheidung getroffen, dass die Heiden durch meinen Mund das Wort des Evangeliums hören und zum Glauben gelangen sollen. Und Gott, der die Herzen kennt, hat dies bestätigt, indem er ihnen ebenso wie uns den Heiligen Geist gab. Er machte keinerlei Unterschied zwischen uns und ihnen, denn er hat ihre Herzen durch den Glauben gereinigt. Warum stellt ihr also jetzt Gott auf die Probe und legt den Jüngern ein Joch auf den Nacken, das weder unsere Väter noch wir tragen konnten? Wir glauben im Gegenteil, durch die Gnade Jesu des Herrn gerettet zu werden, auf die gleiche Weise wie jene. Da schwieg die ganze Versammlung. Und sie hörten Barnabas und Paulus zu, wie sie erzählten, welch große Zeichen und Wunder Gott durch sie unter den Heiden getan hatte. Als sie geendet hatten, nahm Jakobus das Wort und sagte: Brüder, hört mich an. Simon hat berichtet, dass Gott selbst zuerst darauf geschaut hat, aus den Heiden ein Volk für seinen Namen zu gewinnen. Damit stimmen die Worte der Propheten überein, die geschrieben haben: Danach werde ich mich umwenden und die zerfallene Hütte Davids wieder aufrichten. Ich werde sie aus ihren Trümmern wieder aufrichten und werde sie wiederherstellen. Damit die übrigen Menschen den Herrn suchen, auch alle Völker, über denen mein Name ausgerufen ist, spricht der Herr, der das ausführt, was ihm seit Ewigkeit bekannt ist. Darum halte ich es für richtig, den Heiden, die sich zu Gott bekehren, keine Lasten aufzubürden. Man weise sie nur an, Verunreinigung durch Götzenopferfleisch und Unzucht zu meiden und weder Ersticktes noch Blut zu essen. Denn Mose hat seit alten Zeiten in jeder Stadt seine Verkünder, da er in den Synagogen an jedem Sabbat verlesen wird. Da beschlossen die Apostel und die Ältesten zusammen mit der ganzen Gemeinde, Männer aus ihrer Mitte auszuwählen und sie zusammen mit Paulus und Barnabas nach Antiochia zu senden, nämlich Judas, genannt Barsabas und Silas, führende Männer unter den Brüdern. Sie gaben ihnen folgendes Schreiben mit: Die Apostel und die Ältesten, eure Brüder, grüßen die Brüder aus dem Heidentum in Antiochia, in Syrien und Kilikien. Wir haben gehört, dass einige von uns, denen wir keinen Auftrag erteilt haben, euch mit ihren Reden beunruhigt und eure Gemüter erregt haben. Deshalb haben wir einmütig beschlossen, Männer auszuwählen und zusammen mit unseren geliebten Brüdern Barnabas und Paulus zu euch zu schicken, die beide für den Namen Jesu Christi, unseres Herrn, ihr Leben eingesetzt haben. Wir haben Judas und Silas abgesandt, die euch das Gleiche auch mündlich mitteilen sollen. Denn der Heilige Geist und wir haben beschlossen, euch keine weitere Last aufzuerlegen als diese notwendigen Dinge: Götzenopferfleisch, Blut, Ersticktes und Unzucht zu meiden. Wenn ihr euch davor hütet, handelt ihr richtig. Lebt wohl. Man verabschiedete die Abgesandten und sie zogen hinab nach Antiochia, riefen die Gemeinde zusammen und übergaben ihr den Brief.
Sie lasen ihn und freuten sich über den Zuspruch. Judas und Silas, selbst Propheten, sprachen den Brüdern mit vielen Worten Mut zu und stärkten sie. Nach einiger Zeit wurden sie von den Brüdern in Frieden wieder zu denen entlassen, die sie abgesandt hatten. Paulus aber und Barnabas blieben in Antiochia und lehrten und verkündeten mit vielen anderen das Wort des Herrn. Nach einiger Zeit sagte Paulus zu Barnabas: Wir wollen wieder aufbrechen und sehen, wie es den Brüdern in all den Städten geht, in denen wir das Wort des Herrn verkündet haben. Barnabas wollte auch den Johannes, genannt Markus, mitnehmen, doch Paulus bestand darauf, ihn nicht mitzunehmen, weil er sie in Pamphylien im Stich gelassen hatte, nicht mit ihnen gezogen war und an ihrer Arbeit nicht mehr teilgenommen hatte. Es kam zu einer heftigen Auseinandersetzung, so dass sie sich voneinander trennten. Barnabas nahm Markus mit und segelte nach Zypern. Paulus aber wählte Silas und reiste ab, nachdem die Brüder ihn der Gnade des Herrn empfohlen hatten. Er zog durch Syrien und Kilikien und stärkte die Gemeinden.

16. Kapitel. Er kam auch nach Derbe und nach Lystra. Und siehe, dort lebte ein Jünger namens Timotheus, der Sohn einer gläubig gewordenen Jüdin und eines Griechen. Er war Paulus von den Brüdern in Lystra und Ikonion empfohlen worden. Paulus wollte ihn als Begleiter mitnehmen und ließ ihn mit Rücksicht auf die Juden, die in jenen Gegenden wohnten, beschneiden, denn alle wussten, dass sein Vater ein Grieche war. Als sie nun durch die Städte zogen, überbrachten sie ihnen die von den Aposteln und den Ältesten in Jerusalem gefassten Beschlüsse und trugen ihnen auf, sich daran zu halten. So wurden die Gemeinden im Glauben gestärkt und wuchsen von Tag zu Tag. Weil ihnen aber vom Heiligen Geist

dem Schluss, dass uns Gott dazu berufen hatte, dort das Evangelium zu verkünden. So brachen wir von Troas auf und fuhren auf dem kürzesten Weg nach Samothrake und am folgenden Tag nach Neapolis. Von dort gingen wir nach Philippi, eine führende Stadt des Bezirks von Mazedonien, eine Kolonie. In dieser Stadt hielten wir uns einige Tage auf. Am Sabbat gingen wir durch das Stadttor hinaus an den Fluss, wo wir eine Gebetsstätte vermuteten. Wir setzten uns und sprachen zu den Frauen, die sich eingefunden hatten. Eine Frau namens Lydia, eine Purpurhändlerin aus der Stadt Thyatira, hörte zu. Sie war eine Gottesfürchtige, und der Herr öffnete ihr das Herz, so dass sie den Worten des Paulus aufmerksam lauschte. Als sie und alle, die zu ihrem Haus gehörten, getauft waren, bat sie: »Wenn ihr wirklich meint, dass ich zum Glauben an den Herrn gefunden habe, kommt in mein Haus und bleibt da.« Und sie drängte uns. Als wir einmal auf dem Weg zur Gebetsstätte waren, begegnete uns eine Magd, die einen Wahrsagegeist hatte und mit der Wahrsagerei ihren Herrn großen Gewinn einbrachte. Sie lief Paulus und uns nach und schrie: »Diese Menschen sind Knechte des höchsten Gottes. Sie verkünden euch den Weg des Heils.« Das tat sie viele Tage lang. Da wurde Paulus ärgerlich, wandte sich um und sagte zu dem Geist: »Ich befehle dir im Namen Jesu Christi, fahre aus dieser Frau aus.« Und im gleichen Augenblick fuhr er aus. Als aber ihre Herren sahen, dass sie keinen Gewinn mehr erhoffen konnten, ergriffen sie Paulus und Silas, schleppten sie auf den Markt vor die Stadtbehörden, führten sie den obersten Beamten vor und sagten: »Diese Männer bringen Unruhe in unsere Stadt, es sind Juden. Sie verkünden Sitten und Bräuche, die wir als Römer weder annehmen können noch ausüben dürfen.« Da erhob sich das Volk gegen sie, und die obersten Beamten ließen ihnen die Kleider vom Leib reißen und befahlen, sie mit Ruten zu schlagen. Sie ließen ihnen viele Schläge geben und sie ins Gefängnis werfen. Dem Gefängniswärter gaben sie Befehl, sie in sicherem Gewahrsam zu halten. Auf diesen Befehl hin warf er sie in das innere Gefängnis und schloss ihre Füße in den Block. Um Mitternacht beteten Paulus und Silas und sangen Loblieder, und die Gefangenen hörten ihnen zu. Plötzlich begann ein gewaltiges Erdbeben, so dass die Grundmauern des Gefängnisses wankten. Mit einem Schlag sprangen die Türen auf und allen fielen die Fesseln ab. Als der Gefängniswärter aufwachte und die Türen des Gefängnisses offen sah, zog er sein Schwert, um sich zu töten, denn er meinte, die Gefangenen seien entflohen. Da rief Paulus laut: »Tu dir nichts an, wir sind alle noch da.« Jener rief nach Licht, stürzte hinein und fiel Paulus und Silas zitternd zu Füßen. Er führte sie hinaus und sagte: »Ihr Herren, was muss ich tun, um gerettet zu werden?« Sie antworteten: »Glaube an Jesus, den Herrn, und du wirst gerettet werden, du und dein Haus.« Und sie verkündeten ihm und allen in seinem Haus das Wort des Herrn. Er nahm sie in jener Nachtstunde bei sich auf, wusch ihre Striemen und ließ sich sogleich mit allen seinen Angehörigen taufen. Dann führte er sie in sein Haus hinauf, ließ ihnen den Tisch decken und war mit seinem ganzen Haus voll Freude, weil er zum Glauben an Gott gekommen war. Als es Tag wurde, schickten die obersten Beamten die Amtsdiener und ließen sagen: »Lass jene Männer frei.« Der Gefängniswärter überbrachte Paulus die Nachricht: »Die obersten Beamten haben hergeschickt und befohlen, euch freizulassen. Geht also, zieht in Frieden.« Paulus aber sagte zu ihnen: »Sie haben uns ohne Urteil öffentlich auspeitschen lassen, obgleich wir römische Bürger sind, und haben uns ins Gefängnis geworfen. Und jetzt möchten sie uns heimlich fortschicken? Nein, sie sollen selbst kommen und uns hinausführen.« Die Amtsdiener meldeten es den obersten Beamten. Diese erschraken, als sie hörten, es seien römische Bürger. Und sie kamen, um sie zu beschwichtigen, führten sie hinaus und baten sie, die Stadt zu verlassen.

17. Kapitel. Auf dem Weg über Amphipolis und Apollonia kamen sie nach Thessalonik. Dort hatten die Juden eine Synagoge. Nach seiner Gewohnheit ging Paulus zu ihnen und redete an drei Sabbaten zu ihnen, wobei er von den Schriften ausging. Er legte sie ihnen aus und erklärte, dass der Christus leiden und von den Toten auferstehen musste, und er sagte: Jesus, den ich euch verkünde, ist dieser Christus. Einige von ihnen ließen sich überzeugen und schlossen sich Paulus und Silas an, außerdem eine große Schar gottesfürchtiger Griechen, darunter nicht wenige Frauen aus vornehmen Kreisen. Die Juden wurden eifersüchtig, holten sich einige nichtsnutzige Männer, die sich auf dem Markt herumtrieben, wiegelten mit ihrer Hilfe das Volk auf und brachten die Stadt in Aufruhr. Sie zogen zum Haus des Jason und wollten die beiden vor das Volk führen. Sie fanden sie aber nicht. Daher schleppten sie den Jason und einige Brüder vor die Stadtpräfekten und schrien: Diese Leute, die schon die ganze Welt in Aufruhr gebracht haben, sind jetzt auch hier, und Jason hat sie aufgenommen. Sie alle verstoßen gegen die Gesetze des Kaisers, denn sie behaupten, ein anderer sei König, nämlich Jesus. So brachten sie die Menge und die Stadtpräfekten, die das hörten, in Erregung. Diese nahmen von Jason und den anderen eine Bürgschaft und ließen sie frei. Die Brüder schickten noch in der Nacht Paulus und Silas weiter nach Beröa. Nach ihrer Ankunft gingen sie in die Synagoge der Juden. Diese waren vornehmer gesinnt als die in Thessalonik. Mit großer Bereitschaft nahmen sie das Wort auf und forschten Tag für Tag in den Schriften nach, ob sich dies wirklich so verhielte. Viele von ihnen wurden gläubig und ebenso nicht wenige der vornehmen griechischen Frauen und Männer. Als aber die Juden von Thessalonik erfuhren, dass Paulus auch in Beröa das Wort Gottes verkündete, kamen sie dorthin, um das Volk aufzuwiegeln und aufzuhetzen. Da schickten die Brüder Paulus sogleich weg zum Meer hinunter. Silas und Timotheus aber blieben zurück. Die Begleiter des Paulus brachten ihn nach Athen, mit dem Auftrag an Silas und Timotheus, Paulus möglichst rasch nachzukommen, kehrten sie zurück. Während Paulus in Athen auf sie wartete, wurde sein Geist von heftigem Zorn erfasst, denn er sah die Stadt voll von Götzenbildern. Er redete in der Synagoge mit den Juden und Gottesfürchtigen, und auf dem Markt sprach er täglich mit denen, die er gerade antraf. Einige von den epikureischen und stoischen Philosophen diskutierten mit ihm, und manche sagten: Was will denn dieser Schwätzer? Andere aber: Er scheint ein Verkünder fremder Gottheiten zu sein. Denn er verkündete das Evangelium von Jesus und von der Auferstehung. Sie nahmen ihn mit, führten ihn zum Areopag und fragten: Können wir erfahren, was das für eine neue Lehre ist, die du vorträgst? Du bringst uns recht befremdliche Dinge zu Gehör. Wir wüssten gern, worum es sich handelt. Alle Athener und die Fremden dort taten nichts lieber, als die letzten Neuigkeiten zu erzählen oder zu hören. Da stellte sich Paulus in die Mitte des Areopags und sagte: Männer von Athen, nach allem, was ich sehe, seid ihr sehr fromm. Denn als ich umherging und mir eure Heiligtümer ansah, fand ich auch einen Altar mit der Aufschrift einem unbekannten Gott. Was ihr verehrt, ohne es zu kennen, das verkünde ich euch. Der Gott, der die Welt erschaffen hat und alles in ihr ehrt, der Herr über Himmel und Erde, wohnt nicht in Tempeln, die von Menschenhand gemacht sind. Er lässt sich auch nicht von Menschenhänden dienen, als ob er etwas brauche. Er, der allen das Leben, den Atem und alles gibt. Er hat aus einem einzigen Menschen das ganze Menschengeschlecht erschaffen, damit es die ganze Erde bewohne. Er hat für sie bestimmte Zeiten und die Grenzen ihrer Wohnsitze festgesetzt. Sie sollten Gott suchen, ob sie ihn ertasten und finden könnten. Denn keinem von uns ist er fern. Denn in ihm leben wir, bewegen wir uns und sind wir. Wie auch einige von euren Dichtern gesagt haben:
Wir sind von seinem Geschlecht. Da wir also von Gottes Geschlecht sind, dürfen wir nicht meinen, das Göttliche sei wie ein goldenes oder silbernes oder steinernes Gebilde menschlicher Kunst und Erfindung. Gott, der über die Zeiten der Unwissenheit hinweggesehen hat, gebietet jetzt den Menschen, dass überall alle umkehren sollen. Denn er hat einen Tag festgesetzt, an dem er den Erdkreis in Gerechtigkeit richten wird, durch einen Mann, den er dazu bestimmt und vor allen Menschen dadurch ausgewiesen hat, dass er ihn von den Toten auferweckte. Als sie von der Auferstehung der Toten hörten, spotteten die einen, andere aber sagten, darüber wollen wir dich ein andermal hören. So ging Paulus aus ihrer Mitte weg. Einige Männer aber schlossen sich ihm an und wurden gläubig, unter ihnen auch Dionysius, der Areopagit, außerdem eine Frau namens Damaris und noch andere mit ihnen.

18. Kapitel. Hierauf verließ Paulus Athen und ging nach Korinth. Dort traf er einen aus Pontus stammenden Juden namens Aquila, der vor kurzem aus Italien gekommen war, und dessen Frau Priscilla. Claudius hatte nämlich angeordnet, dass alle Juden Rom verlassen müssten. Diesen beiden schloss er sich an, und da sie das gleiche Handwerk betrieben, blieb er bei ihnen und arbeitete dort. Sie waren Zeltmacher von Beruf. An jedem Sabbat redete er in der Synagoge und suchte Juden und Griechen zu überzeugen. Als aber Silas und Timotheus aus Mazedonien eingetroffen waren, widmete sich Paulus ganz dem Wort und bezeugte den Juden, dass Jesus der Christus sei. Als sie sich dagegen auflehnten und Lästerungen ausstießen, schüttelte er seine Kleider aus und sagte zu ihnen: Euer Blut komme über euer Haupt. Ich bin daran unschuldig. Von jetzt an werde ich zu den Heiden gehen. Und er ging von da in das Haus eines gewissen Titius Justus hinüber, eines Gottesfürchtigen, dessen Haus an die Synagoge grenzte. Crispus aber, der Synagogenvorsteher, kam mit seinem ganzen Haus zum Glauben an den Herrn, und viele Korinther, die davon hörten, wurden gläubig und ließen sich taufen. Der Herr aber sagte nachts in einer Vision zu Paulus: Fürchte dich nicht, rede nur, schweige nicht, denn ich bin mit dir. Niemand wird dir etwas antun. Viel Volk nämlich gehört mir in dieser Stadt. So blieb Paulus 1 Jahr und 6 Monate und lehrte bei ihnen das Wort Gottes. Als aber Gallio Prokonsul von Achaia war, traten die Juden einmütig gegen Paulus auf, brachten ihn vor den Richterstuhl und sagten: Dieser verführt die Menschen zu einer Gottesverehrung, die gegen das Gesetz verstößt. Als Paulus etwas erwidern wollte, sagte Gallio zu den Juden: Läge hier ein Vergehen oder Verbrechen vor, ihr Juden, so würde ich eure Klage ordnungsgemäß behandeln. Streitet ihr jedoch über Lehre und Namen und euer Gesetz, dann seht selber zu, darüber will ich nicht Richter sein. Und er wies sie vom Richterstuhl weg. Da ergriffen alle den Synagogenvorsteher Sosthenes und verprügelten ihn vor dem Richterstuhl. Gallio aber kümmerte sich nicht darum. Paulus blieb noch längere Zeit, dann verabschiedete er sich von den Brüdern und segelte zusammen mit Priscilla und Aquila nach Syrien ab. In Kenchreae hatte er sich aufgrund eines Gelübdes den Kopf kahl scheren lassen. Sie gelangten nach Ephesus, dort trennte er sich von den beiden. Er selbst ging in die Synagoge und redete zu den Juden. Sie baten ihn, noch länger zu bleiben, aber er wollte nicht, sondern verabschiedete sich und sagte: Ich werde wieder zu euch kommen, wenn Gott es will. So fuhr er von Ephesus ab, landete in Caesarea, zog nach Jerusalem hinauf, begrüßte dort die Gemeinde und ging dann nach Antiochia hinab. Nachdem er dort einige Zeit geblieben war, zog er weiter, durchwanderte zuerst das galatische Land, dann Phrygien und stärkte alle Jünger. Ein Jude namens Apollos kam nach Ephesus. Er stammte aus Alexandria, war redekundig und in der Schrift bewandert. Er war unterwiesen im Weg des Herrn. Er sprach mit glühendem Geist und trug die Lehre von Jesus genau vor. Doch kannte er nur die Taufe des Johannes. Er begann mit Freimut in der Synagoge zu sprechen. Priscilla und Aquila hörten ihn, nahmen ihn zu sich und legten ihm den Weg Gottes noch genauer dar. Als er nach Achaia gehen wollte, schrieben die Brüder den Jüngern und ermunterten sie, ihn aufzunehmen. Nach seiner Ankunft wurde er den Gläubigen durch die Gnade eine große Hilfe, denn mit Nachdruck widerlegte er die Juden, indem er öffentlich aus der Schrift nachwies, dass Jesus der Christus sei.

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1: 19. Kapitel. Während Apollos sich in Korinth aufhielt, durchwanderte Paulus das Hochland und kam nach Ephesus hinab. Er stieß dort auf einige Jünger und fragte sie: Habt ihr den Heiligen Geist empfangen, als ihr gläubig wurdet? Sie antworteten ihm: Wir haben noch nicht einmal gehört, dass es einen Heiligen Geist gibt. Da fragte er: Auf welche Taufe seid ihr denn getauft worden? Sie antworteten: Auf die Taufe des Johannes. Paulus sagte: Johannes hat mit der Taufe der Umkehr getauft und das Volk gelehrt, sie sollten an den glauben, der nach ihm komme, an Jesus. Als sie das hörten, ließen sie sich auf den Namen Jesu des Herrn taufen. Paulus legte ihnen die Hände auf und der Heilige Geist kam auf sie herab. Sie redeten in Zungen und weissagten. Es waren im Ganzen ungefähr 12 Männer. Er ging in die Synagoge und lehrte 3 Monate lang freimütig und suchte sie vom Reich Gottes zu überzeugen. Da aber einige verstockt waren, sich widersetzten und vor allen Leuten den Weg Jesu verspotteten, trennte er sich mit den Jüngern von ihnen und unterwies sie täglich im Lehrsaal des Tyrannus. Das geschah 2 Jahre lang. Auf diese Weise hörten alle Bewohner der Provinz Asien, Juden wie Griechen, das Wort des Herrn. Auch ungewöhnliche Machttaten tat Gott durch die Hand des Paulus. Sogar seine Schweißbinden und Tücher, die er auf der Haut getragen hatte, nahm man weg und legte sie den Kranken auf. Da wichen die Krankheiten und die bösen Geister fuhren aus. Auch einige der umherziehenden jüdischen Beschwörer versuchten, den Namen Jesu des Herrn über den von bösen Geistern Besessenen anzurufen, indem sie sagten: Ich beschwöre euch bei dem Jesus, den Paulus verkündet. Das taten 7 Söhne eines gewissen Skeuas, eines jüdischen Oberpriesters. Aber der böse Geist antwortete ihnen: Jesus kenne ich und auch Paulus ist mir bekannt. Doch wer seid ihr? Und der Mensch, in dem der böse Geist hauste, stürzte sich auf sie, überwältigte sie und setzte ihnen so zu, dass sie nackt und zerschunden aus dem Haus fliehen mussten. Das wurde allen Juden und Griechen, die in Ephesus wohnten, bekannt. Alle wurden von Furcht gepackt und der Name Jesu des Herrn wurde hoch gepriesen. Viele, die gläubig geworden waren, kamen und bekannten offen, was sie früher getan hatten. Und nicht wenige, die Zauberei getrieben hatten, brachten ihre Zauberbücher herbei und verbrannten sie vor aller Augen. Man berechnete den Wert der Bücher auf 50.000 Silberdrachmen. So wuchs das Wort in der Kraft des Herrn und wurde stark. Als sich diese Geschehnisse erfüllt hatten, fasste Paulus im Geist den Beschluss, über Mazedonien und Achaia nach Jerusalem zu reisen. Er sagte: Wenn ich dort gewesen bin, muss ich auch Rom sehen. Er sandte 2 seiner Helfer, Timotheus und Erastus, nach Mazedonien voraus und blieb selbst noch eine Zeit lang in der Provinz Asien. Um jene Zeit aber wurde der Weg Jesu Anlass zu einem schweren Aufruhr. Denn ein Silberschmied namens Demetrius, der silberne Artemis-Tempel herstellte und den Kunsthandwerkern viel zu verdienen gab, rief diese und die anderen damit beschäftigten Arbeiter zusammen und sagte: Männer, ihr wisst, dass wir unseren Wohlstand diesem Gewerbe verdanken. Nun seht und hört ihr, dass dieser Paulus nicht nur in Ephesus, sondern fast in der ganzen Provinz Asien viele Leute überredet und verführt hat mit seiner Behauptung, die mit Händen gemachten Götter sind keine Götter. So kommt nicht nur unser Gewerbe in Verruf, sondern auch dem Heiligtum der großen Göttin Artemis droht Gefahr, nichts mehr zu gelten. Ja, sie selbst, die von der ganzen Provinz Asien und von der ganzen Welt verehrt wird, wird ihre Hoheit verlieren. Als sie das hörten, wurden sie wütend und schrien: Groß ist die Artemis der Epheser! Die ganze Stadt geriet in Aufruhr. Alles stürmte ins Theater und sie schleppten die Mazedonier Gaius und Aristarch, Reisegefährten des Paulus, mit sich. Als aber Paulus in die Volksversammlung gehen wollte, hielten ihn die Jünger zurück. Auch einige hohe Beamte der Provinz Asien, die mit ihm befreundet waren, schickten zu ihm und rieten ihm nicht, ins Theater zu gehen. Dort schrien die einen dies, die anderen das, denn in der Versammlung herrschte ein großes Durcheinander und die meisten wussten gar nicht, weshalb man überhaupt zusammengekommen war. Die Juden schickten Alexander nach vorn und aus der Menge gab man ihm noch Hinweise. Alexander gab mit der Hand ein Zeichen und wollte vor der Volksversammlung eine Verteidigungsrede halten. Doch als sie merkten, dass er ein Jude war, schrien sie alle fast 2 Stunden lang wie aus einem Mund: »Groß ist die Artemis der Epheser!« Der Stadtschreiber aber brachte die Menge zur Ruhe und sagte: »Männer von Ephesus! Wer wüsste nicht, dass die Stadt der Epheser die Tempelhüterin der großen Artemis und ihres vom Himmel gefallenen Bildes ist? Dies ist unbestreitbar. Ihr müsst also Ruhe bewahren und dürft nichts Unüberlegtes tun. Ihr habt diese Männer hergeschleppt, die weder Tempelräuber noch Lästerer unserer Göttin sind. Wenn also Demetrius und seine Zunftgenossen eine Klage gegen irgendjemanden haben, so gibt es dafür Gerichtstage und Prokonsuln. Dort mögen sie einander verklagen. Wenn ihr aber noch etwas anderes vorzubringen habt, so kann das in der gesetzmäßigen Volksversammlung geklärt werden. Sonst sind wir in Gefahr, dass man uns nach dem heutigen Vorfall des Aufruhrs anklagt, weil kein Grund vorliegt, mit dem wir diesen Volksauflauf rechtfertigen könnten.« Nach diesen Worten löste er die Versammlung auf.

20. Kapitel. Nachdem der Tumult sich gelegt hatte, rief Paulus die Jünger zusammen und sprach ihnen Mut zu. Dann verabschiedete er sich und ging weg, um nach Mazedonien zu reisen. Er zog durch die dortigen Gegenden und sprach oft und eindringlich zu den Jüngern. Dann begab er sich nach Griechenland, dort blieb er 3 Monate. Als er mit dem Schiff nach Syrien fahren wollte, planten die Juden einen Anschlag auf ihn. So entschloss er sich, den Rückweg über Mazedonien zu nehmen. Dabei begleiteten ihn Sopater, der Sohn des Pyrrhus aus Beröa, Aristarch und Sekundus aus Thessalonik, Gaius aus Derbe und Timotheus sowie Tychikus und Trophimus aus der Provinz Asien. Diese reisten voraus und warteten auf uns in Troas. Nach den Tagen der ungesäuerten Brote segelten wir von Philippi ab und kamen in 5 Tagen zu ihnen nach Troas, wo wir uns 7 Tage aufhielten. Als wir am 1. Tag der Woche versammelt waren, um das Brot zu brechen, redete Paulus zu ihnen, denn er wollte am folgenden Tag abreisen. Und er dehnte seine Rede bis Mitternacht aus. In dem Obergemach, in dem wir versammelt waren, brannten viele Lampen. Ein junger Mann namens Eutychus saß im offenen Fenster und sank in tiefen Schlaf, als Paulus immer länger sprach. Überwältigt vom Schlaf fiel er aus dem 3. Stock hinunter. Als man ihn aufhob, war er tot. Paulus lief hinab, warf sich über ihn, umfasste ihn und sagte: »Beunruhigt euch nicht, ihr lebt.« Dann stieg er wieder hinauf, brach das Brot und aß und redete mit ihnen bis zum Morgengrauen. So verließ er sie. Den jungen Mann aber führten sie lebend von dort weg, und sie wurden nicht wenig getröstet. Wir gingen voraus zum Schiff und fuhren nach Assos, wo wir Paulus an Bord nehmen sollten. So hatte er es angeordnet, weil er selbst zu Fuß gehen wollte. Als er in Assos zu uns stieß, nahmen wir ihn an Bord und erreichten Mytilene. Von dort segelten wir am 2. Tag ab und kamen bis auf die Höhe von Chios. Am 2. Tag liefen wir Samos an und landeten am 3. Tag in Milet. Paulus hatte sich entschlossen, an Ephesus vorbeizufahren, um in der Provinz Asien keine Zeit zu verlieren, denn er hatte es eilig, weil er, wenn möglich, am Pfingsttag in Jerusalem sein wollte. Von Milet aus schickte er jemanden nach Ephesus und ließ die Ältesten der Gemeinde zu sich rufen. Als sie bei ihm eingetroffen waren, sagte er: »Ihr wisst, wie ich vom 1. Tag an, seit ich die Provinz Asien betreten habe, die ganze Zeit in eurer Mitte war und wie ich dem Herrn in aller Demut diente, unter Tränen und vielen Prüfungen, die ich durch die Nachstellungen der Juden erlitten habe, wie ich nichts verschwiegen habe von dem, was heilsam ist. Ich habe es euch verkündet und habe euch gelehrt, öffentlich und in den Häusern. Ich habe vor Juden und Griechen Zeugnis abgelegt für die Umkehr zu Gott und den Glauben an Jesus, unseren Herrn. Und siehe, nun ziehe ich, gebunden durch den Geist, nach Jerusalem, und ich weiß nicht, was dort mit mir geschehen wird. Jedoch bezeugt mir der Heilige Geist von Stadt zu Stadt, dass Fesseln und Drangsale auf mich warten. Aber ich will mit keinem Wort mein Leben wichtig nehmen, wenn ich nur meinen Lauf vollende und den Dienst erfülle, der mir von Jesus, dem Herrn, übertragen wurde, das Evangelium von der Gnade Gottes zu bezeugen. Und siehe, ich weiß, dass ihr mich nicht mehr von Angesicht sehen werdet, ihr alle, zu denen ich gekommen bin und denen ich das Reich verkündet habe. Darum bezeuge ich euch am heutigen Tag, ich bin rein vom Blut aller. Denn ich habe mich der Pflicht nicht entzogen, euch den ganzen Ratschluss Gottes zu verkünden. Gebt Acht auf euch und auf die ganze Herde, in der euch der Heilige Geist zu Vorstehern bestellt hat, damit ihr als Hirten für die Kirche des Herrn sorgt, die er sich durch sein eigenes Blut erworben hat. Ich weiß, nach meinem Weggang werden reißende Wölfe bei euch eindringen und die Herde nicht schonen, und selbst aus eurer Mitte werden Männer auftreten, die mit ihren falschen Reden die Jünger auf ihre Seite ziehen.
Seid also wachsam und denkt daran, dass ich 3 Jahre lang Tag und Nacht nicht aufgehört habe, unter Tränen jeden Einzelnen zu ermahnen. Und jetzt vertraue ich euch Gott und dem Wort seiner Gnade an, das die Kraft hat, aufzubauen und das Erbe in der Gemeinschaft der Geheiligten zu verleihen. Silber oder Gold oder Kleider habe ich von keinem verlangt. Ihr wisst selbst, dass für meinen Unterhalt und den meiner Begleiter diese Hände hier gearbeitet haben. In allem habe ich euch gezeigt, dass man sich auf diese Weise abmühen und sich der Schwachen annehmen soll. In Erinnerung an die Worte Jesu des Herrn, der selbst gesagt hat, geben ist seliger als nehmen. Nach diesen Worten kniete er nieder und betete mit ihnen allen. Und alle brachen in lautes Weinen aus, fielen Paulus um den Hals und küssten ihn. Am meisten schmerzte sie sein Wort, sie würden ihn nicht mehr von Angesicht sehen. Dann begleiteten sie ihn zum Schiff.

21. Kapitel. Als die Zeit zur Abfahrt gekommen war, trennten wir uns von ihnen, fuhren auf dem kürzesten Weg nach Kos, am anderen Tag nach Rhodos und von dort nach Patara. Hier fanden wir ein Schiff, das nach Phönizien fuhr. Wir gingen an Bord und fuhren ab. Als wir Zypern sichteten, ließen wir es zur Linken liegen, segelten nach Syrien und landeten in Tyros. Hier sollte das Schiff seine Ladung löschen. Nachdem wir die Jünger ausfindig gemacht hatten, blieben wir 7 Tage bei ihnen. Auf Eingebung des Geistes hin warnten sie Paulus davor, nach Jerusalem zu gehen. Als die Tage um waren, brachen wir zur Weiterreise auf und sie alle, auch Frauen und Kinder, begleiteten uns bis vor die Stadt. Am Strand knieten wir nieder, beteten und nahmen Abschied voneinander. Dann gingen wir an Bord. Jene aber kehrten nach Hause zurück. So fuhren wir von Tyros ab und beendeten unsere Seereise in Ptolemais. Wir begrüßten die Brüder und blieben 1 Tag bei ihnen. Am folgenden Tag zogen wir weiter und kamen nach Caesarea. Wir gingen in das Haus des Evangelisten Philippus, der einer von den 7 war, und blieben bei ihm. Er hatte 4 Töchter, prophetisch begabte Jungfrauen. Wir blieben mehrere Tage. Da kam von Judäa ein Prophet namens Agabus herab und suchte uns auf. Er nahm den Gürtel des Paulus, band sich Füße und Hände und sagte: So spricht der Heilige Geist. Den Mann, dem dieser Gürtel gehört, werden die Juden in Jerusalem ebenso fesseln und den Heiden ausliefern. Als wir das hörten, redeten wir ihm zusammen mit den Einheimischen zu, nicht nach Jerusalem hinaufzuziehen. Doch Paulus antwortete: Warum weint ihr und macht mir das Herz schwer? Ich bin nicht nur bereit, mich fesseln zu lassen, sondern auch in Jerusalem für den Namen Jesu des Herrn zu sterben. Da er sich nicht überreden ließ, gaben wir nach und sagten: Der Wille des Herrn geschehe. Nach diesen Tagen bereiteten wir uns zur Reise vor und zogen hinauf nach Jerusalem. Auch einige Jünger aus Caesarea begleiteten uns und brachten uns zu einem gewissen Nason aus Zypern, bei dem wir wohnen sollten. Er war ein Jünger aus der Anfangszeit. Als wir nach Jerusalem kamen, wurden wir von den Brüdern freudig empfangen. Am folgenden Tag ging Paulus mit uns zu Jakobus. Auch alle Ältesten fanden sich ein. Er begrüßte sie und berichtete im Einzelnen alles, was Gott durch seinen Dienst unter den Heiden getan hatte. Als sie das hörten, priesen sie Gott und sagten zu ihm: Du siehst, Bruder, wie viele Tausende unter den Juden gläubig geworden sind, und sie alle sind Eiferer für das Gesetz. Nun hat man ihnen von dir erzählt: Du lehrst alle unter den Heiden lebenden Juden, von Mose abzufallen und forderst sie auf, ihre Kinder nicht zu beschneiden und sich nicht an die Bräuche zu halten. Was nun? Sicher werden sie hören, dass du gekommen bist. Tu also, was wir dir sagen. Bei uns sind 4 Männer, die ein Gelübde auf sich genommen haben. Nimm sie mit und weihe dich zusammen mit ihnen. Trag die Kosten für sie, damit sie sich das Haar abscheren lassen können. So wird jeder einsehen, dass an dem, was man von dir erzählt hat, nichts ist, sondern dass auch du das Gesetz genau beachtest. Über die gläubig gewordenen Heiden aber haben wir ja einen Beschluss gefasst und ihnen geschrieben, sie sollten sich vor Götzenopferfleisch, Blut, Ersticktem und Unzucht hüten. Da nahm Paulus die Männer mit und weihte sich am nächsten Tag zusammen mit ihnen, ging dann in den Tempel und meldete das Ende der Weihetage an, damit für jeden von ihnen das Opfer dargebracht werde. Als die 7 Tage zu Ende gingen, sahen ihn die Juden aus der Provinz Asien im Tempel. Sie brachten das ganze Volk in Aufruhr, ergriffen ihn und schrien: »Israeliten, kommt zu Hilfe!
Das ist der Mensch, der in aller Welt Lehren verbreitet, die sich gegen das Volk und das Gesetz und gegen diesen Ort richten. Er hat sogar Griechen in den Tempel mitgenommen und diesen heiligen Ort entweiht. Sie hatten nämlich kurz zuvor den Epheser Trophimus mit ihm zusammen in der Stadt gesehen und meinten, Paulus habe ihn in den Tempel mitgenommen. Da geriet die ganze Stadt in Aufregung und es gab einen Volksauflauf. Sie ergriffen Paulus und zerrten ihn aus dem Tempel. Und sofort wurden die Tore geschlossen. Schon wollten sie ihn umbringen. Da brachte man dem Obersten der Kohorte die Meldung hinauf, ganz Jerusalem ist in Aufruhr. Da nahm er sogleich Soldaten und Hauptleute hinzu und eilte zu ihnen hinunter. Als sie den Obersten und die Soldaten sahen, hörten sie auf, Paulus zu schlagen. Der Oberst trat hinzu, ergriff ihn, ließ ihn mit zwei Ketten fesseln und fragte, wer er sei und was er getan habe. In der Menge schrien die einen dies, die anderen das. Da er wegen des Getümmels nichts Sicheres ermitteln konnte, befahl er, ihn in die Kaserne zu führen. Als Paulus an die Freitreppe kam, mussten ihn die Soldaten wegen des Ansturms der Masse tragen. Denn die Volksmenge lief hinterher und schrie, »Weg mit ihm!« Als man Paulus in die Kaserne bringen wollte, sagte er zum Obersten, »Darf ich ein Wort mit dir reden?« Der antwortete, »Du verstehst Griechisch? Dann bist du also nicht der Ägypter, der vor einiger Zeit einen Aufruhr angezettelt und die 4000 Sikarier in die Wüste hinausgeführt hat?« Paulus antwortete, »Ich bin ein Jude aus Tarsus in Kilikien, Bürger einer nicht unbedeutenden Stadt. Ich bitte dich, gestatte mir, zum Volk zu sprechen.« Als der Oberst es erlaubte, stellte sich Paulus auf die Freitreppe und gab dem Volk mit der Hand ein Zeichen. Alles wurde still. Und er redete sie in hebräischer Sprache an.

22. Kapitel. Brüder und Väter, hört jetzt, was ich euch zu meiner Verteidigung zu sagen habe. Als sie hörten, dass er in hebräischer Sprache zu ihnen redete, waren sie noch ruhiger. Und er sagte: Ich bin ein Jude, geboren in Tarsus in Kilikien, hier in dieser Stadt erzogen, zu Füßen Gamaliels. Genau nach dem Gesetz der Väter ausgebildet, ein Eiferer für Gott, wie ihr alle es heute seid. Ich habe diesen Weg bis auf den Tod verfolgt, habe Männer und Frauen gefesselt und in die Gefängnisse eingeliefert. Das bezeugen mir der Hohepriester und der ganze Rat der Ältesten. Von ihnen erhielt ich auch Briefe an die Brüder und begab mich nach Damaskus, um auch jene, die dort waren, zu fesseln und zur Bestrafung nach Jerusalem zu bringen. Als ich nun unterwegs war und mich Damaskus näherte, da geschah es, dass mich um die Mittagszeit plötzlich vom Himmel her ein helles Licht umstrahlte. Ich stürzte zu Boden und hörte eine Stimme zu mir sagen: »Saul, Saul, warum verfolgst du mich?« Ich antwortete: »Wer bist du, Herr?« Er sagte zu mir: »Ich bin Jesus, der Nazaräer, den du verfolgst.« Meine Begleiter sahen zwar das Licht, die Stimme dessen aber, der zu mir sprach, hörten sie nicht. Ich sagte: »Herr, was soll ich tun?« Der Herr antwortete: »Steh auf und geh nach Damaskus. Dort wird dir alles gesagt werden, was dir zu tun bestimmt ist.« Da ich aber vom Glanz jenes Lichtes geblendet war, so dass ich nicht mehr sehen konnte, wurde ich von meinen Begleitern an der Hand geführt und gelangte so nach Damaskus. Ein gewisser Hananias, ein frommer Mann nach dem Gesetz, der bei allen Juden dort in gutem Ruf stand, kam zu mir, trat vor mich und sagte: »Bruder Saul, du sollst wieder sehen.« Und im gleichen Augenblick konnte ich ihn sehen. Er sagte: »Der Gott unserer Väter hat dich dazu erwählt, seinen Willen zu erkennen, den Gerechten zu sehen und die Stimme seines Mundes zu hören. Denn du wirst vor allen Menschen sein Zeuge sein für das, was du gesehen und gehört hast. Was zögerst du jetzt? Steh auf, lass dich taufen und deine Sünden abwaschen und rufe seinen Namen an.« Es geschah aber, als ich nach Jerusalem zurückgekehrt war und im Tempel betete, dass ich in eine Verzückung geriet. Und ich sah ihn, wie er zu mir sagte: »Beeil dich, verlasse sofort Jerusalem, denn sie werden dein Zeugnis über mich nicht annehmen.« Da sagte ich: »Herr, sie wissen doch, dass ich es war, der jene, die an dich glauben, ins Gefängnis werfen und in den Synagogen auspeitschen ließ. Auch als das Blut deines Zeugen Stephanus vergossen wurde, stand ich dabei. Ich stimmte zu und passte auf die Kleider derer auf, die ihn umbrachten.« Aber er

wollte er herausfinden, warum sie derart gegen ihn tobten. Als sie ihn aber für die Geißelung festbanden, sagte Paulus zu dem Hauptmann, der dabei stand, »Dürft ihr jemand, der das römische Bürgerrecht besitzt, geißeln? Noch dazu ohne Verurteilung?« Als der Hauptmann das hörte, ging er zum Obersten, meldete es und sagte, »Was hast du vor? Der Mann ist Römer.« Der Oberst kam zu Paulus und fragte ihn, »Sag mir, bist du wirklich Römer?« Er antwortete, »Ja.« Da antwortete der Oberst, »Ich habe für dieses Bürgerrecht ein Vermögen gezahlt.« Paulus sagte, »Ich aber bin als Römer geboren.« Sofort ließen die, welche ihn verhören sollten, von ihm ab. Und der Oberst ängstigte sich, weil er bedachte, dass es ein Römer war und er ihn hatte fesseln lassen. Weil er genau wissen wollte, was die Juden ihm vorwarfen, ließ er ihn am nächsten Tag aus dem Gefängnis holen und befahl, die Hohepriester und der ganze Hohe Rat sollten sich versammeln. Und er ließ Paulus hinunterführen und ihnen gegenüberstellen.

23. Kapitel. Paulus schaute mit festem Blick auf den Hohen Rat und sagte: Brüder, bis zum heutigen Tag lebe ich vor Gott mit völlig reinem Gewissen. Der Hohepriester Hananias aber befahl denen, die bei ihm standen, ihn auf den Mund zu schlagen. Da sagte Paulus zu ihm: Dich wird Gott schlagen, du getünchte Wand, du sitzt hier, um mich nach dem Gesetz zu richten, und entgegen dem Gesetz befiehlst du mich zu schlagen? Die Umstehenden sagten: Du wagst es, den Hohepriester Gottes zu schmähen? Paulus antwortete: Ich wusste nicht, Brüder, dass er der Hohepriester ist, denn es heißt in der Schrift: Einen Fürsten deines Volkes sollst du nicht verfluchen. Da Paulus aber wusste, dass der eine Teil zu den Sadduzäern, der andere zu den Pharisäern gehörte, rief er vor dem Hohen Rat aus: Brüder,

Ich bin Pharisäer und ein Sohn von Pharisäern. Wegen der Hoffnung und wegen der Auferstehung der Toten stehe ich vor Gericht. Als er das sagte, brach ein Streit zwischen den Pharisäern und den Sadduzäern aus und die Versammlung spaltete sich. Die Sadduzäer behaupten nämlich, es gebe weder Auferstehung noch Engel noch Geist. Die Pharisäer dagegen bekennen sich zu all dem. Es erhob sich ein lautes Geschrei und einige Schriftgelehrte aus dem Kreis der Pharisäer standen auf und verfochten ihre Ansicht. Sie sagten, wir finden nichts Schlimmes an diesem Menschen. Vielleicht hat doch ein Geist oder ein Engel zu ihm gesprochen. Als aber der Streit heftig wurde, befürchtete der Oberst, sie könnten Paulus zerreißen. Daher ließ er die Wachtruppe herabkommen, ihn mit Gewalt aus ihrer Mitte herausholen und in die Kaserne bringen. In der folgenden Nacht aber trat der Herr zu Paulus und sagte, »Hab Mut, denn so wie du in Jerusalem meine Sache bezeugt hast, sollst du auch in Rom Zeugnis ablegen.« Nach Tagesanbruch rotteten sich die Juden zusammen und verschworen sich, weder zu essen noch zu trinken, bis sie Paulus getötet hätten. An dieser Verschwörung waren mehr als 40 Männer beteiligt. Sie gingen zu den Hohepriestern und den Ältesten und sagten, »Wir haben mit einem heiligen Eid geschworen, nichts zu essen, bis wir Paulus getötet haben.« Geht also jetzt zusammen mit dem Hohen Rat zum Obersten und bittet ihn, Paulus zu euch herunterzuführen, da ihr den Fall noch genauer untersuchen wollt. Wir aber halten uns bereit, um ihn noch bevor er hierher kommt, umzubringen. Der Sohn der Schwester des Paulus erfuhr jedoch von dem Anschlag. Er ging in die Kaserne und verständigte Paulus. Paulus ließ einen der Hauptleute rufen und sagte, »Bring diesen jungen Mann zum Obersten, denn er hat ihm etwas zu melden.« Der nahm ihn mit sich, brachte ihn zum Obersten und sagte, »Der Gefangene Paulus hat mich gerufen und gebeten, diesen jungen Mann zu dir zu führen, da er dir etwas mitzuteilen habe.« Der Oberst fasste ihn bei der Hand, nahm ihn beiseite und fragte, »Was hast du mir zu melden?« Er antwortete, »Die Juden haben verabredet, dich zu bitten, du mögest morgen den Paulus vor den Hohen Rat hinunterführen lassen. Angeblich wollen sie Genaueres über ihn erfahren. Lass du dich nicht von ihnen überreden, denn mehr als 40 Männer von ihnen lauern ihm auf. Sie haben sich geschworen, weder zu essen noch zu trinken, bis sie ihn umgebracht haben. Schon stehen sie bereit und warten auf deine Anordnung.« Der Oberst befahl dem jungen Mann, »Sag niemandem etwas darüber, dass du mir das angezeigt hast.« Dann ließ er ihn gehen. Er rief zwei von den Hauptleuten und gab ihnen den Befehl, »Haltet von der dritten Stunde der Nacht an 200 Soldaten zum Marsch nach Caesarea bereit, außerdem 70 Reiter und 200 Leichtbewaffnete. Auch Tragtiere soll man bereitstellen, Paulus aufsitzen lassen und sicher zum Statthalter Felix bringen.« Und er schrieb einen Brief mit folgendem Inhalt. »Claudius Lysias entbietet dem erlauchten Statthalter Felix seinen Gruß. Dieser Mann wurde von den Juden ergriffen und wäre beinahe von ihnen umgebracht worden. Ich habe mit der Wachtruppe eingegriffen und ihn herausgeholt. Ich hatte nämlich erfahren, dass er Römer ist. Und weil ich ermitteln wollte, wessen sie ihn beschuldigen, brachte ich ihn vor ihren Hohen Rat. Ich fand heraus, dass er wegen Streitfragen über ihr Gesetz angeschuldigt wird, dass aber keine Anklage gegen ihn vorliegt, die Tod oder Haft verdient. Da mir aber angezeigt wurde, gegen den Mann sei ein Anschlag geplant, schicke ich ihn sogleich zu dir. Auch habe ich die Kläger angewiesen, ihre Sache gegen ihn bei dir vorzubringen.« Die Soldaten übernahmen Paulus, wie ihnen befohlen war, und brachten ihn bei Nacht bis Antipatris. Am nächsten Tag ließen sie die Reiter mit ihm weiterziehen und kehrten in die Kaserne zurück. Diese gaben nach ihrer Ankunft in Caesarea den Brief beim Statthalter ab und führten ihm Paulus vor.
Er las den Brief und fragte Paulus, aus welcher Provinz er stamme. Als er hörte, er sei aus Kilikien, sagte er: Ich werde dich vernehmen, sobald deine Ankläger eingetroffen sind. Dann befahl er, ihn im Prätorium des Herodes in Gewahrsam zu halten.

24. Kapitel. Nach 5 Tagen kam der Hohepriester Hananias mit einigen Ältesten und dem Anwalt Tertullus herab, und sie brachten beim Statthalter ihre Klage gegen Paulus vor. Er wurde herbeigeholt, und Tertullus erhob Anklage mit folgenden Worten: Tiefen Frieden genießen wir durch dich, und durch deine Umsicht hat sich für dieses Volk vieles gebessert. Das erkennen wir immer und überall mit großer Dankbarkeit an, erlauchter Felix. Um dich aber nicht länger bemühen zu müssen, bitte ich dich, uns in deiner Milde kurz anzuhören. Wir finden nämlich, dieser Mann ist eine Pest, ein Unruhestifter bei allen Juden in der Welt und ein Rädelsführer der Nazoräer-Sekte. Er hat sogar versucht, den Tempel zu entweihen. Wir haben ihn festgenommen. Wenn du ihn verhörst, wirst du selbst alles ermitteln können, wessen wir ihn anklagen. Und die Juden unterstützten ihn, indem sie behaupteten, so sei es. Auf einen Wink des Statthalters erwiderte Paulus: Da ich dich seit vielen Jahren als Richter für dieses Volk kenne, verteidige ich meine Sache voll Zuversicht. Wie du feststellen kannst, sind erst 12 Tage vergangen, seit ich nach Jerusalem hinaufgezogen bin, um Gott anzubeten. Sie haben mich weder im Tempel, noch in den Synagogen, noch anderswo in der Stadt dabei angetroffen, dass ich ein Streitgespräch mit jemandem geführt oder einen Aufruhr im Volk erregt hätte. Sie können dir auch nichts von dem beweisen, was sie mir jetzt vorwerfen. Das allerdings bekenne ich dir. Dem Weg entsprechend, den sie eine Sekte nennen, diene ich dem Gott meiner Väter. Ich glaube an alles, was im Gesetz und in den Propheten steht, und ich habe dieselbe Hoffnung auf Gott, die auch diese hier haben, dass es eine Auferstehung der Gerechten und Ungerechten geben wird. Deshalb bemühe ich mich auch vor Gott und den Menschen immer ein untadeliges Gewissen zu haben. Nach mehreren Jahren bin ich nun zu meinem Volk gekommen, um Spenden zu überbringen und zu opfern. Als ich mich zu diesem Zweck im Tempel hatte heiligen lassen, fanden mich nicht mit einer Volksmenge und nicht bei einem Tumult einige Juden aus der Provinz Asien. Sie müssten vor dir erscheinen und Anklage erheben, wenn sie etwas gegen mich vorzubringen haben. Oder diese hier sollen doch selbst sagen, was für ein Vergehen sie herausgefunden haben, als ich vor dem Hohen Rat stand. Es sei denn der eine Satz, den ich, als ich vor ihnen stand, ausgerufen habe: Wegen der Auferstehung der Toten stehe ich heute vor eurem Gericht. Nachdem Felix genauere Kenntnis über den Weg gewonnen hatte, vertagte er den Fall mit den Worten: Sobald der Oberst Lysias herabkommt, werde ich eure Sache entscheiden. Den Hauptmann wies er an, Paulus weiter in Gewahrsam zu halten, jedoch in leichter Haft und niemanden von den Seinen daran zu hindern, ihm zu Diensten zu sein. Einige Tage darauf erschien Felix mit seiner Gemahlin Drusilla, einer Jüdin, ließ Paulus holen und hörte ihn an über den Glauben an Christus Jesus. Als aber die Rede auf Gerechtigkeit, Enthaltsamkeit und das bevorstehende Gericht kam, geriet Felix in Furcht und unterbrach ihn. »Für jetzt kannst du gehen. Wenn ich Zeit finde, werde ich dich wieder rufen.« Dabei hoffte er zugleich, von Paulus Geld zu erhalten. Deshalb ließ er ihn auch häufiger kommen und unterhielt sich mit ihm. Nach 2 Jahren aber wurde Porcius Festus Nachfolger des Felix, und weil Felix den Juden einen Gefallen erweisen wollte, ließ er Paulus in der Haft zurück.

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1: 25. Kapitel. Als Festus in der Provinz eingetroffen war, zog er 3 Tage später von Caesarea nach Jerusalem hinauf. Da erstatteten die Hohepriester und die Vornehmsten der Juden bei ihm Anzeige gegen Paulus. Sie ersuchten ihn, gegen Paulus vorzugehen, und baten ihn um den Gefallen, Paulus nach Jerusalem bringen zu lassen. Sie wollten ihn nämlich unterwegs aus einem Hinterhalt heraus ermorden. Festus jedoch antwortete, Paulus bleibe in Caesarea in Haft und er selbst wolle in Kürze abreisen. Die unter euch, die dafür zuständig sind, sagte er, können mit hinabkommen und wenn gegen den Mann etwas vorliegt, sollen sie gegen ihn Anklage erheben. Er hielt sich nicht länger als 8 oder 10 Tage bei ihnen auf, dann reiste er nach Caesarea hinab. Am folgenden Tag setzte er sich auf den Richterstuhl und ließ Paulus vorführen. Als dieser erschien, umringten ihn die Juden, die von Jerusalem herabgekommen waren, und brachten viele schwere Beschuldigungen vor, konnten sie aber nicht beweisen. Paulus verteidigte sich: Ich habe mich weder gegen das Gesetz der Juden, noch gegen den Tempel, noch gegen den Kaiser vergangen. Festus jedoch wollte den Juden einen Gefallen erweisen und antwortete dem Paulus: Willst du nach Jerusalem hinaufgehen und dich dort vor mir wegen dieser Dinge richten lassen? Paulus sagte: Ich stehe vor dem Richterstuhl des Kaisers und da muss ich gerichtet werden. Den Juden habe ich kein Unrecht getan, wie auch du sehr wohl weißt. Wenn ich wirklich schuldig bin und etwas getan habe, was des Todes würdig wäre, weigere ich mich nicht zu sterben. Wenn aber ihre Anklage gegen mich unbegründet ist, kann mich niemand ihnen ausliefern. Ich lege Berufung beim Kaiser ein. Da besprach sich Festus mit seinen Ratgebern und antwortete: An den Kaiser hast du appelliert. Zum Kaiser sollst du gehen. Einige Tage später trafen König Agrippa und Berenike in Caesarea ein, um Festus ihre Aufwartung zu machen. Sie blieben mehrere Tage dort. Da trug Festus dem König den Fall des Paulus vor und sagte: Von Felix ist ein Mann als Gefangener zurückgelassen worden, gegen den die Hohepriester und die Ältesten der Juden, als ich in Jerusalem war, vorstellig wurden. Sie forderten seine Verurteilung, ich aber.